ob durchkommen und so weiter, ja. Gerade jetzt bei den Spritpreisen, da braucht man doch einen Sechser im Lotto. Wer kann uns da durchtragen? Man weiß ja nicht so wirklich, wie wird das werden in nächster Zeit. Und lasst mich mal ein Bild beschreiben, was diese Sehnsucht nach Erfülltsein vielleicht so ein bisschen karikiert beschreibt. Da ist ein Fisch, der Fisch schwimmt im Wasser und denkt sich immer so, wenn er dann mal über die Oberfläche springt, hey, da ist Land in Sicht, da ist ein Ufer. Und er nimmt dann irgendwann Schwung und springt aus dem Wasser, landet dann am Strand. Das ist so ein zugemüllter Strand. Und wer einmal angeln gewesen ist, weiß, was dann passiert. Der Fisch fängt an zu zappeln. Und vielleicht nimmst du Mitmenschen wahr, als wären sie so schrill und bunt und tanzend unterwegs und genießen das Leben und feiern und sind aktiv. Und letztlich suchen sie aber ihren Bestimmungsort. Dazu sind sie nicht geschaffen, zu diesem Ort. Und dann sind wir in einem Film, wir gucken uns das an, der Fisch, der zappelt da und kommt dann einer Schachtel Zigarette nach, kostet davon, dann ist da eine Bierflasche, die da rumfliegt, dann ist da Schmuck verloren, vergessen. Und der Fisch versucht alles irgendwie mitzunehmen, aber merkt, letztlich ist es das nicht. Und zappelt und zappelt und zappelt und sucht und sucht. Und jetzt die Frage, wer kann dem Fisch helfen? Denn der Fisch kann nicht mehr zurück. Und so gibt es praktisch in diesem Bild gesprochen nur eine Lösung. Dass ein anderer Fisch diesen zappelnden Fisch wahrnimmt, mit aller Kraft rausspringt, irgendwie da drunter fällt und mit einem Schlag diesen Fisch wieder ins Wasser schlägt. Ich bin sehr kreativ. Ja? Aber was passiert dann mit dem rettenden Fisch? Er verendet, stirbt für diesen anderen. Ihr wisst, von wem die Rede ist. Von unserem Herrn Jesus Christus, der dann diesen Ort, Bestimmungsort verlassen hat, steht in der Bibel, Philipper 2, er verließ den Himmel, kam auf diese Erde, an diesen Ort, wo er nicht ursprünglich zu geschaffen ist, um Mensch zu werden wie wir, um dann uns zu erretten von diesem hoffnungslosen Zustand, damit wir wieder zurückkommen in unserem Bestimmungsort, ins Reich Gottes, in die Verbindung mit Gott. Und wer von euch mal dann bei einem heißen Sommertag im Urlaub, vielleicht nach einer Fahrt, wie wir das immer wieder im Sommer unternehmen, nach Spanien, da sitze ich im Auto und fahre meine 14, 15 Stunden. Und dann kommt man da an und es ist warm und dann fällst du in die Fluten und dann liegst du erstmal da und bist angekommen. Also das würde wahrscheinlich der Fisch bestätigen, der Bestimmungsort ist letztlich der bessere Ort für ihn. Aber solange der Mensch nicht an seinem Bestimmungsort ist, wird er sich umschauen nach irgendwelchen anderen Heilsbringern, nach irgendwelchen Hilfsmitteln, die ihm vorübergehend, hoffentlich langfristig das geben, wonach er sich sehnt. Und so müssen wir darüber nachsinnen, wie kommt man letztlich zurück nach Hause, zurück zu seinem Bestimmungsort. Wenn wir diesen Zustand nochmal verinnerlichen, natürlich im Bild gesprochen ist es leicht nachvollziehbar, aber wenn wir zurückdenken an den Vortrag von gestern, da gab es diese Situation, die ich skizziert habe, was praktisch die Sünde mit uns anstellt, was die Sünde bewirkt, und zwar diese existenzielle Entfremdung von Gott, vom Nächsten und von mir selbst, dann müssen wir festhalten, dass der Mensch dann in einer Lebenssituation ist, aus der er sich nicht mehr selbst befreien kann. Erinnert ihr euch noch an das Bild, das ich beschrieben habe? Ich kam spät abends nach Hause in meinem schwarzen VW Touran und das junge Mädchen, 13, 14 Jahre, nimmt wahr, dass ich direkt neben ihr stehen bleibe, fängt an zu rennen, hat Angst und ich will ihr irgendwie klar machen, hey, ich bin nicht böse, ich meine es nur gut, und sie kann es aber nicht deuten und läuft weg.
Sie ist praktisch in einem Zustand durch diese Entfremdung mir gegenüber, dass ich

ihr nicht helfen kann. Und wenn der Mensch praktisch in so eine Situation gekommen ist, ausgelöst praktisch durch die Schuld und durch die Sünde, dann wird der Mensch nicht sich an seinem eigenen Schopf aus diesem Schlamassel, aus diesem Schlamm, aus dem Sumpf rausziehen können. Es braucht einen Retter. Es braucht jemand, der hingeht und jemand rauszieht. Und vielleicht sind diese Bilder alle nachvollziehbar, aber wie wird's konkret? Wie wird's konkret? Wir haben eben in dieser Geschichte gehört, wie es konkret wurde. Dieser Mann musste gerettet werden von Gott höchstpersönlich. Und letztlich ist es das. Letztlich ist das die Lösung, dass du dir nicht selbst helfen kannst. Du kannst dich nicht selbst retten. Es braucht einen Retter. Und vielleicht wirst du auch nach dieser Veranstaltung immer noch glauben, du kannst dich selbst retten. Dann braucht's halt vielleicht durch die Gnade Gottes noch eine Erfahrung, die du durchleben musst, sodass du erkennst, du kannst dich nicht selbst retten. Von Herzen würde ich sagen, nimm doch das Rettungsangebot Christi wahr. Lass dich darauf ein. Aber du vertraust dem Ganzen nicht. Du glaubst dem nicht. Du glaubst dir selbst und meinst, dich selbst retten zu können. Und daher greife ich zu diesem Buch. Warum ist dieses Buch so dick? Warum hat es so viele Seiten? Warum? Weil Gott weiß, dass man Vertrauen nicht mal eben bewirken kann. Vertrauen muss wachsen. Vertrauen braucht einen Prozess. Und deswegen diese vielen Worte. Gott redet und redet und redet. Und wir alle wissen, wenn dein Gegenüber anfängt zu reden, fängst du an, ihm zu vertrauen. Ob es der Nachbar ist, der ist dahingezogen in deine Nachbarschaft und der wirkt erstmal so merkwürdig und komisch. Und du denkst, was ist das denn für ein Räuber, der in unsere Nachbarschaft gezogen ist? Aber wenn er dann anfängt zu erzählen, was er beruflich macht und so weiter, dann fängst du an, langsam ihm zu vertrauen. Ganz, ganz nachvollziehbar. Und daher ist unser Gott ein redender Gott, ein Gott, der sich offenbart, der dich anspricht, der in der Zelle diesen Mann angesprochen hat. Und durch das Ansprechen haben wir Hoffnung, weil wir in seinem Wort, durch sein Wort zum Vertrauen, zum Glauben kommen, sodass wir dann auf ihn reagieren. Das, was wir hier bereden, ist eine Reaktion auf eine Aktion. Jemand muss erstmal aktiv werden, damit wir reagieren können. Und das hat Gott getan. Das hat Gott getan. Und ich möchte uns einladen, einen Text exemplarisch für dieses Thema zu lesen aus Lukas 5, die Verse 1 bis 11. Eine Begebenheit, wo Gott in das Leben eines Menschen getreten ist, wo Jesus jemanden angesprochen hat. Und wo wir merken, wie Jesus vorgeht, um jemanden zu retten. Und vielleicht ist das der Abend für dich, wo Jesus durch diesen Text dich anspricht und dich rauszieht aus dieser Sinnlosigkeit, dich erfüllt, dich zurückbringt zu diesem Urzustand, zu dem du geschaffen worden bist. Es geschah aber in Lukas 5, 1 bis 11. Es geschah aber, als die Volksmenge auf ihn andrängte, um das Wort Gottes zu hören, dass er an dem See Genezareth stand. Und er sah zwei Boote am See liegen, die Fischer aber waren aus ihnen ausgestiegen und wuschen die Netze. Er aber stieg in eins der Boote, das Simon gehörte, und bat ihn, ein wenig vom Land hinauszufahren. Und er setzte sich und leerte die Volksmengen vom Boot aus. Als er aber aufhörte zu reden, sprach er zu Simon: Fahre hinaus auf die Tiefe und lasst eure Netze zu einem Fang hinab. Und Simon antwortete und sprach zu ihm: Meister, wir haben uns die ganze Nacht hindurch bemüht und nichts gefangen, aber auf dein Wort will ich die Netze hinablassen. Und als sie dies getan hatten, umschlossen sie eine große Menge Fische und ihre Netze rissen, und sie winkten ihren Gefährten in dem anderen Boot zu kommen und ihnen zu helfen. Und sie kamen und sie füllten beide Boote, sodass sie zu sinken drohten. Als aber Simon Petrus es sah, fiel er zu den Knien Jesu nieder und sprach: Geh von mir hinaus, denn ich bin ein sündiger Mensch, Herr. Denn Entsetzen hatte ihn erfasst und alle, die bei ihm waren, über den Fischfang, den sie getan hatten, ebenso auch Jakobus und Johannes, die Söhne des Zebedäus, die Gefährten von Simon waren. Und Jesus sprach zu Simon: Fürchte dich nicht, von nun an wirst du Menschen fangen.
Und als sie die Boote ans Land gebracht hatten, verließen sie alles und folgten ihm nach. Eine Situation, die wir aus dem Leben Jesu mal durchgehen, um zu erkennen, hey, wie gehst du vor Jesus, um einen Menschen zu retten? Und vielleicht ist das etwas, was du erleben wirst, heute, morgen, hoffentlich bald, hoffentlich bevor Jesus wiederkommt, dass du ihn praktisch auf diese Weise kennenlernst. Wir gehen mal Vers für Vers durch. Was steht hier genau? Es geschah aber, als die Volksmenge auf ihn andrängte, um das Wort Gottes zu hören, dass er an dem See Genezareth stand. Wir haben also eine Situation, wo Jesus praktisch gedrängt wurde von den Menschen, die alle heiß auf sein Wort waren. Sie wollten mehr von ihm hören. Vielleicht hatten sie schon ein bisschen was von diesem kraftvollen Wort, lebensspendenden Wort gehört und sie wollten mehr davon, weil sie merkten, das bringt sie wieder zurück in den Urzustand. Und deswegen drängten sie ihn so, dass er fast mit dem Rücken ins Wasser gefallen ist. Und Vers 2, und er sah zwei Boote am See liegen, die Fischer aber waren aus ihnen ausgestiegen und wuschen die Netze. Und wenn wir jetzt im weiteren Verlauf der Geschichte wahrnehmen, dass Jesus den Simon im Blick hatte, den einen Simon, dann werden wir feststellen, dass der Simon an diesem Tag überhaupt nicht nach Gott gefragt hatte. Dieser Simon war in diesem Fischzustand, er zappelte dort und hatte versucht, irgendwie über die Runden zu kommen. Der kämpfte um sein Leben, er ist morgens, nachts, früh aufgestanden, um dann arbeiten zu gehen. Und manche versuchen, in der Arbeit, in der Karriere ihre Erfüllung zu finden. Und dieser Simon hat noch gar nicht davon geträumt. Er hat nicht darüber nachgedacht, dass es irgendein Gott gibt, dass es da irgendwie eine Verbindung braucht. Er war voll in seinem Geschehen. Und es kann sein, dass du voll in deinem Geschehen bist. Und du kämpfst und kämpfst und hoffst, dass du irgendwie durchkommst. Und dann in seiner Gnade sieht Jesus die Fischer. Er nimmt sie wahr in ihrem hoffnungslosen Zustand. Wenn jetzt Jesus auf dich blickt, der du noch nicht errettet bist, er sieht einen hoffnungslosen Zustand. Und für ihn ist dieser zappelnde Fisch schon tot. Er weiß, der wird nicht lange überleben in diesem Zustand. Wenn er nicht gerettet wird, ist er tot, für ewig verloren. Und so schaut Gott auf diese Erde und er sieht seine Kinder, die bereits errettet sind. Und er sieht aber diese Menschen, die nicht errettet sind. Und deswegen geht Jesus heute noch nach dem einen, dem Simon. Und statt Simon kannst du jetzt deinen Namen hier einfügen, dass er dir nachgeht. Es ist nämlich kein Zufall, dass du heute hier bist. Vielleicht dachtest du, Mensch, ich habe keinen Bock auf diese Veranstaltung, aber irgendwas hat dich gezogen. Es ist der Herr. Vielleicht hast du gedacht, na ja, irgendwie ist das etwas, was ich wegdrängen will. Ich höre mir das zwar an, aber das lasse ich nicht an mich heran. Und doch ist Jesus ganz nah und klopft an deinem Herzen. Warum? Weil er dich in der Menschenmenge sieht. Auch wenn heute viele hier sind, sieht er dich persönlich. Und vielleicht empfindest du das gerade, dass bei dieser Menschenmenge hier in dem Raum er genau dich anspricht. Bei diesem Zappeln des Fisches siehst du dich und du merkst diese Unruhe, die dich beherrscht und du wünschst dir diese Ruhe und du möchtest in diesen Urzustand zurück, in diese Beziehung zum Vater, aber du weigerst dich noch. Du kämpfst dagegen an, aber Jesus sieht dich und er hat einen Plan für dich, wovon du noch nicht träumen kannst. Und hier eben diese Fischer, er sieht sie, er sah zwei Boote. Er könnte ja sagen, naja, da ist die Menschenmenge, die wollen mich hören, also bringe ich ihnen noch eine Predigt. Stattdessen hat er ihnen ins Visier genommen. Er sah zwei Boote am See liegen, die Fischer aber waren aus ihnen ausgestiegen und wuschen die Netze. Er sieht den Simon mitten in seiner Arbeit, mitten in seiner Arbeitssituation. Und vielleicht warst du heute arbeiten. Er, Jesus Christus, hat dich bei der Arbeit beobachtet. Er hat gesehen, wie du beschäftigt warst mit all diesen Zahlen dort an deinem Computer, mit all diesen Dingen, die du zu erledigen hattest. Er hat dich gesehen da in meinem Homeoffice, wie du dann gearbeitet hattest. Er hat dich beobachtet, er hat dich gesehen, bevor du ihn gesehen hast. Bevor du dich jetzt auf ihn einlässt, hat er sich schon auf dich eingelassen. Er hat dich fixiert.
Vers 3. Er aber stieg in eins der Boote, das Simon gehörte, und bat ihn, ein wenig vom Land hinauszufahren, und er setzte sich und leerte die Volksmengen vom Boot aus. Was tut Jesus? Er steigt in das Boot des Petrus, des Simon. Der Simon heißt später dann auch Petrus, aber er geht in das Boot des Simon, und wahrscheinlich wird Jesus, wenn er dich persönlich retten will, in dein Lebensboot steigen. Er geht hinein in deine Lebenswirklichkeit. Er durchschaut deine ganze Lebenssituation, deine ganze Biografie, alles, was du im Leben schon erlebt hast, schaut er sich ganz genau an. Er weiß ganz genau, was dich bewegt, was dich beschäftigt, worauf du dein Vertrauen setzt, wo du deine Schmerzen, dein Leid, deine Enttäuschungen erlebt hast. All die Wunden, die du erlebt hast, das wird morgen noch mehr ein Thema sein. All das hat er im Blick. Er sieht diesen Fischer, diesen Simon, wie er die Nacht über geschafft, gearbeitet hat, nichts gefangen hatte. Und jetzt steigt er in seine Lehre ein, in sein Boot. Und er würdigt ihn in dem, dass er ihm nonverbal zuspricht oder kommuniziert: Hey, kannst du mich unterstützen bei meinem Dienst? Ich möchte von deinem Boot aus zu den Menschen sprechen. Möchtest du mitkommen in meine Mission? Möchtest du da Teil meiner großen Mission sein? Und ich habe das eben schon anklingen lassen, Gott hat für dich einen Plan. Er weiß ganz genau, wozu du geschaffen bist, warum du hier auf der Erde bist. So wie dieser Mann in der Geschichte dann auch das zugesprochen hat, Gott hat vielleicht mit dir noch was vor. Er hat was mit dir vor. Das steht nämlich im Epheserbrief ganz deutlich in Epheser Kapitel 2, Vers 10. Denn wir sind sein Gebilde in Christus Jesus geschaffen zu guten Werken, die Gott vorher bereitet hat, damit wir in ihnen wandeln. Ja, meine Frage an dich ist, wandelst du in den Wegen oder Werken, die Gott zuvor bereitet hat? Er hat was für dich maßgeschneidert. Der hat etwas ganz Konkretes mit deinem Leben vor. Bist du in dieser Berufung? Lebst du in deiner Bestimmung? Weißt du ganz genau, das, was du jetzt tust, ist genau das, was der Meister möchte? Zu wissen, ich bin auf dem Weg Christi, der selbst der Weg ist. Das ist die Erfüllung. Das ist der Moment, wo du sagst, okay, das gibt meinem Leben Sinn. Das gibt meinem Herzen diese Bestätigung. Es hat einen Sinn, dass es mich gibt und nicht jemand anderen, weil er mich mit meiner Biografie und meiner Art und meinen Fähigkeiten gebraucht für das, was vielleicht nur ich kann. Und so sieht er dich als jemand, den er mit reinnehmen will in seine Mission, weil er weiß, du bist bewusst so, wie du bist, weil du, nur du, diese Dinge tun kannst, die kein anderer tun kann. Wie Paulus sagt, ich vermag alles durch den, der mich kräftigt. Bist du schon auf diesem Weg, und da spreche ich nicht nur diejenigen die nicht errettet sind, sondern auch die vielen Christen, die vielleicht irgendwann sich haben retten lassen von Jesus und dann aber doch verlockt wurden, verführt worden vom Teufel, doch auf Geld oder auf Karriere gesetzt haben und meinten, darin ihre Erfüllung zu finden. Komm zurück zu Jesus. Kehr um. Kehr um von deiner Ich-Zentrierung, von diesem egoistischen Lebensstil. Das erfüllt dich doch nicht. Du kannst es doch sofort bestätigen und sagen, ja, David, du hast recht, ich bin nicht glücklich. Ich bin nicht erfüllt. Komm zurück zu Jesus, der du doch Jesus kennst. Aber jetzt nochmal zurück an diejenigen, die Jesus nicht kennen. So, wie geht Jesus vor? Er steigt in das Boot des Simon. Er sieht seine Hoffnungslosigkeit. Und er würdigt ihn, er sendet ihm die Signale der Liebe. Ich hab dich lieb. Ich hab dich lieb. Und das ist das, was meine tiefste Überzeugung ist, dass wenn irgendein Signal jetzt von dieser Predigt ausgeht, dich erreicht, dann ist das diese Botschaft: Er hat dich lieb. Gott liebt dich. Auch wenn die Mama dich nicht geliebt hat, Gott liebt dich. Auch wenn der Papa dich nicht geliebt hat, Gott liebt dich. Wenn deine Freunde sich irgendwann mal abgewandt haben, er
liebt dich. Das ist das, was Petrus Simon fühlen musste zuallererst. Christus hat ihm diese Signale zugesandt. Er stieg also in sein Boot, nicht in irgendein Boot, sondern in sein Boot. Und er hat ihn dabei gewürdigt, dass er über diesen Weg, über dieses Boot zu den Menschen sprechen konnte. Der Simon Petrus, der sieht oder hört diesen Jesus predigen. Die Worte, die aus Jesu Mund kommen, sind ja die Worte der Bibel. Das ist das Wort Gottes. Er nimmt wahr, diese Worte haben Kraft. Das sind Worte, die er sonst vielleicht nicht so gehört hat, in dieser Wahrhaftigkeit, in der Liebe, voller Barmherzigkeit und Gnade und Güte. Er spürt in diesem Wesen Jesu, da ist etwas, was ich noch so in der Weise nicht erlebt habe. Da ist jemand, der glaubwürdig ist, dem kann man vertrauen. Und dieser Vertrauenspegel steigt, steigt, steigt, steigt. Vielleicht warst du vor 2 Tagen schon hier, vielleicht war gestern deine erste Teilnahme an so einer Veranstaltung und dein Vertrauenspegel steigt. Steigt, weil du jetzt noch mehr von ihm hörst. Vielleicht hast du im Laufe des Tages, des heutigen Tages, mal in der Bibel geblättert. Vielleicht hast du in der vergangenen Woche mal, weil du auf der Suche bist, die Bibel aufgeschlagen. Du hast es zugelassen, dass Gott durch sein Wort zu dir redet. Dein Vertrauenspegel steigt, steigt. Wird dein Vertrauen heute diesen Moment erreichen, wo du sagst, und jetzt springe ich. Jetzt lasse ich los. Jetzt gebe ich mich dir ein. Jesus baut dieses Vertrauen auf. Er wirbt um ihn, aber nicht so direkt, sondern wunderbar in der Beziehung, in der Gemeinschaft, die er dort hat, in dem Boot neben dem Simon. Er predigt zuallererst zu den Menschen, aber Simon hört ihn dabei zu. Als er aber aufgehört hatte zu reden, sprach er zu Simon: Fahre hinaus auf die Tiefe und lasst eure Netze zu einem Fang hinab. Und dieser Moment ist der entscheidende Moment in dem weiteren Verlauf. Er ist fertig mit seiner Predigt. Die Menschen haben ihn gehört, aber viel wichtiger für Jesus, Simon hat ihn gehört. Und jetzt bittet Jesus diesen Simon als Sohn Gottes, als König der Könige, muss er nicht bitten. Aber er sendet ihm wieder ein Signal. Hey, möchtest du mit mir etwas unternehmen? Er bittet ihn, lasst uns in die Tiefe fahren. Und während sie gerade der Volksmenge zugewandt waren, weil er ja vom Boot aus zu den Menschen sprechen wollte, muss das Boot sich jetzt um 180 Grad wenden, weil Jesus ja gesagt hat, lass uns in die Tiefe fahren, also weiter hinausfahren. Mit dieser Wendung des Bootes wendet Jesus der Volksmenge den Rücken zu und signalisiert dem Simon, jetzt hast du mich für dich ganz allein. Und es wird wahrscheinlich so sein, dass wenn wir heute Abend diesen Raum verlassen und du in deinem Herzen sagst, Jesus, ja, ja, ja, ja, rede zu mir, ich bin offen, dann geht er mit dir in den Abend hinein, vielleicht in die Nacht hinein, vielleicht redet er über einen Traum zu dir, vielleicht am Morgen wirst du wahrnehmen, dass er weiterhin Kontakt mit dir aufnimmt, mit dir reden möchte, sodass dann du das Gefühl hast, Jesus, du bist jetzt bei mir, ganz allein? Bist du nicht bei den Frommen und Heiligen da in der Gemeinde? Bist du wirklich bei mir Sünder oder Sünderin? Und Jesus wird dir kommunizieren, ja, ja, ich habe dich nicht aus den Augen verloren. Ich liebe dich. Ich liebe dich. Und wir sind noch nicht fertig. Also wenden sie ab und dann nimmt Jesus sie mit rein in das Geschehen, was ihnen vertraut war. Die Arbeitsstelle Simons, das Fischen, das war ihm vertraut. Es kann sein, wenn morgen ein Arbeitstag wäre oder vielleicht für dich ein Arbeitstag ist, dass er mit dir hineingeht in deine Arbeitssituation, in deine Familiensituation. Dass er dann mit dir in deinen Themen ist. Als er aber aufhörte zu reden, sprach er zu Simon, fahr hinaus auf die Tiefe und lasst eure Netze zu einem Fang hinab. Und Simon antwortete und sprach zu ihm, Meister, wir haben uns die ganze Nacht hindurch bemüht und nichts gefangen, aber auf dein Wort will ich die Netze hinablassen. Zunächst ist da so eine Rebellion, die du wahrscheinlich auch kennst. Diesen Moment zu sagen, nein, nein, nein, ich will das nicht, lass mich damit in Ruhe. Und doch merkst du, das ist etwas, was dich konkret zieht. Also hältst du noch ein bisschen dagegen. Aber beim Reden hat dieser Simon diese Wendung. Er sagt, auf dein Wort hin,
Dieses Wort hat ihn überzeugt. Dieses dicke Buch hat ihn erreicht. Dieses Wort Gottes, dieses Lebendige, wie er spricht, das hat seinen Vertrauenspegel wieder etwas angehoben, sodass er sagt, okay, auf dein Wort will ich das tun und ich werfe die Netze wieder aus oder ich will die Netze hinablassen. Das würde ja für ihn bedeuten, dann nachher noch einmal die Netze zu waschen und so weiter. Aber er tut das, weil er Christus vertraut. Und als sie dies getan hatten, umschlossen sie eine große Menge Fische und ihre Netze rissen. Das war erstmal etwas Verrücktes. Das würde niemals ein Fischer tun, tagsüber nochmal die Netze rauszuwerfen. Aber er hat es dann im Glauben getan. Und wenn er dann im Glauben geht, wenn er Gott vertraut, passieren diese Dinge. Und das ist meine Hoffnung für dich, dass du heute im Glauben einen Schritt auf Jesus zugehst. Und dann wirst du bezeugen, tatsächlich, es ist ein lebendiger Herr. Das Grab ist leer, er ist auferstanden, ich habe es wahrgenommen. Ich kann es dir nicht beweisen, aber ich kann es dir bezeugen. Wir alle hier, die wir an Jesus glauben, wir können es nicht beweisen. Aber deswegen stehen hier Leute und bezeugen es durch ihre Zeugnisse, dass Jesus lebt. In dem Moment, wenn du ihm glaubst und dann den Schritt auf ihn zugehst und dein Leben ihm anvertraust, wirst du vielleicht als nächstes hier stehen und wirst sagen, ich bezeuge euch, er lebt, er ist da, er ist wirklich erfahrbar. Ich habe es persönlich wahrgenommen, wie er in mein Leben gekommen ist. Und jetzt hatten die eine wunderbare Situation. Da sind diese vielen Fische, die dann plötzlich in diesen Netzen sind. Das ist unvorstellbar. Es ist ein Wunder. Der denkt sich, das wird mir keiner glauben. Das wirst du vielleicht dann auch wahrnehmen, wenn du dich auf Jesus eingelassen hast. Das wird mir keiner glauben, dass da wirklich ein großer Gott ist, der sich für mich interessiert. Und dann hat er diese Begeisterung, dieser Simon, weil er diese vielen Fische sieht. Und dann überfordert es ihn und seinen Bruder Andreas, sodass sie in Vers 7 ihre Gefährten hinzuwinken. Und sie winkten ihren Gefährten in dem anderen Boot zu kommen und ihnen zu helfen. Und sie kamen und sie füllten beide Boote, sodass sie zu sinken drohten. Es kann halt auch passieren, dass du, wenn du dich auf Jesus einlässt, so überwältigt bist von dieser Liebe Gottes, dass du anfängst, deine Leute, deine Freunde, deine Familienmitglieder auch mitzurufen. Hey, kommt dazu. Jesus hat was Großartiges vor in meinem Leben, aber auch in deinem Leben. Als aber Simon Petrus es sah, also als er es realisierte, was hier passiert ist, fiel er zu den Knien Jesu nieder und sprach, geh von mir hinaus, denn ich bin ein sündiger Mensch, Herr. Und das müssen wir verstehen, um zu erkennen, was da mit ihm jetzt passiert ist. Also an sich könnte er sich ja freuen über diesen Fischfang. Er hat ja so viele Fische jetzt gefangen, dass er dann praktisch mit diesen Fischen seine ganzen Schulden abbezahlen konnte. Das ist praktisch ein Sechser im Lotto. Das ist dieses viele Geld, was er mit diesen Fischen dann bekommen könnte und dann endlich ein neues Boot kaufen könnte. Er hätte sich eine Halle kaufen können, er hätte vielleicht einen Mitarbeiter anstellen können. Was hätte er alles machen können mit diesem Geld? Stattdessen erreicht ihn etwas, was ihn zum Zerbruch führt. Dieser Moment, wo er vor Christus auf die Knie geht und sagt, geh weg von mir, denn ich bin so ein sündiger Mensch, Herr. Warum schickt er ihn weg? Warum hat er in diesem Moment nicht gesagt, Jesus, oh cool, bleib bei mir, weil wenn du dann morgen dabei bist, habe ich wieder einen Sechser im Lotto, habe ich wieder so viele Fische. Boah, ich gebrauche auch wie die anderen Fischer, ich gebrauche sie für meine Zwecke, so auch dich für meine Zwecke. Ja, komm doch morgen wieder. Warum tut er das nicht? Warum sagt er, Jesus, geh weg von mir? Die Antwort ist die. In der Begegnung mit Jesus wird ihm seine ganze Schuld und Sünde bewusst. Durch diese Nähe zu dieser Reinheit Jesu sieht er seinen Egoismus. Und da will ich eine ganz gute Nachricht dir weitergeben. Und ihr Lieben, wir verkündigen eine gute Nachricht. Ich verkündige eine gute Nachricht und nicht gute Ratschläge. Wir sind hier nicht auf einem Motivationsseminar, wo ich dann versuche, andere Lebenstipps zu geben, wo du die Ernährung umstellen solltest oder dass du mehr Sport treiben solltest oder dass du, keine Ahnung, hier dies und jenes tun solltest. Wir geben keine guten Ratschläge, sondern eine gute Nachricht. Und die gute Nachricht ist die, wenn du deine Sündhaftigkeit erkennst, diesen Zustand wahrnimmst und bekennst, dass das praktisch eine hoffnungslose Situation ist, du kriegst dich da selbst nicht raus, hier die gute Nachricht,
Jesus ist für dich gekommen auf diese Erde. Er ist zu dir in deine Lebenssituation gekommen, um für dich zu sterben, damit du errettet bist. Jesus hat dem Petrus das gegeben, was er brauchte, ein hohes Gut. Die Fische waren für ihn ein hohes Gut. Der ist ja nichts anderes gewohnt, als zu fischen sein Leben lang. Vielleicht haben seine Eltern, Großeltern schon gefischt. Der ist damit aufgewachsen. Das war für ihn hohes Gut und Jesus hat ihm das gegeben. Aber er hat ihm noch was Größeres gegeben als diese Fische, etwas noch Wertvolleres, sich selbst. Vielleicht hast du bisher nur gebetet, Herr, hilf mir auf der Arbeit, schenk mir Essen, gib mir Kleider, gib mir das und jenes, einen Partner, eine Partnerschaft, gib mir Kinder, gib mir. Und vielleicht hat er dir auch ziemlich viel gegeben. Ich hoffe so sehr für dich, dass du merkst, bei all dem, was er dir gibt, gibt dir noch was viel Größeres, und zwar sich selbst. Er gibt sich dir hin, sodass du ab diesem Moment des Anvertrauens, des Glaubens, der Hingabe sagen kannst, Jesus ist in meinem Leben. Er ist zu mir gekommen. Er ist immer bei mir. Er lässt mich nie allein. Er lässt mich nie im Stich. Das ist mein bester Freund. Er ist mein Ein und Alles. Er ist mein Gott, mein Herr, mein Retter, mein Held. Und das ist das, was du auch bezeugen wirst, wenn du dann errettet auf dieser Bühne stehst oder in Beziehungen bist, wirst sagen, er ist in mein Leben gekommen. Aber gleichzeitig wirst du deine ganze dunkle Schuld und Sünde wahrnehmen. Und im ersten Moment kommt vielleicht der Punkt, dass du sagst, Jesus, nein, nein, ich bin zu schlecht für dich. Ich bin zu sündig für dich. Und was hat Jesus mit Petrus getan? Hat er gesagt, oh, was? Du bist ein Sünder? Dann können wir nicht zusammenarbeiten? Nein, nein, das hat er nicht gesagt. Er bekennt, denn ich bin ein sündiger Mensch, Herr. Denn Entsetzen hatte ihn erfasst und alle, die bei ihm waren, über den Fischfang, den sie getan hatten. Ebenso aber auch Jakobus, Johannes, die Söhne des Zebedäus, die Gefährten von Simon waren. Und Jesus spricht zu Simon, wieder zu ihm allein. Fürchte dich nicht, von nun an wirst du Menschen fangen. Also Jesus sieht in seinen Augen Furcht. Er nimmt wahr, dass dieser Simon gerade Angst hat. Wovor fürchtet er sich? Wovor hat er Angst? Antwort: vor Strafe. Er hat Angst vor Strafe, denn wenn du einem heiligen, gerechten Gott bekennst, dass du Sünder bist, kann der heilige und gerechte Gott das nicht einfach stehen lassen. Er kann nicht einfach ein Auge zudrücken, sonst wäre er nicht gerecht. Er muss Sünde bestrafen, sonst ist er nicht gerecht. Also hat jetzt Simon ein Problem. Er hat dem Richter, dem Gott, dem heiligen Gott, Jesus Christus, seine Sünde bekannt und fürchtet sich, dass jetzt Strafe folgt. Und ich erinnere an den ersten Abend, wo wir über die Strafe gesprochen haben. Es gibt zwei Momente in der Menschheitsgeschichte, wo bestraft wird. Am Kreuz von Golgatha, Jesus Christus, oder der Mensch selbst wird bestraft am Ende seines Lebens, wenn es übergeht ins ewige Leben, diese ewige Strafe, von der Jesus Christus selbst spricht. Und jetzt fürchtet sich der Petrus vor dieser ewigen Strafe, denn Gott kann das nicht einfach stehen lassen. Er sieht deine Schuld, er sieht deine Sünde, dein ganzes Leben ist vor ihm wie in einem Buch offengeschlagen. Er sieht zu alle Zeiten gleichzeitig. Gott ist außerhalb von Raum und Zeit. Er sieht auf dein ganzes Leben und er sieht jeden Tag, jede Stunde, jede Sekunde, als wäre es jetzt. Er hat's vor Augen. Alle deine Schuld. Und dann müsste er, wenn er gerecht und heilig ist, dich ewig bestrafen, dich verdammen, dich in die Hölle schicken. Aber warum sagt Jesus, fürchte dich nicht? Hey, du brauchst nicht Furcht zu haben. Antwort: ich werde für dich bestraft werden am Kreuz von Golgatha. Du musst nicht bestraft werden. Ich werde bestraft werden. Ich werde dafür leiden. Ich werde deine Schuld auf mich nehmen und dann werde ich am Kreuz bluten. Dann werde ich am Kreuz sterben für deine Schuld. Deswegen bist du raus aus dem Gericht. Du wirst nicht gerichtet. Du wirst nicht ewig bestraft. Ich werde für dich bestraft. Weil du aber mich anerkannt hast als dein Herr, hat er eben gesagt, weil du an mich glaubst, deswegen bist du frei, errettet.
von deiner Schuld und Sünde. Und dann sagt er, von nun an wirst du deine Bestimmung leben. Von nun an kommst du zu deiner Berufung. Von jetzt an zappelst du da nicht rum, kommst in diesen Ozean der Gnade. Du kommst zurück in den Ozean der Liebe. Du kommst in die Gegenwart Gottes, in die Gemeinschaft Gottes, ins Reich Gottes, in diese Annahme, in diese pure Liebe und Wahrheit. Du kommst da rein in das Leben, zu dem du eigentlich geschaffen worden bist. Herzlich willkommen, Simon. Herzlich willkommen. Und Simon merkt, dass in seinem Herzen was passiert. Das Loch, was er hatte, ist endlich gestopft, erfüllt worden. Endlich ist es so, dass er merkt, hey, das ist so gut, das ist wertvoller als dieses hohe Gut der Fische. Und als sie die Boote ans Land gebracht hatten, verließen sie alles und folgten ihm nach. Wie kommst du also aus diesem Schlamassel raus? Du kannst dich nicht selbst retten, du kannst dich nicht am eigenen Schopf rausziehen. Das ist hier nicht eine Motivationspredigt, hey, du packst das, du schaffst das. Du musst nur dies und jenes tun. Nein, wir geben nicht gute Ratschläge, sondern die gute Nachricht. Christus ist gekommen. Vielleicht durch diese Predigt, durch sein Wort, hat dich angesprochen, hat gesagt, dich will ich retten. Dich habe ich ausgeguckt. Dich habe ich auserwählt. Dich, ja dich. Jetzt nicht Simon, sondern setz da deinen Namen. Dich möchte ich. Darf ich dich einladen? Komm zu Jesus.

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0: Wir sind zurzeit an den messianischen Psalmen, das heißt an den Psalmen, die prophetisch auf Jesus Christus hinweisen. Das letzte Mal haben wir uns mit Psalm 40 beschäftigt. Ein Psalm steht da vor uns, der im Neuen Testament ausdrücklich auf Christus bezogen wird. Jetzt gehen wir mal zunächst zu Psalm 41 und lesen den ganzen Psalm durch zusammen.
1: Ein Psalm Davids vorzusingen. Wohl dem, der sich des Schwachen annimmt. Den wird der Herr erretten zur bösen Zeit. Der Herr wird ihn bewahren und beim Leben erhalten und es ihm lassen wohlgehen auf Erden und ihn nicht preisgeben dem Willen seiner Feinde. Der Herr wird ihn erquicken auf seinem Lager. Du hilfst ihm auf von aller seiner Krankheit. Ich sprach, Herr, sei mir gnädig, heile mich, denn ich habe an dir gesündigt.

0: Herr, sei mir gnädig und hilf mir auf, so will ich ihnen vergelten. Daran merke ich, dass du Gefallen an mir hast, dass mein Feind über mich nicht frohlocken wird. Mich aber hältst du um meiner Frömmigkeit willen und stellst mich vor dein Angesicht für ewig. Gelobt sei der Herr, der Gott Israels, von Ewigkeit zu Ewigkeit. Amen, Amen.
1: Also, wieso können wir Psalm 41 als messianisch betrachten? Was gibt uns das Recht dazu? Aufgrund von Vers 10, ja, liest gerade nochmals in Vers 10.
0: Auch mein Freund, dem ich vertraute, der mein Brot aß, trat mich mit Füßen.
1: Auf wen bezieht sich das? Die Stelle wird ausdrücklich vom Heiligen Geist in Johannes 13 auf dieses Ereignis bezogen. Johannes 13, und zwar Vers 18, da ist der Herr am Vorabend der Kreuzigung versammelt mit seinen Jüngern im Obersaal, um das letzte Passa zu essen. Er hat den Jüngern die Füße gewaschen und in dem Zusammenhang wird in Vers 18 ausdrücklich unser Psalm zitiert. Wer kann uns das vorlesen?
0: Nicht rede ich von euch allein. Ich weiß, welche ich erwählt habe. Aber es muss die Schrift erfüllt werden. Der mein Brot isset, der tritt mich mit Füßen. Jetzt sage ich's euch, ehe denn es geschieht, damit, wenn es geschehen ist, ihr glaubet, dass ich es bin.
1: Jawohl. Also in Vers 18 wird ausdrücklich eben Psalm 41, Vers 10 zitiert. Der mit mir das Brot isst, hat seine Verse wider mich aufgehoben. Und das wird eben vom Herrn selber zitiert, der dann sagt, von jetzt an sage ich es euch, ehe es geschieht, auf dass ihr, wenn es geschieht, glaubt. Vielleicht müssen wir noch aus Kapitel 13 die ersten drei Verse dazu nehmen. Dann haben wir so richtig den Rahmen dieser Ereignisse.
0: Vor dem Osterfest aber erkannte Jesus, dass seine Stunde gekommen war, dass er aus dieser Welt ginge zum Vater. Und wie er hatte geliebt die Seinen, die in der Welt waren, so liebte er sie bis ans Ende. Und bei dem Abendessen, da schon der Teufel hatte dem Judas Simons Sohn, dem Ischariot, ins Herz gegeben, dass er ihn verriete, und Jesus wusste, dass ihm der Vater hatte alles in seine Hände gegeben, und dass er von Gott gekommen war und zu Gott ging.
1: Ja, danke. Und dann kommt die Fußwaschung. Das war also gerade der Beginn dieses Abendessens, dieses Passa-Essens. Alle hatten bereits ein Ritualbad genommen. Aber es ist ja so, wenn man ein Ritualbad genommen hatte und ein bisschen herumlief, schon hatte man wieder Staub an den Füßen. Und so hat der Herr quasi diese Fußwaschung noch als letzte Reinigung hinzugefügt. Und er erklärt dazu in Vers 8, Petrus wollte sich nicht die Füße waschen lassen. Er fand unmöglich, dass unser Meister diesen unterwürfigen Dienst tut. Aber der Herr sagt ihm, Vers 7 schon, was ich tue, weißt du jetzt nicht. Du wirst es aber hernach verstehen. Petrus spricht zu ihm, du sollst nimmermehr meine Füße waschen. Jesus antwortet ihm, wenn ich dich nicht wasche, so hast du kein Teil mit mir. Simon Petrus spricht zu ihm, Herr, nicht meine Füße allein, sondern auch die Hände und das Haupt. Jesus spricht zu ihm, wer gebadet ist, als das Ritualbad vor dem Passa bereits genommen hat. Wer gebadet ist, hat nicht nötig, sich zu waschen, ausgenommen die Füße, sondern ist ganz rein. Und ihr seid rein, aber nicht alle. Denn er kannte den, der ihn überlieferte. Darum sagte er, ihr seid nicht alle rein. Also das Ritualbad symbolisiert in der Sprache des Neuen Testaments die Wiedergeburt. Die wird genannt, ich gebe nur die Stelle an, in Titus 3, das Bad der Wiedergeburt. Das ist so zu finden in Titus 3, Vers 5. Die Waschung oder das Bad der Wiedergeburt und Erneuerung des Heiligen Geistes.

0: Also der Jesus sagt seinen Jüngern, ihr seid schon rein. Sie waren alle wiedergeboren. Und das Ritualbad war das Bild davon. Aber ein Wiedergeborener, der sich in dieser Welt bewegt, kommt ständig mit der Sünde in Kontakt. Und darum braucht es ständig wieder diese Nachreinigung der Füße. Und darum hat der Herr eben seinen Jüngern die Füße gewaschen. Also das spricht davon, bekehren müssen wir uns nur einmal. Eine richtige Bekehrung führt dazu, dass Gott von seiner Seite die Wiedergeburt bewirkt. Aber wenn ein Gläubiger wieder sündigt in seinem Wandel durch diese Welt, dann hat er es nötig, dass der Herr immer wieder neu die Füße wäscht. Also diese ständige Reinigung, dass Dinge, die ins Leben hineingekommen sind, vor Gott bekannt werden als Sünde und so die Vergebung wieder neu angenommen werden kann. Und der Jesus sagt zu Petrus, wenn ich dich nicht wasche, so hast du keinen Teil mit mir. Also hast du keine Gemeinschaft mit mir. Und Petrus wurde dann überzeugt durch dieses Argument und sagt, ja, in dem Fall alles, soll er doch alles waschen, auch Hände und auch den Kopf. Der sagt, nein, das ist nicht nötig. Aber nicht alle sind rein. Und damit meint der Judas. Der war nicht wiedergeboren. Er war äußerlich ein Gläubiger. Und darum, in Vers 18, weist dann der Herr hin, dass dieser Judas ihn nun schließlich verraten wird. Und da verweist er eben auf unseren Psalm. Der mit mir das Brot isst, hat seine Verse wider mich aufgehoben. Und wir sehen dann in den weiteren Versen, die wir schon gelesen haben, 21 bis 30, der Herr Jesus gibt Judas einen Bissen, den taucht er ein, und sobald er den Bissen genommen hat, geht Judas hinaus, um schließlich seine Verrätertat auszuführen. Nun, das war noch nicht das eigentliche Passamahl, also noch nicht die Hauptmahlzeit mit dem Passalam, sondern das war im Rahmen einer Vorspeise. Der ganze Ablauf des Seders, wie man sagt, also der ganzen Passa-Ordnung, war schön festgelegt und da gibt es zunächst eine Vorspeise. Und der geehrteste Gast bekommt vom Hausherrn einen eingetauchten Bissen. Also der Herr hat eine Matze genommen, ungesäuertes Brot, in diese Soße eingetaucht, Judas gegeben als Zeichen, er ist der Ehrengast des Abends. Und dann geht er raus. Die Jünger denken, ah, er muss noch schnell was einkaufen für die weitere Feier. Nein, das war der Moment, wo es besiegelt war, er wird den Herrn überliefern. Und in diesem Moment hat also Judas so sich dem Bösen geöffnet, dass es eben hier heißt in Johannes 13, Vers 27.
1: Und nach dem Bissen fuhr der Satan in ihn. Da sprach Jesus zu ihm, was du tust, das tue bald.
0: Also, das führte zu Besessenheit. Er hat sich also so dem Bösen ausgeliefert, innerlich geöffnet, dass er jetzt den Herrn überliefern würde. Und das gab Satan das Recht, in ihn zu fahren, so dass er besessen wurde. Aber eben das Erstaunliche ist, Judas bekommt hier an diesem Abend den Ehrenplatz, um dann bereits bei der Vorspeise zu verschwinden. Und das gibt uns auch einen Hinweis, wie diese ganze, hätte ich fast gesagt, Sitzordnung am Tisch war. Sie saßen ja nicht am Tisch, sondern sie lagen am Tisch. Und zwar nach römischer Sitte, richtig, war so üblich in dieser Zeit, das Passa zu nehmen an ein Triclinum. Triclinum ist also ein dreiseitiger Tisch, niedriger Tisch. Und an den drei Seiten um den Tisch gab es Matten, auf denen lag man. Also kann man sich vorstellen, der Kopf am nächsten zum Tisch. Und der Ehrengast war so platziert. Zunächst kam ein Jünger, der hatte besondere Dienstfunktion. Dann kommt der Hausherr, Nummer zwei. Und Nummer drei, das ist der geehrteste Eingeladene. Da war Judas. Johannes war also genau so, dass er wenn er sich ein bisschen auf die Seite bewegte, kam er mit dem Kopf an die Brust des Herrn. Und darum steht hier in Johannes 13, 23, einer aber von seinen Jüngern, den Jesus liebte, lag zu Tisch in dem Schoß Jesu. Also es ist ganz natürlich zu verstehen, der Kopf kam so an die Brust des Herrn. Johannes war der Jünger, der sich am meisten bewusst war, dass der Herr die Seinigen liebt. Und darum nennt er sich wiederholt in seinem Evangelium nicht einfach Johannes, sondern der Jünger, den Jesus liebte. So eben gerade in Vers 23, aber auch anderswo in diesem Evangelium. Er war sich also dieser Liebe ganz besonders bewusst und für ihn war das also der größte Ehrenplatz, dieser Dienerplatz, aber ebenso in einer ganz besonderen Gemeinschaft mit dem Herrn. Und das bildet übrigens ab die Gemeinschaft zwischen dem ewigen Sohn und dem ewigen Vater. In Johannes 1, Vers 18, in der Einleitung des Johannesevangeliums, die geht ja von Johannes 1, 1 bis 18, im Prolog des Johannesevangeliums steht da, kann jemand uns Vers 18 vorlesen?
1: Nicht rede ich von euch allein. Ich weiß, welche ich erwählt habe. Aber es muss die Schrift erfüllt werden. Der mein Brot isset, der tritt mich mit Füßen.
0: Jawohl. Der Eingeborene oder der einzige Sohn, der in des Vaters Schoß ist. Das hat also überhaupt nichts zu tun mit der Vorstellung, ein Kind im Schoß des Vaters. Ein Kind, das so eben im Schoß getragen wird. Nein, das ist der ewige Sohn im Schoß des Vaters. Es geht also um das Bild der Tischgemeinschaft. Also zwei, die am Tisch sind und wo eben der Kopf an die Brust des Nächstliegenden kommt. So war der Herr Jesus als der ewige Sohn, als Gott der ewige Sohn in ständiger Gemeinschaft mit dem ewigen Vater. Das wird mit diesem Ausdruck gesagt. Ganz wichtig, der Jesus wird nämlich nie in der Bibel Kind Gottes genannt. Immer Sohn Gottes. Die Gläubigen in der heutigen Zeit, die Gott kennen als ihren Vater, als Abba-Vater, die werden in der Bibel genannt Kinder Gottes. Aber der Herr Jesus wird nie Kind Gottes genannt, sondern nur Sohn Gottes. Aber welcher Jünger hat am meisten über diese Beziehung zwischen dem ewigen Sohn und dem ewigen Vater geschrieben? Das war Johannes, der eben selber an diesem letzten Passa erlebt hat, was es heißt, im Schoße Jesu zu liegen und sich dieser Liebe des Sohnes Gottes bewusst zu sein, eben indem er sagt, der Jünger, den Jesus liebte. Oder wie es heißt in 13, Vers 25, der sich an die Brust Jesu lehnte. Nun, Judas war also ganz in der Nähe da. Der Herr sagt ihm ja, was du tust, tue schnell. Aber das haben nicht alle gleich gut verstanden. Und so war zum Beispiel einer ziemlich weit weg, der gab dann Johannes ein Zeichen, er soll forschen, was da vor sich geht, ja? Wer sei da der Überlieferer? Und wer war dieser auf dem letzten Platz? Wohl, Petrus, ja? Also das hat ihn offensichtlich sehr, sehr gekränkt an diesem Abend, dass er diesen letzten Platz einnehmen musste. Und dabei versteht man dann auch, warum er an diesem Abend sich so erkühnt zu sagen, Herr, wenn alle dich verlassen, ich werde dich nicht verlassen. Ich werde mit dir bis in den Tod gehen. Und der Herr sagt, noch ehe der Hahn kräht, wirst du mich dreimal verleugnen. Das war ja so eine schlimme Angelegenheit mit Petrus. Aber dieser Petrus kam wieder zurecht. Denn er war einer von denen, wo der Herr sagt, ihr habt nicht nötig, ganz gewaschen zu werden. Ihr seid schon rein. Nur die Füße. Und die Füße hat der Herr ihm dann auch später wieder gewaschen. Der Jesus sagt in Lukas 22, der Satan hat euer begehrt, euch zu sichten wie den Weizen. Ich aber habe für dich gebetet, dass dein Glaube nicht aufhöre. Petrus kam zwar zu Fall, hat den Herrn verleugnet in dieser Nacht, aber er kam wieder zurecht. Und interessanterweise, in 1. Korinther 15 wird gesagt, dass der Herr als Auferstandener, er erschien ja verschiedenen Frauen zuerst, Aber von den Männern erschien er zuerst Petrus. Und von dieser Begegnung wird in den Evangelien gar nichts berichtet. Das heißt, was da gesprochen worden ist. Von anderen Begegnungen wissen wir sehr genau, was da geredet wurde, aber von der Begegnung nichts. Das war eine Unterredung zwischen Petrus und dem Herrn allein. Aber das war die Grundlage für seine spätere Wiederherstellung, so dass er dann der Evangelist sein konnte an Pfingsten, wo 3000 zum Glauben kamen. Er kam hier zurecht, aber Judas nicht. Und dieser Judas hatte also den Ehrenplatz an diesem Abend, das hat der Herr ganz bewusst so eingerichtet, weil er wusste, was kommen wird. Aber er zeigte ihm noch einmal seine Liebe zu ihm. All diese etwa 3 Jahre hat der Herr seine Liebe diesem Judas gezeigt, hat ihm sogar die Kasse anvertraut, also hat ihm bewusst Vertrauensvorschuss gegeben. Aber in Johannes 12 lesen wir, dass Judas ein Dieb war und hat immer wieder Geld auf die Seite gelegt aus der Kasse. Also das war anvertrautes Gut, ist zugleich Testmaterial. Und dieser Judas ist in all diesen Jahren nie zurechtgekommen, obwohl er immer wieder die Predigten des Herrn gehört hat, die das Gewissen bis ins Letzte ausleuchteten. Aber er hat keine Konsequenzen gezogen. Und wiederum wegen dem Geld, 30 Silberlinge, die sah er so vor sich, war er bereit, seinen Herrn zu verleugnen. Ja, aber daraus folgt, dieser Judas hatte also den Ehrenplatz, gerade nach dem Tischherrn. Mit anderen Worten, wenn der Herr sich ein bisschen bewegt hat, dann kam sein Kopf an die Brust von Judas. Und es ist ja klar, vor einer solchen Tat ist der Puls ein bisschen höher als normal. Und das Herz klopft dadurch mit einer Intensität, die mehr ist als normal. Und wenn das so ist, hat man das Gefühl, jeder merkt, was da in der Brust vor sich geht. Und stellt man sich vor, dieses unangenehme Gefühl, wenn der Kopf des Herrn in die Nähe kommt von seiner Brust und dieses unruhige Herz. Aber er ist gegangen, als der Herr gesagt hat, was du tust, tue schnell. Und jetzt kommen wir zurück zu Psalm 41. Schauen wir diesen Vers 10 noch ein bisschen genauer an. Lies das nochmals jemand, wie es da steht im hebräischen Text. Ja, 41 Vers 10, bitte.
1: Auch mein Freund, dem ich vertraute, der mein Brot aß, trat mich mit Füßen.
0: Jawohl, genau. Also der Ausdruck hier, mein Freund, ganz wörtlich im Hebräischen, so hat es auch die alte Elberfelder, der Mann meines Friedens. Das ist der Ausdruck für einen Freund. Frieden bedeutet nicht einfach Abwesenheit von Krieg, sondern das bedeutet eine Beziehung, eine schöne Beziehung auch, drückt das aus. Und so nennt der Herr Jesus Judas der Mann meines Friedens. Als dann im Garten Gethsemane Judas kam mit dieser ganzen Schar von Soldaten aus der Burg Antonia, begleitet von levitischen Tempelpolizisten und so weiter, also ein riesiges Aufgebot von Männern. Da kommt Judas in den Garten Gethsemane am Westabhang des Ölberges. Und wie begrüßt er den Herrn? Können wir das mal aufschlagen, Matthäus 26, Vers 47. Mit dem berühmten Kuss, aber noch mehr. Man hört so viel vom Judas-Kuss, aber hat man auch schon mal was gehört vom Judas-Gruß. Also wir lesen den Judas-Gruß. Matthäus 26, Verse 47 bis 50.
1: Und als er noch redete, siehe, da kam Judas, der 12 einer, und mit ihm eine große Schar mit Schwertern und Stangen von den hohen Priestern und Ältesten des Volks. Und der Verräter hatte ihnen ein Zeichen gegeben und gesagt, welchen ich küssen werde, der ist's, den greifet. Und alsbald trat er zu Jesu und sprach, gegrüßet seist du, Rabbi, und küsste ihn. Jesus aber sprach zu ihm, mein Freund, warum bist du gekommen? Da traten sie hinzu und legten die Hände an Jesum und griffen ihn.
0: Jawohl, also der Herr spricht ihn an mit Freund. Wozu bist du gekommen? Und wir können sicher sein, dass der Herr ihn angeschaut hat. Er hat nicht Es gibt Leute, die können nicht in die Augen schauen, ja, die müssen immer auf die Seite schauen. Aber der Herr hat ihn angeschaut und gesagt, Freund, wozu bist du gekommen? Und das erinnert eben an diesen Ausdruck im Psalm 41. Ich, Shlomi, der Mann meines Friedens, mein Freund. Und Judas gibt, hat also das Zeichen gegeben, ein Kuss, quasi ein Bruderkuss. Und der Gruß, sei gegrüßt, Rabbi. Auf Griechisch steht hier Chaire, Rabbi. Das heißt so viel wie ganz wörtlich, freue dich, Rabbi. Also im Altgriechischen hat man sich gegrüßt mit freu dich. Schöner Gruß, ja? Freu dich. Und natürlich hat Judas da hier nicht Griechisch gesprochen, sondern Hebräisch oder Aramäisch. Das waren die beiden jüdischen Sprachen, die im Land damals gesprochen wurden. In Jerusalem war Hebräisch absolut vorherrschend. An anderen Orten, in Galiläa, Aramäisch. Also, wir können das rückübersetzen. Auf Hebräisch hat er gesagt, Shalom, Rabbi. Auf Aramäisch, Shalom. Aber Hebräisch und Aramäisch sind so nahe beieinander wie Deutsch und Holländisch, ja? Also, wenn man Deutsch kann, kann man auch schon bald Holländisch wenigstens lesen, ja? Das ist so nahe beieinander. Und darum, also Shalom, das ist genau die gleiche Wurzel wie Shalom. Das heißt eben Frieden, Wohlfahrt, Gelingen und so weiter. Das sagt er ihm angesichts des Kreuzes. Shalom. Das ist ein abscheulich sarkastischer Gruß, eben nebst diesem abscheulich sarkastischen Kuss. Und der Jesus reagiert, Freund, wozu bist du gekommen? Und dann wird er verhaftet. Also genau so, wie das hier steht im Psalm 41, selbst der Mann meines Friedens, mein Freund, auf den ich vertraute, der Herr hat ihm die Kasse anvertraut. Aber er hat vollkommen versagt in dieser Aufgabe. Der mein Brot aß, das bezieht sich eben auf dieses Stück Matze, während der Vorspeise des Passamahles. Übrigens, das Abendmahl wurde ganz spät an diesem Abend eingesetzt. Es gab und gibt immer noch beim Sederabend, wenn man Passa feiert, 4 Weinkelche auf dem Tisch. Der letzte, der wird gar nicht genommen. Das ist der Kelch für Elia. Also der Vorläufer des Messias. Denn immer war im Judentum die Hoffnung, vielleicht ist das das letzte Passa, bevor der Messias kommt und uns Frieden bringt. Und so sollte also der letzte Kelch bereit sein, falls zufällig eben Elia, der Vorläufer, auf Besuch kommt, dann ist dieser Kelch für ihn. Und nun, jeder Kelch hat einen bestimmten Namen. Der dritte Kelch, der also ganz am Schluss genommen wird und verteilt wird unter den Anwesenden, der heißt auf Hebräisch Kos Bracha, also Kelch der Segnung. Und so nennt der Apostel Paulus den Abendmahlskelch in 1. Korinther 10. Nicht wahr? Wenn wir kurz aufschlagen. Ja, ich sage das nur, um deutlich zu machen, dass das Abendmahl ganz spät im Verlauf des Passa-Essens eingesetzt wurde. Und damit ist ganz deutlich in der chronologischen Abfolge, die bei Johannes sehr klar zum Ausdruck kommt, dass Judas beim Abendmahl nicht dabei war. Oft wird ja als Argument verwendet, wenn man das Abendmahl einfach offen lässt, jeder kann da teilnehmen, ob jemand im Ehebruch lebt oder nicht. Schließlich hat ja Judas auch daran teilgenommen. Aber das können wir klar sagen, Judas war nicht dabei. Also dieser Ausdruck findet sich in 1. Korinther 10, Vers 16. Liest jemand da vor?
1: Der gesegnete Kelch, welchen wir segnen, ist der nicht die Gemeinschaft des Blutes Christi? Das Brot, das wir brechen, ist das nicht die Gemeinschaft des Leibes Christi?
0: Also, der Kelch der Segnung, Kos Bracha, das entspricht dem dritten Kelch der Passafeier. Aber eben, der Herr hat sein Vertrauen gezeigt, indem er die Kasse gegeben hat, auf den ich vertraute. Er hat ihm diesen ersten Bissen der Vorspeise gegeben. als besonders Ehrenzeichen, der mein Brot aß, hat die Verse wider mich erhoben. Er hat dieses Abkommen mit den führenden Priestern gemacht. Für 30 Silberschekel überliefere ich ihn mit dem Zeichen eines Kusses. Ja, und da wird auch klar, die Verbindung zu Vers 5, Psalm 41, Vers 5 oder je nach Bibelausgabe Vers 6, da spricht der Herr über seine Feinde. Das ist das Schreckliche gewesen, die Führerschaft im damaligen Judentum hat sich verschworen, dieser Mann muss weg. Und das hat ganz früh begonnen, also schon sehr in einer ganz frühen Phase dieser 3 Jahre, wo der Herr Jesus öffentlich gedient hat, von 29 bis 32 nach Christus. Das sehen wir übrigens im Markus-Evangelium. Da werden in Kapitel 1 und 2 so die ersten Ereignisse dieser 3 Jahre beschrieben. Und dann kommen wir zu Kapitel 3, wo der Herr Jesus einen Behinderten in der Synagoge heilt, die eine verdorrte Hand hat, also eine Hand, die versteift war, heilt ihn am Sabbat und die Führerschaft in ihrem Unverstand verurteilt diese Tat als Arbeit. Und dann liest man ihre Reaktion, Kapitel 3, Vers 6, bitte.
1: Und die Pharisäer gingen hinaus und hielten alsbald einen Rat mit des Herodes Leuten über ihn, wie sie ihn umbrächten.
0: Und das entspricht also diesem Vers 6. Meine Feinde wünschen mir Böses. Wann wird er sterben und sein Name vergehen? Der Vers davor stört ein bisschen, oder? Scheinbar. Ich sprach, Herr, sei mir gnädig, heile meine Seele, denn ich habe gegen dich gesündigt. Aber das bezieht sich bereits auf den Herrn, der als Stellvertreter am Kreuz eben unsere Schuld auf sich genommen hat. Genauso wie wir das im Psalm 40, Vers 12 gehabt haben. Und wir werden das noch in anderen Psalmen finden. Es ist auch so, dass was der Herr hier in diesem Psalm, was da gebetet wird, ist nicht einfach in chronologischer Reihenfolge, ja? Sondern das sind Gedanken aneinandergereiht, die sich eben auf diese letzten Ereignisse beziehen. Und darum, Vers 6 beschreibt also, wie die Feinde im Allgemeinen ihm das Böse wünschen, seinen Tod wollen, das Verschwinden seines Namens und eben in Vers 10 selbst ein Freund hat sich gegen ihn erhoben. Übrigens, im Talmud wird Jesus nicht Jeshua genannt. Jeshu. Aber das scheint eine spätere jüdische Interpretation zu sein. Man hat dann dieses Jeshu, das schreibt man Jud, Shin, also Sh, und Vav, V, das man als U ausspricht. Das gibt dann Jeshu. Ja? Man schreibt ja nur die Konsonanten. Und man hat das später im Judentum so interpretiert, das sei eine Abkürzung. Weiß jemand? Und natürlich Orthodoxe, die wirklich christusfeindlich sind, die benutzen diesen Namen ganz bewusst so. Die sagen dann, die würden dann nie sagen Jeshua. Also gläubige Juden, messiasgläubige Juden, die sprechen eben von Jeshua. Jeshua HaMashiach, Jesus der Messias, das ist Jesus Christus. Aber die sagen ganz bewusst Jeshu. Weiß jemand, was das für eine Abkürzung dann sein soll? Jemache, das J bedeutet Jemache, er möge auslöschen. Shemo, sein Name, Uzichrono, und sein Gedächtnis. Das ist also ein Fluch, der die Auslöschung seines Namens bedeuten soll. Und was wir hier haben, meine Feinde wünschen mir Böses. Wann wird er sterben und sein Name vergehen? Also ganz, ganz schlimm, wie diese Feindschaft sich zeigt. Was man auch erleben kann im orthodoxen Judentum ist, dass man seinen Namen gar nicht ausspricht. Also ich habe mal ein Gespräch gehabt mit einem orthodoxen Juden, der orthodox aufgewachsen ist, in eine orthodoxe Schule gegangen ist als Kind. Und der Lehrer hat immer gesprochen von ihm. Also zum Beispiel war so der Fall, ein Schüler hat ein Datum gesagt, sagen wir mal 2. April 1967. Und der Lehrer sagt, wie kannst du diese Zeitrechnung, die von ihm spricht, benutzen? hat er nicht mal Jeschu gesagt, also gar kein Name. Und du musst die jüdische Zeitrechnung nehmen. Ganz andere Zeitrechnung. Also wie kannst du sprechen von der Zeitrechnung von ihm? Und da hat er mir erklärt, dieser orthodoxe Jude, als Schüler, hat er sich immer gefragt, wer ist denn er? Und das hat sein Interesse am Christentum geweckt. Er wollte wissen, wer er ist. Und da habe ich ihn am Flughafen getroffen, vor einem Flug nach Tel Aviv in Zürich. Der hatte Verspätung und El Al war so freundlich, hat allen Gutscheine gegeben, um noch ein Nachtessen nehmen zu können. Der hat sich dann echt uns angehängt. Wir haben gar nicht den Kontakt gesucht. Der ist gekommen und wollte mit uns sprechen. Und dann ist er auch mit uns zum Essen gekommen und sagt, eben, ich bin sehr interessiert, ich möchte mehr wissen über das Christentum. Eben, er möchte wissen, wer er ist. Aber der langen Rede, kurzer Sinn, es geht mir darum, eben wie diese Feindschaft ausgedrückt werden kann, dass man eben nicht mal seinen Namen erwähnt. Eben möge sein Name vergehen, hier in Vers 6. Ja, also lesen wir nochmals weiter ab Vers 6, nochmals Vers 7.
1: Sie kommen, nach mir zu schauen, und meinen es doch nicht von Herzen, sondern sie suchen etwas, das sie lästern können, gehen hin und tragen es hinaus auf die Gasse.
0: Jawohl, also da haben wir auch viele Beispiele in den Evangelien, wie Menschen zum Herrn gekommen sind und versucht haben, ihn durch bestimmte Fragen zu Fall zu bringen. Ja? Und dann weiter, Vers 8.
1: Alle, die mich hassen, flüstern miteinander über mich und denken Böses über mich.
0: Da haben wir schon gesehen, Markus 3, Vers 6, da beginnt es. Sie wurden mit Unverstand erfüllt und haben mit sich miteinander besprochen, wie können wir ihn töten. Und dann kommt eben als Höhepunkt der Feindschaft, ein Freund wird zu einem Anführer der Feinde. Selbst der Mann meines Friedens. Ja, und Verse 11 bis 12, kann jemand nochmals lesen?
1: Du aber, Herr, sei mir gnädig und hilf mir auf, so will ich ihnen vergelten. Daran merke ich, dass du Gefallen an mir hast, dass mein Feind über mich nicht frohlocken wird.
0: Jawohl, noch weiter.
1: Mich aber hältst du um meiner Frömmigkeit willen und stellst mich vor dein Angesicht für ewig. Gelobt sei der Herr, der Gott Israels, von Ewigkeit zu Ewigkeit. Amen, Amen.
0: Hier spricht er von seiner Lauterkeit. Ja? Und der gleiche Redner sagte doch in Vers 5, heile meine Seele, denn ich habe gegen dich gesündigt. Wie geht das? Jemand, der lauter ist, gerecht und gleichzeitig sagt, ich habe gesündigt. Das ist der Herr Jesus, der in sich vollkommen sündlos war und sündlos blieb, aber eben unsere fremde Schuld auf sich genommen hat. Und hier wird eben gezeigt, dass wenn auch im ersten Moment es so aussah, dass die Feinde über ihn triumphieren würden, er wird letztlich über sie triumphieren und sogar letztlich ihr Richter werden. Aber zuerst hat der Herr ihnen die Möglichkeit zur Vergebung gegeben, indem er am Kreuz, Lukas 23, gebetet hat, Vater, vergib ihnen, denn sie wissen nicht, was sie tun. Also selbst seinen schlimmsten Feinden hat er die Möglichkeit der Vergebung angeboten, aber natürlich nur, wenn sie umkehren. Also Vergebung ohne Bereuen der Sünde, ohne das Bekennen der Sünde Gott gegenüber, gibt es nicht. Und darum also dieses Gebet, Vater, vergib ihnen, denn sie wissen nicht, was sie tun, ist immer unter der Bedingung, dass diese Feinde ihre Sünde bekennen. Aber wenn sie das nicht tun, wird der Herr schließlich ihr Richter werden. Richte mich auf, dass ich es ihnen vergelte. Der Herr Jesus ist am dritten Tag auferstanden, aber er wird in der Zukunft kommen, eben als der Richter der Welt.

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0: Und der Herr redete mit Mose und sprach:
1: Übe Rache für die Israeliten an den Midianitern. Und danach sollst du versammelt werden zu deinen Vätern.
0: Da redete Mose mit dem Volk und sprach:
2: Rüstet unter euch Leute zum Kampf gegen die Midianiter, die die Rache des Herrn an den Midianitern vollstrecken. Aus jedem Stamm, je 1000 Mann, sollt ihr aus allen Stämmen Israels in das Heer schicken.
0: Und sie nahmen aus den 1000 Schaften Israels je 1000 eines Stammes, 12.000 Mann gerüstet zum Kampf. Und Mose schickte sie mit Pinhas, dem Sohn des Priesters Eleazar, in den Kampf. Und er hatte die heiligen Geräte und die Kriegstrompeten bei sich. Und sie zogen aus zum Kampf gegen die Midianiter, wie der Herr es Mose geboten hatte, und töteten alles, was männlich war. Samt diesen Erschlagenen töteten sie auch die Könige der Midianiter, nämlich Evi, Rekem, Zur, Hur und Reba, die 5 Könige der Midianiter. Auch Bileam, den Sohn Beors, töteten sie mit dem Schwert. Und die Israeliten nahmen gefangen die Frauen der Midianiter und ihre Kinder. All ihr Vieh, alle ihre Habe und alle ihre Güter raubten sie und verbrannten mit Feuer alle ihre Städte, wo sie wohnten, und alle ihre Zeltdörfer. Und sie nahmen allen Raub und alles, was

0: nicht diese, die Israeliten durch Biliams Rat abwendig gemacht, dass sie sich versündigten am Herrn durch den Baal-Peor, so dass der Gemeinde des Herrn eine Plage widerfuhr. So tötet nun alles, was männlich ist unter den Kindern, und alle Frauen, die nicht mehr Jungfrauen sind. Aber alle Mädchen, die unberührt sind, die lasst für euch leben. Und lagert euch draußen vor dem Lager 7 Tage, alle, die jemanden getötet oder die Erschlagene angerührt haben, dass ihr euch entzündigt am 3. und 7. Tage, samt denen, die ihr gefangen genommen habt. Auch alle Kleider und alles Lederzeug und alles Pelzwerk und alle hölzernen Geräte sollt ihr entzündigen.
1: Und Eleasar, der Priester, sprach zu dem Kriegsvolk, das in den Kampf gezogen war:
2: Dies ist das Gesetz, das der Herr dem Mose geboten hat. Gold, Silber, Kupfer, Eisen, Zinn und Blei und alles, was Feuer verträgt, sollt ihr durchs Feuer gehen lassen. So wird es rein. Nur, dass es mit dem Reinigungswasser entsündigt werde. Aber alles, was Feuer nicht verträgt, sollt ihr durchs Wasser gehen lassen. Und ihr sollt eure Kleider waschen am 7. Tage, so werdet ihr rein. Danach sollt ihr ins Lager kommen.
1: Und der Herr redete mit Mose und sprach:
3: Nimm die gesamte Beute an Menschen und Vieh, die weggeführt wurde, auf, du und der Priester Eleasar und die Häupter der Sippen der Gemeinde, und gib die eine Hälfte denen, die in den Kampf gezogen sind und die Schlacht geschlagen haben, und die andere Hälfte der ganzen Gemeinde. Du sollst aber für den Herrn als Abgabe erheben von den Kriegsleuten, die in den Kampf gezogen waren, je 1 von 500 an Menschen, Rindern, Eseln und Schafen. Von ihrer Hälfte sollst du sie erheben und dem Priester Eleasar geben als Opfergabe für den Herrn. Aber von der Hälfte der Israeliten sollst du je 1 von 50 erheben an Menschen, Rindern, Eseln und Schafen und von allem Vieh, und sollst sie den Leviten geben, die den Dienst versehen an der Wohnung des Herrn.
1: Und Mose und der Priester Eleasar taten, wie der Herr es Mose geboten hatte. Und es betrug die Beute, so viel am Leben geblieben war von dem, was das Kriegsvolk erbeutet hatte, 675.000 Schafe, 72.000 Rinder, 61.000 Esel. An Menschen aber 32.000 Mädchen, die nicht von Männern berührt waren. Und die Hälfte, die denen gehörte, die in den Kampf gezogen waren, betrug 337.500 Schafe. Davon waren Abgabe für den Herrn 675 Schafe. Desgleichen 36.000 Rinder. Davon waren Abgabe für den Herrn 72. Desgleichen 30.500 Esel. Davon waren Abgabe für den Herrn 61. Desgleichen 16.000 Menschen. Davon waren Abgabe für den Herrn 32. Und Mose gab diese Abgabe als Opfergabe für den Herrn, dem Priester Eleasar, wie ihm der Herr geboten hatte. Aber die andere Hälfte, die Mose für die Israeliten absonderte von dem Anteil der Kriegsleute, nämlich die Hälfte, die der Gemeinde zukam, betrug auch 337.500 Schafe, 36.000 Rinder, 30.500 Esel und 16.000 Menschen. Und Mose nahm von dieser Hälfte der Israeliten je 1 von 50, sowohl vom Vieh als von den Menschen, und gab's den Leviten, die den Dienst versahen an der Wohnung des Herrn, wie der Herr es Mose geboten hatte. Und es traten an Mose heran die Anführer der Tausendschaften des Kriegsvolks, nämlich die Hauptleute über 1000 und über 100, und sprachen zu ihm:
4: Wir, deine Knechte, haben die Summe der Kriegsleute aufgenommen, die unter unserem Befehl standen, und es fehlt nicht einer. Darum bringen wir dem Herrn als Gabe, was jeder gefunden hat, an goldenem Gerät, Ketten, Armgeschmeide, Ringen, Ohrringen und Spangen, um für uns Sühne zu schaffen vor dem Herrn.
1: Und Mose samt dem Priester Eleasar nahm von ihnen das Gold, allerlei Geschmeide. Und alles Gold, das die Hauptleute über 1000 und über 100 als Opfergabe für den Herrn darbrachten, wog 16.750 Lot. Aber von den Kriegsleuten hatte jeder nur für sich selber Beute gemacht. Und Mose und der Priester Eleasar nahmen das Gold von den Hauptleuten über 1000 und über 100 und brachten es in die Stiftshütte, damit es dazu diene, dass der Herr gnädig der Israeliten gedenke.

0: Die Söhne Ruben und die Söhne Gad hatten sehr viel Vieh und sahen das Land Jaser und Gilead an als gute Weide für ihr Vieh. Und kamen und sprachen zu Mose und zu dem Priester Eleazar und zu den Fürsten der Gemeinde:
1: Das Land Ataroth, Dibon, Jaser, Nimra, Heschbon, Elale, Sibma, Nebo und Beon, das der Herr geschlagen hat vor der Gemeinde Israel, ist gut zur Weide. Und wir, deine Knechte, haben Vieh.
0: Und sie sprachen weiter:
2: Haben wir Gnade vor dir gefunden? So gib dies Land deinen Knechten zu eigen und lass uns nicht über den Jordan ziehen.
0: Mose sprach zu ihnen:
3: Eure Brüder sollen in den Kampf ziehen und ihr wollt hierbleiben? Warum macht ihr die Herzen der Israeliten abwendig, dass sie nicht hinüberziehen in das Land, das ihnen der Herr geben wird? So machten es auch eure Väter, als ich sie aussandte von Kadesh Barnea, um das Land zu erkunden. Und als sie hinaufgekommen waren bis an den Bach Eschkol und das Land sahen, machten sie das Herz der Israeliten abwendig, dass sie nicht in das Land wollten, das ihnen der Herr geben wollte. Und des Herrn Zorn entbrannte zur selben Zeit, und er schwor: Wahrlich, diese Leute, die aus Ägypten gezogen sind von 20 Jahren an und darüber, sollen das Land nicht sehen, das ich Abraham, Isaak und Jakob zu geben geschworen habe, weil sie mir nicht treu nachgefolgt sind. Ausgenommen Kaleb, der Sohn Jephunnes, des Kenasitas, und Josua, der Sohn Nuns, denn sie sind dem Herrn treu nachgefolgt. So entbrannte des Herrn Zorn über Israel. Und er ließ sie hin und her in der Wüste ziehen, 40 Jahre, bis es zu Ende war mit dem ganzen Geschlecht, das übel getan hatte vor dem Herrn. Und siehe, ihr seid aufgetreten an eurer Väter Stadt, damit die Sünder immer mehr werden und auch ihr den Zorn und Grimm des Herrn gegen Israel noch vermehrt. Denn wenn ihr euch von ihm wendet, so wird er das Volk noch länger in der Wüste lassen, und ihr werdet es ganz zugrunde richten.
0: Da traten sie heran und sprachen:
1: Wir wollen nur Schafhürden hier bauen für unser Vieh und Städte für unsere Kinder. Wir aber wollen gerüstet vor Israel einherziehen, bis wir sie an ihren Ort gebracht haben. Unsere Kinder aber sollen in den festen Städten bleiben, um der Bewohner des Landes willen.
2: Wir wollen nicht heimkehren, bis von den Israeliten ein jeder sein Erbe eingenommen hat. Denn wir wollen nicht mit ihnen erben jenseits des Jordans, sondern unser Erbteil soll uns diesseits des Jordans nach Osten hinzufallen.
0: Mose sprach zu ihnen:
3: Wenn ihr das tun wollt, so rüstet euch zum Kampf vor dem Herrn. Wer unter euch gerüstet ist, der ziehe über den Jordan vor dem Herrn, bis er seine Feinde vertreibe vor sich her und das Land untertan werde vor dem Herrn. Danach dürft ihr umkehren und werdet ohne Schuld sein vor dem Herrn und vor Israel und sollt dies Land zu eigen haben vor dem Herrn. Wenn ihr das aber nicht tun wollt, siehe, so werdet ihr euch an dem Herrn versündigen und werdet eure Sünde erkennen, wenn sie euch treffen wird. So baut nun Städte für eure Kinder und Hürden für euer Vieh und tut, was ihr gesagt habt.
0: Die Söhne Gad und die Söhne Ruben sprachen zu Mose:
2: Deine Knechte werden tun, wie mein Herr geboten hat.
1: Unsere Kinder und Frauen, unsere Habe und all unser Vieh sollen in den Städten Gileads bleiben. Wir aber, deine Knechte, wollen alle gerüstet zum Heer in den Kampf ziehen vor dem Herrn, wie mein Herr gesagt hat.
0: Da gebot Mose ihretwegen dem Priester Eleazar und Josua, dem Sohn Nuns, und den Häuptern der Sippen unter den Stämmen Israels, und sprach zu ihnen:
3: Wenn die Söhne Gad und die Söhne Ruben mit euch über den Jordan ziehen, alle gerüstet zum Kampf vor dem Herrn, und das Land euch untertan ist, so gebt ihnen das Land Gilead zu eigen. Ziehen sie aber nicht gerüstet mit euch hinüber, so sollen sie mit euch erben im Lande Kanaan.
0: Die Söhne Gad und die Söhne Ruben antworteten und sprachen:
1: Wie der Herr redet zu deinen Knechten, so wollen wir tun.
2: Wir wollen gerüstet hinüberziehen vor dem Herrn ins Land Kanaan und unser Erbgut besitzen diesseits des Jordans.
0: Also gab Mose den Söhnen Gad und den Söhnen Ruben und dem halben Stamm Manasses, des Sohnes Josefs, das Königreich Sihons, des Königs der Amoriter, und das Königreich Ogs, des Königs von Baschan, das Land samt den Städten ringsumher mit ihrem ganzen Gebiet. Und die Söhne Gad bauten Dibon, Ataroth, Aroer, Atrotschofan, Jaser, Jogboa, Bet-Nimra und Bet-Haram, feste Städte und Schafhürden. Die Söhne Ruben bauten Heschbon, Elale, Kirjatayim, Nebo, Baalmeon und Sibma und gaben den Städten, die sie bauten, ihre bisherigen Namen. Und die Söhne Machirs, des Sohnes Manasses, gingen nach Gilead und eroberten es und vertrieben die Amoriter, die darin waren. Da gab Mose dem Machir, dem Sohn Manasses, Gilead, und er wohnte darin. Jair aber, der Sohn Manasses, ging hin und eroberte ihre Dörfer und nannte sie Dörfer Jairs. Nobach ging hin und eroberte Kenat mit seinen Ortschaften und nannte es Nobach nach seinem Namen.

0: Dies sind die Lagerplätze der Israeliten, als sie aus Ägypten gezogen sind mit ihrem Heer unter Mose und Aaron. Und Mose schrieb auf nach dem Befehl des Herrn ihre Wanderungen nach ihren Lagerplätzen. Dies sind ihre Lagerplätze auf ihren Wanderungen.
1: Sie zogen aus von Ramses am 15. Tag des ersten Monats, dem 2. Tage des Passa. Durch eine starke Hand, dass es alle Ägypter sahen, als sie eben die Erstgeburt begruben, die der Herr unter ihnen geschlagen hatte. Denn der Herr hatte an ihren Göttern Gericht geübt. Als sie von Ramses auszogen, lagerten sie sich in Sukkot und zogen aus von Sukkot und lagerten sich in Etam, das am Rande der Wüste liegt. Von Etam zogen sie aus und blieben in Pi-Hahiroth, das vor Baal-Zephon liegt, und lagerten sich vor Migdol. Von Pi-Hahiroth zogen sie aus und gingen mitten durchs Meer in die Wüste und zogen 3 Tagereisen in der Wüste Etam und lagerten sich in Mara. Von Mara zogen sie aus und kamen nach Elim. Da waren 12 Wasserquellen und 70 Palmen, und sie lagerten sich dort. Von Elim zogen sie aus und lagerten sich am Schilfmeer. Vom Schilfmeer zogen sie aus und lagerten sich in der Wüste Sin. Von der Wüste Sin zogen sie aus und lagerten sich in Dofka. Von Dofka zogen sie aus und lagerten sich in Alush. Von Alush zogen sie aus und lagerten sich in Rephidim. Dort hatte das Volk kein Wasser zu trinken. Von Rephidim zogen sie aus und lagerten sich in der Wüste Sinai. Von der Wüste Sinai zogen sie aus und lagerten sich bei den Lustgräbern. Von den Lustgräbern zogen sie aus und lagerten sich in Hazeroth. Von Hazeroth zogen sie aus und lagerten sich in Ritma. Von Ritma zogen sie aus und lagerten sich in Rimmon-Peres. Von Rimmon-Peres zogen sie aus und lagerten sich in Libna. Von Libna zogen sie aus und lagerten sich in Rissa. Von Rissa zogen sie aus und lagerten sich in Kehelata. Von Kehelata zogen sie aus und lagerten sich im Gebirge Schefer. Vom Gebirge Schefer zogen sie aus und lagerten sich in Harada. Von Harada zogen sie aus und lagerten sich in Makhelot. Von Makhelot zogen sie aus und lagerten sich in Tahat. Von Tahat zogen sie aus und lagerten sich in Tarach. Von Tarach zogen sie aus und lagerten sich in Mitka. Von Mitka zogen sie aus und lagerten sich in Haschmona. Von Haschmona zogen sie aus und lagerten sich in Moserot. Von Moserot zogen sie aus und lagerten sich in Bene-Jakan. Von Bene-Jakan zogen sie aus und lagerten sich in Hor-Gidgad. Von Hor-Gidgad zogen sie aus und lagerten sich in Jotbata. Von Jotbata zogen sie aus und lagerten sich in Abrona. Von Abrona zogen sie aus und lagerten sich in Esjon-Geber. Von Esjon-Geber zogen sie aus und lagerten sich in der Wüste Zin. Das ist Kadesh. Von Kadesh zogen sie aus und lagerten sich an dem Berge Hor, an der Grenze des Landes Edom. Da ging der Priester Aaron auf den Berg Hor nach dem Befehl des Herrn und starb dort. Im 40. Jahr des Auszugs der Israeliten aus Ägyptenland, am 1. Tag des 5. Monats, als er 123 Jahre alt war. Und der König der Kanaaniter zu Arad, der da wohnte im Süden des Landes Kanaan, hörte, dass die Israeliten kamen. Und von dem Berge Hor zogen sie aus und lagerten sich in Salmona. Von Salmona zogen sie aus und lagerten sich in Punon. Von Punon zogen sie aus und lagerten sich in Obot. Von Obot zogen sie aus und lagerten sich in Ije-Abarim im Gebiet der Moabiter. Von Ije-Abarim zogen sie aus und lagerten sich in Dibon-Gad. Von Dibon Gad zogen sie aus und lagerten sich in Almon Diblathayim. Von Almon Diblathayim zogen sie aus und lagerten sich in dem Gebirge Abarim, östlich vom Nebo. Von dem Gebirge Abarim zogen sie aus und lagerten sich im Jordantal der Moabiter, gegenüber Jericho. Sie lagerten sich aber am Jordan von Bet-Jeschimot bis Abel-Schittim im Jordantal der Moabiter.
0: Und der Herr redete mit Mose im Jordantal der Moabiter gegenüber Jericho und sprach:
2: Rede mit den Israeliten und sprich zu ihnen: Wenn ihr über den Jordan gegangen seid in das Land Kanaan, so sollt ihr alle Bewohner vertreiben vor euch her und alle ihre Götzenbilder und alle ihre gegossenen Bilder zerstören und alle ihre Opferhöhen vertilgen und sollt das Land einnehmen und darin wohnen. Denn euch habe ich das Land gegeben, dass ihr's in Besitz nehmt. Und ihr sollt das Land austeilen durchs Los unter eure Geschlechter. Dem Geschlecht, das groß ist, sollt ihr ein großes Erbe geben, und dem, das klein ist, sollt ihr ein kleines Erbe geben. Worauf das Los für jeden fällt, das soll er haben. Nach den Stämmen eurer Väter sollt ihr es austeilen. Wenn ihr aber die Bewohner des Landes nicht vor euch her vertreibt, so werden euch die, die ihr übrig lasst, zu Dornen in euren Augen werden und zu Stacheln in euren Seiten und werden euch bedrängen in dem Lande, in dem ihr wohnt. So wird's dann geschehen, dass ich euch tun werde, wie ich gedachte, ihnen zu tun.

0: 30 Minuten.
1: Hallo, liebe Kinder. Schön, dass ihr wieder eingeschaltet habt. Hier ist eure Kindersendung bei Radio Segenswelle mit Anna Sawatzki. Heute machen wir weiter mit dem zweiten Teil vom Hörbuch Mondschein aus dem Verlag Gehe hin. Bestimmt habt ihr euch auch schon mal gefragt: Wer passt eigentlich auf mich auf, wenn die Erwachsenen mal nicht im Zimmer sind oder sich ausruhen? Die Antwort darauf und noch viel mehr hören wir gleich in den Geschichten und Liedern. Aber zuerst lasst uns zusammen mit Gott sprechen. Lieber Gott, danke für diesen Moment und dass wir uns jetzt Zeit für dich und die Geschichten nehmen können. Danke, dass du bei uns bist, ganz egal, wie spät es gerade ist. Sei du jetzt mitten unter uns. Amen. Macht es euch bequem. Hier ist der zweite Teil von Mondschein vom Verlag Gehe hin.

0: Langsam krochen die Schatten der Nacht den Hügel hinauf und verschluckten das letzte Sonnenlicht. Nur das Zirpen der Grillen war noch zu hören, die sich hier und dort im Gras versteckten. Und der Wind strich durch die Grashalme ganz sachte. Plötzlich zerriss ein furchterregendes Gebrüll die Nacht. Ein Löwe mit riesigen Pranken und rasiermesserscharfen Zähnen sprang aus dem Dickicht und...
1: »Halt, stopp, Papa, das ist zu gruselig!«
0: Finn versteckt sein Gesicht im Kissen und kuschelt sich eng an Papa, der auf seiner Bettkante sitzt und ihm die allabendliche Gute-Nacht-Geschichte erzählt. »Was ist jetzt? Soll ich weitererzählen oder nicht?« fragt Papa und wuschelt Finn durch die Haare. »Das war doch erst der Anfang.«
1: »Na gut. Aber versprich mir, dass der Löwe das Schäfchen nicht frisst.«
0: »Versprochen.«
1: »Ehrenwort?«
0: »Ehrenwort«, sagt Papa feierlich. Der Löwe sprang also aus dem Dickicht. Es war der größte Löwe, den man je in der Gegend gesehen hatte. Sein Gebrüll hallte laut von den Bergen wieder wie Donner. Seine Zähne waren spitz wie Messer und seine Krallen scharf und lang. Und er war hungrig, sehr hungrig. Die Schafe spürten die Gefahr. Sie drängten sich eng zusammen und blökten verängstigt und aufgeregt nach ihrem Hirten. Aber da, ein kleines Lämmlein hatte es nicht in den Schutz der Herde geschafft. Es irrte allein herum und blökte ganz herzzerreißend. Der Löwe knurrte und schlich um das Lämmlein herum. Immer näher kam er dem kleinen, hilflosen Tier. Finn hat seine Bettdecke mit beiden Händen umklammert und sie bis zum Kinn hochgezogen.
1: »Oh nein, Papa, das arme Schäfchen!«
0: »Psst, Finn, ich hab dir doch was versprochen. Und jetzt hör weiter zu«, beruhigt den Papa und nimmt Finns kleine Hand in seine große, starke Hand. Dann erzählt er weiter. Das Lämmlein war ganz hilflos. Es blökte ganz laut und kläglich, wieder und wieder. Und da antwortete die Schafmutter aus der Herde. Schon sprang das Lamm los, um zu seiner Mama zu laufen. Doch im selben Moment setzte der Löwe zu einem gewaltigen Sprung an. Er wollte sich auf das kleine Schaf stürzen. Sein Maul war weit aufgerissen. Die Krallen waren ausgefahren. Doch da, plötzlich mitten im Sprung, traf den Löwen ein Stein am Kopf. Und er fiel leblos zu Boden. Ein Mann trat aus dem Gebüsch. Es war der Hirte. Ganz ruhig steckte er seine Steinschleuder in seinen Gürtel und ging langsam zu dem verängstigten Schaf. Er nahm es auf den Arm und streichelte und beruhigte es. Dann ging er zu seiner Herde und setzte das kleine Tier vorsichtig auf den Boden, wo es sofort zu seiner Mama lief.
1: »Wo kam der Hirte so plötzlich her?« fragt Finn.
0: Papa drückt seine Hand. Er hatte sich im Gebüsch versteckt und nur auf den richtigen Moment gewartet, um seine Schafe zu beschützen.
1: »Und um das kleine Schaf zu retten, stimmt's, Papa?«
0: »Ganz genau«, lächelt Papa. »Weißt du, so ungefähr muss der König David das gemacht haben, als er noch ein Hirte war. Er hat seine Schafe auch vor wilden Tieren beschützt.«
1: »Mit einer Steinschleuder?«
0: will Finn wissen. »Ja, bestimmt auch mit seiner Steinschleuder«, sagt Papa. Er nimmt die Kinderbibel, die neben dem Bett liegt, und blättert darin. »Stell dir vor, Finn, genauso wie der Hirte seine Schafe beschützt hat, genauso will Jesus dich auch beschützen. Mit Jesus als deinem Hirten brauchst du vor niemandem Angst zu haben, nicht einmal vor so großen, gefährlichen Löwen.« Finn hat aufmerksam zugehört. Jetzt gähnt er, kuschelt sich tiefer ins Kissen und drückt dabei die Hand seines Papas an sein Herz. »Wie gut, dass ich so einen starken Beschützer habe. Und wie gut, dass Jesus auch auf mich aufpasst«, denkt er. Papa hat inzwischen eine Seite in der Bibel aufgeschlagen und liest laut vor. »Der Herr ist mein Hirte. Mir wird nichts mangeln. Er weidet mich auf grünen Auen und führt mich zu stillen Wassern. Er erquickt meine Seele. Er führt mich auf rechter Straße um seines Namens willen. Und wenn ich auch wanderte durchs Tal des Todesschattens, so fürchte ich kein Unglück, denn du bist bei mir. Dein Stecken und dein Stab, die trösten mich. Du bereitest vor mir einen Tisch angesichts meiner Feinde. Du hast mein Haupt mit Öl gesalbt, mein Becher fließt über. Nur Güte und Gnade werden mir folgen mein Leben lang, und ich werde bleiben im Haus des Herrn immer da.

0: Mama, Papa, kann Melody heute bei mir übernachten? Ich wollte ihr noch so gern mein neues Pferdebuch zeigen, das ich doch gestern zum Geburtstag geschenkt bekommen habe. Und draußen wird es langsam dunkel. Bitte, bitte, nur dieses eine Mal. Aufgeregt und ganz außer Puste steht die 7-jährige Emma vor den Eltern und kann die Antwort kaum abwarten. Ihre braunen Haare sind zerzaust und ihr schöner Pferdezopf ganz durcheinander. Emmas Eltern schauen sich an. »Na gut«, sagt die Mutter endlich. »Aber Melody soll zuerst bei ihrer Mutter um Erlaubnis bitten«, fügt der Vater noch hinzu, bevor Emma hüpfend vor Freude zum Nachbarhaus hinüberläuft. Melody wohnt gleich nebenan und ist erst vor 4 Monaten mit ihrer Mutter hierher gezogen. Sie sind nicht nur Nachbarn und gehen in die gleiche Klasse, sie sind mittlerweile auch die allerbesten Freundinnen. Melody kommt aus keinem christlichen Elternhaus, im Gegenteil. Ihre Eltern sind geschieden und sie wollen auch nichts von Gott wissen. Da Melody keine Geschwister hat und die Mutter meistens bis abends arbeiten muss, ist sie oft bei den Nachbarn und verbringt viel Zeit mit Emma und ihren kleinen Brüdern. Wenige Minuten später hört man auch schon die beiden Freundinnen in Emmas Zimmer. »Wenn ich mal groß bin, dann kaufe ich mir als erstes ein Pferd, mit dem ich überall hinreiten kann. Es soll am liebsten ein braunes Fell haben und eine ganz lange helle Mähne, damit ich ihr auch schöne Zöpfe flechten kann. Und es soll einen weißen Strich zwischen den Nüstern haben. Und nee, also mein Traumpferd soll schneeweiß sein«, fällt Melody ihrer Freundin ins Wort. »Ein Schimmel?«, fragt Emma. »Ja, und er soll warme braune Augen haben, so richtig schöne Kulleraugen. Meinst du so groß wie bei einem Glubschi?«, fragt Emma. Die beiden Freundinnen kichern bei der Vorstellung von einem weißen Pferd mit Glubschi-Augen. In diesem Moment ruft Emmas Mutter zum Essen. Als endlich alle am Tisch beisammen sind, kündigt Emmas Vater an, dass er jetzt noch beten will. Melody war zwar schon oft hier, aber meistens nur am Nachmittag. Sie beobachtet, wie der Vater die Augen schließt und die Hände faltet. Alle anderen machen es ebenso, sogar der kleine 3-jährige Luca. Melody zögert. »So etwas kennt sie von zu Hause nicht. Soll sie es nachmachen?« Sie faltet zögernd die Hände und schließt erstmal nur ein Auge. Vorsichtig schielt sie zu Emma hinüber. Sie hat auch ihre Augen geschlossen. Schnell schließt Melody ebenfalls beide Augen. »Danke, Vater, für das gute Essen, das du uns heute gibst. Segne du es und danke auch dafür, dass Melody heute bei uns sein kann«, hört sie Emmas Vater plötzlich sagen. Sie macht beide Augen auf und schaut sich erneut um. »Mit wem spricht der Vater denn? Es hört sich so an, als ob er zu einem Freund spricht. Es ist so persönlich, aber es ist keine weitere Person zu sehen.« »Amen«, sagt der Vater gerade, und Melody schließt schnell die Augen und wird ein bisschen rot. Nach dem Abendessen nimmt Emma Melodys Hand und zieht sie wieder nach oben in ihr Zimmer. Sie schauen sich noch gemeinsam das neue Pferdebuch an und bestaunen weiter ihre Lieblingstiere. »Na, ihr beiden Pferdefans!« Die Mutter steht lächelnd in der Tür. »Ich glaube, ihr habt jetzt alle Pferde gesehen, die es nur zu sehen gibt. Es wird Zeit fürs Bett. Gleich komme ich wieder und lese euch noch etwas aus einem anderen Buch vor.« Kurze Zeit später kommt Emmas Mutter mit der Bibel in der Hand ins Zimmer und setzt sich zu den beiden Freundinnen, die eingekuschelt im Bett sitzen und gespannt warten. Für Melody ist es etwas ganz Neues, dass sich abends noch jemand Zeit für sie nimmt und etwas vorliest. »Er wird deinen Fuß nicht wanken lassen, und der dich behütet, schläft nicht«, Psalm 121, Vers 3. Es ist zwar ein kurzer, aber sehr schöner Vers, finde ich. Die Mutter schlägt die Bibel zu und sieht die beiden Mädchen an. »Wir haben einen so wunderbaren, großen Gott, einen Gott, der immer auf uns aufpasst. Selbst wenn ihr gleich schlafen geht, und auch Papa und ich, so bleibt Gott doch wach. Er schläft nicht, im Gegenteil. Er, der in dem schönen Himmel wohnt, beschützt uns und hält die Augen offen.« »Stimmt, Mama. Ich bin auch so froh, dass ich keine Angst haben muss, wenn es gleich dunkel wird. Gott ist der beste Aufpasser, den es gibt. Nicht wahr, Mama? Er wird nie müde.« Emma schaut die Mutter an. »Da hast du recht. Wir dürfen Gott vertrauen.« Melody ist mucksmäuschenstill. Sie hat so viele Fragen und am liebsten würde sie gleich loslegen, aber sie traut sich irgendwie nicht. »Jetzt bin ich aber echt müde, Mama.« Melody fängt ebenfalls an zu gähnen. Auch Mama wird vom Gähnen angesteckt und alle fangen an zu lachen. »Ich möchte aber trotzdem noch mein Gute-Nacht-Gebet sprechen«, sagt Emma und kniet sich vor ihr Bett. »Melody, du auch?«, fragt Emmas Mutter. Melody schüttelt den Kopf. »Nee, ich höre erst mal zu.« Sie bleibt im Bett sitzen. »Lieber Heiland, Danke, dass ich heute mit meiner besten Freundin Melody spielen konnte. Und danke für das schöne Pferdebuch. Danke, dass sie hier übernachten kann. Und lieber Heiland, kannst du diese Nacht auf uns aufpassen? Ich weiß, dass du der beste Aufpasser bist und ich keine Angst haben muss. Amen. Emma ist kurz danach eingeschlafen. Sie muss sehr müde gewesen sein. Aber Melody bekommt kein Auge zu. Sie hat es immer sehr schwer mit dem Einschlafen. Sie denkt immer, dass jemand unter dem Bett ist. Und außerdem ist ihre Mutter immer viel zu laut und geht abends oft noch aus, sodass sie alleine im Haus bleiben muss. Unruhig wälzt Melody sich hin und her. Irgendwann hält sie es nicht mehr aus und tippt Emma an der Schulter an. Emma? Ganz verschlafen macht Emma die Augen auf und dreht sich zu Melody um. Was ist denn? Wir haben doch nachts. Warum weckst du mich?
1: Ich kann nicht schlafen. Ich hab Angst.
0: Vor wem hast du denn Angst? Emma ist jetzt hellwach.
1: Ich weiß nicht, aber ich glaube, hier ist jemand.
0: Ach was, das bildest du dir nur ein. Wir haben doch gebetet, dass Gott auf uns aufpassen soll. Und Mama hat auch gelesen, dass Gott nicht schlafen geht. Er hat doch die Augen offen. Jetzt hab keine Angst und versuch zu schlafen. Emma dreht sich auf die Seite und will weiterschlafen. Melody tippt sie erneut an.
1: Du, Emma, meinst du, ich kann beten, dass Gott auch auf mich aufpasst? Und vielleicht mit einem Auge auf mich schaut?
0: Ja, klar kannst du beten. Es ist wirklich nicht schwer. Sag ihm einfach, was du denkst. Und so betet Melody zum ersten Mal.
1: Lieber Gott, ich weiß nicht, ob du mich hörst, aber ich weiß, dass du wach bist. Magst du vielleicht auch auf mich diese Nacht aufpassen? Ich habe solche Angst, aber Emma sagt, du passt gut auf. Kannst du dieses Mal auch meine Angst nehmen?
0: Emma nimmt Melodies Hand und hält sie fest. Bald fallen beide in einen ruhigen, tiefen Schlaf.

0: Ferdinand ist ein kleiner Junge mit blonden Locken und blauen Augen. Er ist 4,5 Jahre alt und hat 5 Schwestern. Sie heißen Eleanor, Emma, Mary Ann, Odelia und Penelope. Es ist nicht immer leicht, der einzige Junge unter 5 Schwestern zu sein. Vor allem als er noch kleiner war, wollten sie mit ihm Spiele spielen, bei denen er das Baby sein musste. Einfach nur, weil sie ihren kleinen Bruder so süß fanden. Für solche Spiele ist Ferdinand schon zu alt, findet er. Auch Tierheim oder Zoo will er nicht mehr mit seinen Schwestern spielen. Am Ende muss er trotzdem ein Tierbaby sein und auf dem Boden krabbeln, und sie füttern ihn mit allerlei Sachen. Das mag er nicht so gerne. Lieber spielt er mit seinen Autos oder baut eine Bude unter dem Tisch. Oder er spielt draußen. An einem sonnigen Tag ruft ihn Eleanor von oben aus dem 2. Stock. »Ferdinand, willst du mit uns spielen? Wir spielen Tierheim.« »Nein, ich hab schon was anderes vor«, ruft Ferdinand aus seinem Zimmer im Erdgeschoss zurück und ist schon auf dem Weg zur Haustür. »Es gibt auch leckere Kekse«, fügt Eleanor hinzu. Ferdinand zögert kurz. Doch die Sonne scheint durch das Glas in der Haustür und lockt ihn nach draußen. Drinnen unter einem Tisch sitzen und gefüttert werden oder draußen spielen. Die Entscheidung fällt ihm wirklich nicht schwer. In Windeseile hat er seine Schuhe angezogen. »Ich hab keinen Hunger«, ruft er noch, bevor er die Haustür hinter sich zuzieht. Er hat nämlich ein ganz bestimmtes Ziel. Zwischen 3 Holunderbüschen ganz hinten im Garten liegt sein Geheimversteck. Dorthin läuft Ferdinand nun. Er weiß, hier finden ihn seine Schwestern nie. Das Versteck ist mit Brombeerranken überwuchert. Ferdinand macht es nichts aus, unter den kratzigen Ranken durchzukriechen und ein paar Kratzer abzubekommen. Dahinter ist weiches Moos und Gras, und darüber wölben sich die Zweige mit den grünen Blättern. Es ist fast wie eine grüne Höhle, die er ganz für sich alleine hat. Im Sommer, wenn die Brombeeren reif sind, hat er sogar etwas zum Naschen. Hier untersucht er oft in Ruhe die Insekten, die er am Tag gesammelt hat. Und dann lässt er sie vorsichtig wieder frei. So tollpatschig er sonst sein mag, bei den kleinen Tierchen ist er sehr vorsichtig. Er möchte irgendwann einmal Forscher werden. Zum 4. Geburtstag hat er schon ein Glas mit einer Lupe und ein Fangnetz bekommen. In einer Ecke unter dem Busch hat er so etwas wie ein Insektengehege gebaut. Mit Gänseblümchen, Kleeblättern und kleinen Steinen hat er einen richtigen kleinen Garten angelegt. Dort hinein setzt er die Krabbeltiere und beobachtet sie. Ferdinand bleibt den restlichen Nachmittag in seinem Versteck und verlässt es nur zum Abendessen. Danach ist er blitzschnell wieder verschwunden. Als es dunkel wird, geht Papa ihn suchen. Er weiß genau, wo er seinen kleinen Wirbelwind finden kann. Nur ihm hat Ferdinand sein Geheimversteck gezeigt. Denn Papa sagt oft, wir Jungs müssen zusammenhalten. Und das findet Ferdinand auch. »Hey Ferdinand, kommst du bitte ins Haus? Es ist Zeit, schlafen zu gehen«, ruft Papa nach ihm. Ausgerechnet jetzt. Gerade hat er einen Wurm in das Insektengehege gelegt. Fast sofort hat der Wurm angefangen, sich in die Erde zu buddeln.
1: »Ich kann doch einfach hier draußen bleiben, Papa. Ich bin noch gar nicht müde.«
0: Papa lacht. »Diesen Satz habe ich schon oft gehört.« Schließlich kommt Ferdinand aus seinem Geheimversteck gekrochen. Auf dem Weg zum Haus hüpft und läuft er noch ein paar Runden und zeigt Papa, wie gut er schon ratschlagen kann. »Kann es sein, dass du dich heute nicht so gut ausgetobt hast?«, fragt Papa. Er erlaubt Ferdinand, noch ein paar Minuten lang auf dem Trampolin zu springen. »Jetzt ist es wirklich genug«, sagt Papa.
1: »Papa, schlafen Ameisen auch? Ich hab gehört, sie schlafen nie. Und warum haben Regenwürmer keine Beine? Wusstest du, dass manche Steine ganz bunt sind?«
0: Bis Ferdinand im Bett liegt, muss Papa ihm eine Frage nach der anderen beantworten. »Nun ist es genug«, sagt Papa. »Jetzt musst du den Motor in deinem Kopf abstellen.« »Hat er wirklich einen Motor im Kopf?« »Und wenn ja,
1: Wie kann man ihn abstellen?
0: Ich bin noch gar nicht müde, sagt Ferdinand zum zweiten Mal heute. Aber es ist schon spät und du musst schlafen.
1: Immer sagen Erwachsene diesen Satz.
0: Schlafen die Mädels auch schon? Fragt Ferdinand.
1: Das fragt er fast jeden Abend. Es wäre ja ungerecht, wenn er schlafen soll und sie nicht.
0: Ja, Emma, Eleanor, Penelope, Mary Ann und Odelia schlafen auch schon.
1: Papa deckt Ferdinand liebevoll zu.
0: Wenn du willst, können wir uns noch ein bisschen unterhalten.
1: Aber dann schläfst du, versprochen?
0: Versprochen, sagt Ferdinand und gähnt ein bisschen.

Nun wissen wir es ganz genau. Gott passt immer auf uns auf, zu jeder Zeit. Das gibt uns ein richtig sicheres Gefühl, oder? Sei gespannt auf das nächste Mal. Zum Ende der heutigen Sendung wollen wir Gott noch einmal Danke sagen. Lieber Vater im Himmel, danke, dass deine Augen immer offen sind und du immer ein Auge auf uns hast. Wir freuen uns, dass du uns beschützt. Segne alle Familien und schenke uns deinen Frieden für alles, was wir heute noch tun. Amen. Macht's gut, liebe Kinder. Bis zur nächsten Sendung und viel Freude bei allem, was ihr heute noch vorhabt. Tschüss, eure Anna Sawatzki von Radio Segenswelle.

Geknickt und ausgebrannt, wenn fast nichts mehr geht. Siehe, mein Knecht, das geknickte Rohr wird er nicht zerbrechen und den glimmenden Docht wird er nicht auslöschen. Er wird der Wahrheit gemäß das Recht kundtun. Er wird nicht ermatten und nicht niedersinken. Jesaja Kapitel 42, die Verse 1, 3 und 4. Der Knecht des Herrn ist Jesus Christus. Als er seinen einzigartigen Dienst auf der Erde ausübte, buhlte er nicht darum, von der Führerschaft des Volkes anerkannt zu werden. Er diente vielmehr denen, die hilflos, elend und unbeachtet waren. Er wandte sich geknickten Rohren und glimmenden Dochten zu. Ein geknicktes Schilfrohr ist zu nichts zu gebrauchen. Man faltet es zusammen und wirft es weg. Und eine abgebrannte Kerze, deren Docht nur noch rußt, wird schnell ausgemacht. Doch wer geknickt am Boden liegt und nur noch wenig Licht verbreitet, darf mit der rücksichtsvollen Gnade des Herrn rechnen. Er wird das Schwache nicht zerstören. Der Herr selbst ermattet nicht und sinkt nicht nieder. Er verglimmt nicht und knickt nicht ein. Er ist voll Licht und Stärke. So ist er bestens dafür geeignet, Niedergebeugte aufzurichten und das Feuer der Hingabe in mutlosen, trägen Herzen wieder anzufachen. Das sehen wir bei den zwei Jüngern in Lukas Kapitel 24. Sie gingen niedergeschlagen von Jerusalem nach Emmaus, weil mit Jesus ihre Hoffnung auf die Erlösung Israels begraben worden war. Doch dann gesellte sich der Auferstandene zu ihnen, richtete die Geknickten auf und machte ihre Herzen brennend. Er tat es, indem er ihnen die Schriften öffnete und ihnen Wahrheit und Lehre brachte. Wenn du dich schwach fühlst und das Licht deines Zeugnisses nur noch flackert, dann vergrabe dich in die Wahrheit der Bibel. Der Herr wird sein Wort gewiss benutzen, um dich aufzurichten und neu zu beleben.

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0: 5:30 Uhr.
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0: Herzlich willkommen in der Bücherstube von Radio Segenswelle. Mein Name ist Heinrich Tövs und ich arbeite bei dem Christlichen Missionsverlag in Bielefeld. Bei mir zu Gast ist heute Angelika Neufeld, die uns gleich ein Kinderbuch vorstellen wird. Der Titel des Buches lautet Konstantin und der Raubritter. Hallo Angelika, erzähl uns doch mal, worum es in diesem Buch geht. Wer ist Konstantin und was ist der Raubritter?
1: Ja, hallo. Konstantin von Tischendorf war ein sehr begabtes und intelligentes Kind, hatte tatsächlich einen Vorfahren, der mit wenig Waffen, ich glaube, der war Köhler, wenn ich das richtig in Erinnerung habe, der hat gegen einen Raubritter gekämpft und gewonnen. Und das hat Konstantin als Kind schon sehr beeindruckt. Und er wollte auch immer einen Raubritter besiegen. Da er sehr intelligent war, hat er studiert und irgendwann war er in einem Vortrag. Da wurde die Glaubwürdigkeit der Bibel in Frage gestellt. Und er dachte, das kann doch nicht sein. Was dieser Mann da erzählt, das ist doch, ja, der Mann, also der den Vortrag gehalten hat, der meinte, ja, das ist, viele Geschichten wurden später hinzugefügt, wir haben gar nicht mehr die Originalschriften. Das haben sich irgendwelche Menschen viel später ausgedacht und der Bibel einfach bestimmte Teile hinzugefügt. Das ist überhaupt nicht wahr. Wir müssen auch nicht danach leben. Es ist einfach überhaupt total unwissenschaftlich. Und dann fing Konstantin an, sich damit zu beschäftigen. Ja, was müsste man machen, um das zu widerlegen? Und er wusste nach diesem Vortrag, er hatte seinen Raubritter gefunden. Er wollte unbedingt die Glaubwürdigkeit der Bibel beweisen. Und er hat sein ganzes Leben in den Dienst dieser Aufgabe gestellt. Er hat tatsächlich immer weiter geforscht. Wo kann man noch ältere Abschriften der Bibel finden, des Neuen und des Alten Testamentes? Und wie kann man widerlegen, dass Teile der Bibel einfach später hinzugefügt wurden? Und auf seinen Reisen ist er dann in das Katharinenkloster auf der Sinai-Halbinsel gekommen und dort hat er im Papierkorb irgendwie so alte Schriften gefunden und hat dann gemerkt, das sind tatsächlich Teile einer uralten Bibel. Er hat dann im Kloster nachgefragt, ob es noch mehr davon gibt, aber irgendwie im Kloster, die fanden das alles gar nicht so wichtig und er hat dann weiter geforscht, war da mehrmals. Er hat immer wieder mit Unterbrechungen hat er Reisen gemacht, um sich dieser Frage einfach zu stellen, ist die Bibel wirklich wahr? Gibt es alte Abschriften der Bibel, die noch genauso sind wie die Bibel, die wir heute haben? Ja, und am Ende findet er dann seine Bibel, den sogenannten Codex Sinaiticus, so heißt er heute, weil er halt auf der Sinai-Halbinsel gefunden wurde.
0: Ja, das klingt alles so, ja, nicht gerade so wie ein Kinderbuch, sage ich mal, ja. Eine Geschichte eines erwachsenen Mannes, der als Forscher in die Welt zieht, in den ganzen Nahen Osten durchreist und versucht wirklich eine uralte Zusammenstellung der Bibel. Wie findest du das Buch jetzt? Das ist ja für Kinder gemacht. Ist das Thema für Kinder entsprechend gut aufgearbeitet, dass Kinder da gut folgen können? Wie ist es dir mit deinen Kindern ergangen? Wie haben die auf das Buch so reagiert?
1: Ja, ich finde tatsächlich, wenn man das Buch den Kindern gibt zum Lesen, dann ist es eher für ältere Kinder gedacht. Also ich glaube, unser ältester Sohn, der hat das zum ersten Mal mit 10, 11 Jahren gelesen. Das kommt natürlich auch auf das Kind drauf an. Ich habe das meinen Kindern schon allen vorgelesen. Da sitzt auch der 5-Jährige dann dabei. Und ja, meine Jungs haben, also die Kleinen, haben nicht sofort verstanden, wer jetzt der Raubritter ist, gegen den Konstantin gekämpft hat. Das musste ich denen kurz erklären. Aber ansonsten, wenn die Kinder das so vom Text her noch nicht verstehen, kann man es denen auch nacherzählen, weil ich finde das schon eine sehr wichtige Sache, dass wir wirklich, dass die Kinder wirklich verstehen, dass die Bibel echt ist, dass sie wahr ist, dass es wirklich super alte Abschriften von der Bibel gibt, die das einfach belegen, dass die Bibel noch genauso ist, wie sie auch schon damals war. Und ja, deswegen finde ich das total wichtig, dass die Kinder das zumindest schon mal gehört haben.
0: Hast du vielleicht auch irgendwie ein Zitat, etwas Einprägsames, was du aus dem Buch weitergeben möchtest?
1: Ja, also die Hauptfrage in diesem Buch ist ja, was ergibt die geschichtliche Forschung über die Entstehung des Neuen Testaments wirklich? Und am Ende des Buches Ja, gibt es natürlich auch die Antwort auf die Frage. Irgendwann war Konstantin als Professor sehr bekannt, hatte viel Ehre und Anerkennung durch seine Forschungsarbeiten, dadurch, dass er diese alte Handschrift gefunden hat. Und ja, einfach, ich mag einfach diesen Schlusssatz, wo einfach steht, also diesen Schlusstext. Wir haben heute noch genau die gleiche Botschaft in der Bibel, wie die Apostel sie damals verfasst haben. Die Bibel hat die vielen Abschriften überstanden. Sie ist besser erhalten als jedes andere Buch des Altertums. Keine einzige Geschichte darin ist erfunden und später hinzugefügt worden. Wer dies behauptet, redet dummes, unwissenschaftliches Zeug. Konstantin hat seinen Raubritter besiegt. Und das finde ich so, ja, ich finde es total wichtig, dass die Kinder das verstehen, dass die Bibel wirklich wahr ist. Dass, also das Buch würde ich auch jedem Rallye-Lehrer empfehlen oder ja auch Sonntagsschullehrer können das gut verwenden, auch die diese Geschichte nachzuerzählen. Und das ist einfach auch ein großes Stück Allgemeinwissen, was hier vermittelt wird, finde ich. Ich finde, das sollte einfach jeder wissen, der in einem christlichen Land aufgewachsen ist oder in einem christlichen Land lebt, sollte das in der Schule lernen, dass es solche Männer gab, die einfach die Glaubwürdigkeit der Bibel, denen es einfach so wichtig war, das zu belegen und ja, der Welt einfach zu zeigen, dass die Bibel wahr ist.
0: Ja, vielen Dank für das Gespräch und die Zeit, die du dir genommen hast, um das Buch vorzustellen. Das Buch Konstantin und der Raubritter ist erhältlich für 7,90 Euro in jeder Buchhandlung und natürlich auch online unter guteliteratur.de.

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Wir wollen noch einmal miteinander uns neigen zum Gebet. Vater im Himmel, wir bitten dich im Namen Jesu, dass du uns stille machst, dass wir das ablegen vom Alltag, von Belastungen her, was uns bedrücken und ablenken könnte, deine Wahrheit entgegenzunehmen mit Freuden und auch Täter deines Wortes werden zu wollen. Reinige du unsere Herzen an diesem besonderen Tag des Gebets und der Umkehr zu dir. Wir danken dir für die obrigkeitlichen Gewalten, die uns diesen Tag gewähren, damit wir als Gläubige zusammenkommen dürfen an vielen Orten, um dich anzurufen. Und wir bitten dich gemeinsam um eine Erweckung in Deutschland, dass du in Familien wirkst und in den vielen örtlichen Gemeinden hier und da, damit du verherrlicht wirst. Wir bitten dich im Namen Jesu um deinen Segen für diese Stunde. Amen. Gott hat sich einen Plan ausgedacht, bei dem er sündige Menschen rechtfertigen konnte, ohne dass er dabei sündig wurde. Indem Jesus Christus ans Kreuz ging, um die Bezahlung für deine und meine Schuld zu machen, damit für Sünde bezahlt wird und der gerechte Preis bezahlt wurde durch das Blut Jesu, und wir als Empfänger der grenzenlosen Gnade Gottes in Christus ewiges Leben haben können. Gemeinschaft mit Gott schon hier auf Erden. Wissend, wem wir gehören, wo wir herkamen, wo wir hingehen. Und der Christ ist einer, der in der Nachfolge Jesu steht. Ein Christ ist nicht einer, der nur das ist auf Papier, sondern einer, der mit bewusster Herzensentscheidung Jesus Christus nachfolgt. Das will ich vorne ranstellen in unserer Stunde, damit wir uns fest überlegen, wenn wir über diese biblischen Werte und Normen sprechen, die über die Ehe eine Aussage machen, damit wir wissen, es handelt sich um einen, der Jesus Christus bewusst nachfolgt. Gott will, dass alle Menschen Christus nachfolgen. Christus ist für alle Menschen gestorben.

leben wollen, haben sich entschlossen, mit großen Problemen zu leben. Denn es gibt einen Plan, mit dem wir leben dürfen, und nach diesem Plan, wenn wir danach leben, lernen wir, dass wir die Kraft Gottes haben für die täglichen, alltäglichen Probleme und dass wir an Zahl viel weniger von den schwerwiegenden Problemen haben wie Menschen, die ihn nicht kennen. Oh, Christen haben schon ihre Probleme, versteht mich nicht falsch. Wir haben schon Trübsal und Sorge, viele davon, aber andere Art von Problemen als das, wie die Menschen sie haben. Heute Morgen wollen wir die drei meistgenannten Gründe für zerrüttete Ehen betrachten. Wir wollen während der Betrachtung dieser meist angegebenen Probleme miteinander die Bibel anschauen, um eine Lösung zu finden für diese Problematik. Ich habe festgestellt im Gespräch mit vielen, vielen Paaren, dass obwohl die Umfrage, die zu dieser Liste geführt hat, nicht von mir gemacht wurde, ich auch in der Seelsorge sagen kann, diese drei Gründe gibt es überall zu finden, auch heute. Ich zähle sie auf nicht unbedingt oder erwähne sie nicht unbedingt in der Reihenfolge ihrer Wichtigkeit. Das Erste, was wir sehen wollen, ist der Bereich vom Geld. Viele sonst gute Ehen gingen kaputt an Geld. Nicht, weil es wenig Geld gegeben hat oder zu viel Geld gegeben hat. Diese Ehen gingen kaputt, weil es unterschiedliche Wertvorstellungen über Geld gegeben hat. Was ihm wichtig war, war nicht unbedingt ihr wichtig. Und was ihr besonders wichtig war, war nicht unbedingt ihm wichtig. Und die Handhabe und der Umgang mit dem Geld war nicht gleich. Wir wissen, Geld ist nicht an sich sündig und falsch, denn wir brauchen alle ein gewisses Maß an Geld. Die meisten von uns sind heute Morgen mit einem Auto hergefahren und das hat etwas Geld gekostet. Und wir mussten das einer Tankstelle abgeben, um Benzin für unsere Autos zu haben. Und wir mussten der Autoverkaufsfirma das Geld geben, damit wir das Auto haben. Und man kann weiter und weiter das ausdehnen. Ihr wisst ja, Geld ist notwendig zum Leben. Das Problem liegt nicht an dem Geld selber, denn Geld ist eine an und für sich amoralische Sache. Es hat keinen positiven oder negativen Wert in sich. Es ist ein Gegenstand. Aber das Problem ist, dass die Menschen tendieren, Geld falsch anzusehen. Und wir haben dann verschiedene oder unterschiedliche Wertsysteme, die in eine Ehe kommen, oder Wertschätzungen von Geld, sodass, wenn man alle Wünsche erfüllen wollte, man ziemlich viel Geld braucht. Solange das Geld reicht für seinen super neuen, teuren Schreibtisch und ihren neuen Pelzmantel, dann ist alles in Ordnung. Aber wenn das Geld nur für eine Sache reicht, dann ist die Möglichkeit zur Reibung schon gegeben. Und eventuell fühlt sich die benachteiligte Person herabgesetzt, abgewertet und ich werde nicht berücksichtigt mit meinen Wünschen. Es ist auch ein Problem von der Erziehung her bedingt, wenn eine Person in einem Elternhaus aufgewachsen ist, in dem das Geld eigentlich kein Problem war, wo dem Kind praktisch das Geld nachgeschmissen wurde. Es konnte kaufen, was es wollte, wann es wollte. Mama, ich will das haben. Gut, Schatz, du kannst es haben. Und es kommt daher in unserer heutigen Generation, dass viele Eltern durch die schweren Kriegsjahre durchgegangen sind und sich gesagt haben, das, worauf ich habe verzichten müssen in meiner Kindheit, das will ich nicht, dass meine Kinder verzichten müssen. Und die heutige Generation hat im großen Ganzen nicht gelernt zu verzichten oder zu warten. Denn eine ganze Generation im Westen, nicht nur in Deutschland, auch in Amerika ist das ein Problem, wo in den schweren Jahren Leute haben verzichten müssen, eine ganze Generation sagte, jetzt haben wir es, jetzt wollen wir es geben.
Und wenn eine

Meinetwegen der Mann, eine Person oder die Frau kommt in die Ehe aus solch einem Hintergrund, wo das Geld so ziemlich davonlaufen konnte, ohne dass man zählen musste, weil genügend da war. Und die andere Person aus ganz anderen Verhältnissen kam und vielleicht von einem Bereich der Wirtschaft im Land, wo man wirklich die Pfennige zählen musste, um durchzukommen. Und diese Person gelernt hat zu verzichten und mit wenig auszukommen. Und diese zwei ganz unterschiedliche Wertvorstellungen von Geld aufeinander prallen am Hochzeitstag. Da ist natürlich Reibung vorprogrammiert. Es sei denn, sie bereit sind, miteinander darüber zu sprechen und sich zu einigen. Das Problem ist, viele sprechen nicht darüber und einigen sich nicht. Und der Egoismus drängt sich durch und sie kauft spontan, was sie will und er kauft spontan, was er will. Und er kommt nach Hause unangemeldet mit einem neuen Wagen und fragt sich, warum sie sich ärgert. Und als Reaktion kommt sie dann unangemeldet mit einem neuen Pelzmantel nach Hause und fragt sich, warum er sich ärgert. So wie du, genauso mache ich's, sagt sie. Und viele Leute streiten über das Geld, obwohl wir in diesem Land, möchte ich behaupten, kaum einen Grund hätten, Probleme damit zu haben, denn in diesem Land gibt es sehr viel Geld und die Möglichkeit zu finanzieller Hilfe jeglicher Art. Ich möchte hier etwas sagen über diese spontanen Käufe, die viele Ehen beeinträchtigt und kaputt gemacht haben. Ich weiß es nicht, ob es euch bewusst ist, wie viel wir darauf aus sind, spontan zu kaufen. Hier in der westlichen Welt, wenn wir in einen Laden gehen und sie es nicht auf der Stelle haben, dann gehen wir halt zu einem anderen Geschäft und kaufen es. Wir wollen es jetzt haben. Wir haben das Gefühl, wir wollen es in Rot haben und wenn Sie es nicht in Rot haben, dann fahren wir zu einem anderen Geschäft am gleichen Tag, damit wir es haben können. Jetzt. Wir sind eine Generation, die darauf aus ist, nicht mehr zu warten. Spontane Käufe haben viele Ehen sehr belastet. Wir haben uns vorgenommen, dass wir keine spontanen Käufe, vor allem keine Käufe an der Tür machen. Dass wenn jemand kommt als Vertreter, dass wir das einfach grundsätzlich an der Tür nicht machen. Wir haben natürlich aus unseren Dummheiten lernen müssen. Am Anfang der Ehe haben wir ein paar solcher Käufe gemacht und dann haben wir uns gesagt, nein, das machen wir nicht mehr. Ich habe einmal eine Zeitschrift abonniert an der Tür und wir haben beide das bereut und wir haben das dann abbestellt. Und wenig Zeit später kam ein Junge auf uns zu und er hatte Teppichbrücken zu verkaufen, eine Teppichbrücke. Und er sagte, komm Chef, komm, hier eine schöne Brücke, hier ein schöner Teppich, komm, ich lege es mal, wollte in die Wohnung drängen, nur 2,50 Mark. Dann habe ich einen Wurm schon drin gesehen und ich habe ihm gesagt, nein, ich habe kein Interesse. Ach komm Chef, komm, schöner Teppich, sagte, nein, ich habe kein Interesse. Und er wollte immer in die Wohnung drängen. Meine Frau war nicht an der Tür. Und als ich dann die Tür wieder zugemacht habe, habe ich ihr gesagt, es war ein Junge an der Tür, der wollte mir einen Teppich für 2,50 Mark verkaufen. Und du hast nicht gekauft? Ich habe gesagt, der Junge war vielleicht 11 Jahre alt und da war sicherlich sein Vater irgendwo um die Ecke, der das berichtigt hätte, das kostet nicht 2,50 Mark, sondern 250 Mark. Ich habe irgendwo einen Wurm drin gesehen. Es ist weise, einfach Fragen zu stellen in Bezug auf diese spontanen Käufe. Und vor allem vermehrt in der heutigen Zeit ist es leicht, Kredit aufzunehmen und sich so zu überladen. Man sagt, was in Amerika der Fall ist, kommt wohl und übel nach Europa innerhalb von wenigen Jahren. Und viele junge Paare machen sich mit Gewalt kaputt durch ihre spontanen Krediteinkäufe, durch diese kleinen Plastikkärtchen, die sie mit sich rumtragen, wo sie kein Bargeld tragen müssen, sondern
am Ende des Monats kommt eine Rechnung. Und sie wissen gar nicht mehr drüber hinaus. Und viele kommen in die Seelsorge und die Seelsorger sagen, bitte diese Plastikkärtchen her, und sie werden auf der Stelle vernichtet. Damit man nicht auf die dumme Idee kommt, ständig zu kaufen, was das Auge sieht. Das menschliche Auge wird nicht voll, sagt uns die Sprüche. Unsere Wünsche sind viel mehr als unsere Fähigkeit, diese Wünsche zu erfüllen. Dass das Geld, beziehungsweise unser Umgang mit dem Geld, und das ist sehr ernüchternd, zeigt, was wir von uns selbst halten, was wir von anderen halten, und das Wichtigste ist, unser Umgang mit Geld zeigt, was wir von Gott halten. Das ist sehr ernüchternd. Und Jesus sagte einmal, wenn wir fähig sind, mit dem Kleinen umzugehen, so wird uns mehr anvertraut. Und in dem Zusammenhang in den Evangelien meinte er, wenn wir fähig sind, mit Geld umzugehen, so werden uns größere Dinge anvertraut. Unser Umgang mit Geld zeigt, wie wir es meinen in unserem Umgang mit Gott. Also das ist natürlich kein Absolut, aber es ist eine Tendenzbarometer, was wir von Gott halten, was wir von uns selber halten und was wir von anderen halten. 2. Timotheus 3, Vers 1 sagt, in den letzten Tagen werden schwere Zeiten eintreten, denn die Menschen werden selbstsüchtig sein, geldgierig. Und dann geht die Liste weiter. Das Interessante ist, wenn Paulus diese Liste unter die Inspiration des Heiligen Geistes aufstellt, sagte als Nummer eins, die Menschen werden selbstsüchtig sein. Das ist für mich, wenn man die Liste liest, so ein Dachbegriff, ein Überbegriff, vielleicht ein Titel von der ganzen Liste. Das Hauptproblem der Menschen in der Endzeit ist die Ich-Bezogenheit. Dass man nur an sich selber denkt, sich selbst zum Genuss, sich selbst zur Freude, sich selbst zur Befriedigung, ohne zu fragen, ob es andere gibt, denen ich dienen könnte. Und als erste nachfolgende Eigenschaft von dieser Selbstsucht in der Endzeit nennt er Geldgier. Geldgierig werden die Menschen sein. Alle von uns sind geprägt, mehr oder weniger, von richtigem oder falschem Denken über das Geld. Und ich denke mehr und mehr, wenn wir geprägt sind von der Werbung der heutigen Zeit, sind wir falsch geprägt. Die Werbung sagt, wenn du das nicht gekauft hast, wenn du das nicht erlebt hast, wenn du dahin nicht gefahren bist, dann ist dein Leben unkomplett. Dann hast du das nicht erfahren, was wirklich das Leben erfüllt. Lebenserfüllung der Werbung nach ist mit Geld zu kaufen. Christus sagt was ganz anderes. Christus sagte, Lebenserfüllung ist darin zu finden, dass ich bereit bin, mein Leben anderen zu widmen. Dass ich nicht zuerst an mich selbstsüchtig denke, sondern an andere. Wenn Ehepartner Jesus Christus nicht kennen und überhaupt keinen Hang haben, auf die Erfüllung der eigenen Wünsche zu verzichten, dann ist die Ehe oft nur ein Konkurrenzdenken, wer am schnellsten mehr bekommt als der andere. Damit ich ein bisschen mehr Geborgenheit haben kann, weil ich mehr habe, da bin ich diejenige in unserer Ehe, die das bekommt. Und wenn wir sowieso in dieser Generation am Ende des 20. Jahrhunderts hier im Westen zu denen gehören, die im großen Ganzen nicht gelernt haben zu verzichten, so müssen wir anfangen zu lernen, zu verzichten. Wir müssen es auch unseren Kindern, wenn man das so sagen will, künstlich beibringen, zu lernen, zu verzichten. Es gibt eine Firma in Stuttgart, eine Bürofirma, die alte Diktiergeräte in Zahlung genommen hat. Und diese Diktiergeräte waren noch gut. Ich war einmal da und wollte was kaufen und ich habe einen Haufen gesehen, fast so hoch wie dieses Klavier, von Diktiergeräten, alle noch gültig, haben alle noch funktioniert. Und ein paar Tage später war ich da und alle haben eine Entwertung erlebt. Ein Vertreter der Firma kam und mit einem Hammer hat er sie alle kaputtgeschlagen. Und also das war mir wirklich, oh, ich dachte, wie kann man nur?
Und so habe ich den Mann gefragt, ob wir für unsere Jungschargruppe zum Basteln einige dieser Dinge haben könnten. Nun, wir haben 20 oder 30 Stück bekommen, geschenkt. Er hat sie symbolisch entwertet, hat Hammer darüber gehalten und sie wurden nicht vernichtet. Wir haben Lautsprecher abmontiert und andere Dinge abmontiert von denen und haben die Teile zum Teil benutzen können, haben Freude daran gehabt. Aber ich habe selber da gemerkt, es ist nicht unbedingt gut, dass man Kindern alles gibt. Denn diese Dinge kosteten 1000 Mark beim Einkauf und nachher war es nur ein wertloses Spielzeug. Sie haben keine Beziehung gehabt zu dem Wert dieser Dinge, obwohl sie im Auge vom Geschäft wertlos waren, keinen Wert darstellten. Und wir müssen aufpassen, dass wir unseren Kindern, obwohl es uns nichts kostet, ihnen nicht alles nachschmeißen dürfen, damit sie nicht in das falsche Denken kommen, ich kann alles haben, wann ich das haben will und was ich haben will. Die Gefahr ist auch sehr groß, wenn irgendein Ehepartner in der Ehe nicht bekommt, was er will, dass man beginnt, den anderen Ehepartner zu erpressen. Wenn eine Frau nicht bekommt, was sie will, mit Geld zu kaufen und dann sagt, wenn du es mir gibst, dann haben wir unseren Verkehr miteinander, dann ist das nur Erpressung, das ist Prostitution in der eigenen Ehe. Und das gibt es leider, dass manche so handeln und denken in der Ehe. Oder der Mann, der seine Frau zu unterdrücken versucht, ohne Gottes Hilfe, und sie einfach ignoriert und kauft, was er will. Ich kenne einen jungen Mann, einen Amerikaner, den wir in Stuttgart kennengelernt haben, der kam nach Hause. Sie haben kaum genügend Geld, um etwas zu kaufen zum Essen. Und er brachte einen verchromten Revolver, $500 nach Hause, als Soldat. Schön, gell? Nun, es war schön, wenn man Revolver mag. Aber sie haben nicht genügend zu essen gehabt. Und er, ohne seine Frau zu fragen, brachte das nach Hause. Wir haben stundenlang mit diesem Paar gearbeitet. Er, der Sohn von einem Pastor, sie, die Tochter von einem Missionsdirektor in den Staaten, heute geschieden, weil sie auf dieser Ebene so viel Probleme hatten und auch auf anderen Ebenen auch, aber auf dieser Ebene so viel Probleme hatten, dass sie sich nicht mehr verstehen konnten. Dann gibt es das Problem, wenn die Wünsche einfach steigen und man denkt, man müsste, um wirklich in dieser Gesellschaft einigermaßen gut darzustellen, müsste das und das und das und das auch noch haben, dann geht sie arbeiten und verzichtet auf die Arbeit in der Wohnung und Familie und womöglich auch mit getrennter Kasse arbeitet. Sie geht arbeiten und das fließt in ihre Kasse und er arbeitet und das fließt in seine Kasse und das ist dann ihr Geld und sein Geld, meins und deins. Ich halte das persönlich für unbiblisch. In der Schrift ist es unser, nicht mehr meins und deins, sondern unser. Und das gilt auf alle Ebenen in der Ehe, eventuell bis auf die Zahnbürste. Und eventuell da muss man auch das teilen, wenn man es vergisst auf einer Reise. Wir haben das auch mal machen müssen. Nun, grundsätzlich ist meine Stellung zu getrennten Kassen negativ. Dass es unser Geld ist und wir zusammen verwalten. Und wir zusammen damit arbeiten. Und es ist egal, wer es verdient, ob es sie verdient oder er es verdient, es fließt in die gemeinsame Kasse und es ist unser Geld und wir verwalten das unter der Leitung des Heiligen Geistes. Geld ist ein großes Problem, wenn es falsch gehandhabt wird, in vielen Ehen ein großes Problem. Jesus sagte, und wir kommen jetzt zu der Lösung auf diesem Problembereich, Jesus Christus sagte bei seiner Versuchung, als der Teufel zu ihm kam, der Mensch lebt nicht von Brot alleine, sondern von einem jeglichen Wort, das aus dem Munde Gottes hervorgeht. Jesus hat eine grundsätzliche Stellungnahme bezogen zu irdischen Dingen. Es gibt einen höheren Wert als Geld, einen viel höheren Wert als Geld, nämlich das Wort Gottes. Das, was Gott gesagt hat, ist wesentlich wichtiger als das, was Geld ist und kaufen kann. Und daher wollen wir biblische Prioritäten miteinander anschauen in Bezug auf das Geld. Erstens, erkenne,
dass es diesen viel höheren Wert gibt als Geld. Gott zu kennen und mit ihm Gemeinschaft zu haben, ist das Allerwesentlichste. Die Gemeinschaft mit Gott kann man nicht ersetzen. Unser Nachbar in unserer eigenen Straße, im Haus gegenüber, hatte vor 4 Wochen einen Herzinfarkt. Ein wohlhabender Architekt. Sie fährt mit Porsche, er mit einem großen Mercedes. Der fährt überall, er stellt Häuser, ist wirklich wohlhabend. Aber ein Herzinfarkt bringt man zur Besinnung. Moment, das Leben kann nicht unbedingt so weitergehen wie bisher. Jeder muss anhalten und nachdenken. Meine Hoffnung heute Morgen ist es, dass es nicht einen Herzinfarkt geben muss, bis wir zur Besinnung kommen, dass unsere Position, Perspektive geändert wird, sondern dass wir erstmal sagen, in Zeiten der Gesundheit, wo es uns gut geht, jawohl, ich muss erkennen, Gott ist das Wichtigste im ganzen Weltall. Das Geld können wir nicht mitnehmen. Kein Toter konnte sein Haus, Pelzmantel oder teures Auto oder die schönsten Wertsachen mitnehmen. Ich weiß es nicht, ob ihr es gehört habt. Gestern im Radio kam es, dass Horowitz, der Pianist, irgendwo war zu einem Konzert. Es wurde ihm eine teure Angelegenheit. Jemand ist in das Hotelzimmer eingebrochen und hat Wertsachen im Wert von $50,000 aus dem Hotelzimmer gestohlen. Schmuck von der Frau. Diese Dinge gehen. Sie sind nicht ewig bei uns. Und wir müssen erkennen, das, was Geld ist und kaufen kann, wird nicht ewig bleiben, sondern nur Jesus Christus bleibt ewiglich. Wende dich zuerst an Jesus Christus und erkenne, da ist der bleibende Wert, das fundamentale Wert des Lebens in ihm. Er ist der Inhalt, das Fundament, der Boden unter unseren Füßen. Er allein. Und wenn wir denken, dass was anderes befriedigen könnte, dann denken wir grundsätzlich falsch. Gott gab uns das teuerste Geschenk. Also hat Gott die Welt geliebt, dass er seinen eingeborenen Sohn gab, auf dass alle, die an ihn glauben, nicht verloren gehen, sondern das ewige Leben haben. Ewiges Leben ist kostenlos zu bekommen, aber es hat viel gekostet. Wir können den Preis nicht zahlen. Christus hat ihn bezahlt am Kreuz. Aber wir bekommen dieses grenzenlos teure Geschenk ohne unser Verdienst, ohne unsere Werke, indem wir einfach das beanspruchen im Glauben und sagen, Herr Jesus, rette du mich. Das ist ein Nachfolger Jesu, der es erkannt hat, der wichtigste Besitz im Leben ist, dass Jesus mein Herr ist. Und wenn wir einmal das haben, dass Christus unser Herr ist, wir ihm die Herrschaftsrechte über unser Leben gegeben haben, dann beginnen wir einen Umdenkprozess. Da beginnen wir auch ihm das Ja zu geben, wo er gesagt hat, ihr sollt nicht Schätze sammeln auf Erden. In der Bergpredigt sagte er das in Matthäus 6, Vers 19. Ihr sollt euch nicht Schätze sammeln auf Erden, wo die Motten und der Rost sie fressen und wo die Diebe nachgraben und stehlen. Sammelt Schätze im Himmel. Ich habe gelesen in der Zeitung im Laufe der vergangenen Woche, dass ziemlich viele Bundesbürger eine Polster auf die hohe Kante gelegt haben für schwere Zeiten. Viele Leute sammeln schon Schätze auf Erden. Nun, es ist nicht falsch, ein Sparkonto zu haben, sicherlich nicht. Dagegen ist die Schrift auch nicht. Christus sagte, wenn wir ein Projekt beginnen wollen, müssen wir fragen, habe ich die nötigen Mittel? Und es ist sicherlich nicht falsch, mit Geld so umzugehen, dass wir anderen nicht zur Last fallen, indem wir ein Sparkonto haben. Dagegen ist Christus nicht, sondern wenn das unsere Geborgenheit und Sicherheit darstellt. Das ist falsch. Und ich spreche in einem Land heute Morgen, in dem es eine Generation gibt, alt genug, um sich erinnern zu können, wir haben es 2, vielleicht 3-mal verloren. Alles, was wir haben. Mein eigener Opa hat alles verloren in der Wirtschaftskrise in den 30er Jahren. Es hat seine Gesundheit ruiniert. Ich weiß es nicht, ich habe ihn nie kennengelernt. Aber ich weiß es nicht, ob sein Herz nicht an diesen Dingen hing, sodass nachdem er alles verloren hatte,
was irdischen Besitz anbelangt, er nicht mehr wieder hochkam. Tragisch, denn das Leben besteht nicht aus dem Besitz. Und in diesem Land, wo alles so schön abgesichert werden kann, denk bloß nicht, dass alles sicher ist. Es kann nochmals eine Weltwirtschaftskrise auf uns kommen, die alles nochmals neu kaputt macht. Das kann über Nacht kommen. Wer die Zeitung liest, weiß um die steigende Zahl der Banken in Amerika, die kaputt gehen. Das ist sehr bedenklich. Wir wissen nicht, wie lange es noch geht in der heutigen mehr oder weniger gesunden Wirtschaft in Deutschland, denn die Weltwirtschaft ist nicht gesund. Und wenn wir auf dem bauen, bauen wir völlig verkehrt. Sammelt nicht Schätze auf Erden, setzt eure Hoffnung nicht auf irdische Dinge. Matthäus 6, Vers 25, sorget nicht um die Dinge des Lebens, Essen und Trinken und Kleidung. Sondern Matthäus 6, Vers 33, trachtet aber zuerst nach dem Reiche Gottes und seine Gerechtigkeit, so wird euch alles solches hinzugelegt werden. Die neue Wertvorstellung beginnt mit einer neuen Perspektive. Gott gehört alles. Ihm gehört alles, grundsätzlich. Und wenn ich Kind Gottes bin, ich gehöre ihm und mein ganzer Besitz gehört ihm. Nicht nur 10% davon, sondern 100% von meinem ganzen Leben gehört Jesus Christus. Und mit diesem Umdenkprozess beginnt sich etwas in uns zu beruhigen. Eine Hetze hört auf. Ich brauche nicht mehr, um einen Ruf zu jagen oder nach finanzieller Sicherheit zu jagen, als wäre das Optimale im Leben. Ich werfe mich auf Christus und er trägt mich. Priorität ist Gottes Besitzer vom Ganzen. Priorität Nummer 1. Sprich mit deinem Ehepartner darüber. Ich würde mich nicht wundern, wenn es einige Ehen hier vertreten gibt, in denen das ein Problemgebiet ist. Neulich habe ich in der Seelsorge mit einem Paar gesprochen und es ging nicht direkt um das, was man verdient, als eine Sache der Erbschaft und wo man wohnt. Und die Schwiegermutter, die Mutter von dem Ehemann, wollte, dass der Junge im Haus wohnt und die Wohnung da ausbaut und einrichtet und da wohnt, wo die Oma war. Nur die Schwiegertochter hat eigentlich geblickt, dass wenn sie da wohnt, die Familie sehr darunter leidet. Und es hat solche Reibung gegeben in der Ehe, dass dieses junge Paar kurz vor der Frage der Scheidung stand. Das Wort war mehrmals schon gefallen in den Gesprächen, als sie dann zur Hilfe kamen. Das ist nicht so, als ob dieses Problem nicht vorkommt. Das ist nicht unbedingt Geld, sondern Besitz. Das ist unbedingt die gleiche Ebene. Ich habe mich schon geeinigt mit meinen Geschwistern, wenn unsere Eltern sterben. Ich bin bereit, wenn es sein muss, auf alles zu verzichten, was Erbschaft anbelangt, nur dass meine Beziehung zu meinen Geschwistern stimmt. Mir ist der Besitz, der uns gegeben wird, wenn unsere Eltern sterben sollten, total unwichtig. Die Beziehung zu meinen Geschwistern ist das Allerwichtigste. Nun, ich bin dankbar, sagen zu können, das ist auch Ihre Einstellung. Und wir werden kein Problem haben. Davon bin ich überzeugt. Aber wie viel Mal in der Seelsorge habe ich mit Leuten gesprochen, die über Erbschaftsstreitereien gesprochen haben. Es geht um das Haben, das Besitzen, das Ergattern, an sich reißen. Meine Oma war sehr weise. Bevor sie starb, hat sie alle Kinder hergeholt und hat sie im Beisein aller ausgeteilt. Du bekommst so viel und so viel und so viel und so viel. Und als sie dann starb, war höchstens $1,000 übrig. Das hat's natürlich sehr leicht gemacht für alle. Keine Streitereien hat's gegeben. Ich bin so dankbar für dieses Vorbild in der Vergangenheit. An diesem Punkt möchte ich auch etwas sagen in Bezug auf das Geben an die Arbeit des Herrn. Wenn wir Christen sind, wollen wir es ernst nehmen damit, dass eine Gemeinde und Gemeindearbeit nicht existieren kann, ohne dass Gottes Kinder es tragen. Ich kann das hier offen sagen, denn das, was ich sage, beeinflusst das, was ich jetzt in diesen Tagen bekomme, gar nicht.
Bitte denkt nicht daran, jetzt will er ein Opfer. Und wenn ihr so denkt, dann denkt ihr völlig falsch. Ich will das nicht. Ich freue mich, wenn ich hier dienen darf. Unser Einkommen ist durch Gemeinden in Amerika gesichert. Ich verzichte völlig darauf, nur dass ich die Gelegenheit habe, das Wort Gottes hier an diesem Punkt auszulegen. Wir müssen uns ernsthafte Gedanken machen, dass wir in Deutschland unwahrscheinlich viel Geld haben und das Potenzial haben, viel mehr zu tun im Reiche Gottes, als bisher getan wurde. Und ich glaube, es bedeutet, manche von uns müssen lernen zu opfern. Viele sagen, gut, das, was ich gebe, ist ein Zehnten. Ich gebe den Zehnten. Nun, ich weiß es nicht, ob du in der Schrift geschaut hast, im Alten Testament, wo das Wort Zehnten vorkommt. Die Israeliten mussten 10% an den Herrn geben pro Jahr, 10% an die Priester und Leviten pro Jahr und 10% an die Waisen und Witwen verteilt über 3 Jahre. Zusammengezählt ist das 23¾%. Deswegen konnte Gott durch Maleachi sagen im Alten Testament, wo habt ihr mich betrogen? Ihr habt die Zehnten nicht bezahlt. Das war das Steuergeld von Israel. 10% an Gott, das war die Staatskasse. 10% an die Leviten und Priester, die waren die Staatsdiener. Verwaltungsgeld. 10% an die Waisen und Witwen verteilt über 3 Jahre, die sozialen Abgaben. Und im Alten Testament noch dazu kam das freiwillige Opfer. Im Neuen Testament ist es auch nicht anders. Gib dem Kaiser, was dem Kaiser gehört, und dazu noch das freiwillige Opfer. Wie viel Prozent kann man geben? Nun, manche können vielleicht 10% geben. Bei manchen ist 10% eventuell zu viel. Vielleicht nur 5%, je nach Einkunft, je nachdem, wie der Herr uns finanziell gesegnet hat. Aber andere könnten problemlos 20% geben. Andere könnten eventuell auch problemlos 30% geben, manche sogar 40% von ihrem jährlichen Einkommen, ohne dass es wirklich zu einem großartigen Opfer käme. Wenn wir uns überlegen, dass wir nicht alles haben müssen, was wir sehen. Als wir in der Verlobungszeit waren, habe ich mit meiner damaligen Verlobten gesprochen und ich sagte, Schatz, ich habe bisher hier 5 Cent und da 10 Cent und da einen Dollar gegeben. Ich war nicht so im Geben, wie ich sein wollte und ich dachte, wir wollen gemeinsam das ausarbeiten. Es war die Verlobungszeit, es ist Zeit, dass man über solche Dinge spricht und zur Einigkeit darüber kommt. Schatz, was denkst du, wie viel sollten wir geben? Wenn ich ihre Antwort gewusst hätte, bevor ich fragte, hätte ich sie nie gefragt. Sie sagte nämlich, nun, Roger, ich gebe bisher 20%, vielleicht fangen wir da an. Ich habe geschluckt, wollte nicht ungeistlich vorkommen und ich sagte, okay. Puh. Wir geben nicht 20% heute, ich sage euch nicht, was wir geben. Aber das war ein Lernprozess. Ich sage euch, das war für mich ein Hammer. Aber etwas Gutes war's. Und wir haben im Laufe der ersten Jahre unsere Ehe sehen können, es ging ganz gut so. Problemlos. Wir konnten lernen, auf manche Dinge zu verzichten und gemeinsam gearbeitet. Wir haben keinen Schaden gelitten. Ich bin so dankbar für eine Frau, die mir ein Vorbild an dem Punkt war und ist. Sprecht darüber. Kommt zur Einheit in Bezug auf die Geldfrage. Das Wichtigste und das Wesentliche in der Geldfrage ist die Perspektive. Gott gehört alles. Und das Zweite ist nämlich die Kommunikation. Sprecht drüber. Ich kann euch nicht sagen, wie viel ihr geben sollt. Was wir geben, ist nicht euer Maßstab. Ihr seid alle einzelne Christen und Ehepaare vor Gott und habt das zu finden vor Gott, was ihr zu geben habt. Es ist Gottes Auftrag an jeden. Wie viel können wir geben? Das ist unsere Entscheidung. Wir bitten um Gottes Hilfe.
um Klarheit zu haben. Und ihr gebt, was Gott von euch will. Und das ist unterschiedlich, je nachdem, wie der Herr gesegnet hat. Und davon bin ich überzeugt, wenn jeder Christ beginnen würde zu opfern, da würde es keinen Mangel geben, weder in dieser Gemeinde, noch in guten Missionswerken jeglicher Art, noch an den guten Ausbildungsstätten, wenn Christen das treu verwalten würden zur Ehre Gottes, was Gott ihnen anvertraut hat. Da würde es keinen Mangel geben. Dazu bemerkt, manche christliche Werke sollten zurückschrauben. Manche christliche Werke frönen ein Leben, das nicht unbedingt in Ordnung ist. Und ich bin so dankbar, dass es solche Stellen gibt, wo solche Werke geprüft werden. In Deutschland gibt es auch so eine, wo christliche Werke sich anschließen können, dass man in ihre Bücher hineinschauen kann und sehen kann, wie viel geht für die Verwaltung. Man sollte das Geld nicht überall hingeben, sondern prüfend das Geld weitergeben. Denn wir sind ja Verwalter von dem uns anvertrauten Gut, das Gott gehört. Wir dürfen einfach nicht so willkürlich und wahllos mit dem umgehen. Das ist das erste Gebiet, die Finanzen. Das zweite, das so viele Probleme und Schwierigkeiten verursacht bei vielen Leuten in ihren Ehen, ist das Gebiet der Geschlechtlichkeit. Jeder soll sich entspannen. Ich habe nicht vor, hier sehr offen und direkt zu reden, sodass es zu einer Peinlichkeit kommen könnte. Im Gegenteil möchte ich die Gabe, unsere Geschlechtlichkeit, die Gott uns gegeben hat, aus dem Dreck erheben. Satan hat diese Gabe genommen und in den Dreck zertrampelt. Das wunderbare Geschenk unserer Geschlechtlichkeit ist von Gott gegeben. Psalm 8, die Verse 4 bis 6 sagen Folgendes. Der Psalmist sagte, wenn ich deinen Himmel betrachte, das Werk deiner Finger, und den Mond und die Sterne, die du gemacht hast, was ist der Mensch, dass du seiner gedenkst? Und des Menschen Sohn, dass du auf ihn achtest? Du hast den Menschen ein wenig Gottes entbehren lassen, aber mit Ehre und Schmuck hast du ihn gekrönt. Wir Menschen sind mit Ehre und Schmuck von Gott gekrönt in unserem gesamten Wesen. Wir tragen das Ebenbild Gottes. Und dazu gehört unsere Geschlechtlichkeit. Sie ist eine Gabe von Gott. Und eine positive, biblische Einstellung dazu zu gewinnen, ist äußerst wichtig. Hebräer 13, Vers 4 sagt, die Ehe ist von allen in Ehren zu halten und das Ehebett unbefleckt. Die Ehe ist in Ehren zu halten, ist hoch zu halten. Auch die geschlechtliche Seite ist unbefleckt in der Gott wohlgefälligen Ehe. Gott gab uns unsere Geschlechtlichkeit als eine heilige und hohe Gabe. Wofür? Erstens für die Fortpflanzung. Wir haben schon im Laufe dieser Tage gesehen, in 1. Mose Kapitel 1, jetzt heute in Vers 26, seid fruchtbar und mehret euch und füllet die Erde und machet sie euch untertan. Kinder gebären ist eine Gabe von Gott. Und wer dabei sein durfte, als ein Kind auf die Welt kam, kann nur staunend das Wunder betrachten, dass es sowas gibt. Ich durfte die Geburt unseres zweiten Kindes für eine normale Geburt und ich durfte dabei sein. Und ich ging aus dem Kreissaal nur kopfschüttelnd, denkend, wie kann jemand sowas beobachten und glauben, dass Evolution der Träger ist für die Menschheit, dass wir durch Zufall auf die Welt kamen. Die Geburt von Kindern, ein Geschenk von Gott über die Gabe unserer Geschlechtlichkeit. Zweitens, unsere Geschlechtlichkeit ist eine Dienstgabe. Ich möchte bitten, dass wir 1. Korinther Kapitel 7 aufschlagen. Sie ist eine Dienstgabe in der Ehe. In den meisten Listen von den Dienstgaben, die ich gesehen habe, steht die Gabe der Geschlechtlichkeit nicht drin. Aber wenn wir den Text von 1. Korinther 7 genau lesen, merken wir, dass Gott dem Mann die Gabe der Geschlechtlichkeit gegeben hat, um seiner Frau zu dienen, und ihr ihre Weiblichkeit gegeben hat, um ihrem Mann zu dienen. Vers 3.
Der Mann leistet der Frau die schuldige Pflicht, 1. Korinther 7, Vers 3. Ebenso aber auch die Frau dem Manne. Die Frau verfügt nicht selbst über ihren Leib, sondern der Mann. Gleicherweise verfügt aber auch der Mann nicht selbst über seinen Leib, sondern die Frau. Paulus sagte, ich will aber, dass ihr ohne Sorgen seid, der Unverheiratete ist für die Sache des Herrn besorgt, wie er dem Herrn gefalle. Der Verheiratete aber sorgt für die Dinge der Welt, wie er seiner Frau gefalle. Und er ist geteilt. So ist auch die Frau, die keinen Mann hat, und die Jungfrau besorgt um die Sache des Herrn, dass sie heilig sei am Leibe und am Geist. Die Verheiratete aber sorgt für die Dinge der Welt, wie sie dem Mann gefalle. Ich will meiner Frau zum Gefallen leben. Ich will ihr gefallen. Und sie mir auch. Paulus sagte nicht in diesem Zusammenhang, dass die Ehe falsch ist. Er meinte es nur in Bezug auf die Not in der Welt ist es leichter, unverheiratet zu sein. Ich sprach in diesen Tagen mit einer Person, die mir gesagt hat, ich als lediger Mensch bin unbekümmert, was die Ehe anbelangt. Ich nicht als Ehemann mit 4 Kindern. Ich muss daran denken, an die Not, die Situation meiner Frau und meiner Kinder. Ich muss sorgen um die Dinge der Welt. Und das ist nicht falsch, das ist gut. Ehepartner sollen zum Gefallen des anderen Ehepartners leben. Wir haben hier in dem Text der Schrift einen wunderbaren Plan Gottes. Auch die wunderbare sinnliche Freude, die Gott geplant hat für die Ehe, als wunderbares und positives Geschenk von Gott. Fortpflanzung, die Dienstgabe zur gegenseitigen sinnlichen Freude, viertens, um die Beziehung zwischen der Gemeinde und Jesus darzustellen.

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1: Es gab eine Zeit in meinem Leben, in der ich, um mich nicht allein zu fühlen, gleich den Fernseher einschaltete, wenn ich von der Arbeit nach Hause kam. Gott machte mir mehr und mehr klar, dass das Fernsehen eine Art Mauer in meiner Beziehung zu ihm darstellte. Ich schäme mich zuzugeben, dass ich gegen diese Überzeugung mehrere Wochen und Monate Widerstand leistete. In Wirklichkeit ging es um die Frage, ob ich bereit war, Gott in Demut und Zerbrochenheit zu gehorchen oder ob ich ihm stattdessen in meinem Stolz widerstand. So ist es bei uns allen. Jedes Mal, wenn Gottes Geist uns einer Sache überführt, stehen wir vor dieser Entscheidung. Vielleicht hast du kein Problem mit dem Fernseher. Vielleicht ist es bei dir etwas anderes, bei dem Gott dich zur Umkehr auffordert. Aber ich kann dir sagen, als ich schließlich bereit war, «Ja, Herr» zu sagen und mein Verhalten entsprechend änderte, führte das zu einer unglaublichen neuen Freiheit und Fruchtbarkeit in meinem Leben. Ich weiß nicht, womit du zu kämpfen hast, aber was auch immer es ist, ich möchte dich ermutigen, gehorche Gott und schiebe es nicht auf die lange Bank.
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1: Herzlich willkommen zu einer weiteren Ausgabe der Sendereihe Durch die Bibel. Wir machen weiter mit unserer Betrachtung des Römerbriefes. In den Kapiteln 12 bis 16 geht es schwerpunktmäßig um das praktische Verhalten eines Christen. Grundlage auch dafür ist, was Paulus am Anfang seines Briefes herausgestellt hat. Die Bereitstellung einer Gerechtigkeit des Menschen kommt einzig und allein von Gott. Das wird im zweiten Teil des 12. Kapitels nun weiter ausgeführt und setzt sich noch fort im 13. und 14. Kapitel. Gleich am Anfang des heutigen Abschnitts nimmt uns Paulus mit hinein in die Bedingungen des Christseins auf dieser Erde. Und das hat viel mit dem zu tun, wie wir als Christen miteinander umgehen. Zu Beginn von Kapitel 12 war vom vernünftigen Gottesdienst die Rede. Christen sollen ein echtes Leben führen, in der Kraft des Heiligen Geistes, mitten im Alltag. Als nächstes, nachdem der Apostel Paulus die ersten Sätze über das praktische Leben der Christen zu Papier gebracht hat, kommt er auf ein spezielles Thema zu sprechen, und das befasst sich mit der Beziehung zu anderen Christen. Die Liebe sei ohne Falsch, hasst das Böse, hängt dem Guten an, Römer 12, Vers 9. Die Liebe sei ohne Falsch, das heißt ohne Heuchelei. Klopfen Sie keinem anderen Christen auf die Schulter und sagen dann etwas, was Sie nicht meinen. Liebe soll ohne Falsch sein. Hass das Böse bedeutet, den Hass auf das, was böse ist, zum Ausdruck zu bringen. Wenn Sie irgendein Unrecht in der Gemeinde finden, machen Sie die zuständigen Leute darauf aufmerksam. Wenn Sie im Gemeindevorstand sind und feststellen, dass da manches geschieht, was nicht ehrlich ist, sollen Sie sich für die Wahrheit einsetzen. Es gibt zu viele Leute ohne Rückgrat, Menschen, die keine Kraft haben, für das, was ehrenhaft ist, gerade zu stehen. Das ist der Grund, weshalb viele gute und auch evangelikale Kirchen in Schwierigkeiten geraten. Wir brauchen Männer und Frauen mit Charakter, die ihren Hass gegenüber dem, was böse ist, zum Ausdruck bringen. Hängt dem Guten an, hängen an etwas ist die Fähigkeit zu kleben wie Klebeband, verschweißt werden oder zusammengekittet sein mit dem Guten. Der Christ sollte immer mit Gutem gleichgesetzt werden und nie mit dunklen oder fragwürdigen Praktiken. Paulus fährt fort: Die brüderliche Liebe untereinander sei herzlich. Einer komme dem anderen mit Ehrerbietung zuvor. Seid nicht träge in dem, was ihr tun sollt. Seid brennend im Geist.

glauben, als wären sie Blutsbrüder. Ein Beispiel. Drei Männer sitzen beieinander. Zwei davon sind eineigige Zwillinge. Einer davon ist ein Christ, der andere nicht. Bei ihnen sitzt ein Christ aus Afrika, dessen kultureller Hintergrund und Sprache ganz anders sind. Seine Hautfarbe ist anders, aber er kennt den Herrn als seinen Erlöser. Der Zwilling, der Christ ist, steht dem Mann von Afrika eigentlich näher als seinem leiblichen Zwillingsbruder. Sie sollten netter zu Mitchristen sein, weil sie die ganze Ewigkeit mit ihnen leben werden. Also lieber gleich anfangen, mit ihnen auszukommen und sich mit ihrem komischen Verhalten abfinden. Allerdings werden die Mitchristen dort einen neuen Leib haben und ihre alte Natur los sein, und sie ebenfalls. Das macht die Sache für sie beide besser. Nicht träge in dem, was ihr tun sollt, kann auch übersetzt werden mit »Lasst nicht nach im Eifer«, setzt euch unermüdlich für Jesus Christus ein. Seid brennend im Geist oder glühend vom Geist deutet an, dass unser Eifer und unsere Begeisterung unter der Kontrolle des Heiligen Geistes sein sollen. Dient dem Herrn, weist alles im Verhalten eines Christen auf diesen entscheidenden Punkt hin. Paulus fasst nun das Verhalten eines Christen in einer einprägsamen Aufzählung von Anweisungen zusammen. In Vers 12 bis 14 heißt es: Seid fröhlich in Hoffnung, geduldig in Trübsal, beharrlich im Gebet. Nehmt euch der Nöte der Heiligen an. Übt Gastfreundschaft. Segnet, die euch verfolgen. Segnet und flucht nicht. Fröhlich in Hoffnung sollte das Los jedes Christen sein. Die Umstände des Lebens mögen vielleicht ein Fröhlichsein nicht gewährleisten. Anscheinend trifft eher das Gegenteil zu. Aber der Christ sieht die Zukunft. Und er kann sich in der Hoffnung in einer anderen Situation sehen, die günstiger ist. Ich denke an einen Christen unten in den Südstaaten. In einem Gottesdienst sprachen die versammelten Gemeindeglieder über ihre Lieblingsverse aus der Bibel. Er stand auf und sagte, sein Lieblingsvers sei »It came to pass«, was übersetzt zweierlei heißen kann. Eigentlich »und es begab sich«. Für diesen Christen aber hatte es die Bedeutung »es kam, um vorüberzugehen«. Jeder der Anwesenden war jedenfalls überrascht. Der Prediger stand auf und sagte, »Bruder, wie können die Worte »It came to pass« Ihr Lieblingsvers sein?« Seine Antwort war, »Wenn ich Ärger oder Schwierigkeiten habe, dann lese ich die Worte »It came to pass« und dann weiß ich, dass mein Problem gekommen ist, um vorüberzugehen. »It hasn't come to stay«, und das heißt auf Deutsch, »es ist nicht gekommen, um zu bleiben«. Er hielt Ausschau nach einem neuen Tag und das hatte Paulus im Sinn, als er sagte, seid fröhlich in Hoffnung. Beharrlich im Gebet heißt, dass man ein Mann des Gebets oder eine Frau des Gebets ist. Nehmt euch der Nöte der Heiligen an. Das heißt, dass man das Lebensnotwendige mit bedürftigen Christen teilt. Eine große Anzahl von Kirchen machen viel Wesens darum, dass sie Armenkassen eingerichtet haben, aber wie oft machen sie davon Gebrauch? Gott erwartet von uns, dass wir das, was er uns gegeben hat, mit anderen Christen teilen, die in Not sind. Wenn Paulus sagt, übt Gastfreundschaft, dann heißt das eigentlich, strebt nach Gastfreundschaft. Das bedeutet, wir sollen uns nach anderen Christen umschauen, denen wir Gastfreundschaft gewähren können. Vielleicht gibt es in Ihrer Nachbarschaft oder sogar in Ihrer Gemeinde jemanden, der in sich gekehrt und zurückgezogen lebt, aber doch Verlangen nach christlicher Gemeinschaft in sich trägt. Wir sollen ihn aufsuchen und ihm unsere Gemeinschaft anbieten. Segnet, die euch verfolgen, scheint eine unnötige Aufforderung unter Christen zu sein. Sicher wird ein Christ keinen anderen verfolgen, oder doch? Es ist schwer, den zu segnen, von dem man getreten wird. Aber wir sollen segnen und nicht fluchen. Weiter mit Vers 15 und 16. Freut euch mit den Fröhlichen und weint mit den Weinenden. Seid eines Sinnes untereinander. Trachtet nicht nach hohen Dingen, sondern haltet euch herunter zu den Geringen. Haltet euch nicht selbst für klug. Freut euch mit den Fröhlichen. Der Leitsatz der Welt lautet: Lache und die Welt lacht mit dir, weine und du weinst allein. Aber das gilt nicht für einen Christen. Wir sollen uns einfühlen in die Freuden und Sorgen anderer Christen. Weint mit den Weinenden.
Seid eines Sinnes untereinander bedeutet nicht Übereinstimmung des Denkens.

sondern dass wir gemeinsam die Gesinnung Christi haben sollen. Christen sollten lernen, sich in das Leben anderer Glaubensgeschwister einzufühlen. Ich denke, das ist etwas, was Christen so großartig macht. Trachtet nicht nach hohen Dingen, sondern haltet euch herunter zu den geringen. Davor lassen sie uns nicht zurückschrecken. Es bedeutet, dass wir uns auf die gleiche Stufe mit ganz einfachen Menschen stellen und uns mit Dingen befassen, die wenig gelten. Paulus sagte den Philippern, ein jeder sei gesinnt, wie Jesus Christus es auch war. Philipper 2, Vers 5. Was für eine Art Gesinnung hatte Christus? Eine demütige Gesinnung. Haltet euch nicht selbst für klug. Mit anderen Worten, gebt es auf, eurer Meinung nach weise zu sein. Was für ein Befehl ist das? Sehr viele Christen denken, sie seien geistliche Riesen, aber das ist nicht so. Salomo, ein mit Gottes Weisheit gesegneter Mann, brachte dazu einen sehr interessanten Hinweis. Wenn du einen siehst, der sich weise dünkt, da ist für einen Toren mehr Hoffnung als für ihn. Sprüche 26, Vers 12. Ich würde nicht wagen, so etwas zu sagen, aber Salomo tat es. Sie und ich leben in einer Welt von Nichtchristen. Wie sollte unsere Beziehung zu ihnen aussehen? Vergeltet niemand Böses mit Bösem. Seid auf Gutes bedacht gegenüber jedermann. Ist's möglich, so viel an euch liegt, so habt mit allen Menschen Frieden. Römer 12, Vers 17 und 18. Vergeltet niemand Böses mit Bösem. Dahinter steht der Gedanke, dass der Christ von den Händen der Welt Böses zu erwarten hat. Doch sollen wir nicht zurückschlagen. Es gibt nichts, was der Sache Christi mehr schaden kann, als ein Christ, der Böses tut. Der Nichtchrist interessiert sich nicht für die Lehre, die sie vertreten, wie sie zum tausendjährigen Reich stehen oder ob sie an die Erwählung oder an die Willensfreiheit glauben. Aber er möchte wissen, ob sie Gutes tun oder nicht und ob sie ihre Schulden bezahlen und ihren Verpflichtungen nachkommen. Kann man sich auf sie verlassen? Gutes gegenüber jedermann zu tun, ist erheblich besser als religiöse Blättchen zu verteilen. Ich will Ihnen ein Beispiel dazu erzählen. In Memphis, Tennessee, gab vor einigen Jahren ein Christ einem anderen Mann ein Traktat, eine Broschüre mit christlichem Inhalt. »Was ist das?« fragte der Mann. »Es ist ein Traktat und ich möchte, dass Sie es lesen.« »Ich lese sowas nicht«, erwiderte der Mann, »aber ich will Ihnen sagen, was ich tue. Ich werde Ihr Leben lesen.« Ja, genau so ist es. Die Welt interessiert sich für ihr Verhalten, nicht für die Schriften, die sie weitergeben. Aber missverstehen Sie mich bitte nicht. Zum Glauben einladendes Material zu verteilen ist wichtig. Nur, wenn Sie so etwas verteilen, dann sollten Sie auch ein Leben führen, das den Inhalt der Verteilschriften bestätigt. Ist's möglich, so viel an euch liegt, so habt mit allen Menschen Frieden. Das gefällt mir. Denn es gibt Leute, mit denen man nicht auskommen kann. Sie verhindern es, dass man mit ihnen auskommt. Eine allein lebende, liebenswerte Dame, eine feine Christin, rief mich eines Tages an. Sie war sehr beunruhigt, weil sie eine Nachbarin hatte, mit der sie nicht zurechtkam. Sie wollte wissen, ob ich kommen und mit ihrer Nachbarin sprechen könnte. Als ich dorthin fuhr, dachte ich, diese Dame könnte ja, weil sie alleine lebte, obwohl sie Christ war, selbst ein bisschen schwierig sein. So fuhr ich dorthin und sprach mit ihrer Nachbarin. Nun, die Nachbarin erzählte mir, was sie von mir und auch von dieser netten Dame hielt. Ich kam mit diesen Informationen zurück zu der liebenswürdigen Christin und sagte, ich glaube, Sie brauchen sich keine Gedanken mehr darüber zu machen, wenn Sie mit ihr nicht in Frieden leben können. Niemand kann sich mit dieser Frau vertragen. Die Bibel sagt, so viel an euch liegt. Sie sagt nicht, dass Sie mit ihr auskommen müssen. Versuchen Sie, so gut wie möglich mit ihr auszukommen. Zurück zu Paulus. Er schreibt in den Versen 19 und 20, »Rächt euch nicht selbst, meine Lieben, sondern gebt Raum dem Zorn Gottes. Denn es steht geschrieben, die Rache ist mein, ich will vergelten, spricht der Herr. Vielmehr, wenn deinen Feind hungert, gib ihm zu essen. Dürstet ihn, gib ihm zu trinken. Wenn du das tust, so wirst du feurige Kohlen auf sein Haupt sammeln.« Das ist eins der wichtigsten Grundsätze im Wort Gottes. Und doch ist es das Schwierigste, was ein Christ zu tun hat. Wenn sie von jemandem auf die eine Backe geschlagen werden, dann ist es schwierig, die andere Backe hinzuhalten.
Ich kann da von mir selbst sprechen, denn ich bin so wie jener Ire, der auf eine Backe geschlagen wurde und aufstand und die andere Backe hinhielt. Diesmal traf ihn der andere so stark, dass er ihn niederschlug. Dann stand der Ire auf und machte den anderen fix und fertig. Jemand fragte ihn, »Wie konntest du das nur tun?« »Nun«, sagte er, »die Bibel sagt, man soll die andere Backe hinhalten, und ich hatte nur eine andere Backe. Der Herr sagte mir nicht, was ich dann tun sollte. Deshalb tat ich, was ich meiner Meinung nach zu tun hatte.« Das ist es, was die meisten unter uns tun. Es fällt uns schwer, nicht zurückzuschlagen. Aber sobald wir die Sache in unsere eigenen Hände nehmen, sieht das so aus. Wir versuchen, die Sache zu regeln, indem wir so feste zuschlagen, wie wir können. Und damit haben wir die Sache Gott aus der Hand genommen. Und wir handeln nicht mehr aus Glauben. Gott sagt uns aber, lebe mit mir aus dem Glauben und lass mich die Sache für dich machen, denn ich werde sie richtig handhaben. Wenn diese Person dich verletzt hat, dann werde ich mich um sie kümmern. Sie und ich können solche Angelegenheiten in Gottes Hand legen, und das sollten wir auch tun. Ich kann Ihnen wohl sagen, was Sie tun sollten, aber ich bekenne, dass es mir selbst oft äußerst schwer fällt, das auch zu tun. Aber es ist schon ein- oder zweimal so vorgekommen, da habe ich es dem Herrn überlassen. Und dann war ich sehr erstaunt, wie gut er es geregelt hat. Er macht es erheblich besser als ich. In einer der Gemeinden, in der ich arbeitete, gab es einen Mann, der mich sehr verletzt hat und mir furchtbar Unrecht getan hat. Meine erste Reaktion war, ich hätte ihn gern verprügelt, aber ich dachte an diese Bibelstelle. Ich wandte mich im Gebet zum Herrn Jesus Christus und sagte ihm Folgendes: Herr, ich würde gerne zurückschlagen und ich kann es auch, aber ich glaube, ich will das lieber nicht tun. Ich werde ihn dir überlassen und ich erwarte, dass du dich mit ihm befasst. Nun, ich habe diesen Mann vor kurzem gesehen. Ich habe noch nie jemanden angeschaut, der so unglücklich war wie dieser Mann. Er hat Probleme, wirklich. Als ich in sein Gesicht sah, da konnte ich nicht anders, als ihn zu bemitleiden. Ich würde gerne sagen können, dass ich immer all diese Angelegenheiten dem Herrn übergebe, aber ich bekenne, dass ich manchmal zurückschlage. Schließlich gibt Paulus noch folgenden Rat: Lass dich nicht vom Bösen überwinden, sondern überwinde das Böse mit Gutem. Römer 12, Vers 21. Mit anderen Worten, wir werden hier dazu aufgerufen, mit dem Bösen keine Kompromisse einzugehen. Ich möchte Ihnen das persönlich ans Herz legen. Hören Sie auf damit, sich vom Bösen überwinden zu lassen. Überwinden Sie das Böse mit Hilfe des Guten. Auf seinem Weg durch diese böse Welt mit ihrem satanischen System kann der Christ nicht auf sich gestellt im Kampf bestehen. Er kann sie, die Welt, nicht selbst bekämpfen. Wer versucht, dieses satanische System zu bekämpfen, den wird es besiegen. Sie können sich nicht die gleiche weltliche Taktik des Hasses und der Rache zu eigen machen. Wenn Sie das tun, dann werden Sie unweigerlich verlieren. Überwinde das Böse mit Gutem. Gott hat dem Christ den Guten gegeben, nämlich den Heiligen Geist. Christen sollen im Geist leben. Dazu äußert sich Paulus im Galaterbrief, im 5. Kapitel. Ich sage aber, lebt im Geist, so werdet ihr die Begierden des Fleisches nicht vollbringen. Galater 5, Vers 16. Paulus fährt in Vers 25 fort, indem er ein Fazit zieht. Wenn wir im Geist leben, so lasst uns auch im Geist wandeln. Wir haben es im 12. Kapitel des Römerbriefes zu tun mit dem Leben der Christen. Es soll bestimmt sein von Gottes Maßstäben, und zur Erfüllung derselben lässt uns Gott nicht allein. Er hat uns seinen Geist zugesagt. Diese Tatsache wird uns auch noch in den folgenden Kapiteln beschäftigen. In der nächsten Ausgabe der Sendereihe durch die Bibel steht der Rest des 12. Kapitels des Römerbriefs im Mittelpunkt. Bis dahin auf Wiederhören und Gott befohlen.

0: Es ist 7 Uhr und 30 Minuten. 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
1: Als der gelähmte Mann an der Tempeltür durch Petrus und Johannes geheilt worden war, gab es ein großes Aufsehen. Die Menschen sahen es und fragten sich, was da wohl geschehen war. Heute lesen wir aus Apostelgeschichte 3, die Verse 11 bis 26, und da gibt Petrus der Menge eine Erklärung. Ich lese jetzt aus Apostelgeschichte 3 nach einer modernen Übersetzung in heutigem Deutsch, die Verse 11 und weiter. Sie beobachteten, dass der Gelähmte sich eng an Petrus und Johannes hielt und folgten ihnen voll Staunen in die Salomo-Halle. Petrus aber sagte zu der Menge, die dort zusammengeströmt war, »Ihr Leute von Israel, warum staunt ihr? Was starrt ihr uns so an? Denkt nur nicht, wir hätten aus eigener Kraft oder mit unserer Frömmigkeit erreicht, dass der Mann hier gehen kann. Der Gott unserer Vorfahren Abraham, Isaak und Jakob hat Jesus, seinen bevollmächtigten Diener, zu göttlicher Herrlichkeit erhoben. Denselben Jesus, den ihr dem Tod ausgeliefert habt. Obwohl Pilatus ihn freilassen wollte, habt ihr auf seiner Verurteilung bestanden. Er war heilig und schuldlos, aber ihr habt euch gegen ihn entschieden und lieber die Freigabe eines Mörders verlangt. So habt ihr den, der das Leben gebracht hat, getötet. Doch Gott hat ihn vom Tod erweckt, das können wir bezeugen. Das Vertrauen auf diesen Jesus hat den Mann, den ihr hier seht und den ihr alle kennt, gesund gemacht. Der Name Jesus hat in ihm Glauben geweckt und ihm die volle Gesundheit geschenkt, die ihr an ihm seht. Ich weiß wohl, meine Brüder, ihr habt so gehandelt, ihr und eure Führer, weil ihr es nicht besser gewusst habt. Aber Gott selbst hat gewollt, dass der versprochene Retter leiden musste. Durch alle Propheten hat er es vorhergesagt, und durch euch ließ er es in Erfüllung gehen. Kehrt jetzt um und wendet euch Gott zu, damit er eure Schuld auslöscht. Dann wird er die Heilszeit anbrechen lassen und euch den vorherbestimmten Retter schicken. Jesus ist dieser Retter, und nach Gottes Willen nimmt er den Platz im Himmel ein, bis alles eintreffen wird, was Gott von Anfang an durch seine heiligen Propheten angekündigt hat. Von ihm hat Mose gesagt, »Der Herr, euer Gott, wird euch einen Propheten senden, der mir gleicht. Aus eurer Mitte wird er ihn berufen. Auf ihn sollt ihr hören und alles befolgen, was er euch sagt. Wer nicht auf diesen Propheten hört, wird aus dem Volk Gottes ausgestoßen. Auch was Samuel und alle späteren Propheten angekündigt haben, hat sich in unserer Zeit erfüllt. Für euch ist es geschehen, denn ihr seid die Nachkommen der Propheten und mit euren Vorfahren hat Gott seinen Bund geschlossen. Er hat ja zu Abraham gesagt, durch deinen Nachkommen werde ich alle Sippen des Landes segnen. So hat Gott seinen bevollmächtigten Diener nun zuerst zu euch gesandt, nachdem er ihn vom Tod erweckt hat. Durch ihn werdet ihr gesegnet, wenn ihr euch von euren bösen Taten abkehrt. Nun, diese Geschichte oder diese Predigt allein ist schon genug, um zu wissen, worum es hier geht, aber wir möchten anschließend noch etwas mehr über dieses Zeugnis oder den Zeugenmut der ersten Christen nachdenken. Es war Kirmes in einer kleinen Stadt in Deutschland. Von überall her tönte laute Musik und Gelächter. Zwischendurch hörte man immer wieder die einladenden Rufe der Budenbesitzer, flackernde Lichter in der Dunkelheit. Ein Menschenstrom bewegte sich langsam zwischen den Verkaufsständen dahin. Es war regnerisch und kalt, aber keiner wollte die Gelegenheit verpassen, eine Sensation mitzuerleben, ein seltenes Vergnügen mitzumachen oder ein billiges Geschenk zu gewinnen. Im Strom der Menschen ließ auch ich mich treiben. Ich war alleine. Ich hatte nicht vor, viel Geld auszugeben. Ich wollte beobachten und vielleicht ein wenig die Nase rümpfen über die unverschämten Händler, den Kitsch, den sie zum Verkauf anboten, und über die Leute, die sich so unbändig über eine Fahrt im Riesenrad freuen konnten. Vielleicht bestand darin mein größtes Vergnügen auf solchen Festen. Während ich so von der Masse geschoben wurde und an nichts Besonderes dachte, standen plötzlich zwei Jungens in meinem Alter vor mir. Sie gaben mir ein Schriftchen in die Hand und fingen gleich eifrig an zu reden. Nur langsam merkte ich, worum es ging. Sie sprachen von Gott und von Jesus Christus. Sie hatten große Bibeln in der Hand und wollten mich überzeugen, dass ich Jesus annehmen sollte. Die Situation kam mir recht komisch vor. Ich dachte, dies war doch wirklich nicht der rechte Ort und die rechte Zeit, um über solche Dinge zu reden. Wenn man etwas über Jesus hören will, kann man doch in die Kirche gehen. Zum anderen dachte ich, was wollen die denn von mir? Ich bin doch kein Heide. Und weiter dachte ich, das sind bestimmt die Zeugen Jehovas oder sonst eine Sekte. Weil ich mich auf dem Gebiet Bibel damals noch nicht gut auskannte und auch keine festen christlichen Überzeugungen hatte, murmelte ich ein paar unverständliche Entschuldigungen vor mich hin und versuchte, mich so schnell wie möglich aus der Affäre zu ziehen. Ich schämte mich. Was würden die anderen Menschen denken, wenn ich hier mit zwei Kerlen über Gott diskutieren würde? So etwas hatte ich wirklich noch nicht erlebt. Und da ich nicht genau wusste, wie ich solch ein Verhalten beurteilen sollte, ging ich recht nachdenklich nach Hause. Ist dir das auch schon einmal passiert, dass du auf offener Straße auf deinen Glauben angesprochen wurdest oder inmitten einer Menschenmenge ein christliches Traktat bekommen hast? Wie hast du dann reagiert? Meistens haben wir solche Straßengespräche nicht sehr gerne, und ich denke, es sind drei Gründe, weshalb wir uns unwohl fühlen und der Sache schnell aus dem Wege gehen wollen. Erstens denken wir, ach, wir sind doch alle Christen, und damit meinen wir, einen triftigen Grund gefunden zu haben, um nie mehr über den Glauben zu sprechen. Das andere ist, wir fühlen uns in der Bibel nicht zu Hause. Über Politik, Wirtschaft und Sport können wir schon diskutieren, da haben wir unsere Informationen und unsere Überzeugungen. Aber über die Dinge der Bibel wissen wir nicht so gut Bescheid. Und darum vermeiden wir lieber eine Auseinandersetzung oder eine Diskussion. Und drittens ist da vielleicht noch eine Hemmung im Unterbewusstsein. Wenn wir sie ehrlich und genau analysieren würden, so würden wir merken, dass es die Sünde ist. Wir wissen, das sind einige Dinge in unserem Leben, die gegen Gottes Gebote und Willen sind. Es wäre doch möglich, dass die Sprache auch darauf käme, und wir würden beschämt und gedemütigt sein, und das wollen wir auf keinen Fall. Die beiden Jungs, die ich damals auf der Kirmes traf, hatten ihre Überzeugungen. Sie wollten etwas bezeugen, und sie waren wirklich Zeugen Jesu. Eigentlich ist nichts Verkehrtes an ihnen gewesen, denn die echten Christen waren schon immer Zeugen. Wenn wir zu den Anfängen der christlichen Kirche zurückgehen, so finden wir die Gläubigen, wie sie zu anderen von Jesus sprechen. Noch bevor Jesus gen Himmel fuhr, hatte er gesagt, ihr werdet meine Zeugen sein, in ganz Jerusalem und bis an das Ende der Erde. In der Apostelgeschichte sehen wir schon, wie diese Verheißung sich erfüllt. Die ersten Zeugen waren die Jünger. Aber dabei blieb es nicht. Es wurden mehr und mehr. Wir beschäftigen uns an dieser Stelle mit der Apostelgeschichte und dabei sind wir bis dahin gekommen, wo Petrus und Johannes in aller Öffentlichkeit und vor den Autoritäten der Stadt ihr Zeugnis ablegen. Und es ist interessant zu sehen, was durch ihr Zeugnis geschah. Zuerst wollen wir uns die Situation noch einmal zurück ins Gedächtnis rufen. Als Petrus und Johannes in den Tempel, das ist das Gotteshaus der Juden in Jerusalem, gingen, um dort zu beten, trafen sie einen gelähmten Bettler an der Tür. Petrus sagte zu ihm, im Namen Jesu Christi von Nazareth stehe auf und gehe. Und das Wunder geschah. Der Gelähmte konnte gehen. Diese Geschichte erregte großes Aufsehen und die Menge, die dort im Tempel ein- und ausging, verlangte eine Erklärung. So zeigten ihnen denn Petrus und Johannes, wer Jesus war und was mit ihm geschehen ist. Und am Schluss machten die beiden Apostel einen Appell, dass die Leute ihre Sünden bekennen und an Jesus glauben und ihm nachfolgen sollten. Dieser Menschenauflauf dort im Tempel erregte nun seinerseits das Aufsehen der Tempelwache, der Priester und der Sadduzäer, welches eine jüdische Glaubensrichtung war. Als diese Autoritäten näher kamen, merkten sie, worum es ging. Hier wurde von Jesus gesprochen, und das allein schon ärgerte sie, denn sie waren ja verantwortlich für den Tod des Sohnes Gottes. Außerdem merkten sie, dass Petrus und Johannes nicht zum Klerus gehörten, es waren keine offiziell zugelassenen Lehrer am Tempel. Und sie durften es nicht zulassen, dass hier irgendjemand daherkam und das Volk belehrte. So nahmen die Obersten, die Ältesten und die Schriftgelehrten die beiden Jünger kurzerhand gefangen und stellten sie am nächsten Morgen vor Gericht. Dort wurden sie dann verhört. Und die Frage, die die Theologen und die Priester bewegte, war diese: Aus welcher Kraft oder in welchem Namen habt ihr das getan? Wahrscheinlich wussten die Richter um die Heilung des Lahmen und dass dieses Wunder der Anlass zu dem ganzen Aufsehen im Tempel gewesen war. Diese Frage der Obersten war natürlich für Petrus wieder eine wunderbare Gelegenheit, zu erklären, wer Jesus war und was er über ihn wusste. So sagte er: Wir haben das im Namen Jesu von Nazareth getan, den ihr gekreuzigt habt, den Gott aber von den Toten auferweckt hat. Und weiter sprach Petrus diesen sehr markanten Satz: In keinem anderen ist das Heil, ist auch kein anderer Name unter dem Himmel den Menschen gegeben, darin wir sollen selig werden. Wie diese Geschichte weiterging und was die hohen Priester mit Petrus und Johannes taten, darüber möchte ich in der nächsten Folge erzählen. Was mir jedoch an den bisherigen Ereignissen auffiel, sind 5 Beobachtungen. Also 5 Beobachtungen aus der Geschichte von der Heilung des Lahmen möchte ich noch erwähnen. Erstens, durch das Wunder an dem lahmen Mann ergab sich eine gute Gelegenheit für Petrus und Johannes, Jesus zu bezeugen. Und sie scheuten sich auch nicht, sich vor der Menge zu diesem Jesus zu bekennen, der von den meisten Menschen verachtet war. Die beiden Jünger hätten sich ja irgendwie aus der Affäre ziehen können, um alles Aufsehen zu vermeiden und um nicht wieder diesen Namen zu nennen, über den sich so viele ärgerten. Aber Petrus ergriff die Gelegenheit zum Zeugnis. Das taten die ersten Christen allgemein, und das müssen wir auch heute wieder lernen. So oft bieten sich uns einfach gute Gelegenheiten, etwas über unseren Glauben an Jesus zu sagen. Dann dürfen wir auch nicht schweigen oder Jesus verleugnen. Wir sollen seine Zeugen sein. Zweitens sagt Petrus einfach das, was er über Jesus weiß. Manche Menschen, auch Gläubige, reden nie von Jesus, weil sie meinen, sie wüssten nicht, was sie sagen sollten. Dabei ist es nicht zu schwer, ein Zeuge zu sein. Man braucht nur das zu sagen, was man gesehen und gehört hat, was man selbst erlebt hat. Sag also, was du von Jesus weißt und was er dir bedeutet. Drittens gab es bald Schwierigkeiten. Wo jemand auftritt und etwas von Jesus sagt, da gibt es auch heute noch sehr bald Probleme. Es ist ganz komisch, wundere dich nicht, wenn du angegriffen wirst und wenn man dich bedroht, sobald du von Jesus redest. Das gehört einfach dazu. Der Name Jesus ist für die, die verloren werden, ein Ärgernis. Heute noch gibt es Länder und Gegenden, wo die Christen sehr hart verfolgt werden. Wer Jesus bekennt und bezeugt, der kann mit Schwierigkeiten rechnen. Aber mach dir keine Sorge, es ist nicht deine Schuld. Nimm es nicht zu persönlich. Denk nicht, sie sind alle gegen dich, weil du etwas falsch gemacht hast. Es ist natürlich, dass du Gegner haben wirst, wenn du Jesus gehorchst. Viertens heißt es in dem Bericht in der Apostelgeschichte: Noch bevor die Obersten Petrus und Johannes ins Gefängnis warfen, wurden Menschen gläubig. Das heißt, dass das Zeugnis der Jünger Frucht brachte. Nicht alle waren abweisend und ärgerlich. Viele Leute verstanden auch, worum es ging, und die Erklärungen des Petrus halfen ihnen, Jesus aus einer neuen Sicht zu sehen. Sie bekehrten sich und begannen auch, Jesus nachzufolgen. Und in diesem Bericht wird die Zahl von 5000 erwähnt. So ist das. Das Zeugnis eines schlichten Christen bringt nicht nur Probleme und Entmutigung, sondern es hilft auch Menschen zum Glauben und Leben. Und das ist es schon wert, ein wenig dafür zu leiden. Fünftens brachten die Gefangennahme und das Verhör der beiden Apostel wieder eine neue, willkommene Gelegenheit zum Zeugnis. Was als Unglück und Niederlage für Petrus und Johannes aussah, dass sie nämlich vor Gericht gezogen wurde, war doch in Wirklichkeit ein Segen und eine Freude für sie, denn sie konnten erneut und nun auch vor diesen hohen Theologen von Jesus reden. Diese Gelegenheit ließen sie sich nicht entgehen, wenn es auch schwere Folgen für sie hätte haben können. Du und ich, wir hätten sicher viele Gelegenheiten, um von Jesus Zeugnis abzulegen. Leider sehen wir die Sache heute viel zu negativ und pessimistisch. Wir glauben nicht recht an einen Erfolg und schämen uns. Das raubt uns viel Freude am Christsein und nimmt uns die Gelegenheit, Wunder mit dem Herrn zu erleben. Wir beten. O Gott, du hast uns so viele Gelegenheiten zum Zeugnis für Jesus gegeben und wir haben sie nicht genutzt. Vergib uns. Wir wollen uns nicht weiter entschuldigen, sondern unsere Meinung und unser Leben ändern und Zeugen sein, wie die ersten Christen. Hilf uns bitte dazu. Amen.

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1: In Schwierigkeiten. Aber natürlich war es nicht so einfach, sich Teigs Herrschaft zu entziehen. Dieser dachte nicht daran, ihn gehen zu lassen. Wenn Francis unter seinem Einfluss stand, konnte er für ihn von Vorteil sein, aber Francis zu verlieren war gefährlich. Er wusste zu viel. Als er daher am Sonntagabend nicht erschien, wollte Teig wissen, warum. »Hallo, du! Komm hinter die Turnhalle!« befahl er am Montagmorgen und marschierte voraus, während der kleinere Junge ihm folgte. Dort drehte sich Teig um und packte Francis' Handgelenke. Teig tat ihm weh und sah mit einem durchbohrenden Blick auf ihn herab. Es fiel Teig auf, dass Francis ihn nicht mit der gleichen Bewunderung ansah. »Warum warst du gestern Abend nicht da?« erkundigte sich Teig. »Mein Vater hat mich nicht weggelassen«, log Francis. Aber dann fiel ihm ein, dass er nicht jede Woche Entschuldigungen finden würde, daher stieß er hervor. »Weißt du, Teig, ich meine Isaac, ich will keine Telefonzellen mehr zerstören. Als Rams Haus in Flammen stand, war seine kleine Schwester im oberen Stock eingeschlossen und ich konnte nicht telefonieren, weil das Telefon kaputt war. Ich musste nach Hause laufen. Der Krankenwagen kam so spät, dass Tara fast gestorben wäre. Was würdest du dazu sagen, wenn deine kleine Schwester sterben würde, weil das Telefon kaputt ist?« Teig, der das einzige Kind aus einer geschiedenen Ehe war, zuckte die Schultern. Doch er merkte, dass er zu schnell vorgegangen war. Wenn er wollte, dass dieser Junge zu ihm hielt, musste er vorsichtiger sein. Darum sprach er sehr freundlich weiter. »Gut«, sagte er, »keine Telefonzellen mehr. Komm nächsten Sonntag, dann wollen wir ein kleines Vergnügen miteinander haben, nur wir vier. Und wenn du was ausplauderst, ich werde es niemals erzählen, Teig, ich meine Isaac, ich schwöre es, ich werde es niemandem erzählen.« Teig kniff die Augen zusammen und wiederholte leise seine Drohungen. Francis nickte und rannte davon. Aber Teig merkte, dass der Kleine verändert war, und er hatte das eigenartige Gefühl, etwas verloren zu haben. Er rauchte eine Zigarette, und als Spotty kam, um ihm Gesellschaft zu leisten, brüllte er ihn an, er solle verschwinden, weil er die Nase voll von ihm habe. Aber Francis war glücklich. Glücklicher, als er seit langem gewesen war. Tara war nicht gestorben. Sie war wahrscheinlich so gut zugedeckt gewesen, dass sie überlebt hatte. Sie war am Samstag ohne schlimme Folgen aus dem Krankenhaus entlassen worden. Rams Schnittwunden verheilten, und er und seine Eltern waren zum Essen gekommen. Vater war sehr nett zu ihnen gewesen und hatte sie alle zum Ausländerzentrum gefahren. Dort sollten sie wohnen, bis die Stadt das vordere Zimmer instand gesetzt hatte. Glücklicherweise war das Feuer nicht weiter vorgedrungen. Das Sofa hatte einige Zeit geschwelt, bevor es richtig gebrannt hatte. Francis war gelobt worden und man hatte sich bei ihm dafür bedankt, dass er die Leiter gebracht hatte. Dabei hatte er es überhaupt nicht verdient. Er fühlte sich seiner Mutter so nahe wie seit langem nicht mehr. Seit jenem Abend in der Küche hatte er wirklich versucht, ihr zu helfen und war fest entschlossen, Teig einen Brief zu schreiben. Er wollte ihm mitteilen, dass er bei Dunkelheit nicht mehr auf die Straße dürfe. Doch dann passierte etwas, was wieder alles durcheinander brachte. Es war ein kalter, nasser Samstagmorgen und Mutter hatte Vater überredet, mit ihr zum Einkaufen zu fahren. Francis und die Mädchen hatten einen beinahe friedlichen Morgen im Haus verbracht, sie spielten und sahen fern. Wendy und Debbie räumten ihr Puppenhaus auf und Francis malte. Er hatte eine ganze Mappe voll von Zeichnungen, die zum größten Teil mit Filzstift gezeichnet waren. Fußballspieler, Soldaten, Flugzeuge und Dinosaurier. Doch hatte er seine Kunstwerke noch niemandem gezeigt. Plötzlich kam ihm die Idee, sie seiner Mutter zu zeigen, die sich darüber vielleicht freuen würde. So beschloss er, sie alle auf dem Küchentisch auszubreiten, wie eine Kunstausstellung, um sie ihr zu zeigen, wenn sie nach Hause käme. Doch seine Eltern kehrten sehr spät heim, und als sie zur Hintertür hereinkamen, merkte Francis, dass Vater wütend war und Mutter weinte. Vater warf einen Blick auf den Küchentisch. »Was um alles in der Welt soll all der Plunder auf dem Küchentisch?« fragte er bis

0: Francis war wie versteinert. Mechanisch sammelte er seine Bilder wieder ein, ging damit zur Mülltonne und zerriss eins nach dem anderen in kleine Fetzen. Er fühlte sich leer und elend. Sie mussten ohne Mutter zum Mittag essen. Vater schimpfte die ganze Zeit vor sich hin. Wendy hatte Angst, war schlecht gelaunt und bereit, einen Streit anzufangen. Debbie schrie nach der Mutter. Für Francis gab es keine andere Möglichkeit, als sich wieder der Bande anzuschließen. Es war nicht schwer, am Sonntagnachmittag hinauszuschlüpfen. Zunächst geschah nichts Besonderes. Sie saßen in der kalten, trostlosen kleinen Hütte, erzählten sich Witze, die Francis jedoch nicht ganz verstand, und tranken aus einer schwarzen Flasche. Doch Francis bekam nichts davon. »Es würde dir in den Kopf steigen«, sagte Tyke, »und du würdest doch nur alles wieder auskotzen. Außerdem würde man deine Fahne riechen.« Erst als die Sonne unterging und das Licht angezündet war, begann das richtige Vergnügen. Scharfe Messer wurden herumgereicht, und Francis wurde aufgefordert, wieder bis zum Ende der Straße zu laufen. Ein Wagen war auf halbem Weg geparkt. »Aber ihr schlagt nicht wieder die Telefonzelle kaputt«, fragte Francis ängstlich. »Sie haben sie wieder repariert.« »Nein, nein, nichts dergleichen«, besänftigte ihn Tyke, und Spotty lachte vergnügt. »Ich hab's dir doch gesagt, nur ein bisschen Spaß. Tu, was man dir sagt, dann bekommst du nächstes Mal ein Messer und darfst mit uns laufen. Bonkers kann dann Wache stehen.« Francis erreichte seinen Posten und schaute nach rechts und links. Aber alles war still. Er trat unter die Lampe und winkte. Die drei Jungen setzten sich, wie zu einem Wettrennen, in Bewegung. Erst als sie den Wagen erreicht hatten, hielten sie an, griffen nach ihren Messern und durchstachen nacheinander alle vier Reifen. Dann rannten sie los, um an der Straßeneinmündung in die verschiedenen Richtungen auseinanderzulaufen. Ein Auto näherte sich rasch. Der Fahrer bog um die Ecke und bremste heftig, um die drei fliehenden Gestalten nicht anzufahren. Sie hielten einen Moment an, weil sie von den Scheinwerfern geblendet wurden. Bonkers hatte immer noch sein Messer in der Hand, dann verschwanden sie im Dunkeln. Francis blieb wie erstarrt unter der Straßenlampe zurück. Vor Angst konnte er sich nicht vom Fleck bewegen. Er hätte nie gedacht, dass sein Stiefvater jeden Sonntagabend um 7:30 eine Verabredung mit der dicken, blonden Frau haben könnte. Doch dummerweise war es so. Im Nu war er aus dem Wagen gestiegen und hatte Francis am Handgelenk gepackt. Er fasste ihn fast so rau an wie Tyke.
1: »So etwas treibst du also!« schrie er, indem er Francis ins Auto stieß. »Der Junge hatte ein Messer. Erzähl mir sofort, was ihr gemacht habt.«
0: »Nichts«, wimmerte Francis. »Ich stand nur da und sie liefen vorbei.«
1: »Unsinn«, fiel ihm sein Stiefvater ins Wort. »Burschen wie du stehen nicht einfach harmlos im Dunkeln herum. Entweder erzählst du mir alles oder ich melde es der Polizei. Sie werden dich schneller zum Sprechen bringen, als du denkst. Letzte Woche wurde hier eine Telefonzelle zertrümmert und in der nächsten Straße wurden Fenster eingeschlagen. Ich nehme an, du weißt alles darüber.«
0: Francis, der sich an Tykes Drohungen erinnerte, antwortete nicht und sie saßen einige Minuten schweigend da. Nicht weit entfernt befand sich das Haus der blonden Frau. Auf einmal öffnete sich eine Tür weiter unten in der Straße. Ein Mann kam heraus und stieg in den geparkten Wagen. Als er Gas gab, hörte man ein eigenartiges, schleifendes Geräusch. Er stellte den Motor ab, stieg aus und untersuchte seine Reifen. Dann kam er auf Vaters Wagen zu.
2: »Alle vier Reifen, platt«, sagte er niedergeschlagen. »Haben Sie zufällig jemanden gesehen? Ich war nicht lange im Haus, und die Reifen waren vorhin noch in Ordnung, als ich packte.«
1: »Ich hätte fast drei Jungen überfahren«, erwiderte Vater. »Und ich glaube, dass mein eigener Stiefsohn hier mehr darüber weiß. Einer von ihnen hatte ein Messer. Ich werde die Polizei benachrichtigen, denn sie sind nicht der Erste, dem man Schaden zugefügt hat. Geben Sie mir Ihren Namen und Ihre Adresse. Gleich um die Ecke ist eine Tankstelle. Es tut mir leid um Ihre Reifen.«
0: Vater wurde ungeduldig. Es war ihm wahrscheinlich unangenehm, dass er die blonde Frau warten lassen musste. Er wendete und fuhr rasch nach Hause. Dann zerrte er Francis aus dem Wagen und stieß ihn grob in die Küche.
1: »Er treibt sich mit einer Bande herum, die Reifen aufschlitzt«, schrie er seine erschrockene Frau an. »Morgen werde ich die Polizei benachrichtigen. Ich habe die Nase restlos.

0: Schnauze voll von der ganzen Sache. Kannst du denn nicht einmal auf dein eigenes Kind aufpassen?« Schon war er wieder fort und brauste die Straße hinunter. Mutter schickte Frances nach oben, weil sie nicht wusste, was sie sonst tun sollte. Später, als sie die Mädchen ins Bett gebracht hatte, kam sie zu ihm und setzte sich auf den Bettrand. »Frances, erzähl mir, was du getan hast.« Er sehnte sich danach, seine Arme um ihren Hals zu legen und ihr alles zu erzählen, aber er hatte zu große Angst vor Tyke. Tyke würde hinter ihm aus dem Gebüsch springen und ihn zusammenschlagen, wenn er etwas verriet. »Ich habe nichts getan, Mama. Ehrlich. Ich stand nur an der Straßenecke und sie rannten an mir vorbei.«
1: »Wer? Sie?«
0: »Ich weiß nicht. Drei Jungen.«
1: »An welcher Straße, Frances?«
0: »Die Straße, in der Ram wohnt. Vater kam wieder um die Ecke.«
1: »Dieselbe Straße, wo du ihn letztes Mal gesehen hast?«
0: »Ja.«
1: »Dasselbe Haus?«
0: »Ich weiß nicht. Er sah mich und hielt an.«
1: »Kam niemand heraus?«
0: »Nein, Mama. Ich hab nichts Schlimmes getan.«
1: »Ich hab schrecklichen Hunger. Kann ich was zu essen bekommen?« Sie ging hinunter und kam mit einem vollbeladenen Tablett zurück. Er setzte sich auf und langte kräftig zu, während seine Mutter mit sorgenvoller Miene neben ihm saß. Es bestand kein Zweifel daran, dass er zu einem schrecklichen kleinen Lügner geworden war, und sie wusste nicht, ob sie ihm glauben sollte oder nicht. Am nächsten Tag kam eine Polizistin vorbei, aber auch sie konnte nichts aus ihm herausbekommen. Sie stellte ihm viele Fragen. Sein Vater hörte zu und Frances hatte das unbestimmte Gefühl, dass sie ihn lieber mochte als sein Stiefvater.
0: »Ich stand nur da, und sie rannten an mir vorbei«, wiederholte er ruhig.
1: Er hatte viel mehr Angst vor Tyke als vor der Polizistin.
0: »Was hast du denn da gemacht?
1: Hast du dort wirklich nur herumgestanden?« fragte sie.
0: »Ich bin spazieren gegangen.«
1: »Wohin?«
0: »Nirgendwohin. Ich habe mir die Zeit vertrieben. Sie liefen plötzlich an mir vorbei.«
1: »Woher kamen sie denn?« Frances zögerte. Er wusste, dass sie ihn genau beobachtete.
0: »Die Straße herunter.«
1: »Vom Ende der Straße?«
0: »Ja, ich glaube, ich weiß es nicht so genau.«
1: Die Polizistin machte eine kurze Notiz in ihrem Block. »Wie sahen sie aus?«
0: »Groß. Einer hatte einen großen schwarzen Bart.«
2: »Du lügst«,
1: unterbrach sein Stiefvater das Verhör. »Es war eine Gruppe von Kindern, nicht älter als 14 oder 15 Jahre.« Frances schwieg. Er hatte ganz vergessen, dass sein Stiefvater sie auch gesehen hatte.
0: »Nun«, sagte die Polizistin schließlich, indem sie sich von Frances abwandte, »wir haben keine Beweise dafür, dass er in die Sache verwickelt war. Es kann sein, dass er die Wahrheit sagt, es kann aber auch sein, dass er es nicht tut.
1: Alles Weitere liegt bei Ihnen, Herr West. Passen Sie auf ihn auf und lassen Sie ihn nach Einbruch der Dunkelheit nicht mehr hinaus. Zu seiner und auch zu anderer Leute Sicherheit. Es treibt sich eine gefährliche Bande hier herum. Wir sind ihr bereits auf der Spur. Passen Sie auf, dass er sich nicht mit ihr einlässt. Er ist erst 10. In diesem Alter sollten Sie noch auf ihn aufpassen können.«
2: »Das ist die Aufgabe seiner Mutter«, antwortete Vater wütend.
1: Er wiederholte seiner Frau alles, was die Polizistin gesagt hatte, und fügte noch einiges hinzu. Sie hörte sehr bekümmert zu. Es war ihr bewusst, dass mit ihrem Sohn etwas falsch gelaufen war, weil sie sich zu sehr um ihren Mann grämte und nicht mehr fähig war, sich auf etwas anderes zu konzentrieren.

0: In den folgenden 3 Tagen verschlechterte sich die Lage zu Hause mehr und mehr. Vater und Mutter stritten sich des Öfteren wegen der dicken, blonden Frau, die offenbar Gloria hieß. Vater kam spät nach Hause und erschien lediglich zum Frühstück. Mutter sah bald nur noch wie ein Schatten ihrer selbst aus, mit tiefen Ringen unter den Augen. Wenn man sie ansprach, schien sie nichts zu hören. Wegen ihrer Kopfschmerzen musste sie sich dauernd hinlegen, auch weinte sie viel. Wendy und Debbie machten, was sie wollten. Frances fand, dass sie immer frecher wurden. Draußen näherte sich der Frühling seinem Höhepunkt und die Gärten waren voll von blühenden Narzissen, Tulpen und Sträuchern, aber im Haus schien es täglich kälter und trauriger zu werden. Und dann kam der schreckliche Morgen, als Mutter überhaupt nicht zum Frühstück erschien. Vater gab ihnen etwas zu essen und schien darauf bedacht zu sein, sie alle möglichst rasch aus dem Haus und in der Schule zu haben. Er nahm Wendy und Debbie immer auf seinem Weg zur Arbeit mit und ließ sie unterwegs aussteigen, während Frances mit dem Bus fuhr. Er sah nicht ein, wozu er gleich nach 8 losgehen sollte. »Es ist noch gar nicht Zeit«, wendete er ein. »Ich wäre zu früh dort. Ich habe mich auch noch nicht von Mama verabschiedet.« »Du kannst dir heute Morgen nicht auf Wiedersehen sagen. Es geht dir nicht gut. Ich möchte, dass du vor mir das Haus verlässt, verstehst du mich?« »Warum?« »Und es ist sowieso zu früh, auch für Wendy und Debbie. Du brauchst doch erst um 9 im Geschäft zu sein.« »Keine Einwände mehr, Frances, und geh jetzt. Ich gehe heute nicht zur Arbeit. Ich komme wieder, um Mama zum Arzt zu fahren. Es geht ihr sehr schlecht. Darum mach die Dinge nicht noch schwieriger, als sie sind. Du hältst wie immer alles auf. Geh jetzt.« Frances verließ rasch das Haus, damit Vater nicht sah, dass ihm die Tränen kamen. »Es war allein Vaters Schuld, dass es Mutter so schlecht ging«, dachte er. »Es hatte alles irgendwie mit Gloria zu tun. Er war unglücklich und unaufmerksam in der Schule und bekam einen Tadel wegen schlechten Betragens. Aber es war ihm egal. Er wollte nach Hause, doch als er um 4 Uhr ins Haus stürmte, stand die alte Frau Glengarry in der Küche und wusch ab. Wendy und Debbie saßen artig am Küchentisch und schnitten Kleider für ihre Kartonpuppen aus. »Wo ist Mama?« fragte Frances sofort. »Es tut mir leid, aber deiner Mutter geht es nicht gut. Sie muss eine Weile im Krankenhaus bleiben«, sagte Frau Glengarry freundlich. »Ich bin nur gekommen, um euch Tee zu machen. Euer Vater kommt erst um 6 Uhr nach Hause. Nun bist du ja da und ich kann das Wasser aufsetzen. Wendy kann mir zeigen, wo alles steht und mir beim Tischdecken helfen, ja?«
1: »Ich auch«,
0: sagte Debbie, die sonst nie helfen wollte. Die Mädchen zeigten sich von ihrer besten Seite und das Teetrinken verlief recht angenehm. Frau Glengarry hatte ihnen einen Kuchen gebacken und erzählte ihnen lustige Geschichten über ihre Katzen, die Wendy und Debbie zum Lachen brachten. Aber Frances war völlig niedergeschlagen. Mittendrin schob er seinen Teller zurück und sagte laut, »Frau Glengarry, wie lange muss Mama im Krankenhaus bleiben? Und wann kann ich sie besuchen? Könnte ich jetzt den Bus nehmen? Ich kenne den Weg.« Frau Glengarry zögerte. »Es tut mir leid, aber sie liegt nicht hier im Krankenhaus, mein Junge«, sagte sie. »Sie ist in einem besonderen Krankenhaus weiter weg und sie darf zurzeit keinen Besuch haben. Aber du könntest dir einen Brief schreiben. Ist das nicht eine gute Idee?« »Ach, nein«, antwortete Frances, »ich kann nicht gut Briefe schreiben. Frau Glengarry, was ist los mit Mama?« Die alte Frau sah bekümmert aus. »Ich glaube, da fragst du lieber deinen Vater, Frances«, sagte sie sanft. »Ich bin sicher, dass er es dir erklären wird. Du hast bemerkt, dass es deiner Mutter in letzter Zeit nicht gut ging, nicht wahr? Ich glaube, es hängt alles damit zusammen. Es ist keine gefährliche Krankheit. Sie braucht einfach Ruhe.« »Sie hatte oft Kopfschmerzen und weinte viel«, räumte Frances ein. »Aber sonst war sie nicht krank. Darf ich bitte aufstehen?« Ihm kamen schon wieder die Tränen und er lief in den Garten, um Zuflucht im Kirschbaum zu suchen. Dieser begann gerade zu blühen und sah aus wie ein großes Zelt. Er hatte sich vorgestellt, eines Tages hier mit Mama zu sitzen. Was würde bloß mit ihnen allen geschehen ohne sie? Vielleicht würde Großmutter kommen. Er hatte seine Großmutter sehr gern, aber sie kam nicht gut mit Vater aus. Und über Gloria würde sie bestimmt nicht erfreut sein. Bald würde die Sonne untergehen. Er beobachtete, wie eine Drossel zu ihrem Nest in der Hecke flog. Der Himmel schien golden durch die Zweige und tauchte die weißen Blüten in rosa Licht. Es war so still. Mutter hätte sich hier sicherlich gut ausruhen können. Dann beobachtete er, wie Frau Glengarry nach Hause ging und ihre Katzen fütterte. Es war besser, wenn er jetzt zu Wendy und Debbie ging. Es würde einen fürchterlichen Krach geben, falls er nicht dort war, wenn Vater heimkehrte. Frau Glengarry hatte alles in bester Ordnung hinterlassen, und die Mädchen schienen ungewöhnlich friedlich zu sein. Als Vater nach Hause kam, spielten alle zufrieden. Er schaltete den Fernseher ein und setzte sich zu ihnen.
1: »Was ist los mit Mama?«
0: fragte Francis.
1: »Und warum kann ich sie nicht besuchen?«
0: »Weil sie in einem Krankenhaus auf dem Lande ist und eine Zeit lang dort bleiben muss. Es wird alles gut werden mit ihr, Francis. Es sind ihre Nerven. Sie braucht nur etwas Ruhe.«
1: »Wie lange muss sie dort bleiben?«
0: »Ich weiß es nicht. Aber mach dir keine Sorgen. Morgen wollen wir versuchen, alles zu regeln. In der Zwischenzeit wollen wir uns um das Abendessen kümmern. Wie wär's, wenn du zum Fisch- und Chipsladen gehst, Francis, und uns allen etwas zu essen holst, hm?« Die Mädchen klatschten in die Hände. Sie hatten Fisch und Chips gern. Francis ließ sich das Geld geben und ging durch die dunkle Straße. Er ging langsam, denn er hasste es, ohne Mutter im Haus zu sein, selbst mit Fisch und Chips. Deshalb war er froh, dass er warten musste. Keine Freude machte es ihm jedoch, dass Spotty vor ihm in der Schlange stand. Francis schaute zur Seite, als Spotty den Laden verließ und hoffte, ihn los zu sein. Aber als er endlich fertig war und auf die Straße hinaustrat, wartete Spotty auf ihn.
2: »Ich gehe mit dir nach Hause«, sagte Spotty geheimnisvoll. »Wieso hast du der Polizei von unserem Versteck erzählt?«
1: »Das habe ich nicht«, antwortete Francis bestürzt. »Ich habe ihr nichts erzählt, ehrlich nicht. Sie fragte mich aus und ich sagte nur,
2: oh ja, wir wissen genau Bescheid«,
0: warf Spotty ein, obwohl er nicht die geringste Ahnung hatte.
2: »Und wenn du ihr nichts erzählt hast, wieso hat sie dann unser Versteck gefunden und alles zugenagelt, hä? Nicht, dass uns das etwas ausmachen würde, wir werden schon einen neuen Platz finden, aber dir nichts davon erzählen. Ich habe immer gesagt, dass du ein Schwächling bist. Tyke wird dir das noch heimzahlen.«
0: Er ergriff Francis' Paket, warf es auf den Boden und trat gegen sein Schienbein. Francis ging auf ihn los und boxte ihn in den Magen. Spotty packte ihn an den Haaren, schlug ihm ins Gesicht und warf ihn zu Boden. Dann lief er schnell davon. Er kämpfte nicht gern, denn er kam zu schnell außer Atem. Francis rappelte sich langsam auf. Seine Lippe war aufgeplatzt und blutete, und seine Hände waren ganz schmutzig. Aber das Schlimmste war, dass der Fisch und die Pommes in den Dreck gefallen waren. Der Fisch war in lauter Stücke zerbröckelt, und so sehr Francis sich auch bemühte, den Schmutz von den Pommes zu kratzen, er konnte ihn nicht völlig entfernen. Er packte alles wieder ein und schlich voller Schmerzen und Angst nach Hause. Sein Vater war in der Küche und deckte den Tisch.
3: »Du warst lange weg, Francis«, rügte er ihn. »Und, du liebe Güte, was hast du denn gemacht? Du siehst aus, als ob du dich mit jemandem geprügelt hättest.«
1: »Ich bin hingefallen, Papa. Es tut mir leid. Ich bin auf den Fisch und die Pommes gefallen. Sie sind ein bisschen zerdrückt.«
0: Er überreichte seinem Vater das Paket, der es angewidert betrachtete.
1: »Nun«, sagte er schließlich, »es ist euer Abendessen. Dann müsst ihr euch eben das Beste raussuchen.«
0: »Du bist doch ein richtiger Tölpel. Nicht mal Fisch und Pommes kannst du holen, ohne sie in den Dreck fallen zu lassen. Ruf die Mädchen und kommt essen.« Alles ging schief. Wendy ließ laute und unnötige Bemerkungen über den Sand auf ihren Pommes fallen, und als es Zeit fürs Zubettgehen war, begann Debbie zu weinen, weil sie ihre Mutter vermisste. Vater, der wirklich versucht hatte, sein Bestes zu tun, wurde langsam nervös. Francis sah sich eine Sendung im Fernsehen an, aber sie langweilte ihn, und so stand er auf und ging ins Bett. Seine Lippe schmerzte. Er war traurig wegen seiner Mutter und hatte Angst vor Tyke, der ihn mit Leichtigkeit zusammenschlagen konnte. Er fragte sich, was wohl passieren würde, wenn er jetzt in seinem Pyjama hinuntergehen würde, um seinem Vater alles zu erzählen und ihn um Hilfe zu bitten. Sein Vater mochte ihn nicht besonders leiden, aber es hatte auch Augenblicke gegeben, in denen er nett zu ihm gewesen war. Er
3: hatte ihm oft Eis gekauft und einmal sogar ein Fahrrad. Auch hatte er ihn zweimal zum Fußballspiel mitgenommen und manchmal zum Schwimmen. Als Wendy noch klein war und noch nicht zu streiten angefangen hatte, waren sie ganz gute Freunde gewesen. Und überhaupt, selbst wenn sein Stiefvater sehr böse war, würde er nicht zulassen, dass man ihn schlug. Er sprang mit klopfendem Herzen aus dem Bett und eilte barfuß nach unten. Vater war sicher im Wohnzimmer und sah fern. Er duckte sich vor die Tür, um zu horchen, aber der Apparat war ausgeschaltet. Dagegen hörte er, wie sein Vater auf eine Art sprach und lachte, wie er es mit Mutter nie tat, und jemand antwortete ihm mit ausgelassener, kichernder Stimme. »Ich glaube, Gloria ist gekommen, um ihn zu besuchen«, dachte Francis. »Ich muss warten. Ich werde die Schlafzimmertür offen lassen, dann kann ich hören, wenn sie geht.« Aber er hörte sie nicht fortgehen, denn der Schlaf überfiel ihn. Am nächsten Morgen hatten sie es alle eilig, zur Schule zu kommen, und er fand keine Gelegenheit, mit Vater zu sprechen. Außerhalb des Klassenzimmers versuchte Francis, Tyke aus dem Weg zu gehen. Sobald die Schule aus war, sprang Francis in den Bus und rannte im Laufschritt von der Bushaltestelle nach Hause. Es war ein warmer, sonniger Tag und die Mädchen spielten im Garten. »Papa hat Besuch«, sagte Wendy. »Wir können erst Tee trinken, wenn er fort ist.« »Du meinst wohl sie«, verbesserte Francis ziemlich finster. Die Sache wurde wirklich zu bunt. »Nein, es ist ein Er. Papa nennt ihn Doktor so und so. Sie sind im Wohnzimmer. Du musst warten.« Francis ging leise ins Haus und stellte seine Schultasche im Flur ab. Die Wohnzimmertür war nicht ganz geschlossen und er blieb unentschlossen im Flur stehen. Er konnte fast alles verstehen, was gesprochen wurde. Wenn dies der Doktor war, dann wollte er alles hören. »Stimmt es, dass bei Ihnen von Scheidung die Rede ist, Herr West?« fragte eine ruhige Stimme. »Könnte das die wirkliche Krankheitsursache Ihrer Frau sein?« »Wahrscheinlich«, antwortete Vater ziemlich ratlos. »Aber so kann es nicht weitergehen. Unglücklicherweise laufen die Dinge zwischen meiner Frau und mir nicht, wie sie sollten.« »Ich verstehe. Nun, sie wird für einige Zeit in Behandlung bleiben müssen. Sie hat einen schlimmen Nervenzusammenbruch. Im Augenblick ist sie besonders beunruhigt darüber, was aus den Kindern wird. Ich nehme an, dass Sie nicht gleichzeitig Ihrer Arbeit nachgehen und die Kinder versorgen können.« »Nein, das geht natürlich nicht«, antwortete Vater. »Aber ich habe schon darüber nachgedacht und heute Morgen mit meinem Vorgesetzten gesprochen. Er war sehr verständnisvoll. Die beiden Mädchen können zu meiner Mutter gehen und ich habe um Versetzung gebeten. Unser Betrieb hat eine Zweigniederlassung im Norden, nicht weit von meiner Mutter entfernt. Ab nächster Woche ist dort ein Platz für mich frei. Ich werde das Haus für einige Zeit schließen und eine Wohnung in der Nähe meiner Arbeitsstelle mieten.« »Und was ist mit dem Jungen? Wird er mitgehen?« »Na, das geht leider nicht. Er ist nicht mein Sohn und in letzter Zeit macht er uns Schwierigkeiten. Er ist in schlechte Gesellschaft geraten. Meine Mutter könnte unmöglich auf ihn aufpassen. Außerdem hat sie keinen Platz für drei Kinder. Wir werden ihn in ein Heim geben.« »Das wird sehr hart sein für den kleinen Kerl. Ist sonst keine Großmutter da, die ihn aufnehmen könnte?« »Die Mutter meiner Frau wohnt in einer Einzimmerwohnung und leidet unter Arthritis. Sie wird kommen, um meine Frau zu besuchen, aber sie kann sich nicht um das Haus und den Jungen kümmern. Ich glaube, sie will bei Freunden wohnen.« »Ich verstehe. Das bedeutet, dass Sie mit dem Jugendamt in Verbindung treten müssen, um einen Platz für den Jungen zu finden.« Francis hatte wie angewurzelt dagestanden, doch plötzlich merkte er, dass das Gespräch zu Ende ging. Was immer auch geschah, er durfte nicht im Flur angetroffen werden. Außerdem musste er rasch handeln. Er hatte schon von Heimen gehört, sein Freund wohnte in einem. Tyke würde ihn bestimmt zusammenschlagen, wenn er in einem Heim lebte, denn dann würde er ja keine Angehörigen haben, die ihn beschützten. Plötzlich wusste er, wohin er gehen musste. Er nahm sein Fahrrad und radelte so schnell, wie es ging, den Weg hinunter auf die Straße. »Sag Papa, dass ich mit dem Rad wegfahre«, rief er Wendy zu. »Ich will keinen Tee.« Fort war er. Ein leichter Frühlingswind blies ihm durchs Haar. Er fuhr die Straße hinunter und bog nach rechts ab. Jetzt war er auf dem Land und die Vögel sangen. In der Weißdornhecke leuchtete es smaragdgrün, und die Böschungen waren übersät mit Schöllkraut und Schlüsselblumen. Aber Francis spürte nicht viel von seiner Umgebung. Er grübelte darüber nach, was er sagen sollte. Er war sich bewusst, dass er bei seinem ersten Besuch einen ziemlich schlechten Eindruck hinterlassen hatte. Diesmal wollte er es besser machen. Es gab immer genug zu tun auf einem Bauernhof. Er würde Kühe melken, Schweine füttern, einfach alles Mögliche tun. Er hatte nicht viel Ahnung von Landwirtschaft, aber er musste sie davon überzeugen, dass er ein guter Arbeiter war. Außerdem standen die Osterferien kurz bevor. Wenn er sich nur bis dahin vor Tyke verstecken konnte, dann war er gerettet. Hier würde Tyke ihn niemals finden. Er durchquerte das Dorf und stellte sich vor, was er alles tun könnte. Als er schließlich die Brücke erreichte, die über den Fluss führte, war er zu dem Schluss gekommen, dass sie doch sehr glücklich sein müssten, dass er käme. Der Wasserstand war erheblich gefallen seit dem Tag seines großen Abenteuers. Nun sah er die Straße, die direkt zum Bauernhof führte. Es herrschte noch helles Tageslicht. Francis blieb eine Weile am Tor stehen und überlegte sich, wie er sich vorstellen sollte. Sollte er sagen, »Ich bin gekommen, um Ihnen bei den Kühen zu helfen?« Die Kühe, die so friedlich zwischen den Gänseblümchen lagen, sahen irgendwie nicht so aus, als ob sie Hilfe brauchten. Oder, »Ihr braucht sicher jemanden, der jetzt im Frühjahr das Unkraut jätet.« Oder auch, »Ich dachte, ihr könntet vielleicht einen weiteren Jungen auf dem Hof gebrauchen.« Dies oder etwas Ähnliches wollte er sagen, aber er würde sich erst endgültig festlegen, wenn er dort war. Er streckte seine Brust heraus und marschierte den Pfad entlang. Dann klopfte er laut an die Tür. Der Bauer öffnete und sah auf das Gesicht eines kleinen Jungen mit einer geschwollenen Lippe und glänzenden, bekümmerten braunen Augen herab, das ihm irgendwie bekannt vorkam. Als Francis zu der großen, freundlichen Gestalt des Bauern aufblickte, vergaß er plötzlich all seine fein zurechtgelegten Worte. Seine Augen füllten sich mit Tränen. »Ich soll in ein Heim«, stotterte er aufgeregt. »Ich wollte Sie fragen, glauben Sie, dass Sie mich aufnehmen könnten?«
4: »Komm doch herein«, sagte der Bauer. »Bist du nicht der Junge, der mit unserem Boot gefahren ist?« Ach, »das fing ja gut an.« Francis seufzte und trat ein. Die Familie war beim Tee trinken, doch der Bauer ging mit Francis in ein kleines Büro und beide setzten sich. »Wissen deine Eltern, dass du hierher gekommen bist?« fragte der Bauer. »Mama ist im Krankenhaus«, antwortete Francis. »Papa weiß, dass ich eine Radtour mache. Ich soll in ein Heim gesteckt werden.«
5: »Ja, das sagtest du schon«, bemerkte der Bauer. »Hast du schon Tee getrunken?«
4: Francis schüttelte den Kopf. Der Bauer ging hinaus und kam mit einem Becher Tee und einem Stück selbstgebackenem Kuchen zurück. Als Francis fertig gegessen hatte, lehnte sich der Bauer in seinem Stuhl zurück. »Jetzt erzähl mir alles«, forderte er Francis auf. Francis hatte sich durch den heißen Tee und den Kuchen aufgewärmt und gestärkt, und er fühlte sich ermutigt durch den aufmerksam zuhörenden Mann vor ihm. So begann er auszupacken. Als er fertig war, kannte der Bauer die ganze lange Geschichte von Tyke und Spotty, der Telefonzelle, Ram, dem Feuer, Mutter, Vater, Wendy und Debbie und der Polizei. Dann sah Francis hilfesuchend zu ihm auf.
6: »Sehen Sie«, sagte er, »wenn Sie nicht für mich sorgen können, weiß ich nicht, wohin ich gehen soll. Und Tyke wird mich verprügeln. Aber Sie müssten auch meine Katze aufnehmen, denn sie kann nicht mit nach Yorkshire oder allein bleiben. Deshalb müsste sie auch mitkommen.«
4: »Natürlich«, stimmte der Bauer zu. »Wenn du kommst, kommt die Katze auch. Wir könnten sie zum amtlichen Scheunenmäusefänger erklären.« Francis lachte erleichtert auf. Ihm wurde bewusst, dass er schon lange nicht mehr so gelacht hatte. »Ich werde mit deinem Vater telefonieren und mit meiner Frau sprechen«, sagte der Bauer. Er blieb etwa 20 Minuten fort und Francis blätterte so lange in Molkereiprospekten. Als der Bauer zurückkam, lächelte er. »Komm«, sagte er, »du kannst dein Fahrrad im Schuppen lassen. Ich fahre dich nach Hause, um mit deinem Vater zu sprechen.« Sie fuhren schweigend dorthin, denn beide mussten über vieles nachdenken. Als sie ankamen, erwartete Herr West sie an der Tür. Man sah ihm an, dass es ihm sehr unangenehm war.
7: »Guten Abend«, sagte er. »Es tut mir leid, dass ich Ihnen all diese Unannehmlichkeiten bereitet habe. Ich habe keine Ahnung, wo sich Francis herumtrieb. Francis, geh und iss dein Abendessen. Kommen Sie hier herein, Herr Glennie.«
4: Sie sprachen recht lange miteinander. Dann steckte Vater seinen Kopf zur Küchentür herein und sagte,
7: »Gut, Francis, Sie sind so freundlich, dich aufzunehmen. Herr Glennie wird dich gleich mitnehmen. In unserem Zimmer steht ein leerer Koffer. Lauf nach oben und pack ein, was du brauchst.«
4: Francis rannte nach oben und warf seine Kleider in den Koffer. Er hatte gerade seine Spielzeugschublade geöffnet, als sein Stiefvater erschien.
7: »Komm«, befahl er. »Du brauchst nur deine Kleider. Du kannst nicht all diesen Plunder mitnehmen, der Mann wartet. Du hast vielleicht Nerven. Wenigstens scheint sich jetzt alles zum Guten zu wenden. Nun beeil dich!«
1: »Ich will meine Spielsachen aber mitnehmen«, protestierte Francis. »Und meine Briefmarken und meine Fußballkarten. Ich kann nicht ohne sie fortgehen.«
7: »Tu, was ich dir sage«, schimpfte der Vater, knallte den Kofferdeckel zu und gab Francis einen Stoß. »Es ist genug Spielzeug auf dem Bauernhof.«
4: Er drängte Francis die Treppe hinunter. Herr Glennie wartete im Flur auf sie. Francis sah in die Küche.
1: »Tschüss, Wendy. Tschüss, Debbie«, rief er. »Ich gehe fort und komme erst zurück, wenn es Mama wieder besser geht.«
4: Und dann passierte etwas Unerwartetes. Wendy, die in ein Puzzlespiel vertieft war, blickte auf und verstand plötzlich. Sie rannte zu Francis, warf ihre Arme um ihn und brach in Tränen aus.
1: »Francis! Francis!«
4: schluchzte sie.
1: »Geh nicht fort! Papa geht jeden Abend weg, und wir sind dann allein im Haus. Oh, Francis, bleib hier!«
4: Francis war einen Moment lang so überrascht, dass er nicht sprechen konnte. Er hatte immer geglaubt, dass Wendy und er einander hassten, aber jetzt war er sich nicht mehr so sicher. Sie sah ihn traurig an, und er bemerkte zum ersten Mal in seinem Leben, wie weich und schön ihre Haare und wie blau ihre Augen waren. Er umarmte sie.
1: »Du brauchst keine Angst zu haben«, beruhigte er sie. »Ihr geht zur Großmutter nach Yorkshire. Ihr habt es gut.«
4: Er vergaß ganz, dass er das ja noch gar nicht wissen sollte. Wendys Augen glitzerten durch die Tränen.
1: »Zu Großmutter? Nach Yorkshire?«
4: wiederholte sie erfreut. Und Debbie sagte,
1: »Oma, in Yorkshire hat mir einen Teddybär geschenkt. Tschüss, Francis.«
4: »Mama wird bald wieder gesund sein. Dann kommen wir alle zurück«, flüsterte er Wendy zu und gab ihr einen ungeschickten Kuss auf den Kopf. Dann ergriff er seinen Koffer und alle begannen, nach der verschwundenen Katze zu suchen. Schließlich fand Francis sie unter dem Bett. Er eilte zum Wagen, ohne sich noch einmal umzusehen. Er steckte den Kopf aus dem Fenster und atmete die warme Frühlingsluft ein. Endlich fühlte er sich sicher. Alle begrüßten ihn und schienen sich über seine Ankunft zu freuen. Kate machte am Tisch ihre Schulaufgaben und Martin und Chris saßen im Bademantel am Kamin und spielten Schiffe versenken. Frau Glennie nahm seinen Koffer. »Wir zeigen dir dein Zimmer, wenn wir Tee getrunken haben, ja?« sagte sie aufmunternd. »Es ist klein und ganz oben unterm Dach, aber du hast es ganz für dich allein. John, mein Lieber, wir sind draußen fertig und haben mit der Andacht gewartet, bis du kommst.«
7: »Was das wohl ist? Eine Andacht?« überlegte Francis. »Ich komme mir vor wie in der Schule.«
4: Sie setzten sich, jeder mit seiner Teetasse, in einem Halbkreis gemütlich vor den Kamin. Der kleine Chris kletterte auf den Schoß seiner Mutter. Der Vater nahm eine Bibel zur Hand und blätterte. »Nur noch 16 Tage bis Ostern«, sagte er. »Wir lesen weiter, was Jesus zu seinen Jüngern sagte, in der Nacht, bevor er starb. Aus Johannes 13.« Sie waren mitten in einer Geschichte, die Francis nicht kannte. Deshalb hörte er nicht zu. Stattdessen betrachtete er die komische Karte an der Wand und fragte sich, was das wohl bedeutete.
7: »Gott ist Lippe.«
4: Dann blieb er plötzlich an den letzten Worten hängen, die Herr Glennie vorlas. »Ich gebe euch jetzt ein neues Gebot,
7: das Gebot der Liebe. Ihr sollt einander genauso lieben, wie ich euch geliebt habe. Wenn ihr einander liebt, dann werden alle erkennen, dass ihr meine Jünger seid. In diesem Haus schien es unmöglich zu sein, der Liebe zu entrinnen, wie auch immer man dieses Wort buchstabierte. Sie zog ihn an, und er wollte darüber nachdenken. Zu Hause war nicht viel von Liebe zu spüren. Mutter und Vater zankten sich, Wendy fing Streit an, und wenn er versuchte, zu Mutter lieb zu sein, hörte sie meist nicht zu oder bemerkte es nicht. Tyke und Spotty kannten nur Hass. Zuerst hatte es Spaß gemacht, mit ihnen zusammen zu sein, aber wenn er zurückblickte, schien ihm alles ziemlich kalt, traurig und furchterregend zu sein. Wenn sie einander geliebt hätten, hätte Mutter vielleicht keine Kopfschmerzen bekommen und wäre nicht ins Krankenhaus gekommen, und er hätte nicht solche Angst vor dem Schulanfang. Vielleicht, dachte er, war Leben ein besserer, glücklicherer Weg. Aber wie fing man es an? Er dachte weiter darüber nach, als er in seiner kleinen Dachkammer im Bett lag. Eine Eule schrie und die Sterne leuchteten durchs Dachfenster. Frau Glennie hatte ihm beim Auspacken geholfen, ihn zugedeckt und ihm einen Gute-Nacht-Kuss gegeben. Whiskers lag zusammengerollt auf der Bettdecke, denn es war zu spät an diesem Abend, um sie in die Scheune zu bringen. Er fühlte sich behaglich, müde und geborgen. Dann musste er wieder an den Abend denken, als er nach dem Brand mit Mutter in der Küche gesessen hatte und wie Whiskers an seiner Brust geschnurrt hatte, obwohl er sie vorher getreten hatte. Er dachte an den treuen kleinen Ram und seine Geschenke und wie Wendy ihn umarmt hatte. Eigentlich gab es genug Liebe, wenn man sie nur beachtete. Gott ist Liebe. Vielleicht sollte er versuchen, mehr über Gott zu erfahren. In Francis' Familie konnten sie alle mehr Liebe gebrauchen.

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23. Juli. Und niemand wird sie aus meiner Hand rauben. Johannes Kapitel 10, Vers 28. Eine Andacht von Stefanie Himmelmann. Mauerbau, Teil 2. Gestern habe ich von unserem Projekt Mauerbau berichtet. Heute soll es um ein weiteres Detail des Fundaments gehen. Um die Eisenkörbe miteinander zu verbinden, haben wir Eisenstäbe aufrecht hineingestellt und diese durch Draht miteinander verbunden. Die Stäbe ragten ca. 25 cm über das Fundament hinaus und bildeten somit eine Verbindung zur Mauer. Dadurch erhält diese zusätzliche Stabilität, um unter Druck durch Erde, Wind, Wasser nicht ins Wanken zu geraten oder umzufallen. Auch in unserem Leben können wir stürmische Zeiten erleben und unter Druck geraten. Termindruck am Arbeitsplatz, gesundheitliche Probleme, zwischenmenschliche Schwierigkeiten, finanzielle Sorgen. Die Aufzählung könnte noch viel länger sein. Dann ist es sehr gut, wenn wir uns für ein stabiles Fundament entscheiden und eine feste Verbindung dazu haben. Wie bekommen wir diese Verbindung? Durch Glauben. Wir dürfen daran glauben und in Anspruch nehmen, dass Jesus, der Sohn Gottes, für unsere Sünden gestorben ist. Dann nimmt er uns auf. Was ist dann Ausdruck dieser Verbindung? Dass wir mit Jesus reden, also beten, über die Dinge, die uns freuen oder uns bedrücken, unsere Wünsche und unsere Sorgen. Es gibt nichts, was wir Jesus im Gebet nicht sagen dürften. Und wir können uns ganz sicher sein, dass er uns zuhört. Er hat immer ein offenes Ohr für uns und freut sich, wenn wir täglich im Austausch mit ihm sind. Das heißt aber auch, ihm dann zuzuhören, was er uns durch die Bibel zu sagen hat und seinen Worten zu folgen. Jesus hat versprochen, dass er uns festhalten wird. Nichts und niemand kann uns aus seiner Hand rauben. Bei ihm sind wir gehalten und können auch in den Stürmen des Lebens fest und sicher stehen. Frage: Leben Sie schon in der festen Verbindung zu Jesus? Tipp: Wenden Sie sich ihm heute noch zu und sprechen Sie mit ihm über alles, was Sie bewegt. Bibellese: Psalm 31. Dem Chorleiter ein Psalm von David. Bei dir, Herr, habe ich mich geborgen. Lass mich niemals zu Schanden werden. Rette mich in deiner Gerechtigkeit. Neige zu mir dein Ohr. Eilends rette mich. Werde mir zum Fels der Zuflucht, zum unzugänglichen Haus, mich zu retten. Denn mein Fels und meine Burg bist du, und um deines Namens willen führe mich und leite mich. Ziehe mich aus dem Netz, das sie mir heimlich gelegt haben, denn du bist mein Schutz. In deine Hand befehle ich meinen Geist. Du hast mich erlöst, Herr, du Gott der Treue. Ich hasse die, die sich an nichtige Götzen halten, doch ich vertraue auf den Herrn. Ich will jauchzen und mich freuen über deine Gnade, dass du mein Elend angesehen, die Bedrängnisse meiner Seele erkannt hast. Und du hast mich nicht überliefert in die Hand des Feindes, sondern du hast meine Füße auf weiten Raum gestellt. Sei mir gnädig, Herr, denn ich bin bedrückt. Vor Gram verfällt mein Auge, meine Seele und mein Leib. Denn in Kummer schwindet mein Leben dahin und meine Jahre in Seufzen. Meine Kraft wankt durch meine Schuld und es verfallen meine Gebeine. Vor allen meinen Bedrängern bin ich zum Hohn geworden, auch meinen Nachbarn gar sehr, und zum Schrecken meinen Bekannten, die mich auf der Straße sehen, fliehen vor mir. In Vergessenheit bin ich geraten, aus dem Herzen fort wie ein Toter, bin wie ein missratenes Gefäß. Denn ich habe das Gerede von vielen gehört, Schrecken ringsum. Indem sie sich miteinander gegen mich zusammentun, sinnen sie darauf, mir das Leben zu nehmen. Ich aber, ich habe auf dich vertraut, Herr. Ich sagte, du bist mein Gott. In deiner Hand sind meine Zeiten. Rette mich aus der Hand meiner Feinde und vor meinen Verfolgern. Lass dein Angesicht leuchten über deinem Knecht, rette mich in deiner Gnade. Herr, lass mich nicht zu Schanden werden, denn ich habe dich angerufen. Mögen zu Schanden werden die Gottlosen, verstummen zum Scheol. Lass verstummen die Lügenlippen, die in Hochmut und Verachtung freches Reden gegen den Gerechten. Wie groß ist deine Güte, die du bereithältst denen, die dich fürchten, die du denen erweist, die sich bei dir bergen vor den Menschenkindern. Du verbirgst sie im Schutz deines Angesichts vor den Verschwörungen der Menschen. Du birgst sie in einer Hütte vor dem Gezänk der Zungen. Gepriesen sei der Herr, denn wunderbar hat er seine Gnade an mir erwiesen in einer befestigten Stadt.
Ich zwar sagte in meiner Bestürzung, ich bin abgeschnitten, fort von deinen Augen, doch du hast die Stimme meines Flehens gehört, als ich zu dir schrie. Liebt den Herrn alle seine Getreuen, die Treuen behütet der Herr, doch

Es waren, ich bin mir nicht ganz sicher, was das für ein Wettkampf war, aber es war auf jeden Fall 2015 im August. Es war auch in Peking. Gab es so Leichtathletik-Wettkämpfe. Und zu dem Zeitpunkt war noch der Sprinter Usain Bolt aktiv. Der, ich glaube, immer noch bisher schnellste Mensch der Weltgeschichte. Und er hatte gerade seinen 200-Meter-Lauf gemacht, hatte auch gewonnen und war jetzt auf der Ehrenrunde unterwegs, um seine Goldmedaille in Empfang zu nehmen. Ja, das macht der Athlet dann so, der läuft nochmal so eine Ehrenrunde, also läuft nicht wirklich, aber geht dann und winkt den Massen zu. Und ein Kameramann, der war auf einem Segway unterwegs, also diese Dinger, mit denen man hervorragend hinfallen kann, also auf zwei Rädern, und fährt so ganz nah an ihn heran und filmt ihn und will halt den Moment erfassen, wie Usain Bolt so dann den Massen zuwinkt. Und während der Kameramann so fährt, verliert er plötzlich mit seinem ganzen Equipment das Gleichgewicht und das Segway fährt so quasi von hinten, ja, so kippt quasi so um und ja, haut Usain Bolt komplett um. Also der ist wirklich komplett umgefallen. Das kann man auch immer noch im Internet finden, diese Videos. Ja, ganz amüsant. Der Sportler hat es mit Humor genommen, weil es war sein letztes Rennen. Er musste danach nicht mehr antreten. Deswegen hat er das relativ gelassen aufgenommen. Aber es war ein Moment, wo man dachte, jetzt quasi der wichtige Teil geschafft. Jetzt nur noch die Goldmedaille abholen und da darf eigentlich nichts mehr schiefgehen. Und dann geht plötzlich doch alles schief. Und so einen ähnlichen Moment, aber wesentlich dramatischer, wesentlich brisanter und vor allem, und das davon können wir ausgehen, davon möchte ich auch ausgehen, wesentlich wichtiger als eine Goldmedaille in einem Sportevent zu bekommen. Etwas wesentlich Wichtigeres und auch Eindrucksvolleres haben die Jünger Jesu erlebt, als sie mit ihm unterwegs waren in den letzten Tagen seines Dienstes auf dieser Erde. Und so möchte ich auch die Botschaft mit den Worten betiteln: Fast gekrönt, doch dann gestolpert. Wie Jünger Jesu scheitern können und wie unser Herr Jesus darauf reagiert. Kurz zur Vorgeschichte: Jesus war in Jerusalem eingeritten am Palmsonntag, oder wir nennen diesen Tag so. Die Massen haben ihm zugejubelt, die Jerusalemer Bevölkerung plus Reisegäste haben ihm zugejubelt. Das Passafest stand kurz bevor, das heißt, die Stadt war nicht nur voll von Bürgern, die Stadt war auch voll von Passanten, von Menschen, die angereist waren, um das Passafest mit den Familien zu feiern. Jesus hatte in Jerusalem einige Tage verbracht, er hatte dort gelehrt, er hatte dort mit den Jüngern Zeit verbracht, er hatte über zukünftige Dinge gesprochen und es waren eindrucksvolle Tage für die Jünger, davon gehe ich ganz fest aus. Und dann kam der Donnerstag und das Passahmahl wurde gehalten. Und Jesus sagt zu seinen Jüngern, dass ihn herzlich danach verlangt hatte, dieses Mahl mit seinen Jüngern zu halten. Und er hält das Passahmahl und setzt dann auch das Abendmahl ein. Also ein neues Mahl, ein neues, etwas Neues, das zum Gedächtnis dienen soll. Wir lesen das im Lukas-Evangelium oder grundsätzlich alle Evangelisten berichten davon. Und da setzt Jesus dieses Mahl ein, das wir auch heute wieder halten möchten. Ja? Und nach dem Mahl überschlagen sich die Ereignisse. Und zwischen den Zeilen können wir das bei Lukas besonders facettenreich lesen oder generell bei den Evangelisten, wie sich die Jünger verhalten und wie Jesus sich verhält. Und da passiert einiges. Ja? Im Dialog, es passiert einiges in den Aktionen, die dort passieren. Und das Erste, was passiert, ist, dass die Jünger, nachdem Jesus am Tisch schon einen Verräter angekündigt hatte, fangen sie an zu diskutieren, wer der Größte von ihnen ist. Ich bin mir nicht so ganz sicher, wie sie auf dieses Thema gekommen sind, von Verräter zu wer ist der Größte, aber irgendwie funktioniert das und wir alle kennen das aus unseren alltäglichen Gesprächen auch. Man ist irgendwann bei einem Thema und fragt sich, wie ist man da hingekommen? Und die Jünger haben dann darüber diskutiert, wer ist wohl der Größte. Jesus greift dieses Thema auf, begegnet ihnen dort.

darauf gehe ich noch nicht so sehr ein. Und dann kommt unsere erste Situation, unsere erste Szene, die ich hier zum Einstieg in das Thema und in die Predigttexte heute lesen möchte. Und wir werden uns drei Passagen aus dem Kapitel 22 anschauen im Lukas-Evangelium. Drei Passagen aus dem 22. Kapitel. Und wir beginnen mit den Versen 28, 29, 30. Das ist so ein Stück weit die Einführung in unsere Situation. Es ist mitten in der Geschichte, aber für unsere Betrachtung ist es gewissermaßen der Einstieg. Lukas 22, ab Vers 28. Ihr aber, spricht Jesus, seid es, und er spricht hier zu seinen Jüngern, und er sagt, ihr aber seid es, die mit mir ausgeharrt haben in meinen Versuchungen. Und ich bestimme euch, wie mein Vater mir bestimmt hat, ein Reich, damit ihr esst und trinkt an meinem Tisch, in meinem Reich und auf Thronen sitzt, um die 12 Stämme Israels zu richten. Wenn man das so liest und erstmal so ganz grob auf diese Situation eingeht, dann ist das schon etwas, das erstmal durchaus aus der Jüngerperspektive runtergehen könnte wie Öl. Das hört sich wirklich gut an. Ja, die Jünger sitzen hier mit Jesus. Das Thema Verräter war sicherlich noch irgendwo im Hinterkopf, wo okay, da passt irgendwas nicht. Man merkt auch von der Dramatik, nimmt es zu. Aber dann sagt Jesus diese Worte und es klingt wieder so, okay, alles richtig gemacht. Wir sind Jesus nachgefolgt, wir haben viel Entbehrung auf uns genommen. Wir haben viel auch durchgemacht mit Jesus, wir haben viel gesehen. Und jetzt gibt uns Jesus dieses verheißungsvolle Wort, dass er mit uns in seinem Reich regieren will, dass er... Und er sagt es hier, ihr werdet auf Thronen sitzen. Das ist etwas, das sehr positiv ist. Das klingt erstmal sehr, sehr gut. Und man könnte sagen, Mensch, das wäre doch eigentlich ein super Punkt, um jetzt hier einen Strich zu machen. Aber Jesus redet noch weiter. Und das ganze Thema ist hier noch nicht zu Ende. Und es geht weiter. Und er wendet sich jetzt mehr an Simon Petrus. Und alle Situationen, die wir gleich betrachten werden, sind Situationen, bei denen Petrus so ein bisschen im Mittelpunkt steht. Und er wendet sich an Petrus und Vers 31 bis Vers 34 lesen wir jetzt als nächstes. Und er sagt Folgendes. Der Herr aber sprach, Simon, Simon, siehe, der Satan hat begehrt, euch zu sichten wie den Weizen. Ich aber habe für dich gebetet, damit dein Glaube nicht aufhöre. Und du, bist du einst umgekehrt, so stärke deine Brüder. Und jetzt kommt der Part, den wir gleich besonders betrachten. Er aber sprach zu ihm, also Petrus sprach zu Jesus, Herr, mit dir bin ich bereit, auch ins Gefängnis und in den Tod zu gehen. Jesus aber sprach, ich sage dir, Petrus, der Hahn wird heute nicht krähen, ehe du dreimal geleugnet hast, mich zu kennen. Jesus beginnt mit etwas verwirrend ermutigenden Worten, habe ich das mal bezeichnet. Und wir werden auf diese Worte nochmal eher zum Ende der Botschaft wieder eingehen. Wir werden sie noch etwas näher betrachten. Aber fürs Erste können wir festhalten, dass auch Petrus zu dem Zeitpunkt noch nicht so ganz verstanden haben wird, was das zu bedeuten hatte. Und der Text wird uns mitnehmen und wird uns zeigen, später hat Petrus das verstanden. Aber zu diesem Zeitpunkt war das noch nicht so ganz klar. Jesus fängt an und sagt, ich habe für dich gebetet. Und wenn du einst umgekehrt bist, also ich habe für dich gebetet, dass dein Glaube nicht aufhört. Und wenn du einst umgekehrt bist, stärke deine Brüder. Und Petrus sitzt ja da. Und er ist ja Jesus nachgefolgt. Jesus hat gerade zu ihm gesagt, ihr seid mir nachgefolgt, ihr habt Versuchungen widerstanden und jetzt sagt Jesus auf einmal das. Und Petrus greift das sofort auf und sagt, Herr, nein, das wird nicht passieren. Ich werde mit dir ins Gefängnis gehen. Ich werde mit dir bis in den Tod gehen. Also egal was, ich bleib an deiner Seite. Und das ist so der erste Punkt, wo ich darauf eingehen möchte. Es kann passieren, dass Jünger Jesu, und wenn wir die Jünger Jesu betrachten und sie als seine Vorlage nehmen, auch für unser Leben, als ein Beispiel, von dem wir lernen dürfen, dann sehen wir hier an dem Leben der Jünger oder an dem Leben von Petrus auch, was hier passiert in seinem Leben. Es kann passieren, dass ein Jünger Jesu stolz und überheblich wird. Es kann passieren, dass ein Jünger Jesu denkt, also ich werde dies und das tun, ich werde mit Jesus bis in den Tod gehen, ich werde mit Jesus bis in die Gefangenschaft gehen, ich werde alles entbehren. Und Petrus sagt das hier natürlich nicht so offen heraus und sagt, Jesus, also jetzt möchte ich mal was ganz Stolzes sagen. Natürlich, das sagen wir nie. Ja? Also wenn wir stolz werden, dann passiert das irgendwo tief in unserem Herzen. Es passiert auf einer Basis, die man nicht sofort als sowas erkennt. Ja? Der Stolz, der fängt langsam an, vielleicht wächst er über einen gewissen Zeitraum. Und diese Überheblichkeit, die kann entstehen über eine gewisse zeitliche Dauer. Und man merkt das vielleicht erst sofort gar nicht und denkt sich, alles soweit gut, alles soweit in Ordnung.
Und dann kommt man vielleicht zu so einer Aussage, nicht dieselbe, nicht die identische Aussage, aber vielleicht auch zu anderen Aussagen, die in unserer Jüngerschaft, in unserem Jüngerleben mit Jesus vorkommen können. Wir können stolz und überheblich werden. Und Jesus reagiert darauf. Jesus reagiert darauf mit folgenden Worten. Er sagt, er aber sprach, Jesus sagt, ich sage dir, Petrus, der Hahn wird heute nicht krähen, ehe du dreimal geleugnet hast, mich zu kennen. Was wir hier beobachten können, ist, dass Jesus sehr, sehr ehrlich ist. Fast schon undiplomatisch ehrlich. Er hat ja gerade noch so lobende Worte über Petrus verloren. Er hat noch gerade so viel Ermutigung auch zu ihm gesagt. Und jetzt auf einmal sagt er, Petrus, noch bevor der morgige Tag angebrochen ist oder angebrochen sein wird, wirst du mich dreimal verleugnet haben. Und das sagt er zu einem Jünger, der so ein Stück weit der Klassensprecher der Jünger war. Also so bezeichnen wir ihn heute. Ja, also Petrus war so derjenige, der ein Stück weit vorangegangen ist. Jemand, der schon eine gewisse Führungsrolle unter den Jüngern eingenommen hatte und zu dem Jesus schon mal gesagt hat, du bist ein Fels oder ein Felschen. Ja, Petrus ist so quasi die Verniedlichung von Stein oder von Fels. Es ist, du bist ein Stein, ja, du bist ein Fels, hat ihm einen neuen Namen gegeben. Und jetzt sagt er das zu ihm. Aber Jesus ist ehrlich. Jesus ist sehr, sehr ehrlich und er redet Klartext. Und das ist auch eine gewisse Parallele, die wir hier ziehen können. Wenn wir überheblich werden und nicht erst dann, sondern auch vorher, dürfen wir wissen, Gott ist sehr ehrlich mit diesem Thema. Gott ist sehr ehrlich und er redet Klartext. Er redet nicht lange um den heißen Brei herum oder versucht das Ganze sehr diplomatisch zu verpacken. Er ist ehrlich und er sagt ihm, so ist die Situation, Petrus, du wirst mich verleugnen. Die anderen Evangelisten schmücken das noch ein bisschen mehr aus. Petrus, der steigt fast in eine Diskussion mit Jesus ein und sagt, nein, auf gar keinen Fall und so. Lukas lässt das hier weg, geht weiter, zeigt eine weitere Szene der Jünger, wo sie auch etwas nicht so wirklich verstehen. Diese werden wir aber überspringen und gehen zu dem nächsten Thema, zu dem nächsten Stolperstein in der Jüngerschaft hier, die Jünger erleben oder den Stolperstein, den die Jünger erleben. Und das ist Vers 39 bis 46. Die Zeit schreitet voran und wir lesen in Kapitel 22, Vers 39. Und Jesus ging hinaus und begab sich der Gewohnheit nach an den Ölberg. Es folgten ihm aber auch die Jünger. Als er aber an den Ort gekommen war, sprach er zu ihnen, betet, dass ihr nicht in Versuchung kommt. Und er zog sich ungefähr einen Steinwurf weit von ihnen zurück, kniete nieder, betete und sprach, Vater, wenn du willst, so nimm diesen Kelch von mir weg, doch nicht mein Wille, sondern der deine geschehe. Es erschien ihm aber ein Engel vom Himmel, der ihn stärkte, und als er in ringendem Kampf war, betete er heftiger. Und sein Schweiß wurde wie große Blutstropfen, die auf die Erde herabfielen. Und er stand auf vom Gebet, kam zu den Jüngern und fand sie eingeschlafen vor Traurigkeit. Und er sprach zu ihnen, was schlaft ihr? Steht auf und betet, damit ihr nicht in Versuchung kommt. Die zweite Szene, die wir betrachten hier heute, ist eine sehr bekannte Szene. Ich glaube, also je nachdem, wenn du heute das erste Mal hier sitzt, dann ist das vielleicht neu für dich. Aber wenn du die Bibel kennst, wenn du auch schon einige Predigten gehört hast, dann wirst du sicherlich schon mal über diese Szene gestolpert sein. Dann wirst du sie sicherlich oder hoffentlich kennen. Jesus geht mit seinen Jüngern in den Garten, in die gewohnte Umgebung. Er war öfter dort und er möchte dort beten. Und er nimmt seine Jünger mit und ganz besonders nimmt er die drei Ängsten mit. Darauf geht Lukas nicht ein, aber die anderen Evangelisten berichten uns davon. Er nimmt Petrus, Jakobus und Johannes mit und die anderen Jünger, die warten im Garten. Und mit diesen drei geht er noch ein bisschen weiter und dann sagt er zu ihnen diese Worte. Und dann geht er noch ein bisschen weiter und beginnt seinen Gebetskampf. Und als er die Jünger mitgenommen hat, gibt er ihnen eine Anordnung und er sagt, betet. Betet. Und er begründet diese Aufforderung auch intensiv und er sagt, betet als geistliche Vorsorge im Kampf. Betet, damit ihr nicht in Versuchung kommt. Betet in dieser geistlichen Kampfführung, betet. Und dann geht Jesus selber weiter und führt genau diesen geistlichen Kampf. Lukas ist da sehr detailliert, er schildert sehr facettenreich, wie Jesus diesen geistlichen Kampf gekämpft hat. Er über
springt das aber, dass Jesus das dreimal gemacht hat. Also Lukas berichtet das nur einmal, aber Jesus ist diesen Kampf dreimal gegangen, diesen Gang. Dreimal ist er gegangen und hat gebetet. Und wir haben hier gelesen, was für ein heftiger Kampf das war, dass sein Schweiß wie Blutstropfen wurde, dass ein Engel kam, ihn ermutigt oder ihn gestärkt hat. Und es war nicht einfach ein Gute-Nacht-Gebet, es war ein heftiger, geistlicher Kampf. Und dann kommt er zurück und er sieht, seine Jünger sind eingeschlafen. Es kann passieren, dass Jünger Jesu müde werden im geistlichen Kampf. Es kann passieren, dass Jünger Jesu träge werden und gewissermaßen einschlafen. Und ich spreche jetzt nicht so von der Allgemeinheit, ich spreche von meinem eigenen Leben, von Müdigkeit, wo man auch selber merkt, und das kennen sicherlich viele auch hier, man wird gewissermaßen müde, man wird gewissermaßen träge und man wird so ein bisschen auch vielleicht gemütlich. Und man vergisst ein bisschen, dass der geistliche Kampf und dieser Gebetskampf, der findet eigentlich in einem Zustand statt, ja, in dem man sich vorbereitet, wenn es dann richtig zum Kampf kommt. Und die Jünger schlafen ein. Sie schlafen ein, sie werden müde. Ihnen ist physisch hier kein Vorwurf zu machen. Es war sicherlich schon spät, es war nicht die einfachste Zeit, um jetzt auf Knien einen langen Gebetskampf durchzuringen. Aber es ist in gewissermaßen, diese reale Situation ist in gewissermaßen auch ein Bild dafür, was passieren kann bei Jüngern Jesu, dass sie müde werden. Und noch interessanter ist jetzt zu sehen, wie Jesus reagiert. Er kommt zurück, sieht seine Jünger schlafen und er lässt sie nicht schlafen. Er kommt und er rüttelt sie wach und er sagt, wacht auf, werdet wach und betet, schlaft nicht, betet. Jesus weckt eingeschlafene Jünger. Jesus lässt eingeschlafene Jünger nicht einfach weiter schlafen. Und das war in dieser Situation auch nicht unhöflich oder frech oder sowas. Nein, es ging hier um etwas Ernstes. Es ging um das Wichtigste überhaupt. Es ging um diesen geistlichen Kampf, den Jesus gerade durchkämpft hat, vor dem Jesus stand und vor dem auch die Jünger gewissermaßen standen. Und Jesus weckt sie. Es kann passieren, dass Jünger Jesu müde werden, aber wir sehen, dass Jesus müde gewordene Jünger weckt und wecken will. Aber es geht noch weiter. Die Geschichte ist noch nicht zu Ende. Es passiert, wie Jesus das auch vorhergesagt hat, während er redet. Da kommt eine Volksmenge und das werde ich jetzt nicht im Detail lesen. Ich werde das nur kurz erzählen. Soldaten der Pharisäer oder der Tempeltruppe kommen. Wahrscheinlich auch römische Soldaten, weil die Römer die Besatzungsmacht waren. Judas, der Verräter, ist ihr Anführer und sie nehmen Jesus gefangen. Es gibt einen Tumult, es gibt auch noch einen ganz kurzen Schwertkampf, der von nicht sehr großem Erfolg gekrönt ist aus Sicht des Schwertkämpfers. Jesus heilt den Beschädigten und lässt sich gefangen nehmen und wird gefangen genommen und in das Haus des Hohepriesters geführt, mitten in der Nacht. Also nach allen Regeln der Gesetzlichkeit war alles an diesem Prozess falsch. Es war ein Skandal eigentlich. Aber es passiert trotzdem und Jesus wird hier mitten in der Nacht abgeführt und er wird in das Haus des Hohepriesters gebracht. Und diese Häuser, diese Räumlichkeiten hatten quasi wie eine Art großen Innenhof, an dem man sich aufhalten konnte. Und in diesem Innenhof wird jetzt ein Gerichtsszenario durchgeführt, ein Scheingericht eigentlich, denn ein offizielles Gericht hätte am Tag stattfinden müssen. Und dieses Gericht wird jetzt hier nachts durchgezogen und seine Jünger, die Jünger Jesu, haben in diesem ganzen Trubel, haben ihn alle verlassen. Aber einer nicht. Der das vorher angekündigt hat, ist ihm tapfer gefolgt. Und das lesen wir jetzt ab Vers 54. Sie nahmen ihn aber fest und führten ihn hin und brachten ihn in das Haus des Hohepriesters. Petrus aber folgte von Weitem. Als sie aber mitten im Hof ein Feuer angezündet und sich zusammengesetzt hatten, das Passafest findet in der Regel im Frühling statt, es ist also abends sehr frisch, sie machen ein Feuer und wärmen sich daran, da setzte sich Petrus mitten unter sie. Es sah ihn aber eine gewisse Magd bei dem Feuer sitzen und blickte ihn unverwandt an und sprach, auch dieser war mit ihm. Er aber leugnete und sprach, Frau, ich kenne ihn nicht. Und kurz danach sah ihn ein anderer und sprach, auch du bist einer von ihnen. Petrus aber sprach, Mensch, ich bin es nicht. Das zweite Mal. Und nach Verlauf von etwa einer Stunde behauptete ein anderer und sagte, in Wahrheit, auch dieser war mit ihm, denn er ist ein Galiläer. Petrus aber sprach,
Mensch, ich weiß nicht, was du sagst. Und sogleich, während er noch redete, krähte der Hahn. Und der Herr wandte sich um und blickte Petrus an. Und Petrus erinnerte sich an das Wort des Herrn, wie er zu ihm gesagt hatte, ehe der Hahn heute kräht, wirst du mich dreimal verleugnen. Und er ging hinaus und weinte bitterlich. Petrus folgt Jesus mutig, heldenhaft, mitten in die Höhle des Löwen sozusagen. Und er gerät plötzlich in eine Situation, in der er auf einmal eine mächtige Menge vollständig gegen seinen Herrn sieht und vor sich hat. Er ist in diesem ganzen Gebäudekomplex der einzige Mensch, der auf der Seite Jesu steht. Die Gerichtsverhandlung fand nachts über statt. Und aus den Folgesituationen mit Nikodemus und mit Josef von Arimathea, die auch Teil des Rates waren, kann man ableiten, dass die an dieser Verhandlung wahrscheinlich gar nicht mehr beteiligt wurden. Die hat man schon alle sortiert und hat das Ganze nachts durchgeführt. Und jetzt sieht er sich hier einer Situation gegenübergestellt, in der alle gegen seinen Herrn sind. Und auf einmal wird es richtig unangenehm und Petrus muss sich entscheiden. Er muss wählen, eigene Sicherheit oder Bekenntnis zu Christus. Eigene Sicherheit oder Bekenntnis zu Christus. Und es passiert, dass Petrus sich für seine Sicherheit entscheidet und er verleugnet seinen Herrn. Er hat noch wenige Stunden vorher gesagt, Jesus, ich werde mit dir bis ins Gefängnis gehen. Ich werde mit dir bis in den Tod gehen. Und jetzt wird er zur Rede gestellt und er verleugnet seinen Herrn. Er sagt, ich kenne Jesus nicht. Nein, ich weiß nicht, wovon du redest. Gehört da gar nicht zu. Es kann passieren, dass ein Jünger Jesu Christus verleugnet. Und das ist der traurigste Höhepunkt hier in dieser Geschichte. Der traurigste Höhepunkt. Und es ist ein Höhepunkt, den Jesus bereits kannte, noch bevor das Ganze passiert war. Ich werde das gleich noch etwas einordnen, was es mit dieser Verleugnung genau auf sich hat und was ich auch mit dieser Aussage meine. Aber zunächst möchten wir uns einmal die Reaktion Jesu anschauen. Jesus oder Jesu erste Reaktion ist eigentlich gar keine Reaktion, sondern eine Initiative. Reaktion ist ja immer, ich handle, nachdem etwas anderes passiert ist. Aber wir sehen, dass die erste Handlung von Jesus hier schon stattgefunden hat, noch bevor es zu diesem Ereignis kam. Und jetzt gehen wir wieder zurück auf den ersten Text, den wir gelesen haben, nämlich das Gebet. Jesus hat gesagt zu Petrus, ich aber habe für dich gebetet, damit dein Glaube nicht aufhöre und du, wenn du einst umgekehrt bist, so stärke deine Brüder. Ich habe für dich gebetet, sagte Jesus, dass dein Glaube nicht aufhört. Das war Jesu erste Initiative, nicht die Reaktion, es war seine Initiative. Jesus hat für seine Jünger gebetet. Er hat nicht nur für Petrus selbst gebetet, im hohepriesterlichen Gebet lesen wir, dass Jesus in diesem Gebet sagt, ich bitte nicht nur für sie, ich bitte auch für die, die durch sie gläubig werden. Jesus hat für seine Jünger gebetet. Jesus hat für seine Nachfolger gebetet. Er ist für sie eingetreten. Und dann, ein zweiter Teil in dieser Reaktion, ist eine sehr kurze und kleine Reaktion. Es ist generell auffällig, dass die Reaktionen hier immer mehr so ein Stück weit abnehmen oder in dem Umfang abnehmen, aber sie nehmen an Bedeutung zu. Und das ist das, was hier passiert. Und Lukas erwähnt das eigentlich nur in so einem Nebensatz. In Vers 61 lesen wir, und das geht fast unter, wenn man das liest, aber es ist ein enorm entscheidendes und wichtiges Detail. Da lesen wir, der Herr, also der Hahn krähte, ja, in Vers 60 lese ich auch nochmal, oder Vers 60 Teil 2, und sogleich, während er noch redete, krähte der Hahn. Und dann kommt's, und der Herr wandte sich um und blickte Petrus an. Es ist ein sehr kurzer Satz, eine sehr kurze Reaktion, aber mit einer sehr tiefen Bedeutung. Was macht Jesus hier? Ich möchte zuerst sagen, was er nicht tut. Jesus wendet sein Angesicht nicht ab. Jesus wendet sein Angesicht nicht ab. Das Angesicht abwenden ist eine Formulierung, die man in der Bibel häufig antrifft. Und genauso auch die Bitte, wende dein Angesicht nicht ab oder wende mir dein Angesicht zu.
Unsere heutige Kommunikation hat sich stark verändert zu der Kommunikation damals. Wir haben Telefone, wir haben die Möglichkeit, auch miteinander zu reden, ohne dass man sich ins Angesicht sehen muss. Obwohl man das immer nur empfehlen kann, also auch miteinander in echt zu reden. Aber das Angesicht abwenden ist ein göttlicher Ausdruck für das Schweigen Gottes. Und dafür finden wir viele, viele Beispiele im Alten Testament, wo das gerade unter den Propheten zum Beispiel immer wieder auftaucht. In Mose, das zieht sich eigentlich die ganze Zeit durch. Ich habe mal so eine Beispielstelle mitgebracht aus Micha, wo Gott durch den Propheten Micha das Verhalten des Volkes schwer kritisiert und ein Gericht ausspricht. Und dann sagt er in Vers 4, dann werden sie, Kapitel 3, Vers 4 in Micha, das müsst ihr jetzt nicht mit aufschlagen, ich lese es vor, dann werden sie zu dem Herrn schreien und er wird ihnen nicht antworten und wird sein Angesicht vor ihnen verbergen. Zu jener Zeit, ebenso wie sie in ihren Handlungen böse gehandelt haben. Das Angesicht verbergen, das Gesicht wegdrehen, ist ein Ausdruck dafür, dass Gott schweigt. Aber das Angesicht zuwenden ist ein tiefer Ausdruck von der Güte Gottes. Ein Beispiel dafür lesen wir zum Beispiel in dem 22. Psalm. Es ist ausgerechnet der Psalm, dessen Überschrift Jesus wenig später am Kreuz schreien wird. Und dort in Vers 24 und 25 lesen wir, ihr, die ihr den Herrn fürchtet, lobt ihn alle Nachkommen Jakobs, verherrlicht ihn und scheut euch vor ihm alle Nachkommen Israels, sein prophetischer Psalm auf Christus hin, denn er hat nicht verachtet noch verabscheut das Elend des Elenden, noch sein Angesicht vor ihm verborgen, als er zu ihm schrie, hörte er. Das Angesicht zuwenden ist ein tiefer Ausdruck Gottes Güte. Ich weiß nicht, wie dieser Gesichtsausdruck ausgesehen hat. Aber ich bin mir ganz sicher, dass Petrus dieses Gesicht und diesen Gesichtsausdruck nie wieder vergessen hat. Nie wieder. Und man hätte jetzt aus menschlicher Perspektive ja denken können, spätestens an diesem Punkt hätte Jesus ja menschlich gesehen allen Grund gehabt, Golgatha abzusagen. Für wen sollte er noch ans Kreuz gehen? Warum eigentlich? Aber, und das ist die dritte Reaktion, Jesus geht weiter. Jetzt hat ihn auch der letzte Jünger verlassen, der bis zum Ende durchgehalten hat, der bis zum Ende da war und er hat ihn verleugnet. Er hat ihn verleugnet, aber Jesus macht weiter. Hatte Petrus sich das verdient? Ich denke nicht. Hatte sich irgendein anderer der Jünger das irgendwie verdient, dass Jesus jetzt diesen Weg geht? Ich denke, die Antwort darauf ist klar. Kein Mensch hatte sich das verdient, was Jesus dort gemacht hat. Aber Jesus ist weitergegangen, damit Petrus, wenn er glaubt und umkehrt, leben kann. Und genau dafür hat Jesus gebetet. Und er hat vorher zu Petrus gesagt, ich habe für dich gebetet, dass dein Glaube nicht aufhört. Und wenn du umgekehrt bist, stärke deine Brüder. Petrus ist hier gefallen, er ist in seiner Nachfolge gefallen, aber Jesus hat für seinen Glauben gebetet, dass sein Glaube nicht aufhört. Und er ist selber ans Kreuz gegangen, um den Preis zu bezahlen, um die Schuld und die Schwachheit zu tragen, damit jeder, der glaubt, nicht verloren geht, sondern ewiges Leben hat. Und Jesus ist diesen Weg weitergegangen. Er ist diesen Weg weitergegangen, damit wir nicht verloren gehen müssen, sondern damit wir Leben haben können in Christus. Und Jesus wusste, ein Jünger kann auch scheitern, aber Jesus wusste auch, welchen Weg er geht und dass er die Erlösung vorbereitet, damit wir im Glauben umkehren dürfen. Und vielleicht kennst du Jesus schon, bist in der Beziehung zu ihm, lebst mit ihm, aber erlebst auch in deinem Leben, dass es Rückschläge gibt. Vielleicht bist du stolz geworden, vielleicht bist du müde geworden im Kampf und vielleicht bist du sogar in diese Situation gekommen, dass du Jesus Christus nicht bekannt hast. Dass du gesagt hast, nee, mit dem habe ich eigentlich nichts zu tun. Dann sagt dir das Wort Gottes, du darfst umkehren, aber du musst glauben. Gib den Glauben nicht auf, sondern kehre um. Und nimm das Erlösungswerk von Christus an.
Vertraue darauf, dass Christus alles vollbracht hat am Kreuz auf Golgatha. Wir sehen, dass Christus seine Erlösung nicht davon abhängig gemacht hat, wie gut ist Petrus nachgefolgt oder die anderen Jünger, welche Qualifikationen haben sie erreicht, sondern er ist den Weg gegangen aus Liebe. Halte den Glauben an den Gekreuzigten fest und steh wieder mutig auf. Kehre um. Wenn wir uns heute wieder an das Erlösungswerk erinnern wollen oder erinnern, dann wollen wir uns auch daran erinnern, dass Christus es nicht für uns vollbracht hat, weil wir so perfekt sind, sondern weil er uns liebt und weil er will, dass wir an ihn glauben und vertrauen, so dass er uns verändern kann. Und wisst ihr was? Christus hat Petrus durch und durch verändert. Dieser Mann hat eine komplette Umwandlung in seinem Leben erlebt, auch als Jünger. Nur wenige Tage später, als Christus wieder auferstanden war, als der Heilige Geist gekommen war, steht Petrus genau in diesem gleichen Jerusalem, das war die gleiche Stadt, haben die gleichen Leute zugehört, steht dieser Petrus auf der Straße mitten am helllichten Tag und bekennt, dass Christus der Herr ist. Dieser Petrus schreibt später einen Brief und sagt, werdet nicht stolz. Der Mann wusste, wovon er sprach. Und dieser Petrus ist später selber an ein Kreuz gegangen und wurde für seinen Glauben hingerichtet. So überliefert es uns die Kirchengeschichte, dass dieser Mann einen Märtyrertod erlitten hat, aber er hat an seinem Glauben festgehalten. Er hat an Christus festgehalten, weil er gesehen und gewusst hat, Christus ist diesen Weg für mich gegangen. Ja, Geschwister, wir können als Nachfolger Jesu auch mal stolpern. Das kann passieren. Und ich rede nicht von dem konsequenten Verleugnen Jesu. Davon rede ich nicht. Ich rede davon, dass wir fallen können, aber wir dürfen wieder umkehren. Und Gott ermutigt uns und er sagt uns, kehr wieder um, tu Buße, halte an dem Glauben fest, halte an Christus fest, bei ihm ist Erlösung zu finden. Daran wollen wir uns heute erinnern mit dem Abendmahl und wir wollen es uns heute wieder bewusst machen, dass Jesus für uns gestorben ist, für uns Sünder ist er gestorben, für unsere Schwachheit ist er gestorben, für uns hat er sich zerreißen, zerbrechen lassen und sein Blut vergossen. Und daran wollen wir denken und ihm dafür danken und ihn dafür loben. Und ein Stück weit darf uns das auch ermutigen, in der Nachfolge wirklich weiterzumachen, weiterzulaufen, uns wecken zu lassen, uns ehrlich von Jesus begegnen zu lassen und Jesus nachzufolgen. Amen.

Gemeinsam im Glauben verbunden. Wenn wir unsere Stimmen im Gebet vereinen, entsteht etwas Kraftvolles. Genau diese Gemeinschaft wollen wir heute wieder erleben. Gott schenkt uns sein offenes Ohr in jedem Moment. Er führt uns zur Erkenntnis seiner Größe und schenkt uns immer wieder neu Grund zur Danksagung. Auch seine Wege sind oft anders als unsere Pläne. Seine Antworten sind von Weisheit und Liebe getragen. 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Ja.

Herzlich willkommen zu unserer heutigen Live-Gebetssendung hier bei Radio Segenswelle. Hier im Studio sind heute Peter Bergmann sowie Viktor und Anna Sawatzki. In den kommenden Minuten legen wir alles ab und stehen füreinander ein. Viktor wird uns gleich mit hineinnehmen in ein Wort zum Thema Erkenntnis und Danksagung nach 1. Chronik Kapitel 17. Aus der Erkenntnis heraus, wer Gott ist und was er für uns tut, dürfen wir all unsere Anliegen mit Danksagung vor ihm bringen. Wir sind hier im Studio als Gemeinschaft zusammengekommen, um ihre ganz persönlichen Anliegen jetzt gemeinsam im Gebet zu tragen. Egal, was sie gerade belastet oder wofür sie heute einfach Danke sagen möchten. Rufen Sie uns an unter der Telefonnummer 05231 5005988. Anschließend an das Lied »O mein Jesus, du bist's wert«, gesungen heute von Andreas Kran, hören wir die Kurzandacht von Viktor Sawatzki.

Bei meinem Besuch in einer Kolonie in Mexiko fragte ich, warum die Braut auf ihrer Hochzeit ein schwarzes Kleid trägt und kein weißes. Darauf antwortete der Ortsvorsteher der Kolonie: Das ist so wie die Frau mit ihrem Bretter. Die Geschichte geht so. Eine junge Frau beobachtet ihre Mutter beim Sonntagsessen. Bevor die Mutter den Schinken in den Bretter legt, schneidet sie an beiden Enden ein Stück ab. »Warum machst du das?«, fragt die Tochter. »Ich weiß es nicht genau«, antwortete die Mutter. »Meine Mutter hat das immer so gemacht.« Die Tochter fragt daraufhin die Großmutter: »Warum hast du beim Schinken immer beide Enden abgeschnitten?« Die Großmutter lächelt und sagt: »Weil meine Mutter das immer so gemacht hat.« Schließlich besucht die Tochter ihre Großmutter im Pflegeheim. »Urgroßmutter, warum hast du beim Schinken immer beide Enden abgeschnitten? Was ist das für ein besonderes Rezept?« Die Großmutter lacht: »Nein, Kind, mein Bräter war einfach zu klein.« Seit Generationen hatte die Familie was getan, ohne den ursprünglichen Grund zu kennen. Traditionen können sinnvoll sein. Aber wenn wir den ursprünglichen Zweck vergessen, tun wir manchmal Dinge nur deshalb, weil man sie eben schon immer so gemacht hat. So war es die Antwort auf die Frage, warum die Braut in ihrer Kolonie ein schwarzes Brautkleid trägt. Einfach, weil es schon immer so war. Nun, wer sich geschichtlich etwas auskennt, weiß, dass es in der Zeit der Regierung des Königs Friedhelm Wilhelm I., 1713 bis 1740, Kleidervorschriften eingeführt wurden. Bereits im 16. und 17. Jahrhundert erließen viele deutsche Fürstentümer sogenannte Luxus- und Kleiderordnungen. Diese sollten verhindern, dass sich einfache Leute wie der

mit Gott auch eine feste Wohnung hat. Das lesen wir in der 1. Chronik ab Kapitel 17. Im Vers 1 steht: Es begab sich, als David in seinem Hause wohnte, sprach er zu dem Propheten Nathan: Siehe, ich wohne in einem Zedernhause, und die Lade des Bundes des Herrn ist unter Zeltdecken. David erkennt, dass es nicht recht ist, dass er in einem prachtvollen Palast hat, aber die Bundeslade im Zelt steht. Gut, es war praktisch, solange das Volk unterwegs war. Aber sie sind nun angekommen, haben für sich Häuser gebaut, Felder angelegt und Gärten gepflanzt. Es war doch so schön und ruhig. So soll es bleiben, denken wir oft, wenn es gut ist. Warum eine Veränderung? Es war ca. 445 Jahre, dass die Bundeslade im Zelt untergebracht war. Warum was Neues? Es war doch immer gut. Veränderung bringt Bewegung. Es ist anstrengend, erfordert Mut, Kraft und anderes Denken. Wege zu gehen, die sonst noch niemand gegangen ist und die auszuprobieren. Das bedeutet, den sicheren Weg zu verlassen. Das bedeutet, Neues zu wagen. Das Ganze beginnt aber mit der Erkenntnis. David erkannte, dass es nicht passt, wie er wohnt und wie die Bundeslade aufbewahrt wird. Alleine dies reicht schon zu, dass Gott ihn belohnt. Nicht nur ihn allein, sondern auch seine Nachkommen. Wie weit geht unsere Erkenntnis? Erkennen wir, dass wir Jesus Christus in unserem Leben brauchen, dass wir unser Lebenswandel ändern müssen und uns auf Gott ausrichten? Wisst ihr, als ich mich bekehrte, wusste ich noch nicht, welche Veränderung dieser Schritt in meinem Leben bewirken würde und in meiner ganzen Familie. Eine neue Gesinnung in meinem Leben beeinflusst jeden Einzelnen von meiner Familie, meinem Freundeskreis, Bekannten und lieben Menschen, mit denen ich zusammenkomme. Weil mein Verhalten anders geworden ist, als es früher war. Auch du hast einen Einfluss auf die Menschen, die um dich herum sind. Mit unserem Benehmen, unserem Gebetsleben, mit unserem Reden und ja, auch unserer Kleidung zeigen wir, wer wir sind, an wen wir glauben und was unser Glauben ist. Wenn wir im Glauben beten, dann sieht Gott unser Herz und unsere Einstellung. Er neigt sich zu uns und wir können unsere Anliegen getrost ihm sagen und ihm abgeben. Und danken. Als David hörte, dass Gott durch Nathan zu ihm gesprochen hat, als er von den Verheißungen erfuhr, die Gott für ihn und seinem Haus bereithält, setzt David sich vor dem Herrn nieder und sprach: Wer bin ich, Herr, o Gott? Und das ist mein Haus, das du mich bis hierher gebracht hast. Und weiter: Und nun, Herr, das Wort, das du über deinem Knecht und über sein Haus geredet hast, bleibe ewig wahr. Tue, wie du geredet hast. In den Versen 16 und 23 nachzulesen. Zu erkennen, dass Gott uns bis hierher getragen hat und dass wir weitere Segnungen erfahren werden, kann uns nur zum Danken stimmen. Für uns selbst und für unser Haus, für unsere Familie. So wie David es weiter sagt, in den Versen 26 und 27: Und nun, Herr, du bist Gott und hast deinem Knecht so viel Gutes zugesagt. So lasse es dir nun wohlgefällig sein, das Haus deines Knechtes zu segnen, dass es ewiglich vor dir sei. Denn was du, Herr, gesegnet hast, das ist auf ewig gesegnet. Gott segnet. Gott führt. Ihm ist nichts verborgen. Unsere Anliegen dürfen wir ihm anvertrauen. Ihm beten, ihn bitten und ihm danken. Und wenn du das schon immer getan hast,

0: dann sage es deinen Kindern, wofür du Gott dankbar bist, damit sie es nicht aus Gewohnheit oder aus Tradition tun, sondern die Erkenntnis des Herzens bekommen und auch Gott danken, aus voller Überzeugung, weil sie es selbst erlebt haben. Gott segne uns. Amen. Wir beten. Himmlischer Vater, danke, dass wir zu jeder Situation, in jeder Lebenslage zu dir kommen dürfen. Du hast uns rausgerufen zu einem neuen Leben, eine neue Gesinnung gegeben und unser Herz ist auf dich gerichtet, Jesus Christus. Du hast uns verändert und wir dürfen mit dir durch den Tag gehen. Danke dir, dass du uns segnest, dass du unsere Familie segnest und dass du uns eine Gesinnung schenkst, was auf dich ausgerichtet ist. Und so bitten wir dich um deinen Segen jetzt für diese Gebetsstunde, um deinen Segen für das, was du mit uns vorhast, dass du uns führst, du kennst uns und du hilfst uns, du segnest uns. Amen.
1: Amen.

Für unsere erste Gebetsrunde hat Susanne uns Folgendes mitgeteilt. Danke für das Gebet in der Vergangenheit. Es wird alles besser. Meine Kinder sind nicht mehr so oft krank. Der Mann Marco hört weniger laute Musik und trinkt gefühlt weniger Alkohol. Betet um weitere Festigung im Herrn Jesus Christus. Vielen Dank. Lasst uns gemeinsam mit unserer Schwester diese Anliegen dem Herrn sagen, ihm danken für die Kinder, dass es ihnen besser geht und bitten, dass in der Familie alles zum Guten kommt. Lasst uns jetzt, während die Musik spielt, zusammen beten.

Vater im Himmel, wir kommen vor dein heiliges Angesicht und danken dir so herzlich, dass wir deine Gegenwart erleben dürfen. Und in dieser Gewissheit, dass du uns hörst, danken wir dir jetzt auch für die Veränderungen, die in der Familie von unserer Schwester stattgefunden haben. Danke dir, Herr, dass sie es bekennt und dass sie dich lobt und anbetet. Und zusammen mit ihr sagen wir dir Danke, dass es ihren Kindern besser geht, dass du auch da die Gesundheit stabilisiert hast von den Jungs. Und wir bitten dich herzlich, dass du unser Dank annimmst und dass du groß bist. Danke dir auch, dass die Veränderungen mit ihrem Mann auch sich sichtbar machen. Und wir bitten herzlich, dass du auch da diese gewünschte Festigung schenkst, dass sie fest in dir sind und dass unsere Schwester Susanne dir treu nachfolgt und mit ihrem Beispiel ihrer Familie ein Wegweiser wird zu dir. Wir danken dir, Herr, dass wir zusammen mit ihr hier danken dürfen und bitten dich herzlich, dass du uns auch in diesem segnest. Amen.

Maria R. bittet weiter für ihre Freundin Ella zu beten. Sie ist gestürzt, hat sich ihre Rippen gebrochen, hat sehr starke Schmerzen. Lasst uns für die Ella beten. Auch für einen Bekannten bittet Maria R. zu beten. Er hat sich stark am Kopf verletzt, ist auf der Intensivstation im Krankenhaus, wird dort behandelt, aber er ist noch nicht im Glauben. Lasst uns zusammen für diese beiden Menschen beten, dass es ihnen bald wieder besser geht und dass sie zum Herrn kommen und mit dem Herrn leben.

0: Herr, unser Gott, unser Vater, wir danken dir, dass wir vor deinen heiligen Thron, vor dein Angesicht kommen dürfen, in Gemeinschaft mit dir treten durch deinen Sohn Jesus Christus. Danke für die lieben Geschwister, mit denen wir zusammen sein dürfen und dass du, Jesus, unter uns bist. Wir können unsere Anliegen dir anvertrauen und wir loben und preisen dich für die Taten, für die Segnungen, die wir von dir bekommen. Danke, dass wir auch füreinander eintreten dürfen und so beten wir mit Maria zusammen, mit Schwester Maria zusammen für ihre Freundin Ella, dass sie doch möge gesund werden, dass die Rippen wieder heile werden können, dass sie zusammenwachsen und dass die Schmerzen nachlassen. Danke, dass wir in einem Land leben, in der eine gute medizinische Versorgung ist und so können wir zu den Ärzten gehen, wo es notwendig ist, aber die Heilung, die schenkst du. Danke, dass wir so dir das anvertrauen dürfen und dich bitten dürfen, dass du auch hier Heilung schenkst. Das bitten wir auch für den Jakob. Mögest du auch ihn, die Verletzung, dass die geheilt wird, dass er im Krankenhaus behandelt wird, dass er körperlich genesen kann, aber die seelische Heilung, dass du die schenkst, dass du sein Herz veränderst, dass du ihm Glauben schenkst, dass du, Jesus, an seine Herzenstür stehst und anklopfst. Und schenk ihm die Freude und die Kraft, sein Herz zu öffnen, damit du, Jesus, es reinigst, damit du einkehrst und ihm ein neues Leben schenkst. Amen.
1: Amen.

Die Missionsgesellschaft To All Nations unterstützt im Karen-Staat in Myanmar den Bau eines Waisenhauses. Dieses Projekt ist jetzt kurz vor der Fertigstellung. Die Duschen und die Toiletten müssen noch fertiggestellt werden. Und es wurde auch dort an diesem Bau das erste Gemüse gepflanzt. Und ab August sollen die ersten Kinder aufgenommen werden. Die Missionsgesellschaft dankt ganz herzlich für alle Hilfen bei diesem Projekt. Sie freuen sich und danken Gott für den guten Fortschritt der Baumaßnahme und dass bald Kindern geholfen werden kann. So lasst uns mit den Geschwistern von To All Nations zusammen dieses Anliegen dem Herrn sagen, dass dort alles gut abgeschlossen werden kann, dass der Bau gut genutzt wird, dass die sanitären Einrichtungen gut hergestellt werden können und dass Kindern in diesem Heim wirklich geholfen wird und vor allem das Evangelium gesagt werden kann. Lasst uns jetzt, während die Musik leise spielt, für diese Menschen in Myanmar beten.

0: Lieber Vater, unser Herr, gepriesen seist du, der du überall auf dieser Welt deine Kinder hast. Danke dir, Vater, für dieses Projekt in Myanmar, für den Bau dieses Waisenhauses. Danke, Herr, dass wir hier aus Deutschland diese Projekte unterstützen können, dass du uns in die Lage versetzt, dort Hilfe zu leisten. So segne du, Herr, dieses Haus, segne du den Dienst dort an den Waisen. Schenke du, dass den Kindern geholfen wird, leiblich, aber auch geistlich. Schenke du, dass sie dich erkennen, dass sie sehen, dass hinter all diesen Hilfestellungen deine helfende Hand ist, dein Wirken. Danke, Herr, dass wir dies bitten dürfen. Gepriesen seist du. Amen.
1: Amen.

In der Familie unserer Schwester Helena läuft nicht alles gut. Sie bittet weiter für ihren Sohn und seine Familie zu beten. Sie bittet auch für ihre Enkel zu bitten, dass sie sich wieder mit ihren Eltern versöhnen. Sie sind aus dem Haus weggegangen und haben keinen guten Kontakt zu den Eltern mehr. So lasst uns das Anliegen mit Schwester Helena zusammen dem Herrn sagen, während die Musik leise spielt.

0: Mein Vater im Himmel, ganz herzlich möchten wir dich heute bitten für die Familie von unserer lieben Schwester Helena. Wir danken dir, dass die Schwester so treu im Gebet für ihre Anliegen immer wieder aufkommt, und wir bitten dich, dass du auch da Gnade schenkst und dass du auch in dieser Familie, in dieser Großfamilie wirkst. Wir bitten herzlich für ihre Kinder, für ihre Enkelkinder, dass sie auch da ein Segen sein kann für die Kinder und dass sie ein Wegweiser zu dir sein kann und dass sie auch weiterhin treu für sie einsteht im Gebet. Wir danken, Herr, dass Schwester Helena dein Kind ist, und wir bitten, dass du sie segnest, dass du sie leitest und dass du ihr auch zeigst, was sie zu tun und zu lassen hat, auch gerade in diesen familiären Verhältnissen. Du kennst die Lagen, wir kennen sie nicht so, Herr, dir ist es alles bewusst, und wir bitten dich da um Einigkeit, um Frieden, dass auch da wieder Frieden hergestellt werden kann, aber vor allem, dass du im Mittelpunkt dieser ganzen Familie sein kannst. Amen.
1: Amen.

Luis Trujillo, Pastor in der landeskirchlichen Gemeinschaft Rudolstadt, schreibt Folgendes. Liebe Geschwister und Freunde, meine Frau und ich befinden uns gerade in einer Zeit vieler Veränderung. Betet bitte auch für unser gesegnetes Projekt am Bahnhof der Begegnung in Rudolstadt. Die vergangenen 2 Wochen waren besonders intensiv. Wir sind sehr dankbar für das, was Gott am Bahnhof tut. Betet für eine schnelle und gute Lösung unserer Autosituation. Wir vertrauen darauf, dass Gott unsere Not kennt und einen Weg öffnen wird. Und vielen Dank für eure Gebete und eure Verbundenheit mit uns. Wir gehen im Vertrauen auf den Herrn weiter und dienen dort, wo er uns Türen öffnet. Herzliche Grüße und Gottes Segen. Liebe Mitbeter, lasst uns für Bruder Trujillo in Rudolstadt beten. Lasst uns danken für das, was Gott dort am Bahnhof tut. Und lasst uns bitten, dass die Probleme, die Bruder Trujillo hat, gelöst werden, zu Gottes Ehre.

0: Himmlischer Vater, so danken wir dir, dass wir in Deutschland Glaubensfreiheit haben und dass wir von dem, was wir selbst erlebt haben, eine Veränderung des Herzens, von dem auch berichten dürfen. Danke, dass du Missionare auch in Deutschland aussendest und dass sie auch in Deutschland von dem erzählen, was du tust und was du getan hast und wie du wirkst. Himmlischer Vater, und so danken wir dir auch für Pastor Trujillo, für seinen Dienst, dass er einen missionarischen Dienst am Bahnhof hat und dass auch die Menschen in Begegnung in Rudelstadt, dass die am Bahnhof sich treffen dürfen und dass die auch da erfahren dürfen, wie du bist und wer du bist und dass du Leben veränderst, ja Leben schenkst. Mögest du auch hier dieses gesegnete Projekt segnen, auch weiterhin tragen, dass Menschen neugierig sind auf dich, dass Menschen dahin kommen und dass diese intensive Arbeit auch bestehen bleiben kann. Mögest du dem Bruder Trujillo, dem Pastor der Landeskirche, diese Gemeinschaft auch weiterhin möglich machen, dass er sich um diese Menschen kümmert. Er hat Probleme mit dem Auto und er musste aber hinkommen. Auch dieses Problem bitten wir, dass du da eine Lösung schenkst, dass du eine Möglichkeit schenkst, das Auto zu reparieren oder ein anderes zu kaufen, aber dass er auch diese Menschen da erreichen kann, damit er dahin fahren kann, damit er ein Segen kann sein für die Menschen, die am Bahnhof sich treffen. Mögest du aber auch hier, dass die Gebete erhört werden, dass Türe geöffnet werden, dass dein Segen verbreitet wird und Menschen verändert werden. Mögest du Pastor Trujillo segnen, seine die Mitarbeiter und die Menschen, die dahin kommen, dass es ein Dienst ist, das Ewigkeitswert hat. Amen.
1: Amen.

Unsere Schwester Lydia hat 5 Söhne, die nicht im Glauben sind. Es ist ihr ein großes Anliegen, dass ihre Kinder, ihre Söhne zum Glauben kommen, dass sie zum Herrn kommen, seine Kinder werden und dem Herrn nachfolgen. Auch Schwester Irene bittet für ihre Kinder zu beten, dass sie sich bekehren. Ihre Gesundheit ist nicht gut und so lasst uns auch für Schwester Irene bitten, dass sie wieder genesen kann. Lasst uns die Anliegen unserer Schwestern jetzt vor den Herrn bringen.

0: Lieber Vater, du kennst die Familien von unseren Schwestern Lydia und von Schwester Irene. Du siehst die Söhne von Schwester Lydia und die Kinder von Irene. Du kennst ihre Herzen. Du weißt, was sie bewegt, was sie fernhält, was hindert, dass sie sich zu dir bekehren. Herr, klopfe und mahne du an die Herzen dieser jungen Menschen. Schenke du, dass sie ihre Herzen auftun, dich aufnehmen, dein werden und für die Ewigkeit gerettet werden. Du, Herr, siehst, dass unsere Schwester Irene auch gesundheitlich nicht gut dabei ist. Schenke du, dass sie genesen kann, wenn es dein Wille ist, und dass sie weiter ihre Aufgaben in der Familie tun kann zu deiner Ehre. Gepriesen seist du, Herr. Amen.
1: Amen.

Eine Schwester im Glauben hat einige Pflegekinder und sie kümmert sich gut um sie. Die leibliche Mutter der Kinder geht jetzt gerichtlich gegen unsere Schwester vor. Lasst uns beten, dass dieser Konflikt gut gelöst wird. Lasst uns jetzt gemeinsam vor den Herrn treten.

Himmlischer Vater, du bist groß, du bist allmächtig, du kennst uns alle. Wir loben und preisen dich für deine Güte, für deine Liebe, für die Geduld mit uns und für unsere Anliegen, die wir vor deinem Thron bringen dürfen, dass du auch da eine Lösung hast. So wollen wir mit Schwester zusammen, die Schwester im Glauben zusammen, für ihre Situation beten. Sie kümmert sich schon so viele Jahre um die Pflegekinder. Sie hat sie lieb und sie zeigt ihnen den Weg. Sie zeigt ihnen die Herrlichkeit, die du vorbereitet hast. Danke, dass sie die Kinder so lieb hat und sich um sie kümmert. Und obwohl es nicht die leiblichen Kinder sind, sind sie doch ein großes Anliegen vor ihrem Herzen. Himmlischer Vater, mögest du die Schwester segnen und ihr Kraft und Geduld schenken, dass sie die Situationen, die sie jetzt gerade erlebt, wo die leibliche Mutter gerichtlich vorgehend, dass du auch da eine Lösung schenkst. Denn du weißt, aus welcher Liebe unsere Schwester im Glauben die Kinder pflegt. Du kennst die Situation, du kennst aber auch die Konflikte und das dürfen wir dir auch sagen. Auch du kannst Lösungen schenken und tust das auch. Himmlischer Vater, das wollen wir dir anbefehlen, das wollen wir dir anvertrauen, dass du hier eingreifst. So und in der Weise, wie es nötig ist. Und deine Liebe, die deckt alles. Deine Liebe ist gegenwärtig. Die Liebe der Mutter, aber auch die Liebe zu den Kindern und den Kindern selbst. Du liebst Kinder, Jesus, du bist auch für sie ans Kreuz gegangen. Himmlischer Vater, mögest du aber auch hier die Situation ebnen, so dass die Schwester auch Mut und Kraft hat, es durchzuhalten und durchzuziehen, aber mit deiner Liebe, mit deiner Geduld. Himmlischer Vater, mögest du aber auch der Schwester die Kraft schenken, dass du hier eingreifst, dass dein Wort lebendig ist, dass dein Wort auch weiter wirkt und Menschen verändert. Mögest du hier ganz nah sein. Amen.

Unsere Schwester Andrea bedankt sich, dass sie eine Glaubensschwester gefunden hat. Die Glaubensschwester heißt Sigrid und wird die Andrea wahrscheinlich in Kürze besuchen. Die Sigrid hat einen ungläubigen Mann und so lasst uns zusammen für den Mann von der Sigrid beten und auch dafür, dass das Treffen, wenn es zustande kommt, zwischen Andrea und der Sigrid und ihrer Familie, dass es gut verläuft. Lasst uns jetzt, während die Musik leise spielt, diese Anliegen dem Herrn sagen.

0: Lieber Vater, wir danken mit unserer Schwester zusammen dafür, dass sie diese Glaubensschwester gefunden hat. Danke, Herr, für die Sigrid, die dir treu nachfolgt, die im Glauben steht, die den Glauben vorlebt. So bitten wir dich für die Familie der Sigrid. Schenke du, dass ihr Mann auch zu dir findet, Herr. Schenke du, dass er dir sein Herz öffnet, dass auch ihre Söhne zu dir sich hinwenden und bei dir erkennen, dass du der Herr bist, dass du wirklich erfülltes und gutes Leben schenkst. Segne du das Treffen, wenn es zustande kommen sollte. Schenke du, dass auch dort alles zu deiner Ehre geschieht. Danke, Herr, dass wir uns dir in jeder Lage und mit allem, was uns bewegt, anbefehlen dürfen. Gepriesen seist du. Amen.
1: Amen.

Das waren Ihre Gebetsanliegen für diese Live-Gebetssendung. Vielen Dank für Ihre Verbundenheit und Ihr großes Vertrauen, das Sie uns heute wieder geschenkt haben. Es ist ein Privileg, als Geschwister im Glauben in die Erkenntnis seiner Liebe füreinander einzustehen und zu wissen, unser Gott hört jeden Herzschlag. Unsere nächste Live-Gebetssendung findet, so Gott es gibt, in genau einer Woche am Donnerstag, den 30. Juli und wie gewohnt morgens um 10 Uhr und abends in der Wiederholung um 22 Uhr. Ihre Gebetsanliegen für die nächste Sendung nehmen wir gerne schon in den kommenden Tagen unter der Telefonnummer 05231 500 5988 entgegen. 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

0: Es ist 11 Uhr.
1: 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Wir wünschen Ihnen Gottes Segen beim Zuhören.
2: Der Predigttext für heute ist aus dem Lukasevangelium, Kapitel 23, die Verse 44 bis 46. Lukas 23, Verse 44 bis 46. Da berichtet der Evangelist Lukas: Inzwischen war es Mittag geworden, eine Finsternis brach über das ganze Land herein, die bis 3 Uhr nachmittags andauerte. Die Sonne hatte aufgehört zu scheinen. Da riss der Vorhang im Tempel mitten entzwei. Jesus rief laut: Vater, in deine Hände gebe ich meinen Geist. Mit diesen Worten starb er. Ja, heute 3 Verse. Mehr nicht, weil die Verse haben's in sich. Welche Bedeutung hat der Tod von Jesus? Das ist das Thema von heute. Welche Bedeutung hat der Tod von Jesus? Der erste Punkt dazu: Mit dem Tod von Jesus beginnt eine neue Zeit in der Heilsgeschichte. Jetzt sind wir bei Advent, ne? Advent, so im weiteren Sinne, da geht es eigentlich um Heilsgeschichte. Also wie ist die geordnet? Und in der Adventszeit erkennt man ganz richtig, mittendrin in der Heilsgeschichte, der Höhepunkt der Heilsgeschichte, werden durch den Tod und die Auferstehung von Jesus gebildet. Das ist irgendwie der Dreh- und Angelpunkt, um das, was vorher und das, was nachher passiert, richtig zu verstehen. Also jenseits dessen, dass man sich über irgendwelche Endzeitmodelle den Kopf zerbricht, möglicherweise zerstreitet, muss man erstmal begreifen, okay, man muss sich erstmal dumm stellen, ich weiß nichts, aber ich weiß, das gehört in die Mitte. Und von daher gucke ich mal, wie laufen hier die Fäden zusammen. Ja, gehen wir mal auf die Verse im Einzelnen ein. Inzwischen, Vers 44, war es Mittag geworden, eine Finsternis brach über das ganze Land herein, die bis 3 Uhr nachmittags andauerte. Die Sonne hatte aufgehört zu scheinen. Ich habe jetzt hier die neue Genfer Übersetzung in der Elberfelder, und in anderen Übersetzungen ist von der 6. Stunde die Rede. 6. Stunde ist Mittag und 3 Stunden später ist 3 Uhr nachmittags. Und Lukas berichtet von 2 außergewöhnlichen Ereignissen. Diese Ereignisse sind von Gott gesetzte Zeichen. Mit ihnen unterstreicht Gott, welche Bedeutung die Hinrichtung von Jesus hat. Wir haben das schon gesehen. Also auf der einen Seite, wenn Lukas hier die Passion von Jesus, die Leiden von Jesus schildert, stehen erst einmal im Vordergrund die menschlichen Akteure. Wir erfahren, welches Unrecht hier passiert. Jesus ist unschuldig. Aber der Hohe Rat entschließt sich trotzdem, dass Jesus hingerichtet werden muss. Und dann suchen sie sich nicht nur irgendeine Art der Hinrichtung aus, sondern die der Kreuzigung. Sie fordern Pilatus auf: Lass ihn kreuzigen. Pilatus bekennt mehrfach: Ich finde keine Schuld an diesem Mann. Aber durch den Druck des Hohen Rates gibt er doch nach und gibt Jesus zur Hinrichtung frei. Und noch während Jesus dann am Kreuz hängt, er wird verspottet: Wenn du der König der Juden bist, wie passt das zusammen, dass du jetzt hier am Kreuz hängst? Du bist mit dem Anspruch nach Jerusalem gekommen, um Gottes endgültige Herrschaft aufzurichten. Wie passt das? Jetzt hängst du hier. Wenn du der König der Juden bist, dann steig herunter. Das ist die eine Seite, die Lukas schildert. Wenn man nur diese Seite betrachtet, könnte man meinen, ja, dass Jesus am Kreuz stirbt. Das ist nichts weiter als ein tragisches Unglück. Und da könnten wir nicht mehr mit ihm haben als Mitleid. Was für ein armer Kerl ist dieser Jesus. Er war in seinem ganzen Leben Gott treu. Und jetzt endet er auf diese Weise am Kreuz. Aber Lukas hat schon während der ganzen Erzählung der Passion darauf Wert gelegt, die andere Seite zu beleuchten. Ja, das waren so lauter doppeldeutige Formulierungen und Schilderungen. Ich gebe nur ein Beispiel. Lukas berichtet, Jesus wird zusammen mit zwei anderen hingerichtet, zwei Verbrechern. Und er erwähnt, Jesus hängt in der Mitte, links und rechts die beiden Verbrecher. Ist doppeldeutig. Warum hängt er in der Mitte? Ja, aus Sicht des Hohen Rates muss er in die Mitte, weil er in ihren Augen der Schlimmste von den dreien ist. Und Lukas macht deutlich, nee, Jesus hängt deshalb in der Mitte, damit deutlich wird, er stirbt für solche Verbrecher. Jesus findet sich mitten unter die Gottlosen ein und stirbt an ihrer Stelle. Und so ist es jetzt auch mit den zwei Zeichen, die Lukas in Vers 44 und 45 berichtet. Das erste Zeichen ist Finsternis. Finsternis mitten am helllichten Tag eigentlich, zum Mittag. Und die Finsternis hat eine mehrfache bildliche Bedeutung. Sie soll unterstreichen, zum einen, dass sich die Mächte des Bösen gegen Jesus wenden. Jesus hat in Kapitel 22, also wir werden heute einige Stellen im Lukas-Evangelium miteinander uns angucken. Lukas 22, Vers 53, da hat Jesus gesagt zu den Männern, die ihn festgenommen haben, jetzt ist eure Stunde.

an mir vorübergehen, aber nicht mein Wille soll geschehen, sondern deiner. Der Kelch, ein Bild aus dem Alten Testament, er steht für Gottes Zorngericht über die Gottlosen. Er zwingt die Gottlosen, diesen Kelch zu trinken. Und das, was da drin ist, führt den Tod herbei, Gottes endgültiges Gericht. Und das hat Jesus vor Augen. Wenn ich jetzt ans Kreuz gehe, ist das gleichbedeutend damit, dass mir der Vater diesen Kelch reicht. Diesen Kelch des Zornesgerichts über unsere Sünden. Das ist die zweite Bedeutung der Finsternis. Und drittens ist das Zeichen der Finsternis wohl vor allem eine Ankündigung des Gerichtes, das Gott über die Menschen kommen lassen wird. Auch hier hat Jesus etwas dazu gesagt, Kapitel 23, Vers 31. Das ist, Jesus ist auf dem Weg ans Kreuz und um ihn herum sind Menschen, die ihn bedauern, bemitleiden. Und Jesus sagt ihnen mit anderen Worten, ich brauche euer Mitleid nicht. Weint nicht um mich, weint um euch. Und dann die Begründung, Vers 31. Wenn man schon mit einem grünen Baum so umgeht, was wird dann erst mit dem dürren Baum geschehen? Der grüne Baum ist Jesus. Wenn der schon Gottes Gericht erfährt, was wird erst dann mit denen passieren, die Gottes Gericht verdient haben, den dürren Bäumen? Jesus kündigte hier an, dass seine Hinrichtung zum Gericht über das jüdische Volk führen würde. Und es gibt eine Stelle im Alten Testament beim Propheten Amos, Kapitel 8, Verse 9 und 10, da heißt es vom kommenden Gericht: An jenem Tag geht die Sonne am Mittag unter und am helllichten Tag wird es finster, sagt der Herr. Ich verwandle eure Freudenfeste in Leichenfeiern. Statt fröhliche Lieder zu singen, werdet ihr weinen und klagen. Ein Stück weit ist diese Stelle erfüllt worden. Eigentlich sind die Juden zu diesem Passafest zusammengekommen, um Gott zu loben. Aber einige sehen die Tragik, die jetzt geschieht, dass der Gerechte stirbt. Und sie jammern und klagen. Sie schlagen sich an die Brust. Das ist ein Passafest, wo sie nicht feiern. Aber die Hinrichtung von Jesus hat nicht nur Folgen für das jüdische Volk, sondern für die Menschen in aller Welt. Mit dem Tod von Jesus spitzt sich Gottes Gericht zu. Wenn Menschen Jesus als gekreuzigten Retter ablehnen, ziehen sie sich Gottes Gericht, die ewige Verdammnis, zu. Dann das zweite Zeichen, Vers 45, der Vorhang des Tempels riss mitten entzwei. Im Tempelbezirk gab es mehrere Vorhänge und Lukas mag sich hier, es ist nicht ganz klar, auf welchen Vorhang er sich bezieht. Entweder bezieht er sich auf den Vorhang vor dem Allerheiligsten, oder er bezieht sich auf den Vorhang, der den Tempel vom Vorhof getrennt hat. So oder so ist aber die Bedeutung, auf die Lukas hier hinweist, ziemlich klar. Erst einmal, dass der Vorhang just zu diesem Zeitpunkt zerreißt, wo der Tod von Jesus kurz bevorsteht, ist kein Zufall. Irgendwie soll der zerrissene Vorhang einen Hinweis darauf geben, welche Bedeutung der Tod von Jesus hat. Und auch hier gibt es mehrere Verbindungen. Der zerrissene Vorhang weist zum einen auf das kommende Gericht über den Tempel und Jerusalem hin. Jesus hat darüber gesprochen, Kapitel 19, Verse 43, 44. Es kommt eine Zeit für dich, Jerusalem, da werden deine Feinde ringsum dich einen Wall aufwerfen, dich belagern und von allen Seiten bedrängen. Sie werden dich und deine Kinder in dir dem Erdboden gleich machen und keinen Stein auf dem anderen lassen, zur Strafe dafür, dass du die Zeit deiner Heimsuchung nicht erkannt hast. Zum anderen aber, und das ist von größerer Bedeutung, weist der zerrissene Vorhang darauf hin, dass der Tempel

0: durch den Tod von Jesus seine Bedeutung verloren hat. Der Vorhang diente ja dazu, heilige Räume abzutrennen von weniger heiligen Räumen. Das ist schon im Alten Testament so, ne, bei der Stiftshütte. Man hat das Heiligtum, da darf der Priester rein, aber dann gibt es diesen Vorhang vor dem Allerheiligsten, da darf niemand durch, auch nicht der oberste Priester. Nur einmal im Jahr, wenn er vorher alles schön vernebelt hat, um dann einmal dort Blut an die Bundeslade zu sprenkeln. Wenn Gott also den Vorhang zerreißen lässt, dann zeigt er an, dass der Zugang zu ihm durch Jesus nun geöffnet worden ist. Es gibt jetzt nur eine Bedingung, um mit Gott in Gemeinschaft treten zu dürfen und sich in seiner heiligen Gegenwart aufzuhalten. Eine Bedingung, nämlich an den gekreuzigten Retter zu glauben. Ja, es gibt noch eine schöne Erklärung für dieses Zeichen des zerrissenen Vorhangs, dass quasi Gott selbst von innen den Vorhang zerrissen hat, aus dem Allerheiligsten rausmarschiert ist, ans Kreuz zu seinem Gesalbten. Dass quasi im Tod von Jesus sich Gott selbst mit ihm vereint und deutlich macht, das ist mein Werk. Ja, all das zusammengenommen wird deutlich, dass mit dem Tod von Jesus eine Zeit begonnen hat, in der die alte Ordnung erfüllt und aufgehoben worden ist. Gottes Zusagen, die seine gnädige Gegenwart, die Vergebung der Sünden und die seine Herrschaft beinhalten, sind nicht länger an den Tempel geknüpft. Der Vorhang ist zerrissen. Durch den Tod von Jesus wird ein neuer Bund in Kraft gesetzt. In diesem neuen Bund ist Jesus der Dreh- und Angelpunkt. Er ist unser oberster Priester. Er ist unser Sühneopfer für unsere Sünden. Jesus hat selbst auf die Bedeutung seines Todes hingewiesen, als er beim Passamahl Folgendes gesagt hat, Lukas 22, Jesus nahm Brot, dankte Gott dafür, brach es in Stücke und gab es seinen Jüngern mit den Worten, das ist mein Leib, der für euch hingegeben wird, tut das, um euch an mich zu erinnern. Ebenso nahm er, nachdem sie gegessen hatten, einen Becher mit Wein und gab ihnen den mit den Worten, dieser Becher ist der neue Bund besiegelt mit meinem Blut, das für euch vergossen wird. Als Jesus am Kreuz hängt und leidet, da ist es Gott selbst, der ihn für uns hingibt. Gott selbst bestraft an seinem geliebten Sohn unsere Sünden und Jesus erleidet dies freiwillig im Gehorsam gegenüber seinem geliebten Vater. So, und das muss noch weiter vertieft werden. Was ist am Kreuz passiert? Darauf komme ich jetzt im zweiten Punkt darauf zu sprechen. Der Tod von Jesus bringt seine Sühneleiden zum Abschluss und zur Vollendung. Der Tod von Jesus bringt seine Sühneleiden zum Abschluss und zur Vollendung. Vielleicht sage ich vorweg erst etwas zu diesem Ausdruck Sühneleiden. Sühne bedeutet so viel wie, dass Jesus stellvertretend die Strafe abbekommt, die wir für unsere Sünden verdient haben. Und wenn er die Strafe abbekommt, die wir verdient haben, dann muss er leiden. Er muss schwer leiden. Aber er muss nicht unendlich leiden. Mit seinem Tod finden diese Leiden ihren Abschluss. Vers 46 lese ich nochmal. Jesus rief laut: Vater, in deine Hände gebe ich meinen Geist. Mit diesen Worten starb er. Es ist bemerkenswert, noch einmal am Kreuz hängend bäumt Jesus sich auf, holt noch einmal tief Luft, um laut dieses Gebet zu sprechen. Vater, in deine Hände übergebe ich meinen Geist. Und es ist wie, als wenn er mit diesem Gebet sein Leben aushaucht. Ja, wenn man die Evangelisten miteinander vergleicht, dann fällt auf, sie legen unterschiedliche Schwerpunkte. Wenn man Matthäus und Markus liest, die berichten beide von einem Ausruf, den Jesus am Kreuz getätigt hat. Sie sagen nicht, dass das der einzige war, aber sie berichten diesen einen. Mein Gott, warum hast du mich verlassen? Und so wie sie es berichten, scheint es so zu sein, als wenn das der letzte Ausruf von Jesus gewesen ist, bevor er dann unmittelbar darauf starb. Also dieser Ausruf, mein Gott, warum hast du mich verlassen, bringt offensichtlich seine Verzweiflung zum Ausdruck. Und es wird dann auch nochmal berichtet, und unmittelbar bevor er starb, da schrie Jesus nochmal auf. Offensichtlich auch als Ausdruck seiner Verzweiflung. Wenn man jetzt Lukas und Johannes liest, wird deutlich, es gab auch eine andere Seite in den Leiden am Kreuz. Jesus war nicht nur von Verzweiflung erfüllt, sondern auch von Zuversicht. Und es scheint während der ganzen Zeit so ein Auf und Ab gewesen zu sein in ihm. Von Verzweiflung gepackt, von Schmerzen erfüllt, aber dann wieder der klare Blick auf Gott. So wie es auch hier zum Ausdruck kommt. Ne? Unmittelbar vor seinem Tod, Vater. Also nicht mein Gott, sondern Vater. Das klare Bewusstsein, bei all dem, mit dem Gott sich gegen mich wendet, weiß ich doch, es ist immer noch mein Vater. Vater, in deine Hände gebe ich meinen Geist. Also unmittelbar vor seinem Tod ist Jesus sich gewiss, ich werde nach dem Tod beim Vater sein. Jesus hat ja kurz vorher dem einen Verbrecher neben ihm zugesagt, ich sage dir, heute noch wirst du mit mir im Paradies sein. Und das, was für den Verbrecher galt, das galt auch für Jesus. Jesus wusste, dass er und der Verbrecher gleich nach ihrem Tod bei Gott im Paradies sein würden. Und von dieser Gewissheit ist Jesus hier schon durchdrungen. Vater, in deine Hände gebe ich meinen Geist. Jesus hat am Kreuz also beides erfahren, Verzweiflung und Zuversicht. Lukas hebt hervor, dass Jesus trotz aller Erfahrung von Gottes Zorn die Zuversicht hatte, mit ihm vereint zu sein. Ja, dieses Gebet von Jesus, in deine Hände befehle ich meinen Geist, ist ein Gebet aus Psalm 31, Vers 6. Das ist ursprünglich ein Psalm von David. Er beschreibt darin, wie er von Feinden verleumdet und bedrängt wird. Und gleichzeitig ist er sich der Hilfe Gottes gewiss. Ich lese mal ein paar Verse, Psalm 31, die Verse 2 bis 6. Bei dir, Herr, habe ich Zuflucht gefunden. Lass mich nie in Schande geraten. Erweise mir deine Treue und rette mich. Neige dich zu mir herab und schenke meinem Rufen ein offenes Ohr. Befreie mich doch schnell aus meiner Not. Sei mir ein Fels, bei dem ich Schutz finde, eine Festung auf hohem Berg. Rette mich. Ja, du bist mein Fels und meine Burg. Du wirst mich führen und leiten. Dafür stehst du mit deinem Namen ein. Befreie mich aus der Falle, die meine Feinde mir hinterhältig gestellt haben. Du bist mein Schutz. In deine Hand gebe ich meinen Geist. Du hast mich erlöst, Herr, du treuer Gott. David hat diesen Psalm einst gebetet, als er in Not war, und er bekennt darin auch, dass er nicht ganz unschuldig war an seiner Not. Vers 11. Voller Kummer schwindet mein Leben dahin. Mit Stöhnen sehe ich zu, wie meine Jahre verrinnern. Eigene Schuld hat mir die Kraft genommen. Meine Glieder sind wie gelähmt. Daran wird deutlich, das ist wirklich ein eigener Psalm von David, wo er eigene Erfahrungen schildert. Man kann ihn nicht eins zu eins auf Jesus beziehen. Aber auch schon bei David ist es so, auch wenn er nicht ohne Schuld ist an seiner Situation, so schießen seine Feinde übers Ziel hinaus, wenn sie nach seinem Leben trachten. David ist sich gewiss, dass er bei Gott Vergebung gefunden hat und dass er auf seine Seite steht. Bei Jesus ist es anders, ein Stück weit. Er ist zu 100% ohne Schuld. Seine Leiden, die haben nichts mit ihm zu tun. Die haben nur etwas mit uns zu tun. Und David ist so eine Art Vorschattung von Jesus. David musste es auch lernen, dass er als leidender König Gottes Herrschaft über Israel ausübt. Und das erfüllt sich jetzt an Jesus. Jesus ist der wahre König der Juden. Und was es heißt, durch Leiden die Herrschaft über Gottes Volk anzutreten, das wird bei ihm am Kreuz deutlich. Vater, in deine Hände befehle ich meinen Geist. Die Hände oder die Hand Gottes stehen bildlich für die große Macht und starke Hilfe, die Gott gewährt. Jesus hat also die Gewissheit, dass Gott ihn aus dem Tod heraus retten wird. Und mit der Bitte, in deine Hände gebe ich meinen Geist, da vertraut sich Jesus unmittelbar vor seinem Tod Gott an. Der Geist steht hier für die ganze Person von Jesus. Jesus hat die Zuversicht, dass er sofort nach seinem Tod durch Gottes Macht aufgefangen wird. Und dann kommt dieser einfache Nachsatz. Mit diesen Worten starb er. Hier findet das Leben von Gottes Sohn ein Ende. Er stirbt. So wie ein Mensch stirbt, wenn er irgendwann nicht mehr kann. Wenn der Körper das, was ihm angetan wird, nicht mehr verkraften kann. Was den Tod von Jesus betrifft, sind an dieser Stelle zwei Dinge zu berücksichtigen. Auf der einen Seite hat der Tod von Jesus körperliche, wenn man so will, medizinische Gründe. Die Strapazen, die er erleiden musste, waren irgendwann zu viel. Er hat viel Blut verloren. Er ist verdurstet, ausgetrocknet. Er hat Luftnot erlitten über Stunden. Er hatte unausstehliche Schmerzen. All das zusammen führte medizinisch gesehen, logisch zu seinem Tod. Aber auf der anderen Seite stirbt Jesus genau zu dem von Gott bestimmten Zeitpunkt. Und offensichtlich ist es so, dass Jesus genau weiß, jetzt ist es soweit. Vater, in deine Hände befehle ich meinen Geist. Und das war's. Es ist ähnlich wie das, was Johannes berichtet. Wo Jesus betet, es ist vollbracht. Der von Gott bestimmte Zeitpunkt des Todes von Jesus weist darauf hin, dass sein Tod eine Bedeutung hat, die Gott im Voraus festlegte. In dem Tod von Jesus hat Gott selbst gehandelt. Er hat damit erfüllt, was er im Alten Testament ankündigte. Jesus wusste dies, hat unter anderem dann dies gesagt zu seinen Jüngern, Lukas 18, wir gehen jetzt nach Jerusalem hinauf, dort wird sich alles erfüllen, was bei den Propheten über den Menschensohn steht. Er wird den Heiden übergeben werden, die Gott nicht kennen, er wird verspottet, misshandelt und angespuckt werden, man wird ihn auspeitschen und schließlich töten. Also, diese Doppeldeutigkeit, Menschen werden Jesus töten. Aber Jesus stirbt an dem von Gott bestimmten Zeitpunkt, damit deutlich wird, Gott selbst hat in all dem gehandelt. An dieser Stelle eine kurze Vertiefung. Wo war Christus nach seinem Tod? Hat er nach seinem Tod noch weiter für Sünden gelitten? Das ist die Frage nach der sogenannten Höllenfahrt Christi. Ich weiß nicht, wer von euch mit dem apostolischen Glaubensbekenntnis vertraut ist. Da gibt es ja dann diese Zeile, gekreuzigt, also über Jesus Christus, gekreuzigt, gestorben und begraben. Was kommt dann? Hinabgestiegen in das Reich des Todes, am dritten Tage auferstanden von den Toten. Also nochmal die Reihenfolge, gekreuzigt, gestorben und begraben, hinabgestiegen in das Reich des Todes, am dritten Tage auferstanden von den Toten. Es ist wahrscheinlich tatsächlich so gemeint, als wenn Jesus nach seinem Tod nach unten gegangen ist, in das Reich der Toten. Verbunden mit dieser Aussage gibt es aber tatsächlich verschiedene Deutungen. Die eine besagt, Jesus hat in der Hölle bis zur Auferstehung weiter gelitten. Also so nach dem Motto, hier auf der Erde hat er vor allem an seinem Leib gelitten und nach seinem Ableben hat er vor allen Dingen an seiner Seele gelitten. Und manche würden eben sagen, ja, das gehört ja auch dazu. So nach dem Motto, ansonsten wäre das ja ein bisschen wenig gewesen im Strafleiden von Jesus. Dann hätte er also nie wirklich Hölle verspürt. Aber er muss ja irgendwie doch mal Hölle erlitten haben, wenn er die Strafe für unsere Schuld erlitten hat. Weil wir werden ja dann, wenn wir ohne Jesus sterben, in der Hölle landen. Höllenstrafen leiden. Das ist die eine Verbindung, die man zieht. Die andere Deutung ist die, Jesus ist in das Reich der Toten hinabgestiegen, nicht um zu leiden, sondern um den Toten das Evangelium zu verkünden. Das ist eine beliebte katholische Deutung. Und andere würden dann eben sagen, ach, eigentlich sollte nicht mehr darüber, also mit diesem Satz, hinabgestiegen in das Reich der Toten, damit wollten wir eigentlich nur sagen, er ist begraben worden. Also sein Leib wurde begraben. Also nicht in die Erde gelegt, sondern in ein Grab, in eine Grabkammer gelegt. Ja, es gibt eine Deutung, einen Vers, den man vielleicht zur Grundlage nehmen kann, dafür, dass Jesus ins Reich der Toten gegangen ist, Epheser 4, Vers 9. Wenn hier steht, er ist hinaufgestiegen, dann muss er doch zunächst einmal hinuntergestiegen sein in die Tiefe der Erde. Ich mach's kurz, diese Aussage kann man sehr gut auf die Menschwerdung von Gottes Sohn beziehen. Nicht auf eine vermeintliche Höllenfahrt oder einen Abstieg ins Reich der Toten. Ja, ich denke, es ist wichtig, an dieser Betrachtung vor allen Dingen zu sehen, dass die Sühne, die Jesus bewirkt hat, im Diesseits geschehen ist. Also alles, was zu unserer Erlösung dient, ist bis zum Tod von Jesus vollendet worden. Es stimmt also tatsächlich, als Jesus am Kreuz gestorben ist, da hatte dieser Satz, es ist vollbracht, seine volle Geltung. Noch eine zweite Vertiefung. Wie, wo und wann hat Christus die Strafe für unsere Schuld erlitten? Dazu muss man da irgendwie was sagen, ne? Wenn man erklären will, auch anderen erklären will. Also, wie soll ich mir das vorstellen? Ich war doch vor 2000 Jahren gar nicht da. Welchen Sinn hat diese Aussage, dass Jesus vor 2000 Jahren von Gott wegen meiner Sünde bestraft worden ist? Wie ist das überhaupt logisch nachzuvollziehen? Ja, wie, wo, wann hat Jesus die Strafe für unsere Schuld erlitten? Man kann hier zwei Dinge unterscheiden. Zum einen hat Christus durch seinen Tod und die ihm unmittelbar vorangehenden Leiden sein Leben als Opfer für uns hingegeben. Zum anderen war sein ganzes vorhergehendes Leben notwendig, um ihn auf dieses wirksame Opfer vorzubereiten. Diese zwei Dinge kann man unterscheiden. Also irgendwie muss das ganze Leben von Jesus in Betracht kommen bei der Frage, welche Bedeutung hat sein Tod am Kreuz? Es kann also nicht nur an der letzten Woche seines Lebens dranhängen, dass sein Tod eine Sühnebedeutung für uns hat. Ja, irgendwie musste Jesus durch sein ganzes Leben hindurch auf dieses vollkommene Opfer hindurch vorbereitet und vollendet werden. Lukas 2, Vers 11. Da sagen die Engel den Hirten: Heute ist euch in der Stadt Davids ein Retter geboren worden. Es ist der Messias, der Herr. Jesus wird geboren, der Sohn Gottes wird Mensch. Warum? Er ist zum Retter bestimmt. Gottes Sohn musste, um uns zu retten, Mensch werden. So viel kommt hier zum Ausdruck. Und dann noch im selben Kapitel, Kapitel 2, Vers 52, Jesus nahm weiter zu an Weisheit und wuchs zu einem jungen Mann heran. Gottes Gnade war mit ihm und die Menschen hatten ihre Freude an ihm. Also Jesus wuchs zu einem Mann heran, er lernte es, Gott in Weisheit zu dienen. Er blieb immer ohne Sünde, aber er musste ein Stück weit, so wie wir, gehorsam lernen. Er war ein Mensch wie wir. Auch das gehörte dazu, dass er angemessen auf sein Opfer am Ende des Lebens vorbereitet werden würde. So, bei Lukas ist es so und auch beim Matthäus und Markus, es gibt einen besonderen Einschnitt, einen Beginn in der öffentlichen Wirksamkeit von Jesus mit der Taufe. Die Taufe ist ja normalerweise das Zeichen der Umkehr, mit der ein Mensch zu erkennen gibt, dass er Vergebung von Gott begehrt. Also eigentlich ist die Taufe für Sünder. Jetzt lässt Jesus sich taufen, obwohl er kein Sünder ist. Mit seiner Taufe gibt Jesus zu erkennen, ich begebe mich auf eure Ebene. Ich werde zu eurem Stellvertreter. Ich bin ohne Schuld, ihr seid voller Schuld und in irgendeiner Weise wird mein Dienst darauf hinauslaufen, dass meine Gerechtigkeit dazu dient, dass ihr Vergebung finden werdet. Und jetzt kommen wir zu den Leiden. Also Jesus musste schon ziemlich früh in seinem Leben leiden. Das fing nicht erst in der letzten Lebenswoche an. Nach der Taufe wird Jesus vom Teufel versucht. Lukas 4, Vers 13. Nachdem der Teufel alles versucht hatte, um Jesus zu Fall zu bringen, ließ er ihn für einige Zeit in Ruhe. Und von da an offenbarte Jesus in der Öffentlichkeit immer klarer, wer er ist. Und das brachte ihm von Seiten der führenden Juden immer mehr Feindschaft ein. Lukas 5, Vers 20. Als Jesus ihren Glauben sah, sagte er zu dem Mann: Mein Freund, deine Sünden sind dir vergeben. Das erregte den Widerspruch der Schriftgelehrten und Pharisäer. Wer ist dieser Mensch, der solche Gotteslästerungen ausspricht? Niemand kann Sünden vergeben, außer Gott. Jesus hatte auch darunter zu leiden, dass nicht einmal seine engsten Jünger verstanden, warum und wozu er nach Jerusalem ging. Lukas 9, Vers 44. Prägt euch gut ein, was ich euch jetzt sage. Der Menschensohn wird in die Hände der Menschen gegeben werden. Doch sie konnten mit dieser Aussage nichts anfangen. Was damit gemeint war, war ihnen verborgen. Sie begriffen es nicht, wagten auch nicht, ihn danach zu fragen. Also Jesus ist der einzige Mensch, der wusste, welche Bedeutung sein Tod haben würde. Er war ganz, ganz einsam, was das betraf, was seine Gemeinschaft mit anderen Menschen betraf. Und dann in Jerusalem versteckte Jesus sich nicht, sondern lehrte die Menschen öffentlich und mit großer Klarheit. Dies brachte die führenden Juden in der Stadt immer mehr gegen ihn auf. Da hat Jesus ein Gleichnis erzählt von den bösen Weinbergpächtern. Und darauf berichtet Lukas, Kapitel 20, Vers 19, darauf hätten die Schriftgelehrten und die führenden Priester Jesus am liebsten festgenommen. Denn es war ihnen klar, dass sie mit diesem Gleichnis gemeint waren. Aber sie wagten es nicht, weil sie Angst vor dem Volk hatten. Und als Jesus dann in Jerusalem ist, da weiß er genau darüber Bescheid, was hier mit ihm geschehen muss. Und durch das genaue Wissen um die bevorstehende Prüfung wird es für ihn umso schwieriger. Lukas berichtet davon, wie Jesus unmittelbar vor seiner Gefangennahme in eine schwere Anfechtung gerät. Lukas 22. Jesus kniete nieder und betete: Vater, wenn du willst, lass diesen bitteren Kelch an mir vorübergehen. Aber nicht wie ich will, sondern wie du willst. Wir sind ja jetzt bei der Frage, also ab wann kann man sagen, hier beginnen im engeren Sinne die Sühneleiden von Jesus. Wahrscheinlich ist das die Stelle. Beim Gebet in Gethsemane weiß Jesus, jetzt geht es gleich los. Gleich wird es soweit sein, da wird mich mein Vater nicht mehr schützen vor den Anfeindungen der Menschen. Das Geschehen im Garten Gethsemane bildet hier den Wendepunkt. Vorher hat Jesus auch schon gelitten und musste durch Leiden hindurch gehorsam lernen. In Gethsemane spitzt sich das zu. Hier beginnen im engeren Sinne die Sühneleiden von Jesus. In Gethsemane weiß Jesus, dass der Vater in diesem Moment im Begriff steht, ihm den Kelch zu reichen. Dieser Kelch, der Gottes Zorn über unsere Sünden symbolisiert. Jesus weiß in Gethsemane so jetzt, der Vater steht im Begriff, mir diesen Kelch zu reichen. Und ich stehe vor der Entscheidung, nehme ich ihn und trinke ich ihn oder nicht. Die Leidensankündigungen von Jesus weisen genau auch in diese Richtung. Was kündigt Jesus an in den Leidensankündigungen? Er kündigt an, dass er in die Hände der Menschen gegeben werden wird. Das geschieht bei der Gefangennahme. Die Leidensankündigungen von Jesus beinhalten vor allen Dingen dann den Prozess, der gegen Jesus geführt wird. Er wird von den führenden Priestern, den Ältesten und den Schriftgelehrten verworfen werden. In seinen Leidensankündigungen nennt Jesus weiterhin, dass er den Heiden übergeben werden wird. Der Hohe Rat bringt Jesus vor Pilatus. Pilatus fällt dann die Entscheidung, dass Jesus gekreuzigt werden soll. Die Soldaten verspotten Jesus. Er wird angespuckt, misshandelt, ausgepeitscht. All das hat Jesus vorher genannt in seinen Leidensankündigungen. Jesus sühnt unsere Schuld, als er am Kreuz auf brutale Weise hingerichtet wird. Am Kreuz sind die körperlichen und seelischen Leiden für Jesus am schlimmsten. Und als er dann am Kreuz stirbt, da sind diese Sühneleiden vollendet. Ja, wie viel hat Jesus erlitten? Wie schlimm war das für ihn? Ist das schwierig, da jetzt eine Einheit zu nennen, ne? Also, wie bemisst man Schmerz? Auf der einen Seite kann man sagen, der Schmerz, das Leiden von Jesus lässt sich nicht bemessen. Auf der anderen Seite kann man sagen, seine körperlichen Leiden, die sind wahrscheinlich nicht größer gewesen als die der beiden Verbrecher neben ihm. Also man muss nicht annehmen, dass die Nägel für Jesus schmerzhafter waren als für die beiden anderen. Schmerzhaft genug. Durch seine menschliche Natur, die Gottes Sohn angenommen hat, erreichen die Leiden seine ganze Person, auch seine göttliche Natur. Durch die göttliche Natur, wenn man so will, gehen die Sühneleiden in die Breite. An seiner göttlichen Natur, in seiner göttlichen Natur, Kraft seiner göttlichen Natur, hat Jesus jede Strafe mehr oder weniger bewusst erlitten, die wir verdient haben. Die Strafe für Millionen von Sünden hat er erlitten. Die Strafe von Millionen von Menschen hat er in seiner göttlichen Natur bewusst erlitten. Das dauerte für ihn nicht länger als 12 Stunden, aber es war trotzdem ein unendliches Leiden. Was in den Sühneleiden von Jesus auch unbedingt beachtet werden muss, ist seine Verbindung zum Vater. Auch das ist nicht so einfach zu verstehen, es ist auch ein Geheimnis. Ne? Wir haben das eingangs gesehen. Also auf der einen Seite ist Jesus sich bewusst, in irgendeiner Weise steht sein Vater gegen ihn. Sein Vater bestraft Jesus für unsere Sünden. Und Jesus betet dann in echter Verzweiflung: mein Gott, warum hast du mich verlassen? Warum lässt du mich diesen Kelch trinken? Es tut so weh, was du mir antust. Es sind weniger die körperlichen Schmerzen, es sind die inneren Schmerzen, die der Sohn, der ewige Sohn, in der Beziehung zu seinem Vater verspürt. Warum wendest du dich mir mit dem Zorn gegenüber, den unsere Sünden verdient haben? Das ist die eine Seite. Auf der anderen Seite ist es der Vater, der seinen Sohn aus Liebe für uns gibt. Der Sohn erfährt in den Sühneleiden, die der Vater ihm auferlegt wird, offensichtlich in verborgener, geheimnisvoller Weise auch die Liebe seines Vaters. Es ist vor allem bei Johannes, wo deutlich wird, wo Jesus im Voraus bekennt: Ich bin nicht allein. Der Vater ist immer bei mir. Da sagt er seinen Jüngern, also ihnen, er sagt voraus: Ihr werdet mich alle verlassen. Aber ich bin nicht allein. Der Vater ist bei mir. Ich sage das, damit deutlich wird, in diesem Sühnegeschehen, ne? Da sind der Vater und der Sohn, Klammer auf, und der Heilige Geist, die sind alle dran beteiligt. Ne, damit deutlich wird, es ist wirklich der Vater von Jesus, der hinter allem steht. Er hat aus Liebe seinen Sohn gegeben. Jesus hat aus Liebe zum Vater sein Leben für uns gegeben. Und alles in allem können wir dann mit Paulus bekennen, damit schließlich 2. Korinther 5, Vers 19. Gott war in Christus am Kreuz. Gott war in Christus und versöhnte die Welt mit sich selber. Amen.
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1: Es gab eine Zeit in meinem Leben, in der ich, um mich nicht allein zu fühlen, gleich den Fernseher einschaltete, wenn ich von der Arbeit nach Hause kam. Gott machte mir mehr und mehr klar, dass das Fernsehen eine Art Mauer in meiner Beziehung zu ihm darstellte. Ich schäme mich zuzugeben, dass ich gegen diese Überzeugung mehrere Wochen und Monate Widerstand leistete. In Wirklichkeit ging es um die Frage, ob ich bereit war, Gott in Demut und Zerbrochenheit zu gehorchen oder ob ich ihm stattdessen in meinem Stolz widerstand. So ist es bei uns allen. Jedes Mal, wenn Gottes Geist uns einer Sache überführt, stehen wir vor dieser Entscheidung. Vielleicht hast du kein Problem mit dem Fernseher. Vielleicht ist es bei dir etwas anderes, bei dem Gott dich zur Umkehr auffordert. Aber ich kann dir sagen, als ich schließlich bereit war, Ja, Herr, zu sagen und mein Verhalten entsprechend änderte, führte das zu einer unglaublichen neuen Freiheit und Fruchtbarkeit in meinem Leben. Ich weiß nicht, womit du zu kämpfen hast, aber was auch immer es ist, ich möchte dich ermutigen, gehorche Gott und schiebe es nicht auf die lange Bank.
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23. Juli. Und niemand wird sie aus meiner Hand rauben. Johannes Kapitel 10, Vers 28. Eine Andacht von Stefanie Himmelmann. Mauerbau, Teil 2. Gestern habe ich von unserem Projekt Mauerbau berichtet. Heute soll es um ein weiteres Detail des Fundaments gehen. Um die Eisenkörbe miteinander zu verbinden, haben wir Eisenstäbe aufrecht hineingestellt und diese durch Draht miteinander verbunden. Die Stäbe ragten ca. 25 cm über das Fundament hinaus und bildeten somit eine Verbindung zur Mauer. Dadurch erhält diese zusätzliche Stabilität, um unter Druck durch Erde, Wind, Wasser nicht ins Wanken zu geraten oder umzufallen. Auch in unserem Leben können wir stürmische Zeiten erleben und unter Druck geraten. Termindruck am Arbeitsplatz, gesundheitliche Probleme, zwischenmenschliche Schwierigkeiten, finanzielle Sorgen. Die Aufzählung könnte noch viel länger sein. Dann ist es sehr gut, wenn wir uns für ein stabiles Fundament entscheiden und eine feste Verbindung dazu haben. Wie bekommen wir diese Verbindung? Durch Glauben. Wir dürfen daran glauben und in Anspruch nehmen, dass Jesus, der Sohn Gottes, für unsere Sünden gestorben ist. Dann nimmt er uns auf. Was ist dann Ausdruck dieser Verbindung? Dass wir mit Jesus reden, also beten, über die Dinge, die uns freuen oder uns bedrücken, unsere Wünsche und unsere Sorgen. Es gibt nichts, was wir Jesus im Gebet nicht sagen dürften. Und wir können uns ganz sicher sein, dass er uns zuhört. Er hat immer ein offenes Ohr für uns und freut sich, wenn wir täglich im Austausch mit ihm sind. Das heißt aber auch, ihm dann zuzuhören, was er uns durch die Bibel zu sagen hat und seinen Worten zu folgen. Jesus hat versprochen, dass er uns festhalten wird. Nichts und niemand kann uns aus seiner Hand rauben. Bei ihm sind wir gehalten und können auch in den Stürmen des Lebens fest und sicher stehen. Frage: Leben Sie schon in der festen Verbindung zu Jesus? Tipp: Wenden Sie sich ihm heute noch zu und sprechen Sie mit ihm über alles, was Sie bewegt. Bibellese, Psalm 31. Dem Chorleiter, ein Psalm von David. Bei dir, Herr, habe ich mich geborgen. Lass mich niemals zuschanden werden. Rette mich in deiner Gerechtigkeit. Neige zu mir dein Ohr. Eilends rette mich. Werde mir zum Fels der Zuflucht, zum unzugänglichen Haus, mich zu retten. Denn mein Fels und meine Burg bist du, und um deines Namens willen führe mich und leite mich. Ziehe mich aus dem Netz, das sie mir heimlich gelegt haben, denn du bist mein Schutz. In deine Hand befehle ich meinen Geist. Du hast mich erlöst, Herr, du Gott der Treue. Ich hasse die, die sich an nichtige Götzen halten, doch ich vertraue auf den Herrn. Ich will jauchzen und mich freuen über deine Gnade, dass du mein Elend angesehen, die Bedrängnisse meiner Seele erkannt hast. Und du hast mich nicht überliefert in die Hand des Feindes, sondern du hast meine Füße auf weiten Raum gestellt. Sei mir gnädig, Herr, denn ich bin bedrückt. Vor Gram verfällt mein Auge, meine Seele und mein Leib. Denn in Kummer schwindet mein Leben dahin und meine Jahre in Seufzen. Meine Kraft wankt durch meine Schuld und es verfallen meine Gebeine. Vor allen meinen Bedrängern bin ich zum Hohn geworden, auch meinen Nachbarn gar sehr, und zum Schrecken meinen Bekannten, die mich auf der Straße sehen, fliehen vor mir. In Vergessenheit bin ich geraten, aus dem Herzen fort wie ein Toter, bin wie ein missratenes Gefäß. Denn ich habe das Gerede von vielen gehört, Schrecken ringsum. Indem sie sich miteinander gegen mich zusammentun, sinnen sie darauf, mir das Leben zu nehmen. Ich aber, ich habe auf dich vertraut, Herr. Ich sagte, du bist mein Gott. In deiner Hand sind meine Zeiten. Rette mich aus der Hand meiner Feinde und vor meinen Verfolgern. Lass dein Angesicht leuchten über deinem Knecht, rette mich in deiner Gnade. Herr, lass mich nicht zu Schanden werden, denn ich habe dich angerufen. Mögen zu Schanden werden die Gottlosen, verstummen zum Scheol. Lass verstummen die Lügenlippen, die in Hochmut und Verachtung freches Reden gegen den Gerechten. Wie groß ist deine Güte, die du bereithältst denen, die dich fürchten, die du denen erweist, die sich bei dir bergen vor den Menschenkindern. Du verbirgst sie im Schutz deines Angesichts vor den Verschwörungen der Menschen. Du birgst sie in einer Hütte vor dem Gezänk der Zungen. Gepriesen sei der Herr, denn wunderbar hat er seine Gnade an mir erwiesen in einer befestigten Stadt.
Ich zwar sagte in meiner Bestürzung, ich bin abgeschnitten, fort von deinen Augen, doch du hast die Stimme meines Flehens gehört, als ich zu dir schrie. Liebt den Herrn, alle seine Getreuen. Die Treuen behütet der Herr, doch er vergilt reichlich dem, der anmaßend handelt. Seid stark und euer Herz fasse Mut, alle, die ihr auf den Herrn harrt.

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Es waren, ich bin mir nicht ganz sicher, was das für ein Wettkampf war, aber es war auf jeden Fall 2015 im August. Es war auch in Peking. Gab es so Leichtathletik-Wettkämpfe. Und zu dem Zeitpunkt war noch der Sprinter Usain Bolt aktiv. Der, ich glaube, immer noch bisher schnellste Mensch der Weltgeschichte. Und er hatte gerade seinen 200-Meter-Lauf gemacht, hatte auch gewonnen und war jetzt auf der Ehrenrunde unterwegs, um seine Goldmedaille in Empfang zu nehmen. Ja, das macht der Athlet dann so, der läuft nochmal so eine Ehrenrunde, also läuft nicht wirklich, aber geht dann und winkt den Massen zu. Und ein Kameramann, der war auf einem Segway unterwegs, also diese Dinger, mit denen man hervorragend hinfallen kann, also auf zwei Rädern, und fährt so ganz nah an ihn heran und filmt ihn und will halt den Moment erfassen, wie Usain Bolt so dann den Massen zuwinkt. Und während der Kameramann so fährt, verliert er plötzlich mit seinem ganzen Equipment das Gleichgewicht und das Segway fährt so quasi von hinten, ja, so kippt quasi so um und ja, haut Usain Bolt komplett um.

möchte ich auch ausgehen, wesentlich wichtiger als eine Goldmedaille in einem Sportevent zu bekommen. Etwas wesentlich Wichtigeres und auch Eindrucksvolleres haben die Jünger Jesu erlebt, als sie mit ihm unterwegs waren in den letzten Tagen seines Dienstes auf dieser Erde. Und so möchte ich auch die Botschaft mit den Worten betiteln: fast gekrönt, doch dann gestolpert. Wie Jünger Jesu scheitern können und wie unser Herr Jesus darauf reagiert. Kurz zur Vorgeschichte: Jesus war in Jerusalem eingeritten am Palmsonntag, oder wir nennen diesen Tag so. Die Massen haben ihm zugejubelt, die Jerusalemer Bevölkerung plus Reisegäste haben ihm zugejubelt. Das Passafest stand kurz bevor. Das heißt, die Stadt war nicht nur voll von Bürgern, die Stadt war auch voll von Passanten, von Menschen, die angereist waren, um das Passafest mit den Familien zu feiern. Jesus hatte in Jerusalem einige Tage verbracht, er hatte dort gelehrt, er hatte dort mit den Jüngern Zeit verbracht, er hatte über zukünftige Dinge gesprochen, und es waren eindrucksvolle Tage für die Jünger, davon gehe ich ganz fest aus. Und dann kam der Donnerstag und das Passamahl wurde gehalten, und Jesus sagt zu seinen Jüngern, dass ihn herzlich danach verlangt hatte, dieses Mahl mit seinen Jüngern zu halten. Und er hält das Passamahl und setzt dann auch das Abendmahl an. Also ein neues Mahl, etwas Neues, das zum Gedächtnis dienen soll. Wir lesen das im Lukas-Evangelium, oder grundsätzlich alle Evangelisten berichten davon. Und da setzt Jesus dieses Mahl ein, das wir auch heute wieder halten möchten. Ja? Und nach dem Mahl überschlagen sich die Ereignisse. Und zwischen den Zeilen können wir das bei Lukas besonders facettenreich lesen oder generell bei den Evangelisten, wie sich die Jünger verhalten und wie Jesus sich verhält. Und da passiert einiges, ja, im Dialog, es passiert einiges in den Aktionen, die dort passieren. Und das Erste, was passiert, ist, dass die Jünger, nachdem Jesus am Tisch schon einen Verräter angekündigt hatte, fangen sie an zu diskutieren, wer der Größte von ihnen ist. Ich bin mir nicht so ganz sicher, wie sie auf dieses Thema gekommen sind, von Verräter zu wer ist der Größte, aber irgendwie funktioniert das, und wir alle kennen das aus unseren alltäglichen Gesprächen auch. Man ist irgendwann bei einem Thema und fragt sich, wie ist man da hingekommen. Und die Jünger haben dann darüber diskutiert, wer ist wohl der Größte. Jesus greift dieses Thema auf, begegnet ihnen dort, darauf gehe ich noch nicht so sehr ein. Und dann kommt unsere erste Situation, unsere erste Szene, die ich hier zum Einstieg in das Thema und in die Predigttexte heute lesen möchte. Und wir werden uns drei Passagen aus dem Kapitel 22 anschauen im Lukas-Evangelium. Drei Passagen aus dem 22. Kapitel. Und wir beginnen mit den Versen 28, 29, 30. Das ist so ein Stück weit die Einführung in unsere Situation. Es ist mitten in der Geschichte, aber für unsere Betrachtung ist es gewissermaßen der Einstieg. Lukas 22, ab Vers 28. Ihr aber, spricht Jesus, seid es, und er spricht hier zu seinen Jüngern, und er sagt, ihr aber seid es, die mit mir ausgeharrt haben in meinen Versuchungen. Und ich bestimme euch, wie mein Vater mir bestimmt hat, ein Reich, damit ihr esst und trinkt an meinem Tisch, in meinem Reich und auf Thronen sitzt, um die 12 Stämme Israels zu richten. Wenn man das so liest und erstmal so ganz grob auf diese Situation eingeht, dann ist das schon etwas, das erstmal durchaus aus der Jüngerperspektive runtergehen könnte wie Öl. Das hört sich wirklich gut an. Ja, die Jünger sitzen hier mit Jesus. Das Thema Verräter war sicherlich noch irgendwo im Hinterkopf, wo okay, da passt irgendwas nicht. Man merkt auch von der Dramatik, nimmt es zu. Aber dann sagt Jesus diese Worte und es klingt wieder so, okay, alles richtig gemacht. Wir sind Jesus nachgefolgt, wir haben viel Entbehrung auf uns genommen. Wir haben viel auch durchgemacht mit Jesus, wir haben viel gesehen. Und jetzt gibt uns Jesus dieses verheißungsvolle Wort, dass er mit uns in seinem Reich regieren will, und er sagt es hier, ihr werdet auf Thronen sitzen. Das ist etwas, das sehr positiv ist. Das klingt erstmal sehr, sehr gut. Und man könnte sagen, Mensch, das wäre doch eigentlich ein super Punkt, um jetzt hier einen Strich zu machen. Aber Jesus redet noch weiter. Und das ganze Thema ist hier noch nicht zu Ende. Und es geht weiter. Und er wendet sich jetzt mehr an Simon Petrus. Und alle Situationen, die wir gleich betrachten werden, sind Situationen, bei denen Petrus so ein bisschen im Mittelpunkt steht. Und er wendet sich an Petrus, und Vers 31 bis Vers 34 lesen wir jetzt als Nächstes. Und er sagt Folgendes: Der Herr aber sprach, Simon, Simon, siehe, der Satan hat begehrt, euch zu sichten wie den Weizen. Ich aber habe für dich gebetet,
damit dein Glaube nicht

ich aufhöre. Und du, bist du einst umgekehrt, so stärke deine Brüder. Und jetzt kommt der Part, den wir gleich besonders betrachten. Er aber sprach zu ihm, also Petrus sprach zu Jesus: Herr, mit dir bin ich bereit, auch ins Gefängnis und in den Tod zu gehen. Jesus aber sprach: Ich sage dir, Petrus, der Hahn wird heute nicht krähen, ehe du dreimal geleugnet hast, mich zu kennen. Jesus beginnt mit etwas verwirrend ermutigenden Worten, habe ich das mal bezeichnet. Und wir werden auf diese Worte nochmal eher zum Ende der Botschaft wieder eingehen. Wir werden sie noch etwas näher betrachten. Aber fürs Erste können wir festhalten, dass auch Petrus zu dem Zeitpunkt noch nicht so ganz verstanden haben wird, was das zu bedeuten hatte. Und der Text wird uns mitnehmen und wird uns zeigen, später hat Petrus das verstanden. Aber zu diesem Zeitpunkt war das noch nicht so ganz klar. Jesus fängt an und sagt: Ich habe für dich gebetet. Und wenn du einst umgekehrt bist, also ich habe für dich gebetet, dass dein Glaube nicht aufhört. Und wenn du einst umgekehrt bist, stärke deine Brüder. Und Petrus sitzt ja da und er ist ja Jesus nachgefolgt. Jesus hat gerade zu ihm gesagt: ihr seid mir nachgefolgt, ihr habt Versuchungen widerstanden. Und jetzt sagt Jesus auf einmal das. Und Petrus greift das sofort auf und sagt: Herr, nein, das wird nicht passieren. Ich werde mit dir ins Gefängnis gehen. Ich werde mit dir bis in den Tod gehen. Also egal was, ich bleib an deiner Seite. Und das ist so der erste Punkt, wo ich darauf eingehen möchte. Es kann passieren, dass Jünger Jesu, und wenn wir die Jünger Jesu betrachten und sie als seine Vorlage nehmen, auch für unser Leben, als ein Beispiel, von dem wir lernen dürfen, dann sehen wir hier an dem Leben der Jünger oder an dem Leben von Petrus auch, was hier passiert in seinem Leben. Es kann passieren, dass ein Jünger Jesu stolz und überheblich wird. Es kann passieren, dass ein Jünger Jesu denkt: Also, ich werde dies und das tun, ich werde mit Jesus bis in den Tod gehen, ich werde mit Jesus bis in die Gefangenschaft gehen, ich werde alles entbehren. Und Petrus sagt das hier natürlich nicht so offen heraus und sagt: Jesus, also jetzt möchte ich mal was ganz Stolzes sagen. Natürlich, das sagen wir nie. Ja? Also wenn wir stolz werden, dann passiert das irgendwo tief in unserem Herzen. Es passiert auf einer Basis, die man nicht sofort als sowas erkennt. Ja? Der Stolz, der fängt langsam an, vielleicht wächst er über einen gewissen Zeitraum. Und diese Überheblichkeit, die kann entstehen über eine gewisse zeitliche Dauer. Und man merkt das vielleicht erst sofort gar nicht und denkt sich: Alles soweit gut, alles soweit in Ordnung. Und dann kommt man vielleicht zu so einer Aussage, nicht dieselbe, nicht die identische Aussage, aber vielleicht auch zu anderen Aussagen, die in unserer Jüngerschaft, in unserem Jüngerleben mit Jesus vorkommen können. Wir können stolz und überheblich werden und Jesus reagiert darauf. Jesus reagiert darauf mit folgenden Worten. Er sagt, er aber sprach, Jesus sagt: Ich sage dir, Petrus, der Hahn wird heute nicht krähen, ehe du dreimal geleugnet hast, mich zu kennen. Was wir hier beobachten können, ist, dass Jesus sehr, sehr ehrlich ist. Fast schon undiplomatisch ehrlich. Er hat ja gerade noch so lobende Worte über Petrus verloren. Er hat noch gerade so viel Ermutigung auch zu ihm gesagt. Und jetzt auf einmal sagt er: Petrus, noch bevor der morgige Tag angebrochen ist oder angebrochen sein wird, wirst du mich dreimal verleugnet haben. Und das sagt er zu einem Jünger, der so ein Stück weit der Klassensprecher der Jünger war. So bezeichnen wir ihn heute. Ja, also Petrus war so derjenige, der ein Stück weit vorangegangen ist. Jemand, der schon eine gewisse Führungsrolle unter den Jüngern eingenommen hatte und zu dem Jesus schon mal gesagt hat: Du bist ein Fels oder ein Felschen. Ja, Petrus ist so quasi die Verniedlichung von Stein oder von Fels. Du bist ein Stein, ja, du bist ein Fels, hat ihm einen neuen Namen gegeben. Und jetzt sagt er das zu ihm. Aber Jesus ist ehrlich. Jesus ist sehr, sehr ehrlich und er redet Klartext. Und das ist auch eine gewisse Parallele, die wir hier ziehen können. Wenn wir überheblich werden und nicht erst dann, sondern auch vorher, dürfen wir wissen, Gott ist sehr ehrlich mit diesem Thema. Gott ist sehr ehrlich und er redet Klartext. Er redet nicht lange um den heißen Brei herum oder versucht das Ganze sehr diplomatisch zu verpacken. Er ist ehrlich und er sagt ihm: So ist die Situation, Petrus, du wirst mich verleugnen. Die anderen Evangelisten schmücken das noch ein bisschen mehr aus. Petrus, der steigt fast in eine Diskussion mit Jesus ein und sagt: Nein, auf gar keinen Fall und so. Lukas lässt das hier weg, geht weiter, zeigt eine weitere Szene der Jünger, wo sie auch etwas nicht so wirklich verstehen. Diese werden wir aber überspringen und gehen zu dem nächsten Thema, zu dem nächsten Stolperstein in der Jüngerschaft hier, die Jünger erleben, oder den Stolperstein, den die Jünger erleben. Und das ist Vers 39 bis 46.
Die Zeit schreitet voran und wir lesen in Kapitel 22, Vers 39. Und Jesus ging hinaus und begab sich der Gewohnheit nach an den Ölberg. Es folgten ihm aber auch die Jünger. Als er aber an den Ort gekommen war, sprach er zu ihnen: Betet, dass ihr nicht in Versuchung kommt. Und er zog sich ungefähr einen Steinwurf weit von ihnen zurück, kniete nieder, betete und sprach: Vater, wenn du willst, so nimm diesen Kelch von mir weg, doch nicht mein Wille, sondern der deine geschehe. Es erschien ihm aber ein Engel vom Himmel, der ihn stärkte, und als er in ringendem Kampf war, betete er heftiger. Und sein Schweiß wurde wie große Blutstropfen, die auf die Erde herabfielen. Und er stand auf vom Gebet, kam zu den Jüngern und fand sie eingeschlafen vor Traurigkeit. Und er sprach zu ihnen: Was schlaft ihr? Steht auf und betet, damit ihr nicht in Versuchung kommt. Die zweite Szene, die wir betrachten hier heute, ist eine sehr bekannte Szene. Ich glaube, also je nachdem, wenn du heute das erste Mal hier sitzt, dann ist das vielleicht neu für dich. Aber wenn du die Bibel kennst, wenn du auch schon einige Predigten gehört hast, dann wirst du sicherlich schon mal über diese Szene gestolpert sein, dann wirst du sie sicherlich oder hoffentlich kennen. Jesus geht mit seinen Jüngern in den Garten, in die gewohnte Umgebung. Er war öfter dort und er möchte dort beten. Und er nimmt seine Jünger mit und ganz besonders nimmt er die drei Engsten mit. Darauf geht Lukas nicht ein, aber die anderen Evangelisten berichten uns davon. Er nimmt Petrus, Jakobus und Johannes mit und die anderen Jünger, die warten im Garten. Und mit diesen drei geht er noch ein bisschen weiter und dann sagt er zu ihnen diese Worte. Und dann geht er noch ein bisschen weiter und beginnt seinen Gebetskampf. Und als er die Jünger mitgenommen hat, gibt er ihnen eine Anordnung und er sagt: Betet. Betet. Und er begründet diese Aufforderung auch intensiv und er sagt: Betet als geistliche Vorsorge im Kampf. Betet, damit ihr nicht in Versuchung kommt. Betet in dieser geistlichen Kampfführung, betet. Und dann geht Jesus selber weiter und führt genau diesen geistlichen Kampf. Lukas ist da sehr detailliert, er schildert sehr facettenreich, wie Jesus diesen geistlichen Kampf gekämpft hat. Er überspringt das aber, dass Jesus das dreimal gemacht hat. Also Lukas berichtet das nur einmal, aber Jesus ist diesen Kampf dreimal gegangen, diesen Gang. Dreimal ist er gegangen und hat gebetet. Und wir haben hier gelesen, was für ein heftiger Kampf das war, dass sein Schweiß wie Blutstropfen wurde, dass ein Engel kam, ihn ermutigt oder ihn gestärkt hat. Und es war nicht einfach ein Gute-Nacht-Gebet, es war ein heftiger geistlicher Kampf. Und dann kommt er zurück und er sieht, seine Jünger sind eingeschlafen. Es kann passieren, dass Jünger Jesu müde werden im geistlichen Kampf. Es kann passieren, dass Jünger Jesu träge werden und gewissermaßen einschlafen. Und ich spreche jetzt nicht so von der Allgemeinheit, ich spreche von meinem eigenen Leben, von Müdigkeit, wo man auch selber merkt, und das kennen sicherlich viele auch hier, man wird gewissermaßen müde, man wird gewissermaßen träge und man wird so ein bisschen auch vielleicht gemütlich. Und man vergisst ein bisschen, dass der geistliche Kampf und dieser Gebetskampf, der findet eigentlich in einem Zustand statt, in dem man sich vorbereitet, wenn es dann richtig zum Kampf kommt. Und die Jünger schlafen ein. Sie schlafen ein, sie werden müde. Ihnen ist physisch hier kein Vorwurf zu machen. Es war sicherlich schon spät, es war nicht die einfachste Zeit, um jetzt auf Knien einen langen Gebetskampf durchzuringen. Aber es ist in gewissermaßen, diese reale Situation ist in gewissermaßen auch ein Bild dafür, was passieren kann bei Jüngern Jesu, dass sie müde werden. Und noch interessanter ist jetzt zu sehen, wie Jesus reagiert. Er kommt zurück, sieht seine Jünger schlafen und er lässt sie nicht schlafen. Er kommt und er rüttelt sie wach und er sagt: wacht auf, werdet wach und betet. Schlaft nicht, betet. Jesus weckt eingeschlafene Jünger. Jesus lässt eingeschlafene Jünger nicht einfach weiter schlafen. Und das war in dieser Situation auch nicht unhöflich oder frech oder sowas. Nein, es ging hier um etwas Ernstes. Es ging um das Wichtigste überhaupt. Es ging um diesen geistlichen Kampf, den Jesus gerade durchkämpft hat, vor dem Jesus stand und vor dem auch die Jünger gewissermaßen standen. Und Jesus weckt sie. Es kann passieren, dass Jünger Jesu müde werden,
Aber wir sehen, dass Jesus müde gewordene Jünger weckt und wecken will. Aber es geht noch weiter. Die Geschichte ist noch nicht zu Ende. Es passiert, wie Jesus das auch vorhergesagt hat, während er redet. Da kommt eine Volksmenge und das werde ich jetzt nicht im Detail lesen. Ich werde das nur kurz erzählen. Soldaten der Pharisäer oder der Tempeltruppe kommen. Wahrscheinlich auch römische Soldaten, weil die Römer die Besatzungsmacht waren. Judas, der Verräter, ist ihr Anführer und sie nehmen Jesus gefangen. Es gibt einen Tumult, es gibt auch noch einen ganz kurzen Schwertkampf, der von nicht sehr großem Erfolg gekrönt ist aus Sicht des Schwertkämpfers. Jesus heilt den Beschädigten und lässt sich gefangen nehmen und wird gefangen genommen und in das Haus des Hohepriesters geführt, mitten in der Nacht. Also nach allen Regeln der Gesetzlichkeit war alles an diesem Prozess falsch. Es war ein Skandal eigentlich. Aber es passiert trotzdem und Jesus wird hier mitten in der Nacht abgeführt und er wird in das Haus des Hohepriesters gebracht. Und diese Häuser, diese Räumlichkeiten hatten quasi wie eine Art großen Innenhof, an dem man sich aufhalten konnte. Und in diesem Innenhof wird jetzt ein Gerichtsszenario durchgeführt, ein Scheingericht eigentlich, denn ein offizielles Gericht hätte am Tag stattfinden müssen. Und dieses Gericht wird jetzt hier nachts durchgezogen und seine Jünger, die Jünger Jesu, haben in diesem ganzen Trubel, haben ihn alle verlassen. Aber einer nicht. Der das vorher angekündigt hat, ist ihm tapfer gefolgt. Und das lesen wir jetzt ab Vers 54. Sie nahmen ihn aber fest und führten ihn hin und brachten ihn in das Haus des Hohepriesters. Petrus aber folgte von weitem. Als sie aber mitten im Hof ein Feuer angezündet und sich zusammengesetzt hatten, das Passafest findet in der Regel im Frühling statt, es ist also abends sehr frisch, sie machen ein Feuer und wärmen sich daran, da setzte sich Petrus mitten unter sie. Es sah ihn aber eine gewisse Magd bei dem Feuer sitzen und blickte ihn unverwandt an und sprach, auch dieser war mit ihm. Er aber leugnete und sprach, Frau, ich kenne ihn nicht. Und kurz danach sah ihn ein anderer und sprach, auch du bist einer von ihnen. Petrus aber sprach, Mensch, ich bin es nicht. Das zweite Mal. Und nach Verlauf von etwa einer Stunde behauptete ein anderer und sagte, in Wahrheit, auch dieser war mit ihm, denn er ist ein Galiläer. Petrus aber sprach, Mensch, ich weiß nicht, was du sagst. Und sogleich, während er noch redete, krähte der Hahn. Und der Herr wandte sich um und blickte Petrus an. Und Petrus erinnerte sich an das Wort des Herrn, wie er zu ihm gesagt hatte, ehe der Hahn heute kräht, wirst du mich dreimal verleugnen. Und er ging hinaus und weinte bitterlich. Petrus folgt Jesus mutig, heldenhaft, mitten in die Höhle des Löwen sozusagen. Und er gerät plötzlich in eine Situation, in der er auf einmal eine mächtige Menge vollständig gegen seinen Herrn sieht und vor sich hat. Er ist in diesem ganzen Gebäudekomplex der einzige Mensch, der auf der Seite Jesu steht. Die Gerichtsverhandlung fand nachts über statt. Und aus den Folgesituationen mit Nikodemus und mit Josef von Arimathea, die auch Teil des Rates waren, kann man ableiten, dass die an dieser Verhandlung wahrscheinlich gar nicht mehr beteiligt wurden. Die hat man schon alle sortiert und hat das Ganze nachts durchgeführt. Und jetzt sieht er sich hier einer Situation gegenübergestellt, in der alle gegen seinen Herrn sind. Und auf einmal wird es richtig unangenehm und Petrus muss sich entscheiden. Er muss wählen, eigene Sicherheit oder Bekenntnis zu Christus. Eigene Sicherheit oder Bekenntnis zu Christus. Und es passiert, dass Petrus sich für seine Sicherheit entscheidet und er verleugnet seinen Herrn. Er hat noch wenige Stunden vorher gesagt, Jesus, ich werde mit dir bis ins Gefängnis gehen. Ich werde mit dir bis in den Tod gehen. Und jetzt wird er zur Rede gestellt und er verleugnet seinen Herrn. Er sagt, ich kenne Jesus nicht. Nein, ich weiß nicht, wovon du redest. Gehör da gar nicht zu. Es kann passieren, dass ein Jünger Jesu Christus verleugnet. Und das ist der traurigste Höhepunkt hier in dieser Geschichte. Der traurigste Höhepunkt. Und es ist ein Höhepunkt, den Jesus bereits kannte, noch bevor das Ganze passiert war. Ich werde das gleich noch etwas einordnen, was es mit dieser Verleugnung genau auf sich hat und was ich auch mit dieser Aussage meine. Aber zunächst möchten wir uns einmal die Reaktion Jesu anschauen. Jesus
oder Jesu erste Reaktion ist eigentlich gar keine Reaktion, sondern eine Initiative. Reaktion ist ja immer, ich handle, nachdem etwas anderes passiert ist. Aber wir sehen, dass die erste Handlung von Jesus hier schon stattgefunden hat, noch bevor es zu diesem Ereignis kam. Und jetzt gehen wir wieder zurück auf den ersten Text, den wir gelesen haben, nämlich das Gebet. Jesus hat gesagt zu Petrus, ich aber habe für dich gebetet, damit dein Glaube nicht aufhöre und du, wenn du einst umgekehrt bist, so stärke deine Brüder. Ich habe für dich gebetet, sagte Jesus, dass dein Glaube nicht aufhört. Das war Jesu erste Initiative, nicht die Reaktion, es war seine Initiative. Jesus hat für seine Jünger gebetet. Er hat nicht nur für Petrus selbst gebetet, im hohepriesterlichen Gebet lesen wir, dass Jesus in diesem Gebet sagt, ich bitte nicht nur für sie, ich bitte auch für die, die durch sie gläubig werden. Jesus hat für seine Jünger gebetet. Jesus hat für seine Nachfolger gebetet. Er ist für sie eingetreten. Und dann, ein zweiter Teil in dieser Reaktion, ist eine sehr kurze und kleine Reaktion. Es ist generell auffällig, dass die Reaktionen hier immer mehr so ein Stück weit abnehmen oder in dem Umfang abnehmen, aber sie nehmen an Bedeutung zu. Und das ist das, was hier passiert. Und Lukas erwähnt das eigentlich nur in so einem Nebensatz. In Vers 61 lesen wir, und das geht fast unter, wenn man das liest, aber es ist ein enorm entscheidendes und wichtiges Detail. Da lesen wir, der Herr, also der Hahn krähte, ja, in Vers 60 lese ich auch nochmal, oder Vers 60 Teil 2, und sogleich, während er noch redete, krähte der Hahn. Und dann kommt's, und der Herr wandte sich um und blickte Petrus an. Es ist ein sehr kurzer Satz, eine sehr kurze Reaktion, aber mit einer sehr tiefen Bedeutung. Was macht Jesus hier? Ich möchte zuerst sagen, was er nicht tut. Jesus wendet sein Angesicht nicht ab. Jesus wendet sein Angesicht nicht ab. Das Angesicht abwenden ist eine Formulierung, die man in der Bibel häufig antrifft. Und genauso auch die Bitte, wende dein Angesicht nicht ab oder wende mir dein Angesicht zu. Unsere heutige Kommunikation hat sich stark verändert zu der Kommunikation damals. Wir haben Telefone, wir haben die Möglichkeit, auch miteinander zu reden, ohne dass man sich ins Angesicht sehen muss. Obwohl man das immer nur empfehlen kann, also auch miteinander in echt zu reden. Aber das Angesicht abwenden ist ein göttlicher Ausdruck für das Schweigen Gottes. Und dafür finden wir viele, viele Beispiele im Alten Testament, wo das gerade unter den Propheten zum Beispiel immer wieder auftaucht. In Mose, das zieht sich eigentlich die ganze Zeit durch. Ich habe mal so eine Beispielstelle mitgebracht aus Micha, wo Gott durch den Propheten Micha das Verhalten des Volkes schwer kritisiert und ein Gericht ausspricht. Und dann sagt er in Vers 4, dann werden sie, Kapitel 3, Vers 4 in Micha, das müsst ihr jetzt nicht mit aufschlagen, ich lese es vor, dann werden sie zu dem Herrn schreien und er wird ihnen nicht antworten und wird sein Angesicht vor ihnen verbergen. Zu jener Zeit, ebenso wie sie in ihren Handlungen böse gehandelt haben. Das Angesicht verbergen, das Gesicht wegdrehen, ist ein Ausdruck dafür, dass Gott schweigt. Aber das Angesicht zuwenden ist ein tiefer Ausdruck von der Güte Gottes. Ein Beispiel dafür lesen wir zum Beispiel in dem 22. Psalm. Es ist ausgerechnet der Psalm, dessen Überschrift Jesus wenig später am Kreuz schreien wird. Und dort in Vers 24 und 25 lesen wir, ihr, die ihr den Herrn fürchtet, lobt ihn alle Nachkommen Jakobs, verherrlicht ihn und scheut euch vor ihm alle Nachkommen Israels, sein prophetischer Psalm auf Christus hin, denn er hat nicht verachtet noch verabscheut das Elend des Elenden, noch sein Angesicht vor ihm verborgen, als er zu ihm schrie, hörte er. Das Angesicht zuwenden ist ein tiefer Ausdruck Gottes Güte. Ich weiß nicht, wie dieser Gesichtsausdruck ausgesehen hat. Aber ich bin mir ganz sicher, dass Petrus dieses Gesicht und diesen Gesichtsausdruck nie wieder vergessen hat. Nie wieder. Und man hätte jetzt aus menschlicher Perspektive ja denken können, spätestens an diesem Punkt hätte Jesus ja menschlich gesehen allen Grund gehabt, Golgatha abzusagen. Für wen sollte er noch ans Kreuz gehen? Warum eigentlich? Aber, und das ist die dritte Reaktion,
Jesus geht weiter. Jetzt hat ihn auch der letzte Jünger verlassen, der bis zum Ende durchgehalten hat, der bis zum Ende da war, und er hat ihn verleugnet. Er hat ihn verleugnet, aber Jesus macht weiter. Hatte Petrus sich das verdient? Ich denke nicht. Hatte sich irgendein anderer der Jünger das irgendwie verdient, dass Jesus jetzt diesen Weg geht? Ich denke, die Antwort darauf ist klar. Kein Mensch hatte sich das verdient, was Jesus dort gemacht hat. Aber Jesus ist weitergegangen, damit Petrus, wenn er glaubt und umkehrt, leben kann. Und genau dafür hat Jesus gebetet. Und er hat vorher zu Petrus gesagt, ich habe für dich gebetet, dass dein Glaube nicht aufhört. Und wenn du umgekehrt bist, stärke deine Brüder. Petrus ist hier gefallen. Er ist in seiner Nachfolge gefallen. Aber Jesus hat für seinen Glauben gebetet, dass sein Glaube nicht aufhört. Und er ist selber ans Kreuz gegangen, um den Preis zu bezahlen, um die Schuld und die Schwachheit zu tragen, damit jeder, der glaubt, nicht verloren geht, sondern ewiges Leben hat. Und Jesus ist diesen Weg weitergegangen. Er ist diesen Weg weitergegangen, damit wir nicht verloren gehen müssen, sondern damit wir Leben haben können in Christus. Und Jesus wusste, ein Jünger kann auch scheitern. Aber Jesus wusste auch, welchen Weg er geht und dass er die Erlösung vorbereitet, damit wir im Glauben umkehren dürfen. Und vielleicht kennst du Jesus schon, bist in der Beziehung zu ihm, lebst mit ihm, aber erlebst auch in deinem Leben, dass es Rückschläge gibt. Vielleicht bist du stolz geworden, vielleicht bist du müde geworden im Kampf und vielleicht bist du sogar in diese Situation gekommen, dass du Jesus Christus nicht bekannt hast. Dass du gesagt hast, nee, mit dem habe ich eigentlich nichts zu tun. Dann sagt dir das Wort Gottes, du darfst umkehren, aber du musst glauben. Gib den Glauben nicht auf, sondern kehre um und nimm das Erlösungswerk von Christus an. Vertraue darauf, dass Christus alles vollbracht hat am Kreuz auf Golgatha. Wir sehen, dass Christus seine Erlösung nicht davon abhängig gemacht hat, wie gut ist Petrus nachgefolgt oder die anderen Jünger, welche Qualifikationen haben sie erreicht, sondern er ist den Weg gegangen aus Liebe. Halte den Glauben an den Gekreuzigten fest und steh wieder mutig auf. Kehre um. Wenn wir uns heute wieder an das Erlösungswerk erinnern wollen oder erinnern, dann wollen wir uns auch daran erinnern, dass Christus es nicht für uns vollbracht hat, weil wir so perfekt sind, sondern weil er uns liebt und weil er will, dass wir an ihn glauben und vertrauen, so dass er uns verändern kann. Und wisst ihr was? Christus hat Petrus durch und durch verändert. Dieser Mann hat eine komplette Umwandlung in seinem Leben erlebt, auch als Jünger. Nur wenige Tage später, als Christus wieder auferstanden war, als der Heilige Geist gekommen war, steht Petrus genau in diesem gleichen Jerusalem, das war die gleiche Stadt, haben die gleichen Leute zugehört, steht dieser Petrus auf der Straße mitten am helllichten Tag und bekennt, dass Christus der Herr ist. Dieser Petrus schreibt später einen Brief und sagt, werdet nicht stolz. Der Mann wusste, wovon er sprach. Und dieser Petrus ist später selber an ein Kreuz gegangen und wurde für seinen Glauben hingerichtet. So überliefert es uns die Kirchengeschichte, dass dieser Mann einen Märtyrertod erlitten hat, aber er hat an seinem Glauben festgehalten. Er hat an Christus festgehalten, weil er gesehen und gewusst hat, Christus ist diesen Weg für mich gegangen. Ja, Geschwister, wir können als Nachfolger Jesu auch mal stolpern. Das kann passieren. Und ich rede nicht von dem konsequenten Verleugnen Jesu. Davon rede ich nicht. Ich rede davon, dass wir fallen können, aber wir dürfen wieder umkehren. Und Gott ermutigt uns und er sagt uns, kehr wieder um, tu Buße, halte an dem Glauben fest, halte an Christus fest, bei ihm ist Erlösung zu finden. Daran wollen wir uns heute erinnern mit dem Abendmahl und wir wollen es uns heute wieder bewusst machen, dass Jesus für uns gestorben ist, für uns Sünder ist er gestorben, für unsere Schwachheit ist er gestorben, für uns hat er sich zerreißen, zerbrechen lassen und sein Blut vergossen. Und daran wollen wir denken und ihm dafür danken und ihn dafür loben. Und ein Stück weit darf uns das auch ermutigen, in der Nachfolge wirklich weiterzumachen, weiterzulaufen, uns wecken zu lassen, uns ehrlich von Jesus begegnen zu lassen
und Jesus nachzufolgen. Amen.

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erfüllt sein mehr als ein Sechser im Lotto? Das ist eine Behauptung, die ich eigentlich nicht treffen kann, weil ich habe noch nie im Lotto gewonnen. Und woher sollte ich wissen, ob das tatsächlich, ob es etwas gibt, was noch mehr ist als ein Sechser im Lotto? Aber es ist irgendwo die Sehnsucht nach Sicherheit, ja, die sich dahinter verbirgt, irgendwann mal auf einen Schlag Kohle zu haben, Geld zu haben, Millionen zu haben, um dann sich Dinge leisten zu können, etwas genießen zu können, nicht ständig abhängig zu sein vom Arbeitgeber, von dieser Angst geplagt zu sein, wie werde ich denn meine Rente überstehen oder wie werde ich überhaupt durchkommen und so weiter. Ja, gerade jetzt bei den Spritpreisen, da braucht man doch einen Sechser im Lotto. Wer kann uns da durchtragen? Man weiß ja nicht so wirklich, wie wird das werden in nächster Zeit. Und lasst mich mal ein Bild beschreiben, was diese Sehnsucht nach Erfülltsein vielleicht so ein bisschen karikiert beschreibt. Da ist ein Fisch, der Fisch schwimmt im Wasser und denkt sich immer so, wenn er dann mal über die Oberfläche springt, hey, da ist Land in Sicht, das ist ein Ufer. Und er nimmt dann irgendwann Schwung und springt aus dem Wasser, landet dann am Strand. Das ist so ein zugemüllter Strand. Und wer einmal angeln gewesen ist, weiß, was dann passiert. Der Fisch fängt an zu zappeln. Und vielleicht nimmst du Mitmenschen wahr, als wären sie so schrill und bunt und tanzend unterwegs und genießen das Leben und feiern und sind aktiv. Und letztlich suchen sie aber ihren Bestimmungsort. Dazu sind sie nicht geschaffen, zu diesem Ort. Und dann sind wir in einem Film, wir gucken uns das an, der Fisch, der zappelt da und kommt dann einer Schachtel Zigarette nach, kostet davon, dann ist da eine Bierflasche, die da rumfliegt, dann ist da Schmuck verloren, vergessen. Und der Fisch versucht alles irgendwie mitzunehmen, aber merkt, letztlich ist es das nicht. Und zappelt und zappelt und zappelt und sucht und sucht. Und jetzt die Frage, wer kann dem Fisch helfen? Denn der Fisch kann nicht mehr zurück. Und so gibt es praktisch in diesem Bild gesprochen nur eine Lösung. Dass ein anderer Fisch diesen zappelnden Fisch wahrnimmt, mit aller Kraft rausspringt, irgendwie da drunter fällt und mit einem Schlag diesen Fisch wieder ins Wasser schlägt. Ich bin sehr kreativ. Ja? Aber was passiert dann mit dem rettenden Fisch? Er verendet, stirbt für diesen anderen. Ihr wisst, von wem die Rede ist. Von unserem Herrn Jesus Christus, der dann diesen Ort, Bestimmungsort verlassen hat, steht in der Bibel, Philipper 2, er verließ den Himmel, kam auf diese Erde, an diesen Ort, wo er nicht ursprünglich zu geschaffen ist, um Mensch zu werden wie wir, um dann uns zu erretten von diesem hoffnungslosen Zustand, damit wir wieder zurückkommen in unserem Bestimmungsort, ins Reich Gottes, in die Verbindung mit Gott. Und wer von euch mal dann bei einem heißen Sommertag im Urlaub, vielleicht nach einer Fahrt, wie wir das immer wieder im Sommer unternehmen, nach Spanien, dann sitze ich im Auto und fahre meine 14, 15 Stunden. Und dann kommt man da an und es ist warm und dann fällst du in die Fluten und dann liegst du erstmal da und bist angekommen. Also das würde wahrscheinlich der Fisch bestätigen, der Bestimmungsort ist letztlich der bessere Ort für ihn. Aber solange der Mensch nicht an seinem Bestimmungsort ist, wird er sich umschauen nach irgendwelchen anderen Heilsbringern, nach irgendwelchen Hilfsmitteln, die ihm vorübergehend, hoffentlich langfristig das geben, wonach er sich sehnt. Und so müssen wir darüber nachsinnen, wie kommt man letztlich zurück nach Hause, zurück zu seinem Bestimmungsort. Wenn wir diesen Zustand nochmal verinnerlichen, natürlich im Bild gesprochen, ist es leicht nachvollziehbar, aber wenn wir zurückdenken an den Vortrag von gestern, da gab es diese Situation, die ich skizziert habe,
was praktisch die Sünde mit uns anstellt, was die Sünde bewirkt, und zwar diese existenzielle Entfremdung von Gott, vom Nächsten und von mir selbst, dann müssen wir festhalten, dass der Mensch dann in einer Lebenssituation ist, aus der er sich nicht mehr selbst befreien kann. Erinnert ihr euch noch an das Bild, das ich beschrieben habe? Ich kam spät abends nach Hause in meinem schwarzen VW Touran und das junge Mädchen, 13, 14 Jahre, nimmt wahr, dass ich direkt neben ihr stehen bleibe, fängt an zu rennen, hat Angst und ich will ihr irgendwie klar machen, hey, ich bin nicht böse, ich meine es nur gut. Und sie kann es aber nicht deuten und läuft weg. Sie ist praktisch in einem Zustand durch diese Entfremdung mir gegenüber, dass ich ihr nicht helfen kann. Und wenn der Mensch praktisch in so eine Situation gekommen ist, ausgelöst praktisch durch die Schuld und durch die Sünde, dann wird der Mensch nicht sich an seinem eigenen Schopf aus diesem Schlamassel, aus diesem Schlamm, aus dem Sumpf rausziehen können. Es braucht einen Retter. Es braucht jemand, der hingeht und jemand rauszieht. Und vielleicht sind diese Bilder alle nachvollziehbar, aber wie wird's konkret? Wie wird's konkret? Wir haben eben in dieser Geschichte gehört, wie es konkret wurde. Dieser Mann musste gerettet werden von Gott höchstpersönlich. Und letztlich ist es das. Letztlich ist das die Lösung, dass du dir nicht selbst helfen kannst. Du kannst dich nicht selbst retten. Es braucht einen Retter. Und vielleicht wirst du auch nach dieser Veranstaltung immer noch glauben, du kannst dich selbst retten. Dann braucht's halt vielleicht durch die Gnade Gottes noch eine Erfahrung, die du durchleben musst, sodass du erkennst, du kannst dich nicht selbst retten. Von Herzen würde ich sagen, nimm doch das Rettungsangebot Christi wahr. Lass dich darauf ein. Aber du vertraust dem Ganzen nicht. Du glaubst dem nicht. Du glaubst dir selbst und meinst, dich selbst retten zu können. Und daher greife ich zu diesem Buch. Warum ist dieses Buch so dick? Warum hat es so viele Seiten? Warum? Weil Gott weiß, dass man Vertrauen nicht mal eben bewirken kann. Vertrauen muss wachsen.

sich offenbart, der dich anspricht, der in der Zelle diesem Mann angesprochen hat. Und durch das Ansprechen haben wir Hoffnung, weil wir in seinem Wort, durch sein Wort zum Vertrauen, zum Glauben kommen, sodass wir dann auf ihn reagieren. Das, was wir hier bereden, ist eine Reaktion auf eine Aktion. Jemand muss erstmal aktiv werden, damit wir reagieren können. Und das hat Gott getan. Das hat Gott getan. Und ich möchte uns einladen, einen Text exemplarisch für dieses Thema zu lesen aus Lukas 5, die Verse 1 bis 11. Eine Begebenheit, wo Gott in das Leben eines Menschen getreten ist, wo Jesus jemanden angesprochen hat. Und wo wir merken, wie Jesus vorgeht, um jemanden zu retten. Und vielleicht ist das der Abend für dich, wo Jesus durch diesen Text dich anspricht und dich rauszieht aus dieser Sinnlosigkeit, dich erfüllt, dich zurückbringt zu diesem Urzustand, zu dem du geschaffen worden bist. Es geschah aber in Lukas 5, 1 bis 11. Es geschah aber, als die Volksmenge auf ihn andrängte, um das Wort Gottes zu hören, dass er an dem See Genezareth stand. Und er sah zwei Boote am See liegen, die Fischer aber waren aus ihnen ausgestiegen und wuschen die Netze. Er aber stieg in eins der Boote, das Simon gehörte, und bat ihn, ein wenig vom Land hinauszufahren. Und er setzte sich und leerte die Volksmengen vom Boot aus. Als er aber aufhörte zu reden, sprach er zu Simon: Fahre hinaus auf die Tiefe und lasst eure Netze zu einem Fang hinab. Und Simon antwortete und sprach zu ihm: Meister, wir haben uns die ganze Nacht hindurch bemüht und nichts gefangen, aber auf dein Wort will ich die Netze hinablassen. Und als sie dies getan hatten, umschlossen sie eine große Menge Fische und ihre Netze rissen, und sie winkten ihren Gefährten in dem anderen Boot zu kommen und ihnen zu helfen. Und sie kamen und sie füllten beide Boote, sodass sie zu sinken drohten. Als aber Simon Petrus es sah, fiel er zu den Knien Jesu nieder und sprach: Geh von mir hinaus, denn ich bin ein sündiger Mensch, Herr. Denn Entsetzen hatte ihn erfasst und alle, die bei ihm waren, über den Fischfang, den sie getan hatten, ebenso auch Jakobus und Johannes, die Söhne des Zebedäus, die Gefährten von Simon waren. Und Jesus sprach zu Simon: Fürchte dich nicht, von nun an wirst du Menschen fangen. Und als sie die Boote ans Land gebracht hatten, verließen sie alles und folgten ihm nach. Eine Situation, die wir aus dem Leben Jesu mal durchgehen, um zu erkennen: Hey, wie gehst du vor Jesus, um einen Menschen zu retten? Und vielleicht ist das etwas, was du erleben wirst, heute, morgen, hoffentlich bald, hoffentlich bevor Jesus wiederkommt, dass du ihn praktisch auf diese Weise kennenlernst. Wir gehen mal Vers für Vers durch. Was steht hier genau? Es geschah aber, als die Volksmenge auf ihn andrängte, um das Wort Gottes zu hören, dass er an dem See Genezareth stand. Wir haben also eine Situation, wo Jesus praktisch gedrängt wurde von den Menschen, die alle heiß auf sein Wort waren. Sie wollten mehr von ihm hören. Vielleicht hatten sie schon ein bisschen was von diesem kraftvollen Wort, lebensspendenden Wort gehört, und sie wollten mehr davon, weil sie merkten, das bringt sie wieder zurück in den Urzustand. Und deswegen drängten sie ihn so, dass er fast mit dem Rücken ins Wasser gefallen ist. Und Vers 2: Und er sah zwei Boote am See liegen, die Fischer aber waren aus ihnen ausgestiegen und wuschen die Netze. Und wenn wir jetzt im weiteren Verlauf der Geschichte wahrnehmen, dass Jesus den Simon im Blick hatte, den einen Simon, dann werden wir feststellen, dass der Simon an diesem Tag überhaupt nicht nach Gott gefragt hatte. Dieser Simon war in diesem Fischzustand, er zappelte dort und hatte versucht, irgendwie über die Runden zu kommen. Der kämpfte um sein Leben, er ist morgens, nachts, früh aufgestanden, um dann arbeiten zu gehen. Und manche versuchen in der Arbeit, in der Karriere ihre Erfüllung zu finden. Und dieser Simon hat noch gar nicht davon geträumt. Er hat nicht darüber nachgedacht, dass es irgendein Gott gibt, dass es da irgendwie eine Verbindung braucht. Er war voll in seinem Geschehen. Und es kann sein, dass du voll in deinem Geschehen bist. Und du kämpfst und kämpfst und hoffst, dass du irgendwie durchkommst. Und dann in seiner Gnade sieht Jesus die Fischer. Er nimmt sie wahr in ihrem hoffnungslosen Zustand. Wenn jetzt Jesus auf dich blickt, der du noch nicht errettet bist, er sieht einen hoffnungslosen Zustand. Und für ihn ist dieser zappelnde Fisch
schon

Tod. Er weiß, der wird nicht lange überleben in diesem Zustand. Wenn er nicht gerettet wird, ist er tot, für ewig verloren. Und so schaut Gott auf diese Erde und er sieht seine Kinder, die bereits errettet sind. Und er sieht aber diese Menschen, die nicht errettet sind. Und deswegen geht Jesus heute noch nach dem einen, dem Simon. Und statt Simon kannst du jetzt deinen Namen hier einfügen, dass er dir nachgeht. Es ist nämlich kein Zufall, dass du heute hier bist. Vielleicht dachtest du, Mensch, ich habe keinen Bock auf diese Veranstaltung, aber irgendwas hat dich gezogen. Es ist der Herr. Vielleicht hast du gedacht, naja, irgendwie ist das etwas, was ich wegdrängen will. Ich höre mir das zwar an, aber das lasse ich nicht an mich heran. Und doch ist Jesus ganz nah und klopft an deinem Herzen. Warum? Weil er dich in der Menschenmenge sieht. Auch wenn heute viele hier sind, sieht er dich persönlich. Und vielleicht empfindest du das gerade, dass bei dieser Menschenmenge hier in dem Raum er genau dich anspricht. Bei diesem Zappeln des Fisches siehst du dich und du merkst diese Unruhe, die dich beherrscht. Und du wünschst dir diese Ruhe und du möchtest in diesen Urzustand zurück, in diese Beziehung zum Vater, aber du weigerst dich noch. Du kämpfst dagegen an, aber Jesus sieht dich und er hat einen Plan für dich, wovon du noch nicht träumen kannst. Und hier eben diese Fischer, er sieht sie. Er sah zwei Boote. Er könnte ja sagen, naja, da ist die Menschenmenge, die wollen mich hören, also bringe ich ihnen noch eine Predigt. Stattdessen hat er ihnen ins Visier genommen. Er sah zwei Boote am See liegen, die Fischer aber waren aus ihnen ausgestiegen und wuschen die Netze. Er sieht den Simon mitten in seiner Arbeit, mitten in seiner Arbeitssituation. Und vielleicht warst du heute arbeiten. Er, Jesus Christus, hat dich bei der Arbeit beobachtet. Er hat gesehen, wie du beschäftigt warst mit all diesen Zahlen dort an deinem Computer, mit all diesen Dingen, die du zu erledigen hattest. Er hat dich gesehen da beim Homeoffice, wie du dann gearbeitet hattest. Er hat dich beobachtet, er hat dich gesehen, bevor du ihn gesehen hast. Bevor du dich jetzt auf ihn einlässt, hat er sich schon auf dich eingelassen. Er hat dich fixiert. Vers 3, er aber stieg in eins der Boote, das Simon gehörte, und bat ihn, ein wenig vom Land hinauszufahren. Und er setzte sich und leerte die Volksmengen vom Boot aus. Was tut Jesus? Er steigt in das Boot des Petrus, des Simon. Der Simon heißt später dann auch Petrus. Aber er geht in das Boot des Simon und wahrscheinlich wird Jesus, wenn er dich persönlich retten will, in dein Lebensboot steigen. Er geht hinein in deine Lebenswirklichkeit. Er durchschaut deine ganze Lebenssituation, deine ganze Biografie, alles, was du im Leben schon erlebt hast, schaut er sich ganz genau an. Er weiß ganz genau, was dich bewegt, was dich beschäftigt, worauf du dein Vertrauen setzt, wo du deine Schmerzen, dein Leid, deine Enttäuschungen erlebt hast. All die Wunden, die du erlebt hast, das wird morgen noch mehr ein Thema sein. All das hat er im Blick. Er sieht diesen Fischer, diesen Simon, wie er die Nacht über geschafft, gearbeitet hat, nichts gefangen hatte. Und jetzt steigt er in seine Lehre ein, in sein Boot. Und er würdigt ihn in dem, dass er ihm nonverbal zuspricht oder kommuniziert. Hey, kannst du mich unterstützen bei meinem Dienst? Ich möchte von deinem Boot aus zu den Menschen sprechen. Möchtest du mitkommen in meine Mission? Möchtest du da Teil meiner großen Mission sein? Und ich habe das eben schon anklingen lassen, Gott hat für dich einen Plan. Er weiß ganz genau, wozu du geschaffen bist, warum du hier auf der Erde bist. So wie dieser Mann in der Geschichte dann auch das zugesprochen hat, Gott hat vielleicht mit dir noch was vor. Er hat was mit dir vor. Das steht nämlich im Epheserbrief ganz deutlich in Epheser Kapitel 2, Vers 10. Denn wir sind sein Gebilde in Christus Jesus geschaffen zu guten Werken, die Gott vorher bereitet hat, damit wir in ihnen wandeln. Ja, meine Frage an dich ist, wandelst du in den Wegen oder Werken, die Gott zuvor bereitet hat? Er hat was für dich maßgeschneidert. Der hat etwas ganz Konkretes mit deinem Leben vor. Bist du in dieser Berufung? Lebst du in deiner Bestimmung?
Weißt du ganz genau, das, was du jetzt tust, ist genau das, was der Meister möchte. Zu wissen, ich bin auf dem Weg Christi, der selbst der Weg ist. Das ist die Erfüllung. Das ist der Moment, wo du sagst, okay, das gibt meinem Leben Sinn. Das gibt meinem Herzen diese Bestätigung. Es hat einen Sinn, dass es mich gibt und nicht jemand anderen, weil er mich mit meiner Biografie und meiner Art und meinen Fähigkeiten gebraucht für das, was vielleicht nur ich kann. Und so sieht er dich als jemand, den er mit reinnehmen will in seine Mission, weil er weiß, du bist bewusst so, wie du bist, weil du, nur du, diese Dinge tun kannst, die kein anderer tun kann. Wie Paulus sagt, ich vermag alles durch den, der mich kräftigt. Bist du schon auf diesem Weg, und da spreche ich nicht nur diejenigen die nicht errettet sind, sondern auch die vielen Christen, die vielleicht irgendwann sich haben retten lassen von Jesus und dann aber doch verlockt wurden, verführt worden vom Teufel, doch auf Geld oder auf Karriere gesetzt haben und meinten, darin ihre Erfüllung zu finden. Komm zurück zu Jesus. Kehr um von deiner Ich-Zentrierung, von diesem egoistischen Lebensstil. Das erfüllt dich doch nicht. Du kannst es doch sofort bestätigen und sagen, ja, David, du hast recht, ich bin nicht glücklich. Ich bin nicht erfüllt. Komm zurück zu Jesus, der du doch Jesus kennst. Aber jetzt nochmal zurück an diejenigen, die Jesus nicht kennen. So, wie geht Jesus vor? Er steigt in das Boot des Simon. Er sieht seine Hoffnungslosigkeit und er würdigt ihn. Er sendet ihm die Signale der Liebe. Ich hab dich lieb. Ich hab dich lieb. Und das ist das, was meine tiefste Überzeugung ist, dass wenn irgendein Signal jetzt von dieser Predigt ausgeht, dich erreicht, dann ist das diese Botschaft, er hat dich lieb. Gott liebt dich. Auch wenn die Mama dich nicht geliebt hat, Gott liebt dich. Auch wenn der Papa dich nicht geliebt hat, Gott liebt dich. Wenn deine Freunde sich irgendwann mal abgewandt haben, er liebt dich. Das ist das, was Petrus Simon fühlen musste zuallererst. Christus hat ihm diese Signale zugesandt. Er stieg also in sein Boot, nicht in irgendein Boot, sondern in sein Boot. Und er hat ihn dabei gewürdigt, dass er über diesen Weg, über dieses Boot zu den Menschen sprechen konnte. Der Simon Petrus, der sieht oder hört diesen Jesus predigen. Die Worte, die aus Jesu Mund kommen, sind ja die Worte der Bibel. Das ist das Wort Gottes. Er nimmt wahr, diese Worte haben Kraft. Das sind Worte, die er sonst vielleicht nicht so gehört hat, in dieser Wahrhaftigkeit, in der Liebe, voller Barmherzigkeit und Gnade und Güte. Er spürt in diesem Wesen Jesu, da ist etwas, was ich noch so in der Weise nicht erlebt habe. Da ist jemand, der glaubwürdig ist, dem kann man vertrauen. Und dieser Vertrauenspegel steigt. Vielleicht warst du vor 2 Tagen schon hier, vielleicht war gestern deine erste Teilnahme an so einer Veranstaltung und dein Vertrauenspegel steigt, weil du jetzt noch mehr von ihm hörst. Vielleicht hast du im Laufe des Tages, des heutigen Tages, mal in der Bibel geblättert. Vielleicht hast du in der vergangenen Woche mal, weil du auf der Suche bist, die Bibel aufgeschlagen. Du hast es zugelassen, dass Gott durch sein Wort zu dir redet. Dein Vertrauenspegel steigt. Wird dein Vertrauen heute diesen Moment erreichen, wo du sagst, und jetzt springe ich. Jetzt lasse ich los. Jetzt gebe ich mich dir ein. Jesus baut dieses Vertrauen auf. Er wirbt um ihn, aber nicht so direkt, sondern wunderbar in der Beziehung, in der Gemeinschaft, die er dort hat, in dem Boot neben dem Simon. Er predigt zuallererst zu den Menschen, aber Simon hört ihn dabei zu. Als er aber aufgehört hatte zu reden, sprach er zu Simon: Fahre hinaus auf die Tiefe und lasst eure Netze zu einem Fang hinab. Und dieser Moment ist der entscheidende Moment in dem weiteren Verlauf. Er ist fertig mit seiner Predigt. Die Menschen haben ihn gehört, aber viel wichtiger für Jesus, Simon hat ihn gehört. Und jetzt bittet Jesus
diesen Simon als Sohn Gottes, als König der Könige, muss er nicht bitten. Aber er sendet ihm wieder ein Signal. Hey, möchtest du mit mir etwas unternehmen? Er bittet ihn, lasst uns in die Tiefe fahren. Und während sie gerade der Volksmenge zugewandt waren, weil er ja vom Boot aus zu den Menschen sprechen wollte, muss das Boot sich jetzt um 180 Grad wenden, weil Jesus ja gesagt hat, lasst uns in die Tiefe fahren, also weiter hinausfahren. Mit dieser Wendung des Bootes wendet Jesus der Volksmenge den Rücken zu und signalisiert dem Simon, jetzt hast du mich für dich ganz allein. Und es wird wahrscheinlich so sein, dass wenn wir heute Abend diesen Raum verlassen und du in deinem Herzen sagst, Jesus, ja, rede zu mir, ich bin offen, dann geht er mit dir in den Abend hinein, vielleicht in die Nacht hinein, vielleicht redet er über einen Traum zu dir, vielleicht am Morgen wirst du wahrnehmen, dass er weiterhin Kontakt mit dir aufnimmt, mit dir reden möchte, sodass dann du das Gefühl hast, Jesus, du bist jetzt bei mir, ganz allein? Bist du nicht bei den Frommen und Heiligen da in der Gemeinde? Bist du wirklich bei mir Sünder oder Sünderin? Und Jesus wird dir kommunizieren, ja, ich habe dich nicht aus den Augen verloren. Ich liebe dich. Ich liebe dich. Und wir sind noch nicht fertig. Also wenden sie ab und dann nimmt Jesus sie mit rein in das Geschehen, was ihnen vertraut war. Die Arbeitsstelle Simons, das Fischen, das war ihm vertraut. Es kann sein, wenn morgen ein Arbeitstag wäre oder vielleicht für dich ein Arbeitstag ist, dass er mit dir hineingeht in deine Arbeitssituation, in deine Familiensituation. Dass er dann mit dir in deinen Themen ist. Als er aber aufhörte zu reden, sprach er zu Simon, fahr hinaus auf die Tiefe und lasst eure Netze zu einem Fang hinab. Und Simon antwortete und sprach zu ihm, Meister, wir haben uns die ganze Nacht hindurch bemüht und nichts gefangen, aber auf dein Wort will ich die Netze hinablassen. Zunächst ist da so eine Rebellion, die du wahrscheinlich auch kennst. Diesen Moment zu sagen, nein, ich will das nicht, lass mich damit in Ruhe. Und doch merkst du, das ist etwas, was dich konkret zieht. Also hältst du noch ein bisschen dagegen, aber beim Reden hat dieser Simon diese Wendung. Er sagt, auf dein Wort hin, dieses Wort hat ihn überzeugt, dieses dicke Buch hat ihn erreicht. Dieses Wort Gottes, dieses Lebendige, wie er spricht, das hat seinen Vertrauenspegel wieder etwas angehoben, sodass er sagt, okay, auf dein Wort will ich das tun und ich werfe die Netze wieder aus oder ich will die Netze hinablassen. Das würde ja für ihn bedeuten, dann nachher noch einmal die Netze zu waschen und so weiter. Aber er tut es, weil er Christus vertraut. Und als sie dies getan hatten, umschlossen sie eine große Menge Fische und ihre Netze rissen. Das war erstmal etwas Verrücktes. Das würde niemals ein Fischer tun, tagsüber nochmal die Netze rauszuwerfen. Aber er hat es dann im Glauben getan. Und wenn er dann im Glauben geht, wenn er Gott vertraut, passieren diese Dinge. Und das ist meine Hoffnung für dich, dass du heute im Glauben einen Schritt auf Jesus zugehst. Und dann wirst du bezeugen, tatsächlich, es ist ein lebendiger Herr. Das Grab ist leer, er ist auferstanden, ich habe es wahrgenommen. Ich kann es dir nicht beweisen, aber ich kann es dir bezeugen. Wir alle hier, die wir an Jesus glauben, wir können es nicht beweisen. Aber deswegen stehen hier Leute und bezeugen es durch ihre Zeugnisse, dass Jesus lebt. In dem Moment, wenn du ihm glaubst und dann den Schritt auf ihn zugehst und dein Leben ihm anvertraust, wirst du vielleicht als nächstes hier stehen und wirst sagen, ich bezeuge euch, er lebt, er ist da, er ist wirklich erfahrbar. Ich hab's persönlich wahrgenommen, wie er in mein Leben gekommen ist. Und jetzt hatten die eine wunderbare Situation, da sind diese vielen Fische, die dann plötzlich in diesen Netzen sind. Das ist unvorstellbar, es ist ein Wunder. Der denkt sich, das wird mir keiner glauben, das wirst du vielleicht dann auch wahrnehmen, wenn du dich auf Jesus eingelassen hast, das wird mir keiner glauben, dass da wirklich ein großer Gott ist, der sich für mich interessiert. Und dann hat er diese Begeisterung, dieser Simon, weil er diese vielen Fische sieht. Und dann überfordert es ihn und seinen Bruder Andreas, sodass sie in Vers 7 ihre Gefährten hinzuwinken. Und sie winkten ihren Gefährten in dem anderen Boot zu kommen und ihnen zu helfen. Und sie kamen und sie füllten beide Boote, sodass sie zu sinken drohten.
Es kann halt auch passieren, dass du, wenn du dich auf Jesus einlässt, so überwältigt bist von dieser Liebe Gottes, dass du anfängst, deine Leute, deine Freunde, deine Familienmitglieder auch mitzurufen. Hey, kommt, kommt dazu. Jesus hat was Großartiges vor in meinem Leben, aber auch in deinem Leben. Als aber Simon Petrus es sah, also als er es realisierte, was hier passiert ist, fiel er zu den Knien Jesu nieder und sprach: Geh von mir hinaus, denn ich bin ein sündiger Mensch, Herr. Und das müssen wir verstehen, um zu erkennen, was da mit ihm jetzt passiert ist. Also an sich könnte er sich ja freuen über diesen Fischfang. Er hat ja so viele Fische jetzt gefangen, dass er dann praktisch mit diesen Fischen seine ganzen Schulden abbezahlen konnte. Das ist praktisch ein Sechser im Lotto. Das ist dieses viele Geld, was er mit diesen Fischen dann bekommen könnte und dann endlich ein neues Boot kaufen könnte. Er hätte sich eine Halle kaufen können. Er hätte vielleicht einen Mitarbeiter anstellen können. Was hätte er alles machen können mit diesem Geld? Stattdessen erreicht ihn etwas, was ihn zum Zerbruch führt. Dieser Moment, wo er vor Christus auf die Knie geht und sagt: Geh weg von mir, denn ich bin so ein sündiger Mensch, Herr. Warum schickt er ihn weg? Warum hat er in diesem Moment nicht gesagt: Jesus, oh cool, bleib bei mir, weil wenn du dann morgen dabei bist, habe ich wieder einen Sechser im Lotto, habe ich wieder so viele Fische, boah, ich gebrauche auch wie die anderen Fischer, ich gebrauche sie für meine Zwecke, so auch dich für meine Zwecke, ja, komm doch morgen wieder. Warum tut er das nicht? Warum sagt er: Jesus, geh weg von mir? Die Antwort ist die: In der Begegnung mit Jesus wird ihm seine ganze Schuld und Sünde bewusst. Durch diese Nähe zu dieser Reinheit Jesu sieht er seinen Egoismus. Und da will ich eine ganz gute Nachricht dir weitergeben. Und ihr Lieben, wir verkündigen eine gute Nachricht. Ich verkündige eine gute Nachricht und nicht gute Ratschläge. Wir sind hier nicht auf einem Motivationsseminar, wo ich dann versuche, andere Lebenstipps zu geben, wo du die Ernährung umstellen solltest oder dass du mehr Sport treiben solltest oder dass du, keine Ahnung, hier dies und jenes tun solltest. Wir geben keine guten Ratschläge, sondern eine gute Nachricht. Und die gute Nachricht ist die: Wenn du deine Sündhaftigkeit erkennst, diesen Zustand wahrnimmst und bekennst, dass das praktisch eine hoffnungslose Situation ist, du kriegst dich da selbst nicht raus, hier die gute Nachricht: Jesus ist für dich gekommen auf diese Erde. Er ist zu dir in deine Lebenssituation gekommen, um für dich zu sterben, damit du errettet bist. Jesus hat dem Petrus das gegeben, was er brauchte, ein hohes Gut. Die Fische waren für ihn ein hohes Gut. Der ist ja nichts anderes gewohnt als zu fischen sein Leben lang. Vielleicht haben seine Eltern, Großeltern schon gefischt. Der ist damit aufgewachsen. Das war für ihn hohes Gut. Und Jesus hat ihm das gegeben. Aber er hat ihm noch was Größeres gegeben als diese Fische. Etwas noch Wertvolleres: sich selbst. Vielleicht hast du bisher nur gebetet: Herr, hilf mir auf der Arbeit, schenk mir Essen, gib mir Kleider, gib mir das und jenes, einen Partner, eine Partnerschaft, gib mir Kinder, gib mir. Und vielleicht hat er dir auch ziemlich viel gegeben. Ich hoffe so sehr für dich, dass du merkst, bei all dem, was er dir gibt, gibt er noch was viel Größeres, und zwar sich selbst. Er gibt sich dir hin, sodass du ab diesem Moment des Anvertrauens, des Glaubens, der Hingabe sagen kannst: Jesus ist in meinem Leben. Er ist zu mir gekommen. Er ist immer bei mir. Er lässt mich nie allein. Er lässt mich nie im Stich. Das ist mein bester Freund. Er ist mein Ein und Alles. Er ist mein Gott, mein Herr, mein Retter, mein Held. Und das ist das, was du auch bezeugen wirst, wenn du dann errettet auf dieser Bühne stehst oder in Beziehungen bist. Wirst sagen: Er ist in mein Leben gekommen. Aber gleichzeitig wirst du deine ganze dunkle Schuld und Sünde wahrnehmen. Und im ersten Moment kommt vielleicht der Punkt, dass du sagst: Jesus, nein, nein, ich bin zu schlecht für dich. Ich bin zu sündig für dich. Und was hat Jesus mit Petrus getan? Hat er gesagt: Oh, was? Du bist ein Sünder? Dann können wir nicht zusammenarbeiten? Nein, nein, das hat er nicht gesagt. Er bekennt: Denn ich bin ein sündiger Mensch, Herr. Denn Entsetzen hatte ihn erfasst und alle, die bei ihm waren, über den Fischfang, den sie getan hatten. Ebenso aber auch Jakobus, Johannes, die Söhne des Zebedäus, die Gefährten von Simon waren.
Und Jesus spricht zu Simon, wieder zu ihm allein: Fürchte dich nicht, von nun an wirst du Menschen fangen. Also Jesus sieht in seinen Augen Furcht. Er nimmt wahr, dass dieser Simon gerade Angst hat. Wovor fürchtet er sich? Wovor hat er Angst? Antwort: vor Strafe. Er hat Angst vor Strafe, denn wenn du einem heiligen, gerechten Gott bekennst, dass du Sünder bist, kann der heilige und gerechte Gott das nicht einfach stehen lassen. Er kann nicht einfach ein Auge zudrücken, sonst wäre er nicht gerecht. Er muss Sünde bestrafen, sonst ist er nicht gerecht. Also hat jetzt Simon ein Problem. Er hat dem Richter, dem Gott, dem heiligen Gott, Jesus Christus, seine Sünde bekannt und fürchtet sich, dass jetzt Strafe folgt. Und ich erinnere an den ersten Abend, wo wir über die Strafe gesprochen haben. Es gibt zwei Momente in der Menschheitsgeschichte, wo bestraft wird. Am Kreuz von Golgatha, Jesus Christus, oder der Mensch selbst wird bestraft am Ende seines Lebens, wenn es übergeht ins ewige Leben, diese ewige Strafe, von der Jesus Christus selbst spricht. Und jetzt fürchtet sich der Petrus vor dieser ewigen Strafe, denn Gott kann das nicht einfach stehen lassen. Er sieht deine Schuld, er sieht deine Sünde, dein ganzes Leben ist vor ihm wie in einem Buch offengeschlagen. Er sieht zu alle Zeiten gleichzeitig. Gott ist außerhalb von Raum und Zeit. Er sieht auf dein ganzes Leben und er sieht jeden Tag, jede Stunde, jede Sekunde, als wäre es jetzt. Er hat's vor Augen. Alle deine Schuld. Und dann müsste er, wenn er gerecht und heilig ist, dich ewig bestrafen, dich verdammen, dich in die Hölle schicken. Aber warum sagt Jesus, fürchte dich nicht? Hey, du brauchst nicht Furcht zu haben. Antwort: ich werde für dich bestraft werden am Kreuz von Golgatha. Du musst nicht bestraft werden, ich werde bestraft werden. Ich werde dafür leiden. Ich werde deine Schuld auf mich nehmen und dann werde ich am Kreuz bluten. Dann werde ich am Kreuz sterben für deine Schuld. Deswegen bist du raus aus dem Gericht. Du wirst nicht gerichtet, du wirst nicht ewig bestraft. Ich werde für dich bestraft. Weil du aber mich anerkannt hast als dein Herr, hat er eben gesagt, weil du an mich glaubst, deswegen bist du frei, errettet von deiner Schuld und Sünde. Und dann sagt er, von nun an wirst du deine Bestimmung leben. Von nun an kommst du zu deiner Berufung. Von jetzt an zappelst du da nicht rum, kommst in diesen Ozean der Gnade. Du kommst zurück in den Ozean der Liebe. Du kommst in die Gegenwart Gottes, in die Gemeinschaft Gottes, ins Reich Gottes, in diese Annahme, in diese pure Liebe und Wahrheit. Du kommst da rein in das Leben, zu dem du eigentlich geschaffen worden bist. Herzlich willkommen, Simon. Herzlich willkommen. Und Simon merkt, dass in seinem Herzen was passiert. Das Loch, was er hatte, ist endlich gestopft, erfüllt worden. Endlich ist es so, dass er merkt: hey, das ist so gut, das ist wertvoller als dieses hohe Gut der Fische. Und als sie die Boote ans Land gebracht hatten, verließen sie alles und folgten ihm nach. Wie kommst du also aus diesem Schlamassel raus? Du kannst dich nicht selbst retten, du kannst dich nicht am eigenen Schopf rausziehen. Das ist hier nicht eine Motivationspredigt: hey, du packst das, du schaffst das. Du musst nur dies und jenes tun. Nein, wir geben nicht gute Ratschläge, sondern die gute Nachricht: Christus ist gekommen. Vielleicht durch diese Predigt, durch sein Wort, hat dich angesprochen, hat gesagt: dich will ich retten. Dich habe ich ausgeguckt. Dich habe ich auserwählt. Dich, ja dich. Jetzt nicht Simon, sondern setz da deinen Namen. Dich möchte ich. Darf ich dich einladen? Komm zu Jesus.

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Es geschah das Wort des Herrn zu Jona, dem Sohn Amittais, und sprach: Mache dich auf und gehe in die große Stadt Ninive und predige wider sie, denn ihre Bosheit ist heraufgekommen vor mich. Aber Jona machte sich auf und floh vor dem Herrn und wollte gen Tarsis und kam hinab gen Jaffo. Und da er ein Schiff fand, das gen Tarsis wollte fahren, gab er Fährgeld und trat hinein, dass er mit ihnen gen Tarsis führe vor dem Herrn. Da ließ der Herr einen großen Wind aufs Meer kommen, und es erhob sich ein großes Ungewitter auf dem Meer, dass man meinte, das Schiff würde zerbrechen. Aber Jona war hinunter in das Schiff gestiegen, lag und schlief. Auserwählt, um den Menschen von Gott zu erzählen, die gekehrt zu der sündigen Welt. Er entschied sich vor Gottes Antlitz zu fliehen, in dem Schiff auf dem Meer in die Welt. Gott spricht heute

0: Wir sind zurzeit an den messianischen Psalmen, das heißt an den Psalmen, die prophetisch auf Jesus Christus hinweisen. Das letzte Mal haben wir uns mit Psalm 40 beschäftigt. Ein Psalm steht da vor uns, der im Neuen Testament ausdrücklich auf Christus bezogen wird. Jetzt gehen wir mal zunächst zu Psalm 41 und lesen den ganzen Psalm durch zusammen.
1: Ein Psalm Davids vorzusingen. Wohl dem, der sich des Schwachen annimmt. Den wird der Herr erretten zur bösen Zeit. Der Herr wird ihn bewahren und beim Leben erhalten und es ihm lassen wohlgehen auf Erden und ihn nicht preisgeben dem Willen seiner Feinde. Der Herr wird ihn erquicken auf seinem Lager. Du hilfst ihm auf von aller seiner Krankheit. Ich sprach, Herr, sei mir gnädig, heile mich, denn ich habe an dir gesündigt. Meine Feinde reden Arges wider mich. Wann wird er sterben und sein Name vergehen? Sie kommen, nach mir zu schauen, und meinen's doch nicht von Herzen, sondern sie suchen etwas, das sie lästern können, gehen hin und tragen's hinaus auf die Gasse. Alle, die mich hassen, flüstern miteinander über mich und denken Böses über mich. Unheil ist über ihn ausgegossen, wer so daliegt, wird nicht wieder aufstehen. Auch mein Freund, dem ich vertraute, der mein Brot aß, trat mich mit Füßen. Du aber, Herr, sei mir gnädig und hilf mir auf, so will ich ihnen vergelten. Daran merke ich, dass du Gefallen an mir hast, dass mein Feind über mich nicht frohlocken wird. Mich aber hältst du um meine Frömmigkeit willen und stellst mich vor dein Angesicht für ewig. Gelobt sei der Herr, der Gott Israels, von Ewigkeit zu Ewigkeit. Amen, Amen.
0: Also, wieso können wir Psalm 41 als messianisch betrachten? Was gibt uns das Recht dazu? Aufgrund von Vers 10, ja, liest gerade nochmals in Vers 10.
1: Auch mein Freund, dem ich vertraute, der mein Brot aß, trat mich mit Füßen.
0: Auf wen bezieht sich das? Die Stelle wird ausdrücklich vom Heiligen Geist in Johannes 13 auf dieses Ereignis bezogen. Johannes 13, und zwar Vers 18, da ist der Herr am Vorabend der Kreuzigung versammelt mit seinen Jüngern im Obersaal, um das letzte Passa zu essen. Er hat den Jüngern die Füße gewaschen und in dem Zusammenhang wird in Vers 18 ausdrücklich unser Psalm zitiert. Wer kann uns das vorlesen?
1: Nicht rede ich von euch allein. Ich weiß, welche ich erwählt habe. Aber es muss die Schrift erfüllt werden. Der mein Brot isset, der tritt mich mit Füßen. Jetzt sage ich's euch, ehe denn es geschieht, damit, wenn es geschehen ist, ihr glaubet, dass ich es bin.
0: Jawohl. Also in Vers 18 wird ausdrücklich eben Psalm 41, Vers 10 zitiert. Der mit mir das Brot isst, hat seine Verse wider mich aufgehoben. Und das wird eben vom Herrn selber zitiert, der dann sagt, von jetzt an sage ich es euch, ehe es geschieht, auf dass ihr, wenn es geschieht, glaubt. Vielleicht müssen wir noch aus Kapitel 13 die ersten drei Verse dazu nehmen. Dann haben wir so richtig den Rahmen dieser Ereignisse.
1: Vor dem Osterfest aber erkannte Jesus, dass seine Stunde gekommen war, dass er aus dieser Welt ginge zum Vater. Und wie er hatte geliebt die Seinen, die in der Welt waren, so liebte er sie bis ans Ende. Und bei dem Abendessen, da schon der Teufel hatte dem Judas Simons Sohn, dem Ischariot, ins Herz gegeben, dass er ihn verriete, und Jesus wusste, dass ihm der Vater hatte alles in seine Hände gegeben und dass er von Gott gekommen war und zu Gott ging.
0: Ja, danke. Und dann kommt die Fußwaschung. Das war also gerade der Beginn dieses Abendessens, dieses Passaessens, alle hatten bereits ein Ritualbad genommen. Aber es ist ja so, wenn man ein Ritualbad genommen hatte und ein bisschen herumlief, schon hatte man wieder Staub an den Füßen. Und so hat der Herr quasi diese Fußwaschung noch als letzte Reinigung hinzugefügt. Und er erklärt dazu in Vers 8, Petrus wollte sich nicht die Füße waschen lassen. Er fand unmöglich, dass unser Meister diesen unterwürfigen Dienst tut. Aber der Herr sagt ihm, Vers 7 schon, was ich tue, weißt du jetzt nicht. Du wirst es aber hernach verstehen. Petrus spricht zu ihm, du sollst nie mehr meine Füße waschen. Jesus antwortet ihm, wenn ich dich nicht wasche, so hast du kein Teil mit mir. Simon Petrus spricht zu ihm, Herr, nicht meine Füße allein, sondern auch die Hände und das Haupt. Jesus spricht zu ihm, wer gebadet ist, als das Ritualbad vor dem Passa bereits genommen hat. Wer gebadet ist, hat nicht nötig, sich zu waschen, ausgenommen die Füße, sondern ist ganz rein. Und ihr seid rein, aber nicht alle. Denn er kannte den, der ihn überlieferte. Darum sagte er, ihr seid nicht alle rein. Also das Ritualbad symbolisiert in der Sprache des Neuen Testaments die Wiedergeburt. Die wird genannt, ich gebe nur die Stelle an, in Titus 3, das Bad der Wiedergeburt. Das ist so zu finden in Titus 3, Vers 5. Die Waschung oder das Bad der Wiedergeburt und Erneuerung des Heiligen Geistes. Also der Herr Jesus sagt seinen Jüngern, ihr seid schon rein. Sie waren alle wiedergeboren. Und das Ritualbad war das Bild davon. Aber ein Wiedergeborener, der sich in dieser Welt bewegt, kommt ständig mit der Sünde in Kontakt. Und darum braucht es ständig wieder diese Nachreinigung der Füße. Und darum hat der Herr eben seinen Jüngern die Füße gewaschen. Also das spricht davon, bekehren müssen wir uns nur einmal. Eine richtige Bekehrung führt dazu, dass Gott von seiner Seite die Wiedergeburt bewirkt. Aber wenn ein Gläubiger wieder sündigt in seinem Wandel durch diese Welt, dann hat er es nötig, dass der Herr immer wieder neu die Füße wäscht. Also diese ständige Reinigung, dass Dinge, die ins Leben hineingekommen sind, vor Gott bekannt werden als Sünde und so die Vergebung wieder neu angenommen werden kann. Und der Jesus sagt zu Petrus, wenn ich dich nicht wasche, so hast du keinen Teil mit mir. Also hast du keine Gemeinschaft mit mir. Und Petrus wurde dann überzeugt durch dieses Argument und sagt, ja, in dem Fall alles, soll er doch alles waschen, auch Hände und auch den Kopf. Der sagt, nein, das ist nicht nötig. Aber nicht alle sind rein. Und damit meint der Judas. Der war nicht wiedergeboren, aber war äußerlich ein Gläubiger. Und darum, in Vers 18, weist dann der Herr hin, dass dieser Judas ihn nun schließlich verraten wird. Und da verweist er eben auf unseren Psalm. Der mit mir das Brot isst, hat seine Verse wider mich aufgehoben.

0: Ablauf des Seders, wie man sagt, also der ganzen Passa-Ordnung, war schön festgelegt und da gibt es zunächst eine Vorspeise. Und der geehrteste Gast bekommt vom Hausherrn einen eingetauchten Bissen. Also der Herr hat eine Matze genommen, ungesäuertes Brot, in diese Soße eingetaucht, Judas gegeben als Zeichen, er ist der Ehrengast des Abends. Und dann geht er raus. Die Jünger denken, ah, er muss noch schnell was einkaufen für die weitere Feier. Nein, das war der Moment, wo es besiegelt war, er wird den Herrn überliefern. Und in diesem Moment hat also Judas so sich dem Bösen geöffnet, dass es eben hier heißt in Johannes 13, Vers 27.
1: Und nach dem Bissen fuhr der Satan in ihn. Da sprach Jesus zu ihm, was du tust, das tue bald.
0: Also, das führte zu Besessenheit. Er hat sich also so dem Bösen ausgeliefert, innerlich geöffnet, dass er jetzt den Herrn überliefern würde. Und das gab Satan das Recht, in ihn zu fahren, so dass er besessen wurde. Aber eben das Erstaunliche ist, Judas bekommt hier an diesem Abend den Ehrenplatz, um dann bereits bei der Vorspeise zu verschwinden. Und das gibt uns auch einen Hinweis, wie diese ganze, hätte ich fast gesagt, Sitzordnung am Tisch war. Sie saßen ja nicht am Tisch, sondern sie lagen am Tisch. Und zwar nach römischer Sitte, richtig, war so üblich in dieser Zeit, das Passa zu nehmen an einem Triklinum. Triklinum ist also ein dreiseitiger Tisch, niedriger Tisch. Und an den drei Seiten um den Tisch gab es Matten, auf denen lag man. Also kann man sich vorstellen, der Kopf am nächsten zum Tisch. Und der Ehrengast war so platziert. Zunächst kam ein Jünger, der hatte besondere Dienstfunktion. Dann kommt der Hausherr, Nummer zwei. Und Nummer drei, das ist der geehrteste Eingeladene. Da war Judas. Johannes war also genau so, dass er, wenn er sich ein bisschen auf die Seite bewegte, kam er mit dem Kopf an die Brust des Herrn. Und darum steht hier in Johannes 13, 23, einer aber von seinen Jüngern, den Jesus liebte, lag zu Tisch in dem Schoß Jesu. Also es ist ganz natürlich zu verstehen, der Kopf kam so an die Brust des Herrn. Johannes war der Jünger, der sich am meisten bewusst war, dass der Herr die Seinigen liebt. Und darum nennt er sich wiederholt in seinem Evangelium nicht einfach Johannes, sondern der Jünger, den Jesus liebte. So eben gerade in Vers 23. Aber auch anderswo in diesem Evangelium. Er war sich also dieser Liebe ganz besonders bewusst und für ihn war das also der größte Ehrenplatz, dieser Dienerplatz, aber ebenso in einer ganz besonderen Gemeinschaft mit dem Herrn. Und das bildet übrigens ab die Gemeinschaft zwischen dem ewigen Sohn und dem ewigen Vater. In Johannes 1, Vers 18, in der Einleitung des Johannesevangeliums, die geht ja von Johannes 1, 1 bis 18, im Prolog des Johannesevangeliums steht da, kann jemand uns Vers 18 vorlesen?
1: Nicht rede ich von euch allein. Ich weiß, welche ich erwählt habe. Aber es muss die Schrift erfüllt werden. Der mein Brot isset, der tritt mich mit Füßen.
0: Jawohl. Der Eingeborene oder der einzige Sohn, der in des Vaters Schoß ist. Das hat also überhaupt nichts zu tun mit der Vorstellung, ein Kind im Schoß des Vaters. Ein Kind, das so eben im Schoß getragen wird. Nein, das ist der ewige Sohn im Schoß des Vaters. Es geht also um das Bild der Tischgemeinschaft. Also zwei, die am Tisch sind und wo eben der Kopf an die Brust des Nächstliegenden kommt. So war der Herr Jesus als der ewige Sohn, als Gott der ewige Sohn in ständiger Gemeinschaft mit dem ewigen Vater.

0: Das wird mit diesem Ausdruck gesagt. Ganz wichtig, der Jesus wird nämlich nie in der Bibel Kind Gottes genannt. Immer Sohn Gottes. Die Gläubigen in der heutigen Zeit, die Gott kennen als ihren Vater, als Abba-Vater, die werden in der Bibel genannt Kinder Gottes. Aber der Herr Jesus wird nie Kind Gottes genannt, sondern nur Sohn Gottes. Aber welcher Jünger hat am meisten über diese Beziehung zwischen dem ewigen Sohn und dem ewigen Vater geschrieben? Das war Johannes, der eben selber an diesem letzten Passa erlebt hat, was es heißt, im Schoße Jesu zu liegen und sich dieser Liebe des Sohnes Gottes bewusst zu sein, eben indem er sagt, der Jünger, den Jesus liebte. Oder wie es heißt in 13, Vers 25, der sich an die Brust Jesu lehnte. Nun, Judas war also ganz in der Nähe da. Der Herr sagt ihm ja, was du tust, tue schnell. Aber das haben nicht alle gleich gut verstanden. Und so war zum Beispiel einer ziemlich weit weg, der gab dann Johannes ein Zeichen, er soll forschen, was da vor sich geht. Ja, wer sei da der Überlieferer? Und wer war dieser auf dem letzten Platz? Wohl, Petrus, ja. Also das hat ihn offensichtlich sehr, sehr gekränkt an diesem Abend, dass er diesen letzten Platz einnehmen musste. Und dabei versteht man dann auch, warum er an diesem Abend sich so erkühnt zu sagen, Herr, wenn alle dich verlassen, ich werde dich nicht verlassen. Ich werde mit dir bis in den Tod gehen. Und der Herr sagt, noch ehe der Hahn kräht, wirst du mich dreimal verleugnen. Das war ja so eine schlimme Angelegenheit mit Petrus. Aber dieser Petrus kam wieder zurecht. Denn er war einer von denen, wo der Herr sagt, ihr habt nicht nötig, ganz gewaschen zu werden, ihr seid schon rein. Nur die Füße. Und die Füße hat der Herr ihm dann auch später wieder gewaschen. Der Jesus sagt in Lukas 22, der Satan hat euer begehrt, euch zu sichten wie den Weizen. Ich aber habe für dich gebetet, dass dein Glaube nicht aufhöre. Petrus kam zwar zu Fall, hat den Herrn verleugnet in dieser Nacht, aber er kam wieder zurecht. Und interessanterweise, in 1. Korinther 15 wird gesagt, dass der Herr als Auferstandener, er erschien ja verschiedenen Frauen zuerst, aber von den Männern erschien er zuerst Petrus. Und von dieser Begegnung wird in den Evangelien gar nichts berichtet. Das heißt, was da gesprochen worden ist. Von anderen Begegnungen wissen wir sehr genau, was da geredet wurde, aber von der Begegnung nichts. Das war eine Unterredung zwischen Petrus und dem Herrn allein. Aber das war die Grundlage für seine spätere Wiederherstellung, so dass er dann der Evangelist sein konnte an Pfingsten, wo 3000 zum Glauben kamen. Er kam wieder zurecht, aber Judas nicht. Und dieser Judas hatte also den Ehrenplatz an diesem Abend, das hat der Herr ganz bewusst so eingerichtet, weil er wusste, was kommen wird. Aber er zeigte ihm noch einmal seine Liebe zu ihm. All diese etwa 3 Jahre hat der Herr seine Liebe diesem Judas gezeigt, hat ihm sogar die Kasse anvertraut, also hat ihm bewusst Vertrauensvorschuss gegeben, aber in Johannes 12 lesen wir, dass Judas ein Dieb war und hat immer wieder Geld auf die Seite gelegt, aus der Kasse. Also das war anvertrautes Gut, ist zugleich Testmaterial. Und dieser Judas ist in all diesen Jahren nie zurechtgekommen, obwohl er immer wieder die Predigten des Herrn gehört hat, die das Gewissen bis ins Letzte ausleuchteten. Aber er hat keine Konsequenzen gezogen. Und wiederum wegen dem Geld, 30 Silberlinge, die sah er so vor sich, war er bereit, seinen Herrn zu verleugnen. Ja, aber daraus folgt, dieser Judas hatte also den Ehrenplatz, gerade nach dem Tischherrn. Mit anderen Worten, wenn der Herr sich ein bisschen bewegt hat, dann kam sein Kopf an die Brust von Judas. Und es ist ja klar, vor einer solchen Tat ist der Puls ein bisschen höher als normal. Und das Herz klopft dadurch mit einer Intensität, die mehr ist als normal. Und wenn das so ist, hat man das Gefühl, jeder merkt, was da in der Brust vor sich geht. Und stellt man sich vor, dieses unangenehme Gefühl, wenn der Kopf des Herrn in die Nähe kommt von seiner Brust und dieses unruhige Herz. Aber er ist gegangen, als der Herr gesagt hat, was du tust, tue schnell. Und jetzt kommen wir zurück zu Psalm 41. Schauen wir diesen Vers 10 noch ein bisschen genauer an. Lies das nochmals jemand, wie es da steht im hebräischen Text. Ja, 41 Vers 10, bitte.
1: Auch mein Freund, dem ich vertraute, der mein Brot aß, trat mich mit Füßen.
0: Jawohl, genau. Also der Ausdruck hier, mein Freund, ganz wörtlich im Hebräischen, so hat es auch die alte Elberfelder, der Mann meines Friedens. Das ist der Ausdruck für einen Freund. Frieden bedeutet nicht einfach Abwesenheit von Krieg, sondern das bedeutet eine Beziehung, eine schöne Beziehung auch, drückt das aus. Und so nennt der Herr Jesus Judas der Mann meines Friedens. Als dann im Garten Gethsemane Judas kam mit dieser ganzen Schar von Soldaten aus der Burg Antonia, begleitet von levitischen Tempelpolizisten und so weiter, also ein riesiges Aufgebot von Männern. Da kommt Judas in den Garten Gethsemane am Westabhang des Ölberges. Und wie begrüßt er den Herrn? Können wir das mal aufschlagen, Matthäus 26, Vers 47. Mit dem berühmten Kuss, aber noch mehr. Man hört so viel vom Judas-Kuss, aber haben auch schon mal was gehört vom Judas-Gruß. Also wir lesen den Judas-Gruß. Matthäus 26, Verse 47 bis 50.
1: Und als er noch redete, siehe, da kam Judas, der 12 einer, und mit ihm eine große Schar mit Schwertern und Stangen von den hohen Priestern und Ältesten des Volks. Und der Verräter hatte ihnen ein Zeichen gegeben und gesagt, welchen ich küssen werde, der ist's, den greifet. Und alsbald trat er zu Jesu und sprach, gegrüßet seist du, Rabbi, und küsste ihn. Jesus aber sprach zu ihm, mein Freund, warum bist du gekommen? Da traten sie hinzu und legten die Hände an Jesum und griffen ihn.
0: Jawohl. Also der Herr spricht ihn an mit Freund. Wozu bist du gekommen? Und wir können sicher sein, dass der Herr ihn angeschaut hat. Er hat nicht, es gibt Leute, die können nicht in die Augen schauen, ja, die müssen immer auf die Seite schauen. Aber der Herr hat ihn angeschaut und gesagt, Freund, wozu bist du gekommen? Und das erinnert eben an diesen Ausdruck im Psalm 41. Ich Schlomi, der Mann meines Friedens, mein Freund. Und Judas gibt, hat also das Zeichen gegeben, ein Kuss, quasi ein Bruderkuss. Und der Gruß, sei gegrüßt, Rabbi. Auf Griechisch steht hier, chaire, Rabbi. Das heißt so viel wie, ganz wörtlich, freue dich, Rabbi. Also im Altgriechischen hat man sich gegrüßt mit freu dich. Schöner Gruß, ja? Freu dich. Und natürlich hat Judas da hier nicht Griechisch gesprochen, sondern Hebräisch oder Aramäisch. Das waren die beiden jüdischen Sprachen, die im Land damals gesprochen wurden. In Jerusalem war Hebräisch absolut vorherrschend, an anderen Orten, in Galiläa, Aramäisch. Also, wir können das rückübersetzen. Auf Hebräisch hat er gesagt, Shalom, Rabbi. Auf Aramäisch, Shalom. Aber Hebräisch und Aramäisch sind so nahe beieinander wie Deutsch und Holländisch, ja? Also wenn man Deutsch kann, kann man auch schon bald Holländisch wenigstens lesen, ja? Das ist so nahe beieinander. Und darum, also Shalom, das ist genau die gleiche Wurzel wie Shalom. Das heißt eben Frieden, Wohlfahrt, Gelingen und so weiter. Das sagt er ihm angesichts des Kreuzes. Shalom. Das ist ein abscheulich sarkastischer Gruß, eben nebst diesem abscheulich sarkastischen Kuss. Und der Jesus reagiert, Freund, wozu bist du gekommen? Und dann wird er verhaftet. Also genau so, wie das hier steht im Psalm 41, selbst der Mann meines Friedens, mein Freund, auf den ich vertraute, der Herr hat ihm die Kasse anvertraut. Aber er hat vollkommen versagt in dieser Aufgabe. Der mein Brot aß, das bezieht sich eben auf dieses Stück Matze während der Vorspeise des Passamahles. Übrigens, das Abendmahl wurde ganz spät an diesem Abend eingesetzt. Es gab und gibt immer noch beim Sederabend, wenn man Passa feiert, 4 Weinkelche auf dem Tisch. Der letzte, der wird gar nicht genommen. Das ist der Kelch für Elia, also der Vorläufer des Messias. Denn immer war im Judentum die Hoffnung, vielleicht ist das letzte Passa, bevor der Messias kommt und uns Frieden bringt. Und so sollte also der letzte Kelch bereit sein, falls zufällig eben Elia, der Vorläufer, auf Besuch kommt, dann ist dieser Kelch für ihn. Und nun, jeder Kelch hat einen bestimmten Namen. Der dritte Kelch, der also ganz am Schluss genommen wird und verteilt wird unter den Anwesenden, der heißt auf Hebräisch Kos Bracha, also Kelch der Segnung. Und so nennt der Apostel Paulus den Abendmahlskelch in 1. Korinther 10. Nicht wahr? Wenn wir kurz aufschlagen. Ja, ich sage das nur, um deutlich zu machen, dass das Abendmahl ganz spät im Verlauf des Passa-Essens eingesetzt wurde. Und damit ist ganz deutlich in der chronologischen Abfolge, die bei Johannes sehr klar zum Ausdruck kommt, dass Judas beim Abendmahl nicht dabei war. Oft wird ja als Argument verwendet, wenn man das Abendmahl einfach offen lässt, jeder kann da teilnehmen, ob jemand im Ehebruch lebt oder nicht. Schließlich hat ja Judas auch daran teilgenommen. Aber das können wir klar sagen, Judas war nicht dabei. Also dieser Ausdruck findet sich in 1. Korinther 10, Vers 16. Liest jemand da vor?
1: Der gesegnete Kelch, welchen wir segnen, ist der nicht die Gemeinschaft des Blutes Christi? Das Brot, das wir brechen, ist das nicht die Gemeinschaft des Leibes Christi?
0: Also, der Kelch der Segnung, Kos Bracha, das entspricht dem dritten Kelch der Passafeier. Aber eben, der Herr hat sein Vertrauen gezeigt, indem er die Kasse gegeben hat, auf den ich vertraute. Er hat ihm diesen ersten Bissen der Vorspeise gegeben, als besonders Ehrenzeichen, der mein Brot aß, hat die Verse wieder mich erhoben. Er hat dieses Abkommen mit den führenden Priestern gemacht. Für 30 Silberschekel überliefere ich ihn mit dem Zeichen eines Kusses. Ja, und da wird auch klar, die Verbindung zu Vers 5, Psalm 41, Vers 5 oder je nach Bibelausgabe Vers 6, da spricht der Herr über seine Feinde. Das ist das Schreckliche gewesen, die Führerschaft im damaligen Judentum hat sich verschworen, dieser Mann muss weg. Und das hat ganz früh begonnen, also schon sehr in einer ganz frühen Phase dieser 3 Jahre, wo der Herr Jesus öffentlich gedient hat, von 29 bis 32 nach Christus. Das sehen wir übrigens im Markus-Evangelium. Da werden in Kapitel 1 und 2 so die ersten Ereignisse dieser 3 Jahre beschrieben. Und dann kommen wir zu Kapitel 3, wo der Herr Jesus einen Behinderten in der Synagoge heilt, der eine verdorrte Hand hat, also eine Hand, die versteift war, heilt ihn am Sabbat und die Führerschaft in ihrem Unverstand verurteilt diese Tat als Arbeit. Und dann liest man ihre Reaktion. Kapitel 3, Vers 6, bitte.
1: Und die Pharisäer gingen hinaus und hielten alsbald einen Rat mit des Herodes Leuten über ihn, wie sie ihn umbrächten.
0: Und das entspricht also diesem Vers 6. Meine Feinde wünschen mir Böses. Wann wird er sterben und sein Name vergehen? Der Vers davor stört ein bisschen, oder? Scheinbar. Ich sprach, Herr, sei mir gnädig, heile meine Seele, denn ich habe gegen dich gesündigt. Aber das bezieht sich bereits auf den Herrn, der als Stellvertreter am Kreuz eben unsere Schuld auf sich genommen hat. Genauso wie wir das im Psalm 40, Vers 12 gehabt haben. Und wir werden das noch in anderen Psalmen finden. Es ist auch so, das, was der Herr hier in diesem Psalm, was da gebetet wird, ist nicht einfach in chronologischer Reihenfolge, ja? Und da sind Gedanken aneinandergereiht, die sich eben auf diese letzten Ereignisse beziehen. Und darum, Vers 6 beschreibt also, wie die Feinde im Allgemeinen ihm das Böse wünschen, seinen Tod wollen, das Verschwinden seines Namens und eben in Vers 10, selbst ein Freund hat sich gegen ihn erhoben. Übrigens, im Talmud wird Jesus nicht Jeschua genannt. Jeschu. Aber das scheint eine spätere jüdische Interpretation zu sein. Man hat dann dieses Jeschu, das schreibt man Jud, Shin, also Sch, und Vav, V, das man als U ausspricht. Das gibt dann Jeschu. Ja? Man schreibt ja nur die Konsonanten. Und man hat das später im Judentum so interpretiert, das sei eine Abkürzung. Weiß jemand? Und natürlich Orthodoxe, die wirklich christusfeindlich sind, die benutzen diesen Namen ganz bewusst so. Die sagen dann, die würden dann nie sagen Jeschua. Also gläubige Juden, messiasgläubige Juden, die sprechen eben von Jeschua. Jeschua HaMashiach, Jesus der Messias, das ist Jesus Christus. Aber die sagen ganz bewusst Jeschu. Weiß jemand, was das für eine Abkürzung dann sein soll? Jemache, das J bedeutet Jemache, er möge auslöschen, Shmo, sein Name, Uzichrono, und sein Gedächtnis. Das ist also ein Fluch, der das, die Auslöschung seines Namens bedeuten soll. Und was wir hier haben, meine Feinde wünschen mir Böses. Wann wird er sterben und sein Name vergehen? Also ganz, ganz schlimm, wie diese Feindschaft sich zeigt. Was man auch erleben kann im orthodoxen Judentum ist, dass man seinen Namen gar nicht ausspricht. Also ich habe mal ein Gespräch gehabt mit einem orthodoxen Juden, der orthodox aufgewachsen ist, in eine orthodoxe Schule gegangen ist als Kind. Und der Lehrer hat immer gesprochen von ihm. Also zum Beispiel war so der Fall, ein Schüler hat ein Datum gesagt, sagen wir mal 2. April 1967. Und der Lehrer sagt, wie kannst du diese Zeitrechnung, die von ihm spricht, benutzen? Er hat dann nicht mal Jeschu gesagt, also gar kein Name. Und du musst die jüdische Zeitrechnung nehmen. Ganz andere Zeitrechnung. Also wie kannst du sprechen von der Zeitrechnung von ihm? Und da hat er mir erklärt, dieser orthodoxe Jude als Schüler, hat er sich immer gefragt, wer ist denn er? Und das hat sein Interesse am Christentum geweckt. Er wollte wissen, wer er ist. Und da habe ich ihn am Flughafen getroffen, vor einem Flug nach Tel Aviv in Zürich. Der hatte Verspätung und El Al war so freundlich, hat allen Gutscheine gegeben, um noch ein Nachtessen nehmen zu können. Und der hat sich dann echt uns angehängt. Wir haben gar nicht den Kontakt gesucht. Der ist gekommen und wollte mit uns sprechen. Und dann ist er auch mit uns zum Essen gekommen und sagt, eben, ich bin sehr interessiert, ich möchte mehr wissen über das Christentum. Eben, er möchte wissen, wer er ist. Aber der langen Rede kurzer Sinn, es geht mir darum, eben wie diese Feindschaft ausgedrückt werden kann, dass man eben nicht mal seinen Namen erwähnt. Eben möge sein Name vergehen, hier in Vers 6. Ja, also lesen wir nochmals weiter ab Vers 6. Nochmals Vers 7.
1: Sie kommen, nach mir zu schauen, und meinen es doch nicht von Herzen, sondern sie suchen etwas, das sie lästern können, gehen hin und tragen es hinaus auf die Gasse.
0: Jawohl. Also da haben wir auch viele Beispiele in den Evangelien, wie Menschen zum Herrn gekommen sind und versucht haben, ihn durch bestimmte Fragen zu Fall zu bringen. Ja? Und dann weiter. Vers 8.
1: Alle, die mich hassen, flüstern miteinander über mich und denken Böses über mich.
0: Da haben wir schon gesehen, Markus 3, Vers 6, da beginnt es. Sie wurden mit Unverstand erfüllt und haben mit sich miteinander besprochen, wie können wir ihn töten. Und dann kommt eben als Höhepunkt der Feindschaft, ein Freund wird zu einem Anführer der Feinde, selbst der Mann meines Friedens. Ja, und Verse 11 bis 12. Kann jemand nochmals lesen?
2: Du aber, Herr, sei mir gnädig und hilf mir auf, so will ich ihnen vergelten. Daran merke ich, dass du Gefallen an mir hast, dass mein Feind über mich nicht frohlocken wird.
0: Jawohl, noch weiter.
2: Mich aber hältst du um meine Frömmigkeit willen und stellst mich vor dein Angesicht für ewig. Gelobt sei der Herr, der Gott Israels, von Ewigkeit zu Ewigkeit. Amen, Amen.
0: Hier spricht er von seiner Lauterkeit. Ja? Und der gleiche Redner sagte doch in Vers 5, heile meine Seele, denn ich habe gegen dich gesündigt. Wie geht das? Jemand, der lauter ist, gerecht und gleichzeitig sagt, ich habe gesündigt. Das ist der Herr Jesus, der in sich vollkommen sündlos war und sündlos blieb, aber eben unsere fremde Schuld auf sich genommen hat. Und hier wird eben gezeigt, dass wenn auch im ersten Moment es so aussah, dass die Feinde über ihn triumphieren würden, er wird letztlich über sie triumphieren und sogar letztlich ihr Richter werden. Aber zuerst hat der Herr ihnen die Möglichkeit zu vergeben gegeben, indem er am Kreuz, Lukas 23, gebetet hat, Vater, vergib ihnen, denn sie wissen nicht, was sie tun. Also selbst seinen schlimmsten Feinden hat er die Möglichkeit der Vergebung angeboten, aber natürlich nur, wenn sie umkehren. Also Vergebung ohne Bereuen der Sünde, ohne das Bekennen der Sünde Gott gegenüber, gibt es nicht. Und darum also dieses Gebet, Vater, vergib ihnen, denn sie wissen nicht, was sie tun, ist immer unter der Bedingung, dass diese Feinde ihre Sünde bekennen. Aber wenn sie das nicht tun, wird der Herr schließlich ihr Richter werden. Richte mich auf, dass ich es ihnen vergelte. Der Jesus ist am dritten Tag auferstanden, aber er wird in der Zukunft kommen, eben als der Richter der Welt.

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0: Und der Herr redete mit Mose und sprach:
1: Übe Rache für die Israeliten an den Midianitern. Und danach sollst du versammelt werden zu deinen Vätern.
0: Da redete Mose mit dem Volk und sprach:
2: Rüstet unter euch Leute zum Kampf gegen die Midianiter, die die Rache des Herrn an den Midianitern vollstrecken. Aus jedem Stamm, je 1000 Mann, sollt ihr aus allen Stämmen Israels in das Heer schicken.
0: Und sie nahmen aus den 1000 Schaften Israels, je 1000 eines Stammes, 12.000 Mann gerüstet zum Kampf. Und Mose schickte sie mit Pinhas, dem Sohn des Priesters Eleasar, in den Kampf. Und er hatte die heiligen Geräte und die Kriegstrompeten bei sich. Und sie zogen aus zum Kampf gegen die Midianiter, wie der Herr es Mose geboten hatte, und töteten alles, was männlich war. Samt diesen Erschlagenen töteten sie auch die Könige der Midianiter, nämlich Evi, Rekem, Zur, Hur und Reba, die 5 Könige der Midianiter. Auch Bileam, den Sohn Beors, töteten sie mit dem Schwert. Und die Israeliten nahmen gefangen die Frauen der Midianiter und ihre Kinder. All ihr Vieh, alle ihre Habe und alle ihre Güter raubten sie und verbrannten mit Feuer alle ihre Städte, wo sie wohnten, und alle ihre Zeltdörfer. Und sie nahmen allen Raub und alles, was zu nehmen war, Menschen und Vieh, und brachten's zu Mose und zu Eleasar, dem Priester, und zu der Gemeinde der Israeliten, nämlich die Gefangenen und das genommene Vieh und das geraubte Gut ins Lager im Jordantal der Moabiter gegenüber Jericho. Und Mose und Eleasar, der Priester, und alle Fürsten der Gemeinde gingen ihnen entgegen, hinaus vor das Lager. Und Mose wurde zornig über die Hauptleute des Heeres, die Hauptleute über 1000 und über 100, die aus dem Feldzug kamen, und sprach zu ihnen:
2: Warum habt ihr alle Frauen leben lassen? Siehe, haben mich diese, die Israeliten, durch Bileams Rat abwendig gemacht, dass sie sich versündigten am Herrn durch den Baal-Peor, so dass der Gemeinde des Herrn eine Plage widerfuhr. So tötet nun alles, was männlich ist unter den Kindern, und alle Frauen, die nicht mehr Jungfrauen sind. Aber alle Mädchen, die unberührt sind, die lasst für euch leben. Und lagert euch draußen vor dem Lager 7 Tage, alle, die jemanden getötet oder die Erschlagene angerührt haben, dass ihr euch entsündigt am 3. und 7. Tage, samt denen, die ihr gefangen genommen habt. Auch alle Kleider und alles Lederzeug und alles Pelzwerk und alle hölzernen Geräte sollt ihr entzündigen.
0: Und Eleasar, der Priester, sprach zu dem Kriegsvolk, das in den Kampf gezogen war:
3: Dies ist das Gesetz, das der Herr dem Mose geboten hat. Gold, Silber, Kupfer, Eisen, Zinn und Blei und alles, was Feuer verträgt, sollt ihr durchs Feuer gehen lassen. So wird es rein. Nur, dass es mit dem Reinigungswasser entsündigt werde. Aber alles, was Feuer nicht verträgt, sollt ihr durchs Wasser gehen lassen. Und ihr sollt eure Kleider waschen am 7. Tage. So werdet ihr rein. Danach sollt ihr ins Lager kommen.
0: Und der Herr redete mit Mose und sprach:
1: Nimm die gesamte Beute an Menschen und Vieh, die weggeführt wurde, auf, du und der Priester Eleasar und die Häupter der Sippen der Gemeinde, und gib die eine Hälfte denen, die in den Kampf gezogen sind und die Schlacht geschlagen haben, und die andere Hälfte der ganzen Gemeinde. Du sollst aber für den Herrn als Abgabe erheben von den Kriegsleuten, die in den Kampf gezogen waren, je 1 von 500 an Menschen, Rindern, Eseln und Schafen. Von ihrer Hälfte sollst du sie erheben und dem Priester Eleasar geben als Opfergabe für den Herrn. Aber von der Hälfte der Israeliten sollst du je 1 von 50 erheben an Menschen, Rindern, Eseln und Schafen und von allem Vieh, und sollst sie den Leviten geben, die den Dienst versehen an der Wohnung des Herrn.
0: Und Mose und der Priester Eleasar taten, wie der Herr es Mose geboten hatte. Und es betrug die Beute, so viel am Leben geblieben war von dem, was das Kriegsvolk erbeutet hatte, 675.000 Schafe, 72.000 Rinder, 61.000 Esel, an Menschen aber 32.000 Mädchen, die nicht von Männern berührt waren. Und die Hälfte, die denen gehörte, die in den Kampf gezogen waren, betrug 337.500 Schafe. Davon waren Abgabe für den Herrn 675 Schafe. desgleichen 36.000 Rinder, davon waren Abgabe für den Herrn 72, desgleichen 30.500 Esel, davon waren Abgabe für den Herrn 61, desgleichen 16.000 Menschen, davon waren Abgabe für den Herrn 32. Und Mose gab diese Abgabe als Opfergabe für den Herrn, dem Priester Eleasar, wie ihm der Herr geboten hatte. Aber die andere Hälfte, die Mose für die Israeliten absonderte von dem Anteil der Kriegsleute, nämlich die Hälfte, die der Gemeinde zukam, betrug auch 337.500 Schafe, 36.000 Rinder, 30.500 Esel und 16.000 Menschen. Und Mose nahm von dieser Hälfte der Israeliten je eins von 50, sowohl vom Vieh als von den Menschen, und gab's den Leviten, die den Dienst versahen an der Wohnung des Herrn, wie der Herr es Mose geboten hatte. Und es traten an Mose heran die Anführer der Tausendschaften des Kriegsvolks, nämlich die Hauptleute über 1000 und über 100, und sprachen zu ihm:
4: Wir, deine Knechte, haben die Summe der Kriegsleute aufgenommen, die unter unserem Befehl standen, und es fehlt nicht einer. Darum bringen wir dem Herrn als Gabe, was jeder gefunden hat, an goldenem Gerät, Ketten, Armgeschmeide, Ringen, Ohrringen und Spangen, um für uns Sühne zu schaffen vor dem Herrn.
0: Und Mose samt dem Priester Eleasar nahm von ihnen das Gold, allerlei Geschmeide. Und alles Gold, das die Hauptleute über 1000 und über 100 als Opfergabe für den Herrn darbrachten, wog 16.750 Lot. Aber von den Kriegsleuten hatte jeder nur für sich selber Beute gemacht. Und Mose und der Priester Eleasar nahmen das Gold von den Hauptleuten über 1000 und über 100 und brachten es in die Stiftshütte, damit es dazu diene, dass der Herr gnädig der Israeliten gedenke.

0: Das Land Atarot, Dibon, Jaser, Nimra, Heschbon, Elale, Sibma, Nebo und Beon, das der Herr geschlagen hat vor der Gemeinde Israel, ist gut zur Weide, und wir, deine Knechte, haben Vieh.
1: Und sie sprachen weiter: Haben wir Gnade vor dir gefunden? So gib dies Land deinen Knechten zu eigen, und lass uns nicht über den Jordan ziehen.
2: Mose sprach zu ihnen:
3: Eure Brüder sollen in den Kampf ziehen, und ihr wollt hier bleiben? Warum macht ihr die Herzen der Israeliten abwendig, dass sie nicht hinüberziehen in das Land, das ihnen der Herr geben wird? So machten es auch eure Väter, als ich sie aussandte von Kadesh Barnea, um das Land zu erkunden. Und als sie hinaufgekommen waren bis an den Bach Eschkol und das Land sahen, machten sie das Herz der Israeliten abwendig, dass sie nicht in das Land wollten, das ihnen der Herr geben wollte. Und des Herrn Zorn entbrannte zur selben Zeit, und er schwor: Wahrlich, diese Leute, die aus Ägypten gezogen sind von 20 Jahren an und darüber, sollen das Land nicht sehen, das ich Abraham, Isaak und Jakob zu geben geschworen habe, weil sie mir nicht treu nachgefolgt sind. Ausgenommen Kaleb, der Sohn Jephunnes, des Kenasitas, und Josua, der Sohn Nuns, denn sie sind dem Herrn treu nachgefolgt. So entbrannte des Herrn Zorn über Israel. Und er ließ sie hin und her in der Wüste ziehen, 40 Jahre, bis es zu Ende war mit dem ganzen Geschlecht, das übel getan hatte vor dem Herrn. Und siehe, ihr seid aufgetreten an eurer Väter Stadt, damit die Sünder immer mehr werden, und auch ihr den Zorn und Grimm des Herrn gegen Israel noch vermehrt. Denn wenn ihr euch von ihm wendet, so wird er das Volk noch länger in der Wüste lassen, und ihr werdet es ganz zugrunde richten.
2: Da traten sie heran und sprachen:
0: Wir wollen nur Schafhürden hier bauen für unser Vieh und Städte für unsere Kinder. Wir aber wollen gerüstet vor Israel einherziehen, bis wir sie an ihren Ort gebracht haben. Unsere Kinder aber sollen in den festen Städten bleiben, um der Bewohner des Landes willen.
1: Wir wollen nicht heimkehren, bis von den Israeliten ein jeder sein Erbe eingenommen hat. Denn wir wollen nicht mit ihnen erben jenseits des Jordans, sondern unser Erbteil soll uns diesseits des Jordans nach Osten hinzufallen.
2: Mose sprach zu ihnen:
3: Wenn ihr das tun wollt, so rüstet euch zum Kampf vor dem Herrn. Wer unter euch gerüstet ist, der ziehe über den Jordan vor dem Herrn, bis er seine Feinde vertreibe vor sich her und das Land untertan werde vor dem Herrn. Danach dürft ihr umkehren und werdet ohne Schuld sein vor dem Herrn und vor Israel und sollt dies Land zu eigen haben vor dem Herrn. Wenn ihr das aber nicht tun wollt, siehe, so werdet ihr euch an dem Herrn versündigen und werdet eure Sünde erkennen, wenn sie euch treffen wird. So baut nun Städte für eure Kinder und Hürden für euer Vieh und tut, was ihr gesagt habt.
2: Die Söhne Gad und die Söhne Ruben sprachen zu Mose:
1: Deine Knechte werden tun, wie mein Herr geboten hat.
0: Unsere Kinder und Frauen, unsere Habe und all unser Vieh sollen in den Städten Gileads bleiben. Wir aber, deine Knechte, wollen alle gerüstet zum Heer in den Kampf ziehen vor dem Herrn, wie mein Herr gesagt hat.
2: Da gebot Mose ihretwegen dem Priester Eleazar und Josua, dem Sohn Nuns, und den Häuptern der Sippen unter den Stämmen Israels, und sprach zu ihnen:
3: Wenn die Söhne Gad und die Söhne Ruben mit euch über den Jordan ziehen, alle gerüstet zum Kampf vor dem Herrn, und das Land euch untertan ist, so gebt ihnen das Land Gilead zu eigen. Ziehen sie aber nicht gerüstet mit euch hinüber, so sollen sie mit euch erben im Lande Kanaan.
2: Die Söhne Gad und die Söhne Ruben antworteten und sprachen:
0: Wie der Herr redet zu deinen Knechten, so wollen wir tun.
1: Wir wollen gerüstet hinüberziehen vor dem Herrn ins Land Kanaan und unser Erbgut besitzen diesseits des Jordans.
2: Also gab Mose den Söhnen Gad und den Söhnen Ruben und dem halben Stamm Manasses, des Sohnes Josefs, das Königreich Sihons, des Königs der Amoriter, und das Königreich Ogs, des Königs von Baschan, das Land samt den Städten ringsumher mit ihrem ganzen Gebiet. Und die Söhne Gad bauten Dibon, Atarot, Aroer, Atrotschofan, Jaser, Jogboa, Bet-Nimra und Bet-Haram, feste Städte und Schafhürden. Die Söhne Ruben bauten Heschbon, Elale, Kirjatayim, Nebo, Baalmeon und Sibma und gaben den Städten, die sie bauten, ihre bisherigen Namen. Und die Söhne Machias, des Sohnes Manasses, gingen nach Gilead und eroberten es und vertrieben die Amoriter, die darin waren. Da gab Mose dem Machir, dem Sohn Manasses, Gilead

und er wohnte darin. Jair aber, der Sohn Manasses, ging hin und eroberte ihre Dörfer und nannte sie Dörfer Jairs. Nobach ging hin und eroberte Kenat mit seinen Ortschaften und nannte es Nobach nach seinem Namen.

0: Dies sind die Lagerplätze der Israeliten, als sie aus Ägypten gezogen sind mit ihrem Heer unter Mose und Aaron. Und Mose schrieb auf nach dem Befehl des Herrn ihre Wanderungen nach ihren Lagerplätzen. Dies sind ihre Lagerplätze auf ihren Wanderungen.
1: Sie zogen aus von Ramses am 15. Tag des ersten Monats, dem 2. Tage des Passa, durch eine starke Hand, dass es alle Ägypter sahen, als sie eben die Erstgeburt begruben, die der Herr unter ihnen geschlagen hatte. Denn der Herr hatte an ihren Göttern Gericht geübt. Als sie von Ramses auszogen, lagerten sie sich in Sukkot und zogen aus von Sukkot und lagerten sich in Etam, das am Rande der Wüste liegt. Von Etam zogen sie aus und blieben in Pihahirot, das vor Baal-Zephon liegt, und lagerten sich vor Migdol. Von Pihahirot zogen sie aus und gingen mitten durchs Meer in die Wüste und zogen 3 Tagereisen in der Wüste Etam und lagerten sich in Mara. Von Mara zogen sie aus und kamen nach Elim. Da waren 12 Wasserquellen und 70 Palmen, und sie lagerten sich dort. Von Elim zogen sie aus und lagerten sich am Schilfmeer. Vom Schilfmeer zogen sie aus und lagerten sich in der Wüste Sin. Von der Wüste Sin zogen sie aus und lagerten sich in Dofka. Von Dofka zogen sie aus und lagerten sich in Alush. Von Alush zogen sie aus und lagerten sich in Rephidim. Dort hatte das Volk kein Wasser zu trinken. Von Rephidim zogen sie aus und lagerten sich in der Wüste Sinai. Von der Wüste Sinai zogen sie aus und lagerten sich bei den Lustgräbern. Von den Lustgräbern zogen sie aus und lagerten sich in Hazeroth. Von Hazeroth zogen sie aus und lagerten sich in Ritma. Von Ritma zogen sie aus und lagerten sich in Rimon Peres. Von Rimon Peres zogen sie aus und lagerten sich in Libna. Von Libna zogen sie aus und lagerten sich in Rissa. Von Rissa zogen sie aus und lagerten sich in Kehelata. Von Kehelata zogen sie aus und lagerten sich im Gebirge Schefer. Vom Gebirge Schefer zogen sie aus und lagerten sich in Harada. Von Harada zogen sie aus und lagerten sich in Makhelot. Von Makhelot zogen sie aus und lagerten sich in Tahat. Von Tahat zogen sie aus und lagerten sich in Tarach. Von Tarach zogen sie aus und lagerten sich in Mitka. Von Mitka zogen sie aus und lagerten sich in Haschmona. Von Haschmona zogen sie aus und lagerten sich in Moseroth. Von Moseroth zogen sie aus und lagerten sich in Benejakan. Von Benejakan zogen sie aus und lagerten sich in Horgidgad. Von Horgidgad zogen sie aus und lagerten sich in Jotbata. Von Jotbata zogen sie aus und lagerten sich in Abrona. Von Abrona zogen sie aus und lagerten sich in Esjongeber. Von Esjongeber zogen sie aus und lagerten sich in der Wüste Zin. Das ist Kadesh. Von Kadesh zogen sie aus und lagerten sich an dem Berge Hor, an der Grenze des Landes Edom. Da ging der Priester Aaron auf den Berg Hor nach dem Befehl des Herrn und starb dort. Im 40. Jahr des Auszugs der Israeliten aus Ägyptenland, am 1. Tag des 5. Monats, als er 123 Jahre alt war. Und der König der Kanaaniter zu Arad, der da wohnte im Süden des Landes Kanaan, hörte, dass die Israeliten kamen, und von dem Berge Hor zogen sie aus und lagerten sich in Salmona. Von Salmona zogen sie aus und lagerten sich in Punon. Von Punon zogen sie aus und lagerten sich in Obot. Von Obot zogen sie aus und lagerten sich in Ije-Abarim im Gebiet der Moabiter. Von Ije-Abarim zogen sie aus und lagerten sich in Dibon-Gad. Von Dibon Gad zogen sie aus und lagerten sich in Almon Diblathayim. Von Almon Diblathayim zogen sie aus und lagerten sich in dem Gebirge Abarim, östlich vom Nebo. Von dem Gebirge Abarim zogen sie aus und lagerten sich im Jordantal der Moabiter, gegenüber Jericho. Sie lagerten sich aber am Jordan von Bet-Jeschimot bis Abel-Schittim im Jordantal der Moabiter.
0: Und der Herr redete mit Mose im Jordantal der Moabiter gegenüber Jericho und sprach:
2: Rede mit den Israeliten und sprich zu ihnen: Wenn ihr über den Jordan gegangen seid in das Land Kanaan, so sollt ihr alle Bewohner vertreiben vor euch her und alle ihre Götzenbilder und alle ihre gegossenen Bilder zerstören und alle ihre Opferhöhen vertilgen und sollt das Land einnehmen und darin wohnen. Denn euch habe ich das Land gegeben, dass ihr es in Besitz nehmt. Und ihr sollt das Land austeilen durchs Los unter eure Geschlechter. Dem Geschlecht, das groß ist, sollt ihr ein großes Erbe geben, und dem, das klein ist, sollt ihr ein kleines Erbe geben. Worauf das Los für jeden fällt, das soll er haben. Nach den Stämmen eurer Väter sollt ihr es austeilen. Wenn ihr aber die Bewohner des Landes nicht vor euch her vertreibt, so werden euch die, die ihr übrig lasst, zu Dornen in euren Augen werden und zu Stacheln in euren Seiten und werden euch bedrängen in dem Lande, in dem ihr wohnt. So wird's dann geschehen, dass ich euch tun werde, wie ich gedachte, ihnen zu tun.

0: Uhr und 30 Minuten.
1: Hallo, liebe Kinder. Schön, dass ihr wieder eingeschaltet habt. Hier ist eure Kindersendung bei Radio Segenswelle mit Anna Sawatzki. Heute machen wir weiter mit dem zweiten Teil vom Hörbuch Mondschein aus dem Verlag Gehe hin. Bestimmt habt ihr euch auch schon mal gefragt: Wer passt eigentlich auf mich auf, wenn die Erwachsenen mal nicht im Zimmer sind oder sich ausruhen? Die Antwort darauf und noch viel mehr hören wir gleich in den Geschichten und Liedern. Aber zuerst lasst uns zusammen mit Gott sprechen. Lieber Gott, danke für diesen Moment und dass wir uns jetzt Zeit für dich und die Geschichten nehmen können. Danke, dass du bei uns bist, ganz egal, wie spät es gerade ist. Sei du jetzt mitten unter uns. Amen. Macht es euch bequem. Hier ist der zweite Teil von Mondschein vom Verlag Gehe hin.

0: Langsam krochen die Schatten der Nacht den Hügel hinauf und verschluckten das letzte Sonnenlicht. Nur das Zirpen der Grillen war noch zu hören, die sich hier und dort im Gras versteckten. Und der Wind strich durch die Grashalme ganz sachte. Plötzlich zerriss ein furchterregendes Gebrüll die Nacht. Ein Löwe mit riesigen Pranken und rasiermesserscharfen Zähnen sprang aus dem Dickicht und...
1: »Halt, stopp, Papa, das ist zu gruselig!«
0: Finn versteckt sein Gesicht im Kissen und kuschelt sich eng an Papa, der auf seiner Bettkante sitzt und ihm die allabendliche Gute-Nacht-Geschichte erzählt. »Was ist jetzt? Soll ich weitererzählen oder nicht?« fragt Papa und wuschelt Finn durch die Haare. »Das war doch erst der Anfang.«
1: »Na gut. Aber versprich mir, dass der Löwe das Schäfchen nicht frisst.«
0: »Versprochen.«
1: »Ehrenwort?«
0: »Ehrenwort«, sagt Papa feierlich. Der Löwe sprang also aus dem Dickicht. Es war der größte Löwe, den man je in der Gegend gesehen hatte. Sein Gebrüll hallte laut von den Bergen wieder wie Donner. Seine Zähne waren spitz wie Messer und seine Krallen scharf und lang. Und er war hungrig, sehr hungrig. Die Schafe spürten die Gefahr. Sie drängten sich eng zusammen und blökten verängstigt und aufgeregt nach ihrem Hirten. Aber da, ein kleines Lämmlein hatte es nicht in den Schutz der Herde geschafft. Es irrte allein herum und blökte ganz herzzerreißend. Der Löwe knurrte und schlich um das Lämmlein herum. Immer näher kam er dem kleinen, hilflosen Tier. Finn hat seine Bettdecke mit beiden Händen umklammert und sie bis zum Kinn hochgezogen.
1: »Oh nein, Papa, das arme Schäfchen!«
0: »Psst, Finn, ich hab dir doch was versprochen. Und jetzt hör weiter zu«, beruhigt den Papa und nimmt Finns kleine Hand in seine große, starke Hand. Dann erzählt er weiter. Das Lämmlein war ganz hilflos. Es blökte ganz laut und kläglich, wieder und wieder. Und da antwortete die Schafmutter aus der Herde. Schon sprang das Lamm los, um zu seiner Mama zu laufen. Doch im selben Moment setzte der Löwe zu einem gewaltigen Sprung an. Er wollte sich auf das kleine Schaf stürzen. Sein Maul war weit aufgerissen. Die Krallen waren ausgefahren. Doch da, plötzlich mitten im Sprung, traf den Löwen ein Stein am Kopf. Und er fiel leblos zu Boden. Ein Mann trat aus dem Gebüsch. Es war der Hirte. Ganz ruhig steckte er seine Steinschleuder in seinen Gürtel und ging langsam zu dem verängstigten Schaf. Er nahm es auf den Arm und streichelte und beruhigte es. Dann ging er zu seiner Herde und setzte das kleine Tier vorsichtig auf den Boden, wo es sofort zu seiner Mama lief.
1: »Wo kam der Hirte so plötzlich her?« fragt Finn.
0: Papa drückt seine Hand. Er hatte sich im Gebüsch versteckt und nur auf den richtigen Moment gewartet, um seine Schafe zu beschützen.
1: »Und um das kleine Schaf zu retten, stimmt's, Papa?«
0: »Ganz genau«, lächelt Papa. »Weißt du, so ungefähr muss der König David das gemacht haben, als er noch ein Hirte war. Er hat seine Schafe auch vor wilden Tieren beschützt.«
1: »Mit einer Steinschleuder?« will Finn wissen.
0: »Ja, bestimmt auch mit seiner Steinschleuder«, sagt Papa. Er nimmt die Kinderbibel, die neben dem Bett liegt, und blättert darin. »Stell dir vor, Finn, genauso wie der Hirte seine Schafe beschützt hat, genauso will Jesus dich auch beschützen. Mit Jesus als deinem Hirten brauchst du vor niemandem Angst zu haben, nicht einmal vor so großen, gefährlichen Löwen.« Finn hat aufmerksam zugehört. Jetzt gähnt er, kuschelt sich tiefer ins Kissen und drückt dabei die Hand seines Papas an sein Herz.
1: »Wie gut, dass ich so einen starken Beschützer habe. Und wie gut, dass Jesus auch auf mich aufpasst«, denkt er.
0: Papa hat inzwischen eine Seite in der Bibel aufgeschlagen und liest laut vor. »Der Herr ist mein Hirte. Mir wird nichts mangeln. Er weidet mich auf grünen Auen und führt mich zu stillen Wassern. Er erquickt meine Seele. Er führt mich auf rechter Straße um seines Namens willen. Und wenn ich auch wanderte durchs Tal des Todesschattens, so fürchte ich kein Unglück, denn du bist bei mir. Dein Stecken und dein Stab, die trösten mich.
1: Du bereitest vor mir einen Tisch angesichts meiner Feinde. Du hast mein Haupt mit Öl gesalbt, mein Becher fließt über. Nur Güte und Gnade werden mir folgen mein Leben lang, und ich werde bleiben im Haus des Herrn immer da.

Mama, Papa, kann Melody heute bei mir übernachten? Ich wollte ihr noch so gern mein neues Pferdebuch zeigen, das ich doch gestern zum Geburtstag geschenkt bekommen habe. Und draußen wird es langsam dunkel. Bitte, bitte, nur dieses eine Mal. Aufgeregt und ganz außer Puste steht die 7-jährige Emma vor den Eltern und kann die Antwort kaum abwarten. Ihre braunen Haare sind zerzaust und ihr schöner Pferdezopf ganz durcheinander. Emmas Eltern schauen sich an. »Na gut«, sagt die Mutter endlich. »Aber Melody soll zuerst bei ihrer Mutter um Erlaubnis bitten«, fügt der Vater noch hinzu, bevor Emma hüpfend vor Freude zum Nachbarhaus hinüberläuft. Melody wohnt gleich nebenan und ist erst vor 4 Monaten mit ihrer Mutter hierher gezogen. Sie sind nicht nur Nachbarn und gehen in die gleiche Klasse, sie sind mittlerweile auch die allerbesten Freundinnen. Melody kommt aus keinem christlichen Elternhaus, im Gegenteil. Ihre Eltern sind geschieden und sie wollen auch nichts von Gott wissen. Da Melody keine Geschwister hat und die Mutter meistens bis abends arbeiten muss, ist sie oft bei den Nachbarn und verbringt viel Zeit mit Emma und ihren kleinen Brüdern. Wenige Minuten später hört man auch schon die beiden Freundinnen in Emmas Zimmer. »Wenn ich mal groß bin, dann kaufe ich mir als erstes ein Pferd, mit dem ich überall hinreiten kann. Es soll am liebsten ein braunes Fell haben und eine ganz lange helle Mähne, damit ich ihr auch schöne Zöpfe flechten kann. Und es soll einen weißen Strich zwischen den Nüstern haben. Und nee, also mein Traumpferd soll schneeweiß sein«, fällt Melody ihrer Freundin ins Wort. »Ein Schimmel?«, fragt Emma. »Ja, und er soll warme braune Augen haben, so richtig schöne Kulleraugen. Meinst du so groß wie bei einem Glubschi?«, fragt Emma. Die beiden Freundinnen kichern bei der Vorstellung von einem weißen Pferd mit Glubschi-Augen. In diesem Moment ruft Emmas Mutter zum Essen. Als endlich alle am Tisch beisammen sind, kündigt Emmas Vater an, dass er jetzt noch beten will. Melody war zwar schon oft hier, aber meistens nur am Nachmittag. Sie beobachtet, wie der Vater die Augen schließt und die Hände faltet. Alle anderen machen es ebenso, sogar der kleine 3-jährige Luca. Melody zögert. So etwas kennt sie von zu Hause nicht. Soll sie es nachmachen? Sie faltet zögernd die Hände und schließt erstmal nur ein Auge. Vorsichtig schielt sie zu Emma hinüber. Sie hat auch ihre Augen geschlossen. Schnell schließt Melody ebenfalls beide Augen. Danke, Vater, für das gute Essen, das du uns heute gibst. Segne du es und danke auch dafür, dass Melody heute bei uns sein kann, hört sie Emmas Vater plötzlich sagen. Sie macht beide Augen auf und schaut sich erneut um. Mit wem spricht der Vater denn? Es hört sich so an, als ob er zu einem Freund spricht. Es ist so persönlich, aber es ist keine weitere Person zu sehen. Amen, sagt der Vater gerade, und Melody schließt schnell die Augen und wird ein bisschen rot. Nach dem Abendessen nimmt Emma Melodys Hand und zieht sie wieder nach oben in ihr Zimmer. Sie schauen sich noch gemeinsam das neue Pferdebuch an und bestaunen weiter ihre Lieblingstiere. Na, ihr beiden Pferdefans! Die Mutter steht lächelnd in der Tür. Ich glaube, ihr habt jetzt alle Pferde gesehen, die es nur zu sehen gibt. Es wird Zeit fürs Bett. Gleich komme ich wieder und lese euch noch etwas aus einem anderen Buch vor. Kurze Zeit später kommt Emmas Mutter mit der Bibel in der Hand ins Zimmer und setzt sich zu den beiden Freundinnen, die eingekuschelt im Bett sitzen und gespannt warten. Für Melody ist es etwas ganz Neues, dass sich abends noch jemand Zeit für sie nimmt und etwas vorliest. Er wird deinen Fuß nicht wanken lassen und der dich behütet, schläft nicht. Psalm 121, Vers 3. Es ist zwar ein kurzer, aber sehr schöner Vers, finde ich. Die Mutter schlägt die Bibel zu und sieht die beiden Mädchen an. Wir haben einen so wunderbaren, großen Gott. Einen Gott, der immer auf uns aufpasst. Selbst wenn ihr gleich schlafen geht und auch Papa und ich, so bleibt Gott doch wach. Er schläft nicht, im Gegenteil. Er, der in dem schönen Himmel wohnt, beschützt uns und hält die Augen offen. Stimmt, Mama. Ich bin auch so froh, dass ich keine Angst haben muss, wenn es gleich dunkel wird. Gott ist der beste Aufpasser, den es gibt. Nicht wahr, Mama? Er wird nie müde. Emma schaut die Mutter an. Da hast du recht. Wir dürfen Gott vertrauen. Melody ist mucksmäuschenstill. Sie hat so viele Fragen und am liebsten würde sie gleich loslegen, aber sie traut sich irgendwie nicht. Jetzt bin ich aber echt müde, Mama. Melody fängt ebenfalls an zu gähnen. Auch Mama wird vom Gähnen angesteckt und alle fangen an zu lachen. Ich möchte aber trotzdem noch mein Gute-Nacht-Gebet sprechen, sagt Emma und kniet sich vor ihr Bett. Melody, du auch? Fragt Emmas Mutter. Melody schüttelt den Kopf. Nee, ich höre erst mal zu. Sie bleibt im Bett sitzen. Lieber Heiland,
Danke, dass ich heute mit meiner besten Freundin Melody spielen konnte. Und danke für das schöne Pferdebuch. Danke, dass sie hier übernachten kann. Und, lieber Heiland, kannst du diese Nacht auf uns aufpassen? Ich weiß, dass du der beste Aufpasser bist und ich keine Angst haben muss. Amen. Emma ist kurz danach eingeschlafen. Sie muss sehr müde gewesen sein. Aber Melody bekommt kein Auge zu. Sie hat es immer sehr schwer mit dem Einschlafen. Sie denkt immer, dass jemand unter dem Bett ist. Und außerdem ist ihre Mutter immer viel zu laut und geht abends oft noch aus, sodass sie alleine im Haus bleiben muss. Unruhig wälzt Melody sich hin und her. Irgendwann hält sie es nicht mehr aus und tippt Emma an der Schulter an. »Emma?« Ganz verschlafen macht Emma die Augen auf und dreht sich zu Melody um. »Was ist denn? Wir haben doch nachts. Warum weckst du mich?« »Ich kann nicht schlafen. Ich habe Angst.« »Vor wem hast du denn Angst?« Emma ist jetzt hellwach. »Ich weiß nicht, aber ich glaube, hier ist jemand.« »Ach was, das bildest du dir nur ein. Wir haben doch gebetet, dass Gott auf uns aufpassen soll. Und Mama hat auch gelesen, dass Gott nicht schlafen geht. Er hat doch die Augen offen. Jetzt hab keine Angst und versuch zu schlafen.« Emma dreht sich auf die Seite und will weiterschlafen. Melody tippt sie erneut an. »Du, Emma, meinst du, ich kann beten, dass Gott auch auf mich aufpasst? Und vielleicht mit einem Auge auf mich schaut?« »Ja, klar kannst du beten. Es ist wirklich nicht schwer. Sag ihm einfach, was du denkst.« Und so betet Melody zum ersten Mal. »Lieber Gott, ich weiß nicht, ob du mich hörst, aber ich weiß, dass du wach bist. Magst du vielleicht auch auf mich diese Nacht aufpassen? Ich habe solche Angst, aber Emma sagt, du passt gut auf. Kannst du dieses Mal auch meine Angst nehmen?« Emma nimmt Melodies Hand und hält sie fest. Bald fallen beide in einen ruhigen, tiefen Schlaf.

0: Ferdinand ist ein kleiner Junge mit blonden Locken und blauen Augen. Er ist 4,5 Jahre alt und hat 5 Schwestern. Sie heißen Eleanor, Emma, Mary Ann, Odelia und Penelope. Es ist nicht immer leicht, der einzige Junge unter 5 Schwestern zu sein. Vor allem als er noch kleiner war, wollten sie mit ihm Spiele spielen, bei denen er das Baby sein musste. Einfach nur, weil sie ihren kleinen Bruder so süß fanden. Für solche Spiele ist Ferdinand schon zu alt, findet er. Auch Tierheim oder Zoo will er nicht mehr mit seinen Schwestern spielen. Am Ende muss er trotzdem ein Tierbaby sein und auf dem Boden krabbeln, und sie füttern ihn mit allerlei Sachen. Das mag er nicht so gerne. Lieber spielt er mit seinen Autos oder baut eine Bude unter dem Tisch. Oder er spielt draußen. An einem sonnigen Tag ruft ihn Eleanor von oben aus dem 2. Stock. »Ferdinand, willst du mit uns spielen? Wir spielen Tierheim.« »Nein, ich hab schon was anderes vor«, ruft Ferdinand aus seinem Zimmer im Erdgeschoss zurück und ist schon auf dem Weg zur Haustür. »Es gibt auch leckere Kekse«, fügt Eleanor hinzu. Ferdinand zögert kurz. Doch die Sonne scheint durch das Glas in der Haustür und lockt ihn nach draußen. Drinnen unter einem Tisch sitzen und gefüttert werden oder draußen spielen. Die Entscheidung fällt ihm wirklich nicht schwer. In Windeseile hat er seine Schuhe angezogen. »Ich hab keinen Hunger«, ruft er noch, bevor er die Haustür hinter sich zuzieht. Er hat nämlich ein ganz bestimmtes Ziel. Zwischen 3 Holunderbüschen ganz hinten im Garten liegt sein Geheimversteck. Dorthin läuft Ferdinand nun. Er weiß, hier finden ihn seine Schwestern nie. Das Versteck ist mit Brombeerranken überwuchert. Ferdinand macht es nichts aus, unter den kratzigen Ranken durchzukriechen und ein paar Kratzer abzubekommen. Dahinter ist weiches Moos und Gras, und darüber wölben sich die Zweige mit den grünen Blättern. Es ist fast wie eine grüne Höhle, die er ganz für sich alleine hat. Im Sommer, wenn die Brombeeren reif sind, hat er sogar etwas zum Naschen. Hier untersucht er oft in Ruhe die Insekten, die er am Tag gesammelt hat. Und dann lässt er sie vorsichtig wieder frei. So tollpatschig er sonst sein mag, bei den kleinen Tierchen ist er sehr vorsichtig. Er möchte irgendwann einmal Forscher werden. Zum 4. Geburtstag hat er schon ein Glas mit einer Lupe und ein Fangnetz bekommen. In einer Ecke unter dem Busch hat er so etwas wie ein Insektengehege gebaut. Mit Gänseblümchen, Kleeblättern und kleinen Steinen hat er einen richtigen kleinen Garten angelegt. Dort hinein setzt er die Krabbeltiere und beobachtet sie. Ferdinand bleibt den restlichen Nachmittag in seinem Versteck und verlässt es nur zum Abendessen. Danach ist er blitzschnell wieder verschwunden. Als es dunkel wird, geht Papa ihn suchen. Er weiß genau, wo er seinen kleinen Wirbelwind finden kann. Nur ihm hat Ferdinand sein Geheimversteck gezeigt. Denn Papa sagt oft, wir Jungs müssen zusammenhalten. Und das findet Ferdinand auch. »Hey Ferdinand, kommst du bitte ins Haus? Es ist Zeit, schlafen zu gehen«, ruft Papa nach ihm. Ausgerechnet jetzt. Gerade hat er einen Wurm in das Insektengehege gelegt. Fast sofort hat der Wurm angefangen, sich in die Erde zu buddeln.
1: »Ich kann doch einfach hier draußen bleiben, Papa. Ich bin noch gar nicht müde.«
0: Papa lacht. »Diesen Satz habe ich schon oft gehört.« Schließlich kommt Ferdinand aus seinem Geheimversteck gekrochen. Auf dem Weg zum Haus hüpft und läuft er noch ein paar Runden und zeigt Papa, wie gut er schon ratschlagen kann. »Kann es sein, dass du dich heute nicht so gut ausgetobt hast?«, fragt Papa. Er erlaubt Ferdinand, noch ein paar Minuten lang auf dem Trampolin zu springen. »Jetzt ist es wirklich genug«, sagt Papa.
1: »Papa, schlafen Ameisen auch? Ich hab gehört, sie schlafen nie. Und warum haben Regenwürmer keine Beine? Wusstest du, dass manche Steine ganz bunt sind?«
0: Bis Ferdinand im Bett liegt, muss Papa ihm eine Frage nach der anderen beantworten. »Nun ist es genug«, sagt Papa. »Jetzt musst du den Motor in deinem Kopf abstellen.« »Hat er wirklich einen Motor im Kopf?« »Und wenn ja,
1: Wie kann man ihn abstellen? Ich bin noch gar nicht müde, sagt Ferdinand zum zweiten Mal heute. Aber es ist schon spät und du musst schlafen. Immer sagen Erwachsene diesen Satz. Schlafen die Mädels auch schon? Fragt Ferdinand. Das fragt er fast jeden Abend. Es wäre ja ungerecht, wenn er schlafen soll und sie nicht. Ja, Emma, Eleanor, Penelope, Mary Ann und Odelia schlafen auch schon. Papa deckt Ferdinand liebevoll zu. Wenn du willst, können wir uns noch ein bisschen unterhalten. Aber dann schläfst du, versprochen?
2: Versprochen, sagt Ferdinand und gähnt ein bisschen.

Nun wissen wir es ganz genau. Gott passt immer auf uns auf, zu jeder Zeit. Das gibt uns ein richtig sicheres Gefühl, oder? Sei gespannt auf das nächste Mal. Zum Ende der heutigen Sendung wollen wir Gott noch einmal Danke sagen. Lieber Vater im Himmel, danke, dass deine Augen immer offen sind und du immer ein Auge auf uns hast. Wir freuen uns, dass du uns beschützt. Segne alle Familien und schenke uns deinen Frieden für alles, was wir heute noch tun. Amen. Macht's gut, liebe Kinder. Bis zur nächsten Sendung und viel Freude bei allem, was ihr heute noch vorhabt. Tschüss, eure Anna Sawatzki von Radio Segenswelle.

Geknickt und ausgebrannt, wenn fast nichts mehr geht. Siehe, mein Knecht, das geknickte Rohr wird er nicht zerbrechen und den glimmenden Docht wird er nicht auslöschen. Er wird der Wahrheit gemäß das Recht kundtun. Er wird nicht ermatten und nicht niedersinken. Jesaja Kapitel 42, die Verse 1, 3 und 4. Der Knecht des Herrn ist Jesus Christus. Als er seinen einzigartigen Dienst auf der Erde ausübte, buhlte er nicht darum, von der Führerschaft des Volkes anerkannt zu werden. Er diente vielmehr denen, die hilflos, elend und unbeachtet waren. Er wandte sich geknickten Rohren und glimmenden Dochten zu. Ein geknicktes Schilfrohr ist zu nichts zu gebrauchen. Man faltet es zusammen und wirft es weg. Und eine abgebrannte Kerze, deren Docht nur noch rußt, wird schnell ausgemacht. Doch wer geknickt am Boden liegt und nur noch wenig Licht verbreitet, darf mit der rücksichtsvollen Gnade des Herrn rechnen. Er wird das Schwache nicht zerstören. Der Herr selbst ermattet nicht und sinkt nicht nieder. Er verglimmt nicht und knickt nicht ein. Er ist voll Licht und Stärke. So ist er bestens dafür geeignet, Niedergebeugte aufzurichten und das Feuer der Hingabe in mutlosen, trägen Herzen wieder anzufachen. Das sehen wir bei den zwei Jüngern in Lukas Kapitel 24. Sie gingen niedergeschlagen von Jerusalem nach Emmaus, weil mit Jesus ihre Hoffnung auf die Erlösung Israels begraben worden war. Doch dann gesellte sich der Auferstandene zu ihnen, richtete die Geknickten auf und machte ihre Herzen brennend. Er tat es, indem er ihnen die Schriften öffnete und ihnen Wahrheit und Lehre brachte. Wenn du dich schwach fühlst und das Licht deines Zeugnisses nur noch flackert, dann vergrabe dich in die Wahrheit der Bibel. Der Herr wird sein Wort gewiss benutzen, um dich aufzurichten und neu zu beleben.

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0: 17 Uhr und 30 Minuten.
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0: Herzlich willkommen in der Bücherstube von Radio Segenswelle. Mein Name ist Heinrich Tövs und ich arbeite bei dem Christlichen Missionsverlag in Bielefeld. Bei mir zu Gast ist heute Angelika Neufeld, die uns gleich ein Kinderbuch vorstellen wird. Der Titel des Buches lautet Konstantin und der Raubritter. Hallo Angelika, erzähl uns doch mal, worum es in diesem Buch geht. Wer ist Konstantin und was ist da oder wer oder was ist der Raubritter?
1: Ja, hallo. Konstantin von Tischendorf war ein sehr begabtes und intelligentes Kind. Hatte tatsächlich einen Vorfahren, der mit wenig Waffen, oh, ich glaube, der war Köhler, wenn ich das richtig in Erinnerung habe, der hat gegen einen Raubritter gekämpft und gewonnen. Und das hat Konstantin als Kind schon sehr beeindruckt. Und er wollte auch immer einen Raubritter besiegen. Da er sehr intelligent war, hat er studiert und irgendwann war er in einem Vortrag. Da wurde die Glaubwürdigkeit der Bibel in Frage gestellt. Und er dachte, das kann doch nicht sein. Was dieser Mann da erzählt, das ist doch, ja, der Mann, also der, der den Vortrag gehalten hat, der meinte, ja, das ist, viele Geschichten wurden später hinzugefügt, dass wir haben gar nicht mehr die Originalschriften. Das haben sich irgendwelche Menschen viel später ausgedacht und der Bibel einfach bestimmte Teile hinzugefügt. Das ist überhaupt nicht wahr. Wir müssen auch nicht danach leben. Es ist einfach überhaupt total unwissenschaftlich. Und dann fing Konstantin an, sich damit zu beschäftigen. Ja, was müsste man machen, um das zu widerlegen? Und er wusste nach diesem Vortrag, er hatte seinen Raubritter gefunden. Er wollte unbedingt die Glaubwürdigkeit der Bibel beweisen. Und er hat sein ganzes Leben in den Dienst dieser Aufgabe gestellt. Er hat tatsächlich immer weiter geforscht. Wo kann man noch ältere Abschriften der Bibel finden, des Neuen und des Alten Testamentes? Und wie kann man widerlegen, dass Teile der Bibel einfach später hinzugefügt wurden? Und auf seinen Reisen ist er dann in das Katharinenkloster auf der Sinai-Halbinsel gekommen und dort hat er im Papierkorb irgendwie so alte Schriften gefunden und hat dann gemerkt, das sind tatsächlich Teile einer uralten Bibel. Hat dann im Kloster nachgefragt, ob es noch mehr davon gibt, aber irgendwie im Kloster, die fanden das alles gar nicht so wichtig und er hat dann weiter geforscht, war da mehrmals. Er hat immer wieder mit Unterbrechungen hat er Reisen gemacht, um sich dieser Frage einfach zu stellen, ist die Bibel wirklich wahr? Gibt es alte Abschriften der Bibel, die noch genauso sind wie die Bibel, die wir heute haben. Ja, und am Ende findet er dann seine Bibel, den sogenannten Codex Sinaiticus, so heißt er heute, weil er halt auf der Sinai-Halbinsel gefunden wurde.
0: Ja, das klingt alles so, ja, nicht gerade so wie ein Kinderbuch, sage ich mal, ja. Eine Geschichte eines erwachsenen Mannes, der als Forscher in die Welt zieht, in den ganzen Nahen Osten durchreist und versucht wirklich eine uralte Zusammenstellung der Bibel. Wie findest du das Buch jetzt? Das ist ja für Kinder gemacht. Ist das Thema für Kinder entsprechend gut aufgearbeitet, dass Kinder da gut folgen können? Wie ist es dir mit deinen Kindern ergangen? Wie haben die auf das Buch so reagiert?
1: Ja, ich finde tatsächlich, wenn man das Buch den Kindern gibt zum Lesen, dann ist es eher für ältere Kinder gedacht. Also ich glaube, unser ältester Sohn, der hat das zum ersten Mal mit 10, 11 Jahren gelesen. Das kommt natürlich auch auf das Kind drauf an. Ich habe das meinen Kindern schon allen vorgelesen. Da sitzt auch der 5-Jährige dann dabei. Und ja, meine Jungs haben, also die Kleinen, haben nicht sofort verstanden, wer jetzt der Raubritter ist, gegen den Konstantin gekämpft hat. Das musste ich denen kurz erklären. Aber ansonsten, wenn die Kinder das so vom Text her noch nicht verstehen, kann man es denen auch nacherzählen. Weil ich finde das schon eine sehr wichtige Sache, dass wir wirklich, dass die Kinder wirklich verstehen, dass die Bibel echt ist, dass sie wahr ist, dass es wirklich super alte Abschriften von der Bibel gibt, die das einfach belegen, dass die Bibel noch genauso ist, wie sie auch schon damals war. Und ja, deswegen finde ich das total wichtig, dass die Kinder das zumindest schon mal gehört haben.
0: Hast du vielleicht auch irgendwie ein Zitat, etwas Einprägsames, was du aus dem Buch weitergeben möchtest?
1: Ja, also die Hauptfrage in diesem Buch ist ja, was ergibt die geschichtliche Forschung über die Entstehung des Neuen Testaments wirklich? Und am Ende des Buches Ja, gibt es natürlich auch die Antwort auf die Frage. Irgendwann war Konstantin als Professor sehr bekannt, hatte viel Ehre und Anerkennung durch seine Forschungsarbeiten, dadurch, dass er diese alte Handschrift gefunden hat. Und ja, einfach, ich mag einfach diesen Schlusssatz, wo einfach steht, also diesen Schlusstext. Wir haben heute noch genau die gleiche Botschaft in der Bibel, wie die Apostel sie damals verfasst haben. Die Bibel hat die vielen Abschriften überstanden. Sie ist besser erhalten als jedes andere Buch des Altertums. Keine einzige Geschichte darin ist erfunden und später hinzugefügt worden. Wer dies behauptet, redet dummes, unwissenschaftliches Zeug. Konstantin hat seinen Raubritter besiegt. Und das finde ich so, ja, ich finde es total wichtig, dass die Kinder das verstehen, dass die Bibel wirklich wahr ist. Dass, also das Buch würde ich auch jedem Rallye-Lehrer empfehlen oder ja auch Sonntagsschullehrer können das gut verwenden, auch die diese Geschichte nachzuerzählen. Und das ist einfach auch ein großes Stück Allgemeinwissen, was hier vermittelt wird, finde ich. Ich finde, das sollte einfach jeder wissen, der in einem christlichen Land aufgewachsen ist oder in einem christlichen Land lebt, sollte das in der Schule lernen, dass es solche Männer gab, die einfach die Glaubwürdigkeit der Bibel, denen es einfach so wichtig war, das zu belegen und ja, der Welt einfach zu zeigen, dass die Bibel wahr ist.
0: Ja, vielen Dank für das Gespräch und die Zeit, die du dir genommen hast, um das Buch vorzustellen. Das Buch Konstantin und der Raubritter ist erhältlich für 7,90 € in jeder Buchhandlung und natürlich auch online unter guteliteratur.de.

Ihr gebt dem Kopf die Zügel frei und lasst mich selber weiterdenken. Lasst mir auch Zeit, mich zu versenken in so mancherlei. Ich stell, damit ich Ruhe hab, mir alles in euch vorzustellen. Den Kasten mit den schnellen, grellen Bildern gerne ab. Bücher, ihr nehmt mich mit in eure Welt. Ihr zeigt mir Leben, zeigt mir Tod und Hass und Liebe, Lust und Not. Zeigt mir die Welt vom Leid entstellt. Ihr zeigt mir Leben, zeigt mir Tod und Hass und Liebe, Lust und Not. Zeigt mir die Welt vom Leid entstellt. Warum greife ich so oft nach dir? Du altes Buch in meinen Händen. Was hast du, was es in den Bänden um dich her nicht gibt? Auf jeder Seite zeigst du mir die Grenzen meines Lebens ehrlich und zeigst, wie dennoch unaufhörlich Gott mich liebt. Du Buch der Bücher, du kommst in meine Welt mit mir. Durch dich fällt aus der Ewigkeit ein helles Licht in meine Zeit und zeigt mir Gottes Wege hier. Durch dich fällt aus der Ewigkeit ein helles Licht in meine Zeit und zeigt mir Gottes

Tröstet, tröstet mein Volk, spricht euer Gott. Redet zum Herzen Jerusalems und ruft ihr zu, dass ihr Frondienst vollendet, dass ihre Schuld abgetragen ist. Denn sie hat von der Hand des Herrn Zwiefaches empfangen für alle ihre Sünden. Jesaja 40, Vers 1 und 2.

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Wir wollen noch einmal miteinander uns neigen zum Gebet. Vater im Himmel, wir bitten dich im Namen Jesu, dass du uns stille machst, dass wir das ablegen vom Alltag, von Belastungen her, was uns bedrücken und ablenken könnte, deine Wahrheit entgegenzunehmen mit Freuden und auch Täter deines Wortes werden zu wollen. Reinige du unsere Herzen an diesem besonderen Tag des Gebets und der Umkehr zu dir. Wir danken dir für die obrigkeitlichen Gewalten, die uns diesen Tag gewähren, damit wir als Gläubige zusammenkommen dürfen an vielen Orten, um dich anzurufen. Und wir bitten dich gemeinsam um eine Erweckung in Deutschland, dass du in Familien wirkst und in den vielen örtlichen Gemeinden hier und da, damit du verherrlicht wirst. Wir bitten dich im Namen Jesu um deinen Segen für diese Stunde. Amen. Gott hat sich einen Plan ausgedacht, bei dem er sündige Menschen rechtfertigen konnte, ohne dass er dabei sündig wurde. Indem Jesus Christus ans Kreuz ging, um die Bezahlung für deine und meine Schuld zu machen, damit für Sünde bezahlt wird und der gerechte Preis bezahlt wurde durch das Blut Jesu, und wir als Empfänger der grenzenlosen Gnade Gottes in Christus ewiges Leben haben können. Gemeinschaft mit Gott schon hier auf Erden. Wissend, wem wir gehören, wo wir herkamen, wo wir hingehen. Und der Christ ist einer, der in der Nachfolge Jesu steht. Ein Christ ist nicht einer, der nur das ist auf Papier, sondern einer, der mit bewusster Herzensentscheidung Jesus Christus nachfolgt. Das will ich vorne ranstellen in unserer Stunde, damit wir uns fest überlegen, wenn wir über diese biblischen Werte und Normen sprechen, die über die Ehe eine Aussage machen, damit wir wissen, es handelt sich um einen, der Jesus Christus bewusst nachfolgt. Gott will, dass alle Menschen Christus nachfolgen. Christus ist für alle Menschen gestorben. Die Tatsache, dass in unserer heutigen Welt es so eine verschwindende Minderheit gibt von Menschen, die Christus mit ganzem Herzen nachfolgen, steht ja in der Schrift. Jesus sagte in der Bergpredigt, dass der Weg breit ist und viele darauf sind, die ins Verderben rennen. Aber der Weg ist schmal und wenige sind es, die darauf sind, die auf den Weg sind in den Himmel, ins Himmelreich. Wenige sind es, die Gottes Plan erkennen. Und die, die Gottes Plan nicht anerkennen und auch danach leben wollen, haben sich entschlossen, mit großen Problemen zu leben. Denn es gibt einen Plan, mit dem wir leben dürfen, und nach diesem Plan, wenn wir danach leben, lernen wir, dass wir die Kraft Gottes haben für die täglichen, alltäglichen Probleme und dass wir an Zahl viel weniger von den schwerwiegenden Problemen haben wie Menschen, die ihn nicht kennen. Oh, Christen haben schon ihre Probleme, versteht mich nicht falsch. Wir haben schon Trübsal und Sorge, viele davon, aber andere Art von Problemen als das, wie die Menschen sie haben. Heute Morgen wollen wir die drei meistgenannten Gründe für zerrüttete Ehen betrachten. Wir wollen während der Betrachtung dieser meist angegebenen Probleme miteinander die Bibel anschauen, um eine Lösung zu finden für diese Problematik. Ich habe festgestellt im Gespräch mit vielen, vielen Paaren, dass obwohl die Umfrage, die zu dieser Liste geführt hat, nicht von mir gemacht wurde, ich auch in der Seelsorge sagen kann, diese drei Gründe gibt es überall zu finden, auch heute. Ich zähle sie auf nicht unbedingt oder erwähne sie nicht unbedingt in der Reihenfolge ihrer Wichtigkeit. Das erste, was wir sehen wollen, ist der Bereich vom Geld. Viele sonst gute Ehen gingen kaputt
an Geld. Nicht, weil es wenig Geld gegeben hat oder zu viel Geld gegeben hat. Diese Ehen gingen kaputt, weil es unterschiedliche Wertvorstellungen über Geld gegeben hat. Was ihm wichtig war, war nicht unbedingt ihr wichtig. Und was ihr besonders wichtig war, war nicht unbedingt ihm wichtig. Und die Handhabe und der Umgang mit dem Geld war nicht gleich. Wir wissen, Geld ist nicht an sich sündig und falsch, denn wir brauchen alle ein gewisses Maß an Geld. Die meisten von uns sind heute Morgen mit einem Auto hergefahren und das hat etwas Geld gekostet. Und wir mussten das einer Tankstelle abgeben, um Benzin für unsere Autos zu haben. Und wir mussten der Autoverkaufsfirma das Geld geben, damit wir das Auto haben. Und man kann weiter und weiter das ausdehnen. Ihr wisst ja, Geld ist notwendig zum Leben. Das Problem liegt nicht an dem Geld selber, denn Geld ist eine an und für sich amoralische Sache. Es hat keinen positiven oder negativen Wert in sich. Es ist ein Gegenstand. Aber das Problem ist, dass die Menschen tendieren, Geld falsch anzusehen. Und wir haben dann verschiedene oder unterschiedliche Wertsysteme, die in eine Ehe kommen, oder Wertschätzungen von Geld, sodass, wenn man alle Wünsche erfüllen wollte, man ziemlich viel Geld braucht. Solange das Geld reicht für seinen super neuen, teuren Schreibtisch und ihren neuen Pelzmantel, dann ist alles in Ordnung. Aber wenn das Geld nur für eine Sache reicht, dann ist die Möglichkeit zur Reibung schon gegeben. Und eventuell fühlt sich die benachteiligte Person herabgesetzt, abgewertet und ich werde nicht berücksichtigt mit meinen Wünschen. Es ist auch ein Problem, von der Erziehung her bedingt, wenn eine Person in einem Elternhaus aufgewachsen ist, in dem das Geld eigentlich kein Problem war, wo dem Kind praktisch das Geld nachgeschmissen wurde. Es konnte kaufen, was es wollte, wann es wollte. Mama, ich will das haben. Gut, Schatz, du kannst es haben. Und es kommt daher in unserer heutigen Generation, dass viele Eltern durch die schweren Kriegsjahre durchgegangen sind, und sich gesagt haben, das, worauf ich habe verzichten müssen in meiner Kindheit, das will ich nicht, dass meine Kinder verzichten müssen. Und die heutige Generation hat im großen Ganzen nicht gelernt zu verzichten oder zu warten. Denn eine ganze Generation im Westen, nicht nur in Deutschland, auch in Amerika ist das ein Problem, wo in den schweren Jahren Leute haben verzichten müssen, eine ganze Generation sagte, jetzt haben wir es, jetzt wollen wir es geben. Und wenn meinetwegen der Mann, eine Person oder die Frau, kommt in die Ehe aus solch einem Hintergrund, wo das Geld so ziemlich davonlaufen konnte, ohne dass man zählen musste, weil genügend da war, und die andere Person aus ganz anderen Verhältnissen kam, und vielleicht von einem Bereich der Wirtschaft im Land, wo man wirklich die Pfennige zählen musste, um durchzukommen. Und diese Person gelernt hat zu verzichten und mit wenig auszukommen. Und diese zwei ganz unterschiedliche Wertvorstellungen von Geld aufeinander prallen am Hochzeitstag. Da ist natürlich Reibung vorprogrammiert. Es sei denn, sie bereit sind, miteinander darüber zu sprechen und sich zu einigen. Das Problem ist, viele sprechen nicht darüber und einigen sich nicht. Und der Egoismus drängt sich durch und sie kauft spontan, was sie will und er kauft spontan, was er will. Und er kommt nach Hause unangemeldet mit einem neuen Wagen und fragt sich, warum sie sich ärgert. Und als Reaktion kommt sie dann unangemeldet mit einem neuen Pelzmantel nach Hause und fragt sich, warum er sich ärgert. So wie du, genauso mach ich's, sagt sie. Und viele Leute streiten über das Geld, obwohl wir in diesem Land, möchte ich behaupten,
kaum einen Grund hätten, Probleme damit zu haben, denn in diesem Land

zu einem anderen Geschäft am gleichen Tag, damit wir es haben können. Jetzt. Wir sind eine Generation, die darauf aus ist, nicht mehr zu warten. Spontane Käufe haben viele Ehen sehr belastet. Wir haben uns vorgenommen, dass wir keine spontanen Käufe, vor allem keine Käufe an der Tür machen. Dass wenn jemand kommt als Vertreter, dass wir das einfach grundsätzlich an der Tür nicht machen. Wir haben natürlich aus unseren Dummheiten lernen müssen. Am Anfang der Ehe haben wir ein paar solcher Käufe gemacht und dann haben wir uns gesagt, nein, das machen wir nicht mehr. Ich habe einmal eine Zeitschrift abonniert an der Tür und wir haben beide das bereut und wir haben das dann abbestellt. Und wenig Zeit später kam ein Junge auf uns zu und er hatte Teppichbrücken zu verkaufen, eine Teppichbrücke. Und er sagte, komm Chef, komm, hier eine schöne Brücke, hier ein schöner Teppich, komm, ich lege es mal. Ich wollte in die Wohnung drängen, nur 2,50 Mark. Dann habe ich einen Wurm schon drin gesehen und ich habe ihm gesagt, nein, ich habe kein Interesse. Ach komm Chef, komm, schöner Teppich, sagte, nein, ich habe kein Interesse. Und er wollte immer in die Wohnung drängen, meine Frau war nicht an der Tür und als ich dann die Tür wieder zugemacht habe, habe ich ihr gesagt, es war ein Junge an der Tür, der wollte mir einen Teppich für 2,50 Mark verkaufen. Und du hast nicht gekauft? Ich habe gesagt, der Junge war vielleicht 11 Jahre alt und da war sicherlich sein Vater irgendwo um die Ecke, der das berichtigt hätte, das kostet nicht 2,50 Mark, sondern 250 Mark. Ich habe irgendwo einen Wurm drin gesehen. Es ist weise, einfach Fragen zu stellen in Bezug auf diese spontanen Käufe. Und vor allem vermehrt in der heutigen Zeit ist es leicht, Kredit aufzunehmen und sich so zu überladen. Man sagt, was in Amerika der Fall ist, kommt wohl und übel nach Europa innerhalb von wenigen Jahren. Und viele junge Paare machen sich mit Gewalt kaputt durch ihre spontanen Krediteinkäufe, durch diese kleinen Plastikkärtchen, die sie mit sich rumtragen, wo sie kein Bargeld tragen müssen, sondern am Ende des Monats kommt eine Rechnung. Und sie wissen gar nicht mehr drüber hinaus. Und viele kommen in die Seelsorge und die Seelsorger sagen, bitte diese Plastikkärtchen her und sie werden auf der Stelle vernichtet. Damit man nicht auf die dumme Idee kommt, ständig zu kaufen, was das Auge sieht. Das menschliche Auge wird nicht voll, sagt uns die Sprüche. Unsere Wünsche sind viel mehr als unsere Fähigkeit, diese Wünsche zu erfüllen. Dass das Geld, beziehungsweise unser Umgang mit dem Geld, und das ist sehr ernüchternd, zeigt, was wir von uns selbst halten, was wir von anderen halten, und das Wichtigste ist, unser Umgang mit Geld zeigt, was wir von Gott halten. Das ist sehr ernüchternd. Und Jesus sagte einmal, wenn wir fähig sind, mit dem Kleinen umzugehen, so wird uns mehr anvertraut. Und in dem Zusammenhang in den Evangelien meinte er, wenn wir fähig sind, mit Geld umzugehen, so werden uns größere Dinge anvertraut. Unser Umgang mit Geld zeigt, wie wir es meinen in unserem Umgang mit Gott. Also das ist natürlich kein Absolut, aber es ist eine Tendenzbarometer, was wir von Gott halten, was wir von uns selber halten und was wir von anderen halten. 2. Timotheus 3, Vers 1 sagt, in den letzten Tagen werden schwere Zeiten eintreten, denn die Menschen werden selbstsüchtig sein, geldgierig. Und dann geht die Liste weiter. Das Interessante ist, wenn Paulus diese Liste unter die Inspiration des Heiligen Geistes aufstellt, sagt er als Nummer 1, die Menschen werden selbstsüchtig sein. Das ist für mich, wenn man die Liste liest, so ein Dachbegriff, ein Überbegriff, vielleicht ein Titel von der ganzen Liste. Das Hauptproblem der Menschen in der Endzeit ist die Ich-Bezogenheit. Dass man nur an sich selber denkt, sich selbst zum Genuss, sich selbst zur Freude, sich selbst zur Befriedigung, ohne zu fragen,
ob es andere gibt, denen ich diene.

finden könnte. Und als erste nachfolgende Eigenschaft von dieser Selbstsucht in der Endzeit nennt er Geldgier. Geldgierig werden die Menschen sein. Alle von uns sind geprägt, mehr oder weniger, von richtigem oder falschem Denken über das Geld. Und ich denke mehr und mehr, wenn wir geprägt sind von der Werbung der heutigen Zeit, sind wir falsch geprägt. Die Werbung sagt, wenn du das nicht gekauft hast, wenn du das nicht erlebt hast, wenn du dahin nicht gefahren bist, dann ist dein Leben unkomplett. Dann hast du das nicht erfahren, was wirklich das Leben erfüllt. Lebenserfüllung der Werbung nach ist mit Geld zu kaufen. Christus sagt was ganz anderes. Christus sagte, Lebenserfüllung ist darin zu finden, dass ich bereit bin, mein Leben anderen zu widmen. Dass ich nicht zuerst an mich selbstsüchtig denke, sondern an andere. Wenn Ehepartner Jesus Christus nicht kennen und überhaupt keinen Hang haben, auf die Erfüllung der eigenen Wünsche zu verzichten, dann ist die Ehe oft nur ein Konkurrenzdenken, wer am schnellsten mehr bekommt als der andere. Damit ich ein bisschen mehr Geborgenheit haben kann, weil ich mehr habe, da bin ich diejenige in unserer Ehe, die das bekommt. Und wenn wir sowieso in dieser Generation am Ende des 20. Jahrhunderts hier im Westen zu denen gehören, die im großen Ganzen nicht gelernt haben zu verzichten, so müssen wir anfangen zu lernen, zu verzichten. Wir müssen es auch unseren Kindern, wenn man das so sagen will, künstlich beibringen, zu lernen, zu verzichten. Es gibt eine Firma in Stuttgart, Bürofirma, die alte Diktiergeräte in Zahlung genommen hat. Und diese Diktiergeräte waren noch gut. Ich war einmal da und wollte was kaufen und ich habe einen Haufen gesehen, fast so hoch wie dieses Klavier, von Diktiergeräten, alle noch gültig, haben alle noch funktioniert. Und ein paar Tage später war ich da und alle haben eine Entwertung erlebt. Ein Vertreter der Firma kam und mit einem Hammer hat er sie alle kaputtgeschlagen. Und also das war mir wirklich, ich dachte, wie kann man nur? Und so habe ich den Mann gefragt, ob wir für unsere Jungschargruppe zum Basteln einige dieser Dinge haben könnten. Nun, wir haben 20 oder 30 Stück bekommen, geschenkt. Er hat sie symbolisch entwertet, hat Hammer darüber gehalten und sie wurden nicht vernichtet. Wir haben Lautsprecher abmontiert und andere Dinge abmontiert von denen und haben die Teile zum Teil benutzen können, haben Freude daran gehabt. Aber ich habe selber da gemerkt, es ist nicht unbedingt gut, dass man Kindern alles gibt. Denn diese Dinge kosteten 1000 Mark beim Einkauf und nachher war es nur ein wertloses Spielzeug. Sie haben keine Beziehung gehabt zu dem Wert dieser Dinge, obwohl sie im Auge vom Geschäft wertlos waren, keinen Wert darstellten. Und wir müssen aufpassen, dass wir unseren Kindern, obwohl es uns nichts kostet, ihnen nicht alles nachschmeißen dürfen, damit sie nicht in das falsche Denken kommen, ich kann alles haben, wann ich das haben will und was ich haben will. Die Gefahr ist auch sehr groß, wenn irgendein Ehepartner in der Ehe nicht bekommt, was er will, dass man beginnt, den anderen Ehepartner zu erpressen. Wenn eine Frau nicht bekommt, was sie will, mit Geld zu kaufen und dann sagt, wenn du es mir gibst, dann haben wir unseren Verkehr miteinander, dann ist das nur Erpressung, das ist Prostitution in der eigenen Ehe. Und das gibt es leider, dass manche so handeln und denken in der Ehe. Oder der Mann, der seine Frau zu unterdrücken versucht, ohne Gottes Hilfe, und sie einfach ignoriert und kauft, was er will. Ich kenne einen jungen Mann, einen Amerikaner, den wir in Stuttgart kennengelernt haben, der kam nach Hause. Sie haben kaum genügend Geld, um etwas zu kaufen zum Essen. Und er brachte einen verchromten Revolver, $500, nach Hause, als Soldat. Schön, gell? Nun, es war schön, wenn man Revolver mag. Aber sie haben nicht genügend zu essen gehabt. Und er, ohne seine Frau zu fragen, brachte das nach Hause. Wir haben stundenlang mit diesem Paar gearbeitet.
Er, der Sohn von einem Pastor, sie, die Tochter von einem Missionsdirektor in den Staaten, heute geschieden. Weil sie auf dieser Ebene so viel Probleme hatten und auch auf anderen Ebenen auch, aber auf dieser Ebene so viel Probleme hatten, dass sie sich nicht mehr verstehen konnten. Dann gibt es das Problem, wenn die Wünsche einfach steigen und man denkt, man müsste, um wirklich in dieser Gesellschaft einigermaßen gut darzustellen, müsste das und das und das und das auch noch haben, dann geht sie arbeiten und verzichtet auf die Arbeit in der Wohnung und Familie und womöglich auch mit getrennter Kasse arbeitet. Sie geht arbeiten und das fließt in ihre Kasse und er arbeitet und das fließt in seine Kasse und das ist dann ihr Geld und sein Geld, meins und deins. Ich halte das persönlich für unbiblisch. In der Schrift ist es unser, nicht mehr meins und deins, sondern unser. Und das gilt auf alle Ebenen in der Ehe, eventuell bis auf die Zahnbürste. Und eventuell da muss man auch das teilen, wenn man es vergisst auf einer Reise. Wir haben das auch mal machen müssen. Nun, grundsätzlich ist meine Stellung zu getrennten Kassen negativ. Dass es unser Geld ist und wir zusammen verwalten und wir zusammen damit arbeiten. Und es ist egal, wer es verdient, ob es sie verdient oder er es verdient, es fließt in die gemeinsame Kasse und es ist unser Geld und wir verwalten das unter der Leitung des Heiligen Geistes. Geld ist ein großes Problem, wenn es falsch gehandhabt wird, in vielen Ehen ein großes Problem. Jesus sagte, und wir kommen jetzt zu der Lösung auf diesem Problembereich, Jesus Christus sagte bei seiner Versuchung, als der Teufel zu ihm kam, der Mensch lebt nicht von Brot alleine, sondern von einem jeglichen Wort, das aus dem Munde Gottes hervorgeht. Jesus hat eine grundsätzliche Stellungnahme bezogen zu irdischen Dingen. Es gibt einen höheren Wert als Geld, einen viel höheren Wert als Geld, nämlich das Wort Gottes. Das, was Gott gesagt hat, ist wesentlich wichtiger als das, was Geld ist und kaufen kann. Und daher wollen wir biblische Prioritäten miteinander anschauen in Bezug auf das Geld. Erstens, erkenne, dass es diesen viel höheren Wert gibt als Geld. Gott zu kennen und mit ihm Gemeinschaft zu haben, ist das Allerwesentlichste. Die Gemeinschaft mit Gott kann man nicht ersetzen. Unser Nachbar in unserer eigenen Straße, im Haus gegenüber, hatte vor 4 Wochen einen Herzinfarkt. Ein wohlhabender Architekt. Sie fährt mit Porsche, er mit einem großen Mercedes. Der fährt überall, er stellt Häuser, ist wirklich wohlhabend. Aber ein Herzinfarkt bringt man zur Besinnung. Moment, das Leben kann nicht unbedingt so weitergehen wie bisher. Jeder muss anhalten und nachdenken. Meine Hoffnung heute Morgen ist es, dass es nicht einen Herzinfarkt geben muss, bis wir zur Besinnung kommen, dass unsere Position, Perspektive geändert wird, sondern dass wir erstmal sagen, in Zeiten der Gesundheit, wo es uns gut geht, jawohl, ich muss erkennen, Gott ist das Wichtigste im ganzen Weltall. Das Geld können wir nicht mitnehmen. Kein Toter konnte sein Haus, Pelzmantel, oder teures Auto oder die schönsten Wertsachen mitnehmen. Ich weiß es nicht, ob ihr es gehört habt. Gestern im Radio kam es, dass Horowitz, der Pianist, irgendwo war zu einem Konzert. Es wurde ihm eine teure Angelegenheit. Jemand ist in das Hotelzimmer eingebrochen und hat Wertsachen im Wert von $50,000 aus dem Hotelzimmer gestohlen. Schmuck von der Frau. Diese Dinge gehen. Sie sind nicht ewig bei uns. Und wir müssen erkennen, das, was Geld ist und kaufen kann, wird nicht ewig bleiben, sondern nur Jesus Christus bleibt ewiglich. Wende dich zuerst an Jesus Christus und erkenne, da ist der bleibende Wert, das fundamentale Wert des Lebens in ihm. Er ist der Inhalt, das Fundament, der Boden unter unseren Füßen. Er allein. Und wenn wir denken, dass was anderes befriedigen könnte, dann denken wir grundsätzlich falsch. Gott gab uns das teuerste Geschenk. Also hat Gott die Welt geliebt,
dass er seinen eingeborenen Sohn gab, auf dass alle, die an ihn glauben, nicht verloren gehen, sondern das ewige Leben haben. Ewiges Leben ist kostenlos zu bekommen, aber es hat viel gekostet. Wir können den Preis nicht zahlen. Christus hat ihn bezahlt am Kreuz. Aber wir bekommen dieses grenzenlos teure Geschenk ohne unser Verdienst, ohne unsere Werke, indem wir einfach das beanspruchen im Glauben und sagen, Herr Jesus, rette du mich. Das ist ein Nachfolger Jesu, der es erkannt hat, der wichtigste Besitz im Leben ist, dass Jesus mein Herr ist. Und wenn wir einmal das haben, dass Christus unser Herr ist, wir ihm die Herrschaftsrechte über unser Leben gegeben haben, dann beginnen wir ein Umdenkprozess. Da beginnen wir auch ihm das Ja zu geben, wo er gesagt hat, ihr sollt nicht Schätze sammeln auf Erden. In der Bergpredigt sagte er das in Matthäus 6, Vers 19. Ihr sollt euch nicht Schätze sammeln auf Erden, wo die Motten und der Rost sie fressen und wo die Diebe nachgraben und stehlen. Sammelt Schätze im Himmel. Ich habe gelesen in der Zeitung im Laufe der vergangenen Woche, dass ziemlich viele Bundesbürger eine Polster auf die hohe Kante gelegt haben für schwere Zeiten. Viele Leute sammeln schon Schätze auf Erden. Nun, es ist nicht falsch, ein Sparkonto zu haben, sicherlich nicht. Dagegen ist die Schrift auch nicht. Christus sagte, wenn wir ein Projekt beginnen wollen, müssen wir fragen, habe ich die nötigen Mittel? Und es ist sicherlich nicht falsch, mit Geld so umzugehen, dass wir anderen nicht zur Last fallen, indem wir ein Sparkonto haben. Dagegen ist Christus nicht, sondern wenn das unsere Geborgenheit und Sicherheit darstellt. Das ist falsch. Und ich spreche in einem Land heute Morgen, in dem es eine Generation gibt, alt genug, um sich erinnern zu können, wir haben es zwei, vielleicht dreimal verloren. Alles, was wir haben. Mein eigener Opa hat alles verloren in der Wirtschaftskrise in den 30er Jahren. Es hat seine Gesundheit ruiniert. Ich weiß es nicht, ich habe ihn nie kennengelernt. Aber ich weiß es nicht, ob sein Herz nicht an diesen Dingen hing, sodass nachdem er alles verloren hatte, was irdischen Besitz anbelangt, er nicht mehr wieder hochkam. Tragisch, denn das Leben besteht nicht aus dem Besitz. Und in diesem Land, wo alles so schön abgesichert werden kann, denkt bloß nicht, dass alles sicher ist. Es kann nochmals eine Weltwirtschaftskrise auf uns kommen, die alles nochmals neu kaputt macht. Das kann über Nacht kommen. Wer die Zeitung liest, weiß um die steigende Zahl der Banken in Amerika, die kaputt gehen. Das ist sehr bedenklich. Wir wissen nicht, wie lange es noch geht in der heutigen mehr oder weniger gesunden Wirtschaft in Deutschland, denn die Weltwirtschaft ist nicht gesund. Und wenn wir auf dem bauen, bauen wir völlig verkehrt. Sammelt nicht Schätze auf Erden, setzt eure Hoffnung nicht auf irdische Dinge. Matthäus 6, Vers 25, sorget nicht um die Dinge des Lebens, Essen und Trinken und Kleidung, sondern Matthäus 6, Vers 33, trachtet aber zuerst nach dem Reiche Gottes und seine Gerechtigkeit, so wird euch alles solches hinzugelegt werden. Die neue Wertvorstellung beginnt mit einer neuen Perspektive. Gott gehört alles. Ihm gehört alles, grundsätzlich. Und wenn ich Kind Gottes bin, ich gehöre ihm und mein ganzer Besitz gehört ihm. Nicht nur 10% davon, sondern 100% von meinem ganzen Leben gehört Jesus Christus. Und mit diesem Umdenkprozess beginnt sich etwas in uns zu beruhigen. Eine Hetze hört auf, ich brauche nicht mehr, um einen Ruf zu jagen oder nach finanzieller Sicherheit zu jagen, als wäre das das Optimale im Leben. Ich werfe mich auf Christus und er trägt mich. Priorität ist Gottes Besitzer vom Ganzen. Priorität Nummer 1. Sprich mit deinem Ehepartner darüber. Ich würde mich nicht wundern, wenn es einige Ehen hier vertreten gibt, in denen das ein Problemgebiet ist. Neulich habe ich in der Seelsorge mit einem Paar gesprochen
Und es ging nicht direkt um das, was man verdient, als eine Sache der Erbschaft. Und wo man wohnt. Und die Schwiegermutter, die Mutter von dem Ehemann, wollte, dass der Junge im Haus wohnt und die Wohnung da ausbaut und einrichtet und da wohnt, wo die Oma war. Nur die Schwiegertochter hat eigentlich geblickt, dass wenn sie da wohnt, die Familie sehr darunter leidet. Und es hat solche Reibung gegeben in der Ehe, dass dieses junge Paar kurz vor der Frage der Scheidung stand. Das Wort war mehrmals schon gefallen in den Gesprächen, als sie dann zur Hilfe kamen. Das ist nicht so, als ob dieses Problem nicht vorkommt. Das ist nicht unbedingt Geld, sondern Besitz. Das ist unbedingt die gleiche Ebene. Ich habe mich schon geeinigt mit meinen Geschwistern, wenn unsere Eltern sterben. Ich bin bereit, wenn es sein muss, auf alles zu verzichten, was Erbschaft anbelangt, nur dass meine Beziehung zu meinen Geschwistern stimmt. Mir ist der Besitz, der uns gegeben wird, wenn unsere Eltern sterben sollten, total unwichtig. Die Beziehung zu meinen Geschwistern ist das Allerwichtigste. Nun, ich bin dankbar, sagen zu können, das ist auch Ihre Einstellung. Und wir werden kein Problem haben. Davon bin ich überzeugt. Aber wie viel Mal in der Seelsorge habe ich mit Leuten gesprochen, die über Erbschaftsstreitereien gesprochen haben. Es geht um das Haben, das Besitzen, das Ergattern, an sich reißen. Meine Oma war sehr weise. Bevor sie starb, hat sie alle Kinder hergeholt und hat sie im Beisein aller ausgeteilt. Du bekommst so viel und so viel und so viel und so viel. Und als sie dann starb, war höchstens $1,000 übrig. Das hat's natürlich sehr leicht gemacht für alle. Keine Streitereien hat's gegeben. Ich bin so dankbar für dieses Vorbild in der Vergangenheit. An diesem Punkt möchte ich auch etwas sagen in Bezug auf das Geben an die Arbeit des Herrn. Wenn wir Christen sind, wollen wir es ernst nehmen damit, dass eine Gemeinde und Gemeindearbeit nicht existieren kann, ohne dass Gottes Kinder es tragen. Ich kann das hier offen sagen, denn das, was ich sage, beeinflusst das, was ich jetzt in diesen Tagen bekomme, gar nicht. Bitte denkt nicht daran, jetzt will er ein Opfer. Und wenn ihr so denkt, dann denkt ihr völlig falsch. Ich will das nicht. Ich freue mich, wenn ich hier dienen darf. Unser Einkommen ist durch Gemeinden in Amerika gesichert. Ich verzichte völlig darauf, nur dass ich die Gelegenheit habe, das Wort Gottes hier an diesem Punkt auszulegen. Wir müssen uns ernsthafte Gedanken machen, dass wir in Deutschland unwahrscheinlich viel Geld haben und das Potenzial haben, viel mehr zu tun im Reiche Gottes, als bisher getan wurde. Und ich glaube, es bedeutet, manche von uns müssen lernen zu opfern. Viele sagen, gut, das, was ich gebe, ist ein Zehnten. Ich gebe den Zehnten. Nun, ich weiß es nicht, ob du in der Schrift geschaut hast, im Alten Testament, wo das Wort Zehnten vorkommt. Die Israeliten mussten 10% an den Herrn geben pro Jahr, 10% an die Priester und Leviten pro Jahr und 10% an die Waisen und Witwen verteilt über 3 Jahre. Zusammengezählt ist das 23¾%. Deswegen konnte Gott durch Malachi sagen im Alten Testament, wo habt ihr mich betrogen? Ihr habt die Zehnten nicht bezahlt. Das war das Steuergeld von Israel. 10% an Gott, das war die Staatskasse. 10% an die Leviten und Priester, die waren die Staatsdiener. Verwaltungsgeld. 10% an die Waisen und Witwen verteilt über 3 Jahre, die sozialen Abgaben. Und im Alten Testament noch dazu kam das freiwillige Opfer. Im Neuen Testament ist es auch nicht anders. Gib dem Kaiser, was dem Kaiser gehört, und dazu noch das freiwillige Opfer. Wie viel Prozent kann man geben? Nun, manche können vielleicht 10% geben. Bei manchen ist 10% eventuell zu viel. Vielleicht nur 5%, je nach Einkunft, je nachdem, wie der Herr uns finanziell gesegnet hat. Aber andere könnten problemlos 20% geben.
Andere könnten eventuell auch problemlos 30% geben, manche sogar 40% von ihrem jährlichen Einkommen, ohne dass es wirklich zu einem großartigen Opfer käme. Wenn wir uns überlegen, dass wir nicht alles haben müssen, was wir sehen. Als wir in der Verlobungszeit waren, habe ich mit meiner damaligen Verlobten gesprochen und ich sagte, Schatz, ich habe bisher hier 5 Cent und da 10 Cent und da einen Dollar gegeben. Ich war nicht so im Geben, wie ich sein wollte und ich dachte, wir wollen gemeinsam das ausarbeiten. Es war die Verlobungszeit, es ist Zeit, dass man über solche Dinge spricht und zur Einigkeit darüber kommt. Schatz, was denkst du, wie viel sollten wir geben? Wenn ich ihre Antwort gewusst hätte, bevor ich fragte, hätte ich sie nie gefragt. Sie sagte nämlich, nun, Roger, ich gebe bisher 20%, vielleicht fangen wir da an. Ich habe geschluckt, wollte nicht ungeistlich vorkommen und ich sagte, okay. Puh. Wir geben nicht 20% heute. Ich sage euch nicht, was wir geben. Aber das war ein Lernprozess. Ich sage euch, das war für mich ein Hammer. Aber etwas Gutes war's. Und wir haben im Laufe der ersten Jahre unserer Ehe sehen können, es ging ganz gut so. Problemlos. Wir konnten lernen, auf manche Dinge zu verzichten und gemeinsam gearbeitet. Wir haben keinen Schaden gelitten. Ich bin so dankbar für eine Frau, die mir ein Vorbild an dem Punkt war und ist. Sprecht darüber. Kommt zur Einheit in Bezug auf die Geldfrage. Das Wichtigste und das Wesentliche in der Geldfrage ist die Perspektive. Gott gehört alles. Und das Zweite ist nämlich die Kommunikation. Sprecht drüber. Ich kann euch nicht sagen, wie viel ihr geben sollt. Was wir geben, ist nicht euer Maßstab. Ihr seid alle einzelne Christen und Ehepaare vor Gott und habt das zu finden vor Gott, was ihr zu geben habt. Es ist Gottes Auftrag an jeden. Wie viel können wir geben? Das ist unsere Entscheidung. Wir bitten um Gottes Hilfe, um Klarheit zu haben. Und ihr gebt, was Gott von euch will. Und es ist unterschiedlich. Je nachdem, wie der Herr gesegnet hat. Und davon bin ich überzeugt, wenn jeder Christ beginnen würde zu opfern, da würde es keinen Mangel geben, weder in dieser Gemeinde, noch in guten Missionswerken jeglicher Art, noch an den guten Ausbildungsstätten, wenn Christen das treu verwalten würden zur Ehre Gottes, was Gott ihnen anvertraut hat. Da würde es keinen Mangel geben. Dazu bemerkt, manche christliche Werke sollten zurückschrauben. Manche christliche Werke frönen ein Leben, das nicht unbedingt in Ordnung ist. Und ich bin so dankbar, dass es solche Stellen gibt, wo solche Werke geprüft werden. In Deutschland gibt es auch so eine, wo christliche Werke sich anschließen können, dass man in ihre Bücher hineinschauen kann und sehen kann, wie viel geht für die Verwaltung. Man sollte das Geld nicht überall hingeben, sondern prüfend das Geld weitergeben. Denn wir sind ja Verwalter von dem uns anvertrauten Gut, das Gott gehört, und dürfen einfach nicht so willkürlich und wahllos mit dem umgehen. Das ist das erste Gebiet, die Finanzen. Das zweite, das so viele Probleme und Schwierigkeiten verursacht bei vielen Leuten in ihren Ehen, ist das Gebiet der Geschlechtlichkeit. Jeder soll sich entspannen. Ich habe nicht vor, hier sehr offen und direkt zu reden, so dass es zu einer Peinlichkeit kommen könnte. Im Gegenteil möchte ich die Gabe unserer Geschlechtlichkeit, die Gott uns gegeben hat, aus dem Dreck erheben. Satan hat diese Gabe genommen und in den Dreck zertrampelt. Das wunderbare Geschenk unserer Geschlechtlichkeit ist von Gott gegeben. Psalm 8, die Verse 4-6 sagen Folgendes. Der Psalmist sagte, wenn ich deinen Himmel betrachte, das Werk deiner Finger, und den Mond und die Sterne, die du gemacht hast,
Was ist der Mensch, dass du seiner gedenkst? Und des Menschen Sohn, dass du auf ihn achtest? Du hast den Menschen ein wenig Gottes entbehren lassen, aber mit Ehre und Schmuck hast du ihn gekrönt. Wir Menschen sind mit Ehre und Schmuck von Gott gekrönt in unserem gesamten Wesen. Wir tragen das Ebenbild Gottes. Und dazu gehört unsere Geschlechtlichkeit. Sie ist eine Gabe von Gott. Und eine positive, biblische Einstellung dazu zu gewinnen, ist äußerst wichtig. Hebräer 13, Vers 4 sagt, die Ehe ist von allen in Ehren zu halten und das Ehebett unbefleckt. Die Ehe ist in Ehren zu halten, ist hoch zu halten. Auch die geschlechtliche Seite ist unbefleckt in der Gott wohlgefälligen Ehe. Gott gab uns unsere Geschlechtlichkeit als eine heilige und hohe Gabe. Wofür? Erstens für die Fortpflanzung. Wir haben schon im Laufe dieser Tage gesehen, in 1. Mose Kapitel 1, jetzt heute in Vers 26, seid fruchtbar und mehret euch und füllet die Erde und machet sie euch untertan. Kinder gebären ist eine Gabe von Gott. Und wer dabei sein durfte, als ein Kind auf die Welt kam, kann nur staunend das Wunder betrachten, dass es sowas gibt. Ich durfte, die Geburt unseres zweiten Kindes war eine normale Geburt und ich durfte dabei sein. Und ich ging aus dem Kreissaal nur kopfschüttelnd, denkend, wie kann jemand sowas beobachten und glauben, dass Evolution der Träger ist für die Menschheit, dass wir durch Zufall auf die Welt kamen. Die Geburt von Kindern, ein Geschenk von Gott, über die Gabe unserer Geschlechtlichkeit. Zweitens, unsere Geschlechtlichkeit ist eine Dienstgabe. Ich möchte bitten, dass wir 1. Korinther Kapitel 7 aufschlagen. Sie ist eine Dienstgabe in der Ehe. In den meisten Listen von den Dienstgaben, die ich gesehen habe, steht die Gabe der Geschlechtlichkeit nicht drin. Aber wenn wir den Text von 1. Korinther 7 genau lesen, merken wir, dass Gott dem Mann die Gabe der Geschlechtlichkeit gegeben hat, um seiner Frau zu dienen, und ihr ihre Weiblichkeit gegeben hat, um ihrem Mann zu dienen. Vers 3. Der Mann leiste der Frau die schuldige Pflicht. 1. Korinther 7, Vers 3. Ebenso aber auch die Frau dem Manne. Die Frau verfügt nicht selbst über ihren Leib, sondern der Mann. Gleicherweise verfügt aber auch der Mann nicht selbst über seinen Leib, sondern die Frau. Paulus sagte, ich will aber, dass ihr ohne Sorgen seid, der Unverheiratete ist für die Sache des Herrn besorgt, wie er dem Herrn gefalle. Der Verheiratete aber sorgt für die Dinge der Welt, wie er seiner Frau gefalle. Und er ist geteilt. So ist auch die Frau, die keinen Mann hat, und die Jungfrau besorgt um die Sache des Herrn, dass sie heilig sei am Leibe und am Geist. Die Verheiratete aber sorgt für die Dinge der Welt, wie sie dem Mann gefalle. Ich will meiner Frau zum Gefallen leben. Ich will ihr gefallen. Und sie mir auch. Paulus sagte nicht in diesem Zusammenhang, dass die Ehe falsch ist. Er meinte es nur in Bezug auf die Not in der Welt. Ist es leichter, unverheiratet zu sein? Ich sprach in diesen Tagen mit einer Person, die mir gesagt hat, ich als lediger Mensch bin unbekümmert, was die Ehe anbelangt. Ich nicht als Ehemann mit 4 Kindern. Ich muss daran denken, an die Not, die Situation meiner Frau und meiner Kinder. Ich muss sorgen um die Dinge der Welt. Und das ist nicht falsch, das ist gut. Ehepartner sollen zum Gefallen des anderen Ehepartners leben. Wir haben hier in dem Text der Schrift einen wunderbaren Plan Gottes. Auch die wunderbare sinnliche Freude, die Gott geplant hat für die Ehe, als wunderbares und positives Geschenk von Gott. Fortpflanzung, die Dienstgabe zur gegenseitigen sinnlichen Freude, viertens, um die Beziehung zwischen der Gemeinde und Jesus darzustellen.

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1: Es gab eine Zeit in meinem Leben, in der ich, um mich nicht allein zu fühlen, gleich den Fernseher einschaltete, wenn ich von der Arbeit nach Hause kam. Gott machte mir mehr und mehr klar, dass das Fernsehen eine Art Mauer in meiner Beziehung zu ihm darstellte. Ich schäme mich zuzugeben, dass ich gegen diese Überzeugung mehrere Wochen und Monate Widerstand leistete. In Wirklichkeit ging es um die Frage, ob ich bereit war, Gott in Demut und Zerbrochenheit zu gehorchen oder ob ich ihm stattdessen in meinem Stolz widerstand. So ist es bei uns allen. Jedes Mal, wenn Gottes Geist uns einer Sache überführt, stehen wir vor dieser Entscheidung. Vielleicht hast du kein Problem mit dem Fernseher. Vielleicht ist es bei dir etwas anderes, bei dem Gott dich zur Umkehr auffordert. Aber ich kann dir sagen, als ich schließlich bereit war, «Ja, Herr» zu sagen und mein Verhalten entsprechend änderte, führte das zu einer unglaublichen neuen Freiheit und Fruchtbarkeit in meinem Leben. Ich weiß nicht, womit du zu kämpfen hast, aber was auch immer es ist, ich möchte dich ermutigen, gehorche Gott und schiebe es nicht auf die lange Bank.
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1: Herzlich willkommen zu einer weiteren Ausgabe der Sendereihe Durch die Bibel. Wir machen weiter mit unserer Betrachtung des Römerbriefes. In den Kapiteln 12 bis 16 geht es schwerpunktmäßig um das praktische Verhalten eines Christen. Grundlage auch dafür ist, was Paulus am Anfang seines Briefes herausgestellt hat. Die Bereitstellung einer Gerechtigkeit des Menschen kommt einzig und allein von Gott. Das wird im zweiten Teil des 12. Kapitels nun weiter ausgeführt und setzt sich noch fort im 13. und 14. Kapitel. Gleich am Anfang des heutigen Abschnitts nimmt uns Paulus mit hinein in die Bedingungen des Christseins auf dieser Erde. Und das hat viel mit dem zu tun, wie wir als Christen miteinander umgehen. Zu Beginn von Kapitel 12 war vom vernünftigen Gottesdienst die Rede. Christen sollen ein echtes Leben führen, in der Kraft des Heiligen Geistes, mitten im Alltag. Als nächstes, nachdem der Apostel Paulus die ersten Sätze über das praktische Leben der Christen zu Papier gebracht hat, kommt er auf ein spezielles Thema zu sprechen, und das befasst sich mit der Beziehung zu anderen Christen. Die Liebe sei ohne Falsch, hasst das Böse, hängt dem Guten an, Römer 12, Vers 9. Die Liebe sei ohne Falsch, das heißt ohne Heuchelei. Klopfen Sie keinem anderen Christen auf die Schulter und sagen dann etwas, was Sie nicht meinen. Liebe soll ohne Falsch sein. Hass das Böse bedeutet, den Hass auf das, was böse ist, zum Ausdruck zu bringen. Wenn Sie irgendein Unrecht in der Gemeinde finden, machen Sie die zuständigen Leute darauf aufmerksam. Wenn Sie im Gemeindevorstand sind und feststellen, dass da manches geschieht, was nicht ehrlich ist, sollen Sie sich für die Wahrheit einsetzen. Es gibt zu viele Leute ohne Rückgrat, Menschen, die keine Kraft haben, für das, was ehrenhaft ist, gerade zu stehen. Das ist der Grund, weshalb viele gute und auch evangelikale Kirchen in Schwierigkeiten geraten. Wir brauchen Männer und Frauen mit Charakter, die ihren Hass gegenüber dem, was böse ist, zum Ausdruck bringen. Hängt dem Guten an, hängen an etwas ist die Fähigkeit zu kleben wie Klebeband, verschweißt werden oder zusammengekittet sein mit dem Guten. Der Christ sollte immer mit Gutem gleichgesetzt werden und nie mit dunklen oder fragwürdigen Praktiken. Paulus fährt fort: Die brüderliche Liebe untereinander sei herzlich. Einer komme dem anderen mit Ehrerbietung zuvor. Seid nicht träge in dem, was ihr tun sollt. Seid brennend im Geist. Dient dem Herrn. Römer 12, Vers 10 bis 11. Das sind gute Hinweise. Einen Ehrenkodex haben und glühen im Geist Gottes. Lassen Sie niemals nach im Eifer. Bewahren Sie eine Begeisterung für Jesus Christus. Die brüderliche Liebe untereinander sei herzlich. Mit anderen Worten, in puncto brüderlicher Liebe sollen Sie eine familiäre Zuneigung untereinander haben. Der anglikanische Schriftsteller Frederick William Farrar formulierte: Liebe die Brüder im Glauben, als wären sie Blutsbrüder. Ein Beispiel: Drei Männer sitzen beieinander. Zwei davon sind eineigige Zwillinge. Einer davon ist ein Christ, der andere nicht. Bei ihnen sitzt ein Christ aus Afrika, dessen kultureller Hintergrund und Sprache ganz anders sind. Seine Hautfarbe ist anders, aber er kennt den Herrn als seinen Erlöser. Der Zwilling, der Christ ist, steht dem Mann von Afrika eigentlich näher als seinem leiblichen Zwillingsbruder. Sie sollten netter zu Mitchristen sein, weil sie die ganze Ewigkeit mit ihnen leben werden. Also lieber gleich anfangen, mit ihnen auszukommen und sich mit ihrem komischen Verhalten abfinden. Allerdings werden die Mitchristen dort einen neuen Leib haben und ihre alte Natur los sein, und sie ebenfalls. Das macht die Sache für sie beide besser. Nicht träge in dem, was ihr tun sollt, kann auch übersetzt werden mit: Lasst nicht nach im Eifer, setzt euch unermüdlich für Jesus Christus ein. Seid brennend im Geist oder glühend vom Geist deutet an, dass unser Eifer und unsere Begeisterung unter der Kontrolle des Heiligen Geistes sein sollen. Dient dem Herrn weist alles im Verhalten eines Christen auf diesen entscheidenden Punkt hin. Paulus fasst nun das Verhalten eines Christen in einer einprägsamen Aufzählung von Anweisungen zusammen. In Vers 12 bis 14 heißt es: Seid fröhlich in Hoffnung, geduldig in Trübsal, beharrlich im Gebet. Nehmt euch der Nöte der Heiligen an, übt Gastfreundschaft, segnet, die euch verfolgen, segnet und flucht nicht. Fröhlich in Hoffnung sollte das Los jedes Christen sein. Die Umstände des Lebens mögen vielleicht ein Fröhlichsein nicht gewährleisten. Anscheinend trifft eher das Gegenteil zu. Aber der Christ sieht die Zukunft. Und er kann sich in der Hoffnung in einer anderen Situation sehen, die günstiger ist. Ich denke an einen Christen unten in den Südstaaten. In einem Gottesdienst sprachen die versammelten Gemeindeglieder über ihre Lieblingsverse aus der Bibel. Er stand auf und sagte, sein Lieblingsvers sei »It came to pass«, was übersetzt zweierlei heißen kann, eigentlich »und es begab sich«. Für diesen Christen aber hatte es die Bedeutung, es kam, um vorüberzugehen. Jeder der Anwesenden war jedenfalls überrascht. Der Prediger stand auf und sagte, »Bruder, wie können die Worte »It came to pass« Ihr Lieblingsvers sein?« Seine Antwort war, »Wenn ich Ärger oder Schwierigkeiten habe, dann lese ich die Worte »It came to pass« und dann weiß ich, dass mein Problem gekommen ist, um vorüberzugehen. »It hasn't come to stay«. Und das heißt auf Deutsch, es ist nicht gekommen, um zu bleiben. Er hielt Ausschau nach einem neuen Tag und das hatte Paulus im Sinn, als er sagte, »Seid fröhlich in Hoffnung«. Beharrlich im Gebet heißt, dass man ein Mann des Gebets oder eine Frau des Gebets ist. Nehmt euch der Nöte der Heiligen an. Das heißt, dass man das Lebensnotwendige mit bedürftigen Christen teilt. Eine große Anzahl von Kirchen machen viel Wesens darum, dass sie Armenkassen eingerichtet haben, aber wie oft machen sie davon Gebrauch? Gott erwartet von uns, dass wir das, was er uns gegeben hat, mit anderen Christen teilen, die in Not sind. Wenn Paulus sagt, übt Gastfreundschaft, dann heißt das eigentlich, strebt nach Gastfreundschaft. Das bedeutet, wir sollen uns nach anderen Christen umschauen, denen wir Gastfreundschaft gewähren können. Vielleicht gibt es in Ihrer Nachbarschaft oder sogar in Ihrer Gemeinde jemanden, der in sich gekehrt und zurückgezogen lebt, aber doch Verlangen nach christlicher Gemeinschaft in sich trägt. Wir sollen ihn aufsuchen und ihm unsere Gemeinschaft anbieten. Segnet, die euch verfolgen, scheint eine unnötige Aufforderung unter Christen zu sein. Sicher wird ein Christ keinen anderen verfolgen, oder doch? Es ist schwer, den zu segnen, von dem man getreten wird. Aber wir sollen segnen und nicht fluchen. Weiter mit Vers 15 und 16. Freut euch mit den Fröhlichen und weint mit den Weinenden. Seid eines Sinnes untereinander. Trachtet nicht nach hohen Dingen, sondern haltet euch herunter zu den Geringen. Haltet euch nicht selbst für klug. Freut euch mit den Fröhlichen. Der Leitsatz der Welt lautet, lache und die Welt lacht mit dir, weine und du weinst allein. Aber das gilt nicht für einen Christen. Wir sollen uns einfühlen in die Freuden und Sorgen anderer Christen. Weint mit den Weinenden. Seid eines Sinnes untereinander bedeutet nicht Übereinstimmung des Denkens, sondern dass wir gemeinsam die Gesinnung Christi haben sollen. Christen sollten lernen, sich in das Leben anderer Glaubensgeschwister einzufühlen. Ich denke, das ist etwas, was Christen so großartig macht. Trachtet nicht nach hohen Dingen, sondern haltet euch herunter zu den Geringen. Davor lassen sie uns nicht zurückschrecken. Es bedeutet, dass wir uns auf die gleiche Stufe mit ganz einfachen Menschen stellen und uns mit Dingen befassen, die wenig gelten. Paulus sagte den Philippern, ein jeder sei gesinnt, wie Jesus Christus es auch war. Philipper 2, Vers 5. Was für eine Art Gesinnung hatte Christus? Eine demütige Gesinnung. Haltet euch nicht selbst für klug. Mit anderen Worten, gebt es auf, eurer Meinung nach weise zu sein. Was für ein Befehl ist das? Sehr viele Christen denken, sie seien geistliche Riesen, aber das ist nicht so. Salomo, ein mit Gottes Weisheit gesegneter Mann, brachte dazu einen sehr interessanten Hinweis. Wenn du einen siehst, der sich weise dünkt, da ist für einen Toren mehr Hoffnung als für ihn. Sprüche 26, Vers 12. Ich würde nicht wagen, so etwas zu sagen, aber Salomo tat es. Sie und ich leben in einer Welt von Nichtchristen. Wie sollte unsere Beziehung zu ihnen aussehen? Vergeltet niemand Böses mit Bösem. Seid auf Gutes bedacht gegenüber jedermann. ist's möglich, so viel an euch liegt, so habt mit allen Menschen Frieden. Römer 12, Vers 17 und 18. Vergeltet niemand Böses mit Bösem. Dahinter steht der Gedanke, dass der Christ von den Händen der Welt Böses zu erwarten hat. Doch sollen

In Memphis, Tennessee, gab vor einigen Jahren ein Christ einem anderen Mann ein Traktat, eine Broschüre mit christlichem Inhalt. »Was ist das?« fragte der Mann. »Es ist ein Traktat und ich möchte, dass Sie es lesen.« »Ich lese sowas nicht«, erwiderte der Mann, »aber ich will Ihnen sagen, was ich tue. Ich werde Ihr Leben lesen.« »Ja, genau so ist es. Die Welt interessiert sich für Ihr Verhalten, nicht für die Schriften, die Sie weitergeben. Aber missverstehen Sie mich bitte nicht. Zum Glauben einladendes Material zu verteilen ist wichtig. Nur, wenn Sie so etwas verteilen, dann sollten Sie auch ein Leben führen, das den Inhalt der Verteilschriften bestätigt. Ist's möglich, so viel an euch liegt, so habt mit allen Menschen Frieden. Das gefällt mir. Denn es gibt Leute, mit denen man nicht auskommen kann. Sie verhindern es, dass man mit ihnen auskommt. Eine allein lebende, liebenswerte Dame, eine feine Christin, rief mich eines Tages an. Sie war sehr beunruhigt, weil sie eine Nachbarin hatte, mit der sie nicht zurechtkam. Sie wollte wissen, ob ich kommen und mit ihrer Nachbarin sprechen könnte. Als ich dorthin fuhr, dachte ich, diese Dame könnte ja, weil sie alleine lebte, obwohl sie Christ war, selbst ein bisschen schwierig sein. So fuhr ich dorthin und sprach mit ihrer Nachbarin. Nun, die Nachbarin erzählte mir, was sie von mir und auch von dieser netten Dame hielt. Ich kam mit diesen Informationen zurück zu der liebenswürdigen Christin und sagte, ich glaube, Sie brauchen sich keine Gedanken mehr darüber zu machen, wenn Sie mit ihr nicht in Frieden leben können. Niemand kann sich mit dieser Frau vertragen. Die Bibel sagt, so viel an euch liegt. Sie sagt nicht, dass Sie mit ihr auskommen müssen. Versuchen Sie, so gut wie möglich mit ihr auszukommen. Zurück zu Paulus. Er schreibt in den Versen 19 und 20, »Rächt euch nicht selbst, meine Lieben, sondern gebt Raum dem Zorn Gottes. Denn es steht geschrieben, die Rache ist mein, ich will vergelten, spricht der Herr. Vielmehr, wenn deinen Feind hungert, gib ihm zu essen. Dürstet ihn, gib ihm zu trinken. Wenn du das tust, so wirst du feurige Kohlen auf sein Haupt sammeln.« Das ist eins der wichtigsten Grundsätze im Wort Gottes. Und doch ist es das Schwierigste, was ein Christ zu tun hat. Wenn sie von jemandem auf die eine Backe geschlagen werden, dann ist es schwierig, die andere Backe hinzuhalten. Ich kann da von mir selbst sprechen, denn ich bin so wie jener Ire, der auf eine Backe geschlagen wurde und aufstand und die andere Backe hinhielt. Diesmal traf ihn der andere so stark, dass er ihn niederschlug. Dann stand der Ire auf und machte den anderen fix und fertig. Jemand fragte ihn, »Wie konntest du das nur tun?« Nun, sagte er, die Bibel sagt, man soll die andere Backe hinhalten, und ich hatte nur eine andere Backe. Der Herr sagte mir nicht, was ich dann tun sollte. Deshalb tat ich, was ich meiner Meinung nach zu tun hatte. Das ist es, was die meisten unter uns tun. Es fällt uns schwer, nicht zurückzuschlagen. Aber sobald wir die Sache in unsere eigenen Hände nehmen, sieht das so aus. Wir versuchen, die Sache zu regeln, indem wir so feste zuschlagen, wie wir können. Und damit haben wir die Sache Gott aus der Hand genommen, und wir handeln nicht mehr aus Glauben. Gott sagt uns aber, lebe mit mir aus dem Glauben und lass mich die Sache für dich machen, denn ich werde sie richtig handhaben. Wenn diese Person dich verletzt hat, dann werde ich mich um sie kümmern. Sie und ich können solche Angelegenheiten in Gottes Hand legen, und das sollten wir auch tun. Ich kann Ihnen wohl sagen, was Sie tun sollten, aber ich bekenne, dass es mir selbst oft äußerst schwer fällt, das auch zu tun. Aber es ist schon ein- oder zweimal so vorgekommen, da habe ich es dem Herrn überlassen. Und dann war ich sehr erstaunt, wie gut er es geregelt hat. Er macht es erheblich besser als ich. In einer der Gemeinden, in der ich arbeitete, gab es einen Mann, der mich sehr verletzt hat und mir furchtbar Unrecht getan hat. Meine erste Reaktion war, ich hätte ihn gern verprügelt, aber ich dachte an diese Bibelstelle. Ich wandte mich im Gebet zum Herrn Jesus Christus und sagte ihm Folgendes. »Herr, ich würde gerne zurückschlagen, und ich kann es auch, aber ich glaube, ich will das lieber nicht tun. Ich werde ihn dir überlassen, und ich erwarte, dass du dich mit ihm befasst.« Nun, ich habe diesen Mann vor kurzem gesehen. Ich habe noch nie jemanden angeschaut, der so unglücklich war wie dieser Mann. Er hat Probleme, wirklich. Als ich in sein Gesicht sah, da konnte ich nicht anders, als ihn zu bemitleiden. Ich würde gerne sagen können, dass ich immer all diese Angelegenheiten dem Herrn übergebe, aber ich bekenne, dass ich manchmal zurückschlage. Schließlich gibt Paulus noch folgende

Rat. Lass dich nicht vom Bösen überwinden, sondern überwinde das Böse mit Gutem. Römer 12, Vers 21. Mit anderen Worten, wir werden hier dazu aufgerufen, mit dem Bösen keine Kompromisse einzugehen. Ich möchte Ihnen das persönlich ans Herz legen. Hören Sie auf damit, sich vom Bösen überwinden zu lassen. Überwinden Sie das Böse mit Hilfe des Guten. Auf seinem Weg durch diese böse Welt mit ihrem satanischen System kann der Christ nicht auf sich gestellt im Kampf bestehen. Er kann sie, die Welt, nicht selbst bekämpfen. Wer versucht, dieses satanische System zu bekämpfen, den wird es besiegen. Sie können sich nicht die gleiche weltliche Taktik des Hasses und der Rache zu eigen machen. Wenn sie das tun, dann werden sie unweigerlich verlieren. Überwinde das Böse mit Gutem. Gott hat dem Christ den Guten gegeben, nämlich den Heiligen Geist. Christen sollen im Geist leben. Dazu äußert sich Paulus im Galaterbrief, im 5. Kapitel. Ich sage aber, lebt im Geist, so werdet ihr die Begierden des Fleisches nicht vollbringen. Galater 5, Vers 16. Paulus fährt in Vers 25 fort, indem er ein Fazit zieht. Wenn wir im Geist leben, so lasst uns auch im Geist wandeln. Wir haben es im 12. Kapitel des Römerbriefes zu tun mit dem Leben der Christen. Es soll bestimmt sein von Gottes Maßstäben, und zur Erfüllung derselben lässt uns Gott nicht allein. Er hat uns seinen Geist zugesagt. Diese Tatsache wird uns auch noch in den folgenden Kapiteln beschäftigen. In der nächsten Ausgabe der Sendereihe durch die Bibel steht der Rest des 12. Kapitels des Römerbriefs im Mittelpunkt. Bis dahin auf Wiederhören und Gott befohlen.

0: Es ist 19 Uhr und 30 Minuten. 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
1: Als der gelähmte Mann an der Tempeltür durch Petrus und Johannes geheilt worden war, gab es ein großes Aufsehen. Die Menschen sahen es und fragten sich, was da wohl geschehen war. Heute lesen wir aus Apostelgeschichte 3, die Verse 11 bis 26, und da gibt Petrus der Menge eine Erklärung. Ich lese jetzt aus Apostelgeschichte 3 nach einer modernen Übersetzung in heutigem Deutsch, die Verse 11 und weiter. Sie beobachteten, dass der Gelähmte sich eng an Petrus und Johannes hielt und folgten ihnen voll Staunen in die Salomo-Halle. Petrus aber sagte zu der Menge, die dort zusammengeströmt war, »Ihr Leute von Israel, warum staunt ihr? Was starrt ihr uns so an? Denkt nur nicht, wir hätten aus eigener Kraft oder mit unserer Frömmigkeit erreicht, dass der Mann hier gehen kann. Der Gott unserer Vorfahren Abraham, Isaak und Jakob hat Jesus, seinen bevollmächtigten Diener, zu göttlicher Herrlichkeit erhoben. Denselben Jesus, den ihr dem Tod ausgeliefert habt. Obwohl Pilatus ihn freilassen wollte, habt ihr auf seiner Verurteilung bestanden. Er war heilig und schuldlos, aber ihr habt euch gegen ihn entschieden und lieber die Freigabe eines Mörders verlangt. So habt ihr den, der das Leben gebracht hat, getötet. Doch Gott hat ihn vom Tod erweckt, das können wir bezeugen. Das Vertrauen auf diesen Jesus hat den Mann, den ihr hier seht und den ihr alle kennt, gesund gemacht. Der Name Jesus hat in ihm Glauben geweckt und ihm die volle Gesundheit geschenkt, die ihr an ihm seht. Ich weiß wohl, meine Brüder, ihr habt so gehandelt, ihr und eure Führer, weil ihr es nicht besser gewusst habt. Aber Gott selbst hat gewollt, dass der versprochene Retter leiden musste. Durch alle Propheten hat er es vorhergesagt, und durch euch ließ er es in Erfüllung gehen. Kehrt jetzt um und wendet euch Gott zu, damit er eure Schuld auslöscht. Dann wird er die Heilszeit anbrechen lassen und euch den vorherbestimmten Retter schicken. Jesus ist dieser Retter, und nach Gottes Willen nimmt er den Platz im Himmel ein, bis alles eintreffen wird, was Gott von Anfang an durch seine heiligen Propheten angekündigt hat. Von ihm hat Mose gesagt, »Der Herr, euer Gott, wird euch einen Propheten senden, der mir gleicht. Aus eurer Mitte wird er ihn berufen. Auf ihn sollt ihr hören und alles befolgen, was er euch sagt. Wer nicht auf diesen Propheten hört, wird aus dem Volk Gottes ausgestoßen. Auch was Samuel und alle späteren Propheten angekündigt haben, hat sich in unserer Zeit erfüllt. Für euch ist es geschehen, denn ihr seid die Nachkommen der Propheten und mit euren Vorfahren hat Gott seinen Bund geschlossen. Er hat ja zu Abraham gesagt, durch deinen Nachkommen werde ich alle Sippen des Landes segnen. So hat Gott seinen bevollmächtigten Diener nun zuerst zu euch gesandt, nachdem er ihn vom Tod erweckt hat. Durch ihn werdet ihr gesegnet, wenn ihr euch von euren bösen Taten abkehrt. Nun, diese Geschichte oder diese Predigt allein ist schon genug, um zu wissen, worum es hier geht, aber wir möchten anschließend noch etwas mehr über dieses Zeugnis oder den Zeugenmut der ersten Christen nachdenken. Es war Kirmes in einer kleinen Stadt in Deutschland. Von überall her tönte laute Musik und Gelächter. Zwischendurch hörte man immer wieder die einladenden Rufe der Budenbesitzer, flackernde Lichter in der Dunkelheit. Ein Menschenstrom bewegte sich langsam zwischen den Verkaufsständen dahin. Es war regnerisch und kalt, aber keiner wollte die Gelegenheit verpassen, eine Sensation mitzuerleben, ein seltenes Vergnügen mitzumachen oder ein billiges Geschenk zu gewinnen. Im Strom der Menschen ließ auch ich mich treiben. Ich war alleine. Ich hatte nicht vor, viel Geld auszugeben. Ich wollte beobachten und vielleicht ein wenig die Nase rümpfen über die unverschämten Händler, den Kitsch, den sie zum Verkauf anboten, und über die Leute, die sich so unbändig über eine Fahrt im Riesenrad freuen konnten. Vielleicht bestand darin mein größtes Vergnügen auf solchen Festen. Während ich so von der Masse geschoben wurde und an nichts Besonderes dachte, standen plötzlich zwei Jungens in meinem Alter vor mir. Sie gaben mir ein Schriftchen in die Hand und fingen gleich eifrig an zu reden. Nur langsam merkte ich, worum es ging. Sie sprachen von Gott und von Jesus Christus. Sie hatten große Bibeln in der Hand und wollten mich überzeugen, dass ich Jesus annehmen sollte. Die Situation kam mir recht komisch vor. Ich dachte, dies war doch wirklich nicht der rechte Ort und die rechte Zeit, um über solche Dinge zu reden. Wenn man etwas über Jesus hören will, kann man doch in die Kirche gehen. Zum anderen dachte ich, was wollen die denn von mir? Ich bin doch kein Heide. Und weiter dachte ich, das sind bestimmt die Zeugen Jehovas oder sonst eine Sekte. Weil ich mich auf dem Gebiet Bibel damals noch nicht gut auskannte und auch keine festen christlichen Überzeugungen hatte, murmelte ich ein paar unverständliche Entschuldigungen vor mich hin und versuchte, mich so schnell wie möglich aus der Affäre zu ziehen. Ich schämte mich. Was würden die anderen Menschen denken, wenn ich hier mit zwei Kerlen über Gott diskutieren würde? So etwas hatte ich wirklich noch nicht erlebt. Und da ich nicht genau wusste, wie ich solch ein Verhalten beurteilen sollte, ging ich recht nachdenklich nach Hause. Ist dir das auch schon einmal passiert, dass du auf offener Straße auf deinen Glauben angesprochen wurdest oder inmitten einer Menschenmenge ein christliches Traktat bekommen hast? Wie hast du dann reagiert? Meistens haben wir solche Straßengespräche nicht sehr gerne, und ich denke, es sind drei Gründe, weshalb wir uns unwohl fühlen und der Sache schnell aus dem Wege gehen wollen. Erstens denken wir, ach, wir sind doch alle Christen, und damit meinen wir, einen triftigen Grund gefunden zu haben, um nie mehr über den Glauben zu sprechen. Das andere ist, wir fühlen uns in der Bibel nicht zu Hause. Über Politik, Wirtschaft und Sport können wir schon diskutieren, da haben wir unsere Informationen und unsere Überzeugungen. Aber über die Dinge der Bibel wissen wir nicht so gut Bescheid. Und darum vermeiden wir lieber eine Auseinandersetzung oder eine Diskussion. Und drittens ist da vielleicht noch eine Hemmung im Unterbewusstsein. Wenn wir sie ehrlich und genau analysieren würden, so würden wir merken, dass es die Sünde ist. Wir wissen, das sind einige Dinge in unserem Leben, die gegen Gottes Gebote und Willen sind. Es wäre doch möglich, dass die Sprache auch darauf käme, und wir würden beschämt und gedemütigt sein, und das wollen wir auf keinen Fall. Die beiden Jungs, die ich damals auf der Kirmes traf, hatten ihre Überzeugungen. Sie wollten etwas bezeugen, und sie waren wirklich Zeugen Jesu. Eigentlich ist nichts Verkehrtes an ihnen gewesen, denn die echten Christen waren schon immer Zeugen. Wenn wir zu den Anfängen der christlichen Kirche zurückgehen, so finden wir die Gläubigen, wie sie zu anderen von Jesus sprechen. Noch bevor Jesus gen Himmel fuhr, hatte er gesagt, ihr werdet meine Zeugen sein, in ganz Jerusalem und bis an das Ende der Erde. In der Apostelgeschichte sehen wir schon, wie diese Verheißung sich erfüllt. Die ersten Zeugen waren die Jünger. Aber dabei blieb es nicht. Es wurden mehr und mehr. Wir beschäftigen uns an dieser Stelle mit der Apostelgeschichte und dabei sind wir bis dahin gekommen, wo Petrus und Johannes in aller Öffentlichkeit und vor den Autoritäten der Stadt ihr Zeugnis ablegen. Und es ist interessant zu sehen, was durch ihr Zeugnis geschah. Zuerst wollen wir uns die Situation noch einmal zurück ins Gedächtnis rufen. Als Petrus und Johannes in den Tempel, das ist das Gotteshaus der Juden in Jerusalem, gingen, um dort zu beten, trafen sie einen gelähmten Bettler an der Tür. Petrus sagte zu ihm, im Namen Jesu Christi von Nazareth stehe auf und gehe. Und das Wunder geschah. Der Gelähmte konnte gehen. Diese Geschichte erregte großes Aufsehen und die Menge, die dort im Tempel ein- und ausging, verlangte eine Erklärung. So zeigten ihnen denn Petrus und Johannes, wer Jesus war und was mit ihm geschehen ist. Und am Schluss machten die beiden Apostel einen Appell, dass die Leute ihre Sünden bekennen und an Jesus glauben und ihm nachfolgen sollten. Dieser Menschenauflauf dort im Tempel erregte nun seinerseits das Aufsehen der Tempelwache, der Priester und der Sadduzäer, welches eine jüdische Glaubensrichtung war. Als diese Autoritäten näher kamen, merkten sie, worum es ging. Hier wurde von Jesus gesprochen, und das allein schon ärgerte sie, denn sie waren ja verantwortlich für den Tod des Sohnes Gottes. Außerdem merkten sie, dass Petrus und Johannes nicht zum Klerus gehörten, es waren keine offiziell zugelassenen Lehrer am Tempel. Und sie durften es nicht zulassen, dass hier irgendjemand daherkam und das Volk belehrte. So nahmen die Obersten, die Ältesten und die Schriftgelehrten die beiden Jünger kurzerhand gefangen und stellten sie am nächsten Morgen vor Gericht. Dort wurden sie dann verhört. Und die Frage, die die Theologen und die Priester bewegte, war diese: Aus welcher Kraft oder in welchem Namen habt ihr das getan? Wahrscheinlich wussten die Richter um die Heilung des Lahmen und dass dieses Wunder der Anlass zu dem ganzen Aufsehen im Tempel gewesen war. Diese Frage der Obersten war natürlich für Petrus wieder eine wunderbare Gelegenheit, zu erklären, wer Jesus war und was er über ihn wusste. So sagte er: Wir haben das im Namen Jesu von Nazareth getan, den ihr gekreuzigt habt, den Gott aber von den Toten auferweckt hat. Und weiter sprach Petrus diesen sehr markanten Satz: In keinem anderen ist das Heil, es ist auch kein anderer Name unter dem Himmel den Menschen gegeben, darin wir sollen selig werden. Wie diese Geschichte weiterging und was die hohen Priester mit Petrus und Johannes taten, darüber möchte ich in der nächsten Folge erzählen. Was mir jedoch an den bisherigen Ereignissen auffiel, sind 5 Beobachtungen. Also 5 Beobachtungen aus der Geschichte von der Heilung des Lahmen möchte ich noch erwähnen. Erstens, durch das Wunder an dem lahmen Mann ergab sich eine gute Gelegenheit für Petrus und Johannes, Jesus zu bezeugen. Und sie scheuten sich auch nicht, sich vor der Menge zu diesem Jesus zu bekennen, der von den meisten Menschen verachtet war. Die beiden Jünger hätten sich ja irgendwie aus der Affäre ziehen können, um alles Aufsehen zu vermeiden und um nicht wieder diesen Namen zu nennen, über den sich so viele ärgerten. Aber Petrus ergriff die Gelegenheit zum Zeugnis. Das taten die ersten Christen allgemein, und das müssen wir auch heute wieder lernen. So oft bieten sich uns einfach gute Gelegenheiten, etwas über unseren Glauben an Jesus zu sagen. Dann dürfen wir auch nicht schweigen oder Jesus verleugnen. Wir sollen seine Zeugen sein. Zweitens sagt Petrus einfach das, was er über Jesus weiß. Manche Menschen, auch Gläubige, reden nie von Jesus, weil sie meinen, sie wüssten nicht, was sie sagen sollten. Dabei ist es nicht zu schwer, ein Zeuge zu sein. Man braucht nur das zu sagen, was man gesehen und gehört hat, was man selbst erlebt hat. Sag also, was du von Jesus weißt und was er dir bedeutet. Drittens gab es bald Schwierigkeiten. Wo jemand auftritt und etwas von Jesus sagt, da gibt es auch heute noch sehr bald Probleme. Es ist ganz komisch. Wundere dich nicht, wenn du angegriffen wirst und wenn man dich bedroht, sobald du von Jesus redest. Das gehört einfach dazu. Der Name Jesus ist für die, die verloren werden, ein Ärgernis. Heute noch gibt es Länder und Gegenden, wo die Christen sehr hart verfolgt werden. Wer Jesus bekennt und bezeugt, der kann mit Schwierigkeiten rechnen. Aber mach dir keine Sorge. Es ist nicht deine Schuld. Nimm es nicht zu persönlich. Denk nicht, sie sind alle gegen dich, weil du etwas falsch gemacht hast. Es ist natürlich, dass du Gegner haben wirst, wenn du Jesus gehorchst. Viertens heißt es in dem Bericht in der Apostelgeschichte: Noch bevor die Obersten Petrus und Johannes ins Gefängnis warfen, wurden Menschen gläubig. Das heißt, dass das Zeugnis der Jünger Frucht brachte. Nicht alle waren abweisend und ärgerlich. Viele Leute verstanden auch, worum es ging, und die Erklärungen des Petrus halfen ihnen, Jesus aus einer neuen Sicht zu sehen. Sie bekehrten sich und begannen auch, Jesus nachzufolgen. Und in diesem Bericht wird die Zahl von 5000 erwähnt. So ist das. Das Zeugnis eines schlichten Christen bringt nicht nur Probleme und Entmutigung, sondern es hilft auch Menschen zum Glauben und Leben. Und das ist es schon wert, ein wenig dafür zu leiden. Fünftens brachten die Gefangennahme und das Verhör der beiden Apostel wieder eine neue, willkommene Gelegenheit zum Zeugnis. Was als Unglück und Niederlage für Petrus und Johannes aussah, dass sie nämlich vor Gericht gezogen wurde, war doch in Wirklichkeit ein Segen und eine Freude für sie, denn sie konnten erneut und nun auch vor diesen hohen Theologen von Jesus reden. Diese Gelegenheit ließen sie sich nicht entgehen, wenn es auch schwere Folgen für sie hätte haben können. Du und ich, wir hätten sicher viele Gelegenheiten, um von Jesus Zeugnis abzulegen. Leider sehen wir die Sache heute viel zu negativ und pessimistisch. Wir glauben nicht recht an einen Erfolg und schämen uns. Das raubt uns viel Freude am Christsein und nimmt uns die Gelegenheit, Wunder mit dem Herrn zu erleben. Wir beten. O Gott, du hast uns so viele Gelegenheiten zum Zeugnis für Jesus gegeben und wir haben sie nicht genutzt. Vergib uns. Wir wollen uns nicht weiter entschuldigen, sondern unsere Meinung und unser Leben ändern und Zeugen sein, wie die ersten Christen. Hilf uns bitte dazu. Amen.

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1: In Schwierigkeiten. Aber natürlich war es nicht so einfach, sich Teigs Herrschaft zu entziehen. Dieser dachte nicht daran, ihn gehen zu lassen. Wenn Francis unter seinem Einfluss stand, konnte er für ihn von Vorteil sein, aber Francis zu verlieren war gefährlich. Er wusste zu viel. Als er daher am Sonntagabend nicht erschien, wollte Teig wissen, warum. »Hallo, du! Komm hinter die Turnhalle!« befahl er am Montagmorgen und marschierte voraus, während der kleinere Junge ihm folgte. Dort drehte sich Teig um und packte Francis Handgelenke. Teig tat ihm weh und sah mit einem durchbohrenden Blick auf ihn herab. Es fiel Teig auf, dass Francis ihn nicht mit der gleichen Bewunderung ansah. »Warum warst du gestern Abend nicht da?« erkundigte sich Teig. »Mein Vater hat mich nicht weggelassen«, log Francis. Aber dann fiel ihm ein, dass er nicht jede Woche Entschuldigungen finden würde, daher stieß er hervor. »Weißt du, Teig, ich meine Isaacs, ich will keine Telefonzellen mehr zerstören. Als Rams Haus in Flammen stand, war seine kleine Schwester im oberen Stock eingeschlossen und ich konnte nicht telefonieren, weil das Telefon kaputt war. Ich musste nach Hause laufen. Der Krankenwagen kam so spät, dass Tara fast gestorben wäre. Was würdest du dazu sagen, wenn deine kleine Schwester sterben würde, weil das Telefon kaputt ist?« Teig, der das einzige Kind aus einer geschiedenen Ehe war, zuckte die Schultern. Doch er merkte, dass er zu schnell vorgegangen war. Wenn er wollte, dass dieser Junge zu ihm hielt, musste er vorsichtiger sein. Darum sprach er sehr freundlich weiter. »Gut«, sagte er, »keine Telefonzellen mehr. Komm nächsten Sonntag, dann wollen wir ein kleines Vergnügen miteinander haben, nur wir vier. Und wenn du was ausplauderst, ich werde es niemals erzählen, Teig, ich meine Isaacs, ich schwöre es, ich werde es niemandem erzählen.« Teig kniff die Augen zusammen und wiederholte leise seine Drohungen. Francis nickte und rannte davon. Aber Teig merkte, dass der Kleine verändert war, und er hatte das eigenartige Gefühl, etwas verloren zu haben. Er rauchte eine Zigarette, und als Spotty kam, um ihm Gesellschaft zu leisten, brüllte er ihn an, er solle verschwinden, weil er die Nase voll von ihm habe. Aber Francis war glücklich. Glücklicher, als er seit langem gewesen war. Tara war nicht gestorben. Sie war wahrscheinlich so gut zugedeckt gewesen, dass sie überlebt hatte. Sie war am Samstag ohne schlimme Folgen aus dem Krankenhaus entlassen worden. Rams Schnittwunden verheilten und er und seine Eltern waren zum Essen gekommen. Vater war sehr nett zu ihnen gewesen und hatte sie alle zum Ausländerzentrum gefahren. Dort sollten sie wohnen, bis die Stadt das vordere Zimmer instand gesetzt hatte. Glücklicherweise war das Feuer nicht weiter vorgedrungen. Das Sofa hatte einige Zeit geschwelt, bevor es richtig gebrannt hatte. Francis war gelobt worden und man hatte sich bei ihm dafür bedankt, dass er die Leiter gebracht hatte. Dabei hatte er es überhaupt nicht verdient. Er fühlte sich seiner Mutter so nahe wie seit langem nicht mehr. Seit jenem Abend in der Küche hatte er wirklich versucht, ihr zu helfen und war fest entschlossen, Teig einen Brief zu schreiben. Er wollte ihm mitteilen, dass er bei Dunkelheit nicht mehr auf die Straße dürfe. Doch dann passierte etwas, was wieder alles durcheinander brachte. Es war ein kalter, nasser Samstagmorgen, und Mutter hatte Vater überredet, mit ihr zum Einkaufen zu fahren. Francis und die Mädchen hatten einen beinahe friedlichen Morgen im Haus verbracht, sie spielten und sahen fern. Wendy und Debbie räumten ihr Puppenhaus auf und Francis malte. Er hatte eine ganze Mappe voll von Zeichnungen, die zum größten Teil mit Filzstift gezeichnet waren. Fußballspieler, Soldaten, Flugzeuge und Dinosaurier. Doch hatte er seine Kunstwerke noch niemandem gezeigt. Plötzlich kam ihm die Idee, sie seiner Mutter zu zeigen, die sich darüber vielleicht freuen würde. So beschloss er, sie alle auf dem Küchentisch auszubreiten, wie eine Kunstausstellung, um sie ihr zu zeigen, wenn sie nach Hause käme. Doch seine Eltern kehrten sehr spät heim, und als sie zur Hintertür hereinkamen, merkte Francis, dass Vater wütend war und Mutter weinte. Vater warf einen Blick auf den Küchentisch. »Was um alles in der Welt soll all der Plunder auf dem Küchentisch?« fragte er bissig. Wir wollen jetzt zum Mittagessen. Du hättest besser den Tisch gedeckt, Francis, als solch eine Unordnung zu machen.« Francis lief rot an und stampfte mit dem Fuß auf. »Das ist kein Plunder«, sagte er eigensinnig. »Das sind meine Bilder. Ich wollte sie Mama zeigen.« Er drehte sich gespannt nach der Mutter um, aber sie schaute nicht auf. »Tu, was dein Vater dir sagt«, meinte sie erschöpft. »Musst du immer streiten, sobald wir ins Haus kommen?« Sie ging in ihr Zimmer hinauf und schlug die Tür zu. Francis war wie versteinert. Mechanisch sammelte er seine Bilder wieder ein, ging damit zur Mülltonne und zerriss eins nach dem anderen in kleine Fetzen. Er fühlte sich leer und elend. Sie mussten ohne Mutter zu Mittag essen. Vater schimpfte die ganze Zeit vor sich hin. Wendy hatte Angst, war schlecht gelaunt und bereit, einen Streit anzufangen. Debbie schrie nach der Mutter. Für Francis gab es keine andere Möglichkeit, als sich wieder der Bande anzuschließen. Es war nicht schwer, am Sonntagnachmittag hinauszuschlüpfen. Zunächst geschah nichts Besonderes. Sie saßen in der kalten, trostlosen kleinen Hütte, erzählten sich Witze, die Francis jedoch nicht ganz verstand, und tranken aus einer schwarzen Flasche. Doch Francis bekam nichts davon. »Es würde dir in den Kopf steigen«, sagte Tyke, »und du würdest doch nur alles wieder auskotzen. Außerdem würde man deine Fahne riechen.« Erst als die Sonne unterging und das Licht angezündet war, begann das richtige Vergnügen. Scharfe Messer wurden herumgereicht, und Francis wurde aufgefordert, wieder bis zum Ende der Straße zu laufen. Ein Wagen war auf halbem Weg geparkt. »Aber ihr schlagt nicht wieder die Telefonzelle kaputt«, fragte Francis ängstlich. »Sie haben sie wieder repariert.« »Nein, nein, nichts dergleichen«, besänftigte ihn Tyke, und Spotty lachte vergnügt. »Ich hab's dir doch gesagt, nur ein bisschen Spaß. Tu, was man dir sagt, dann bekommst du nächstes Mal ein Messer und darfst mit uns laufen. Bonkers kann dann Wache stehen.« Francis erreichte seinen Posten und schaute nach rechts und links. Aber alles war still. Er trat unter die Lampe und winkte. Die drei Jungen setzten sich, wie zu einem Wettrennen, in Bewegung. Erst als sie den Wagen erreicht hatten, hielten sie an, griffen nach ihren Messern und durchstachen nacheinander alle vier Reifen. Dann rannten sie los, um an der Straßeneinmündung in die verschiedenen Richtungen auseinanderzulaufen. Ein Auto näherte sich rasch. Der Fahrer bog um die Ecke und bremste heftig, um die drei fliehenden Gestalten nicht anzufahren. Sie hielten einen Moment an, weil sie von den Scheinwerfern geblendet wurden. Bonkers hatte immer noch sein Messer in der Hand, dann verschwanden sie im Dunkeln. Francis blieb wie erstarrt unter der Straßenlampe zurück. Vor Angst konnte er sich nicht vom Fleck bewegen. Er hätte nie gedacht, dass sein Stiefvater jeden Sonntagabend um 7:30 eine Verabredung mit der dicken, blonden Frau haben könnte. Doch dummerweise war es so. Im Nu war er aus dem Wagen gestiegen und hatte Francis am Handgelenk gepackt. Er fasste ihn fast so rau an wie Tyke.
2: »So etwas treibst du also!« schrie er, indem er Francis ins Auto stieß. »Der Junge hatte ein Messer. Erzähl mir sofort, was ihr gemacht habt.«
3: »Nichts«, wimmerte Francis. »Ich stand nur da und sie liefen vorbei.«
2: »Unsinn«, fiel ihm sein Stiefvater ins Wort. »Burschen wie du stehen nicht einfach harmlos im Dunkeln herum. Entweder erzählst du mir alles oder ich melde es der Polizei. Sie werden dich schneller zum Sprechen bringen, als du denkst. Letzte Woche wurde hier eine Telefonzelle zertrümmert und in der nächsten Straße wurden Fenster eingeschlagen. Ich nehme an, du weißt alles darüber.«
1: Francis, der sich an Tykes Drohungen erinnerte, antwortete nicht und sie saßen einige Minuten schweigend da. Nicht weit entfernt befand sich das Haus der blonden Frau. Auf einmal öffnete sich eine Tür weiter unten in der Straße. Ein Mann kam heraus und stieg in den geparkten Wagen. Als er Gas gab, hörte man ein eigenartiges, schleifendes Geräusch. Er stellte den Motor ab, stieg aus und untersuchte seine Reifen. Dann kam er auf Vaters Wagen zu.
3: »Alle vier Reifen, platt«, sagte er niedergeschlagen. »Haben Sie zufällig jemanden gesehen? Ich war nicht lange im Haus, und die Reifen waren vorhin noch in Ordnung, als ich packte.«
2: »Ich hätte fast drei Jungen überfahren«, erwiderte Vater. »Und ich glaube, dass mein eigener Stiefsohn hier mehr darüber weiß. Einer von ihnen hatte ein Messer.
3: Ich werde die Polizei benachrichtigen, denn Sie sind nicht der Erste, dem man Schaden zugefügt hat. Geben Sie mir Ihren Namen und Ihre Adresse. Gleich um die Ecke ist eine Tankstelle. Es tut mir leid um Ihre Reifen.
1: Vater wurde ungeduldig. Es war ihm wahrscheinlich unangenehm, dass er die blonde Frau warten lassen musste. Er wendete und fuhr rasch nach Hause. Dann zerrte er Francis aus dem Wagen und stieß ihn grob in die Küche.
2: »Er treibt sich mit einer Bande herum, die Reifen aufschlitzt!«
1: schrie er seine erschrockene Frau an.
2: »Morgen werde ich die Polizei benachrichtigen. Ich habe die Nase restlos voll von der ganzen Sache. Kannst du denn nicht einmal auf dein eigenes Kind aufpassen?«
1: Schon war er wieder fort und brauste die Straße hinunter. Mutter schickte Francis nach oben, weil sie nicht wusste, was sie sonst tun sollte. Später, als sie die Mädchen ins Bett gebracht hatte, kam sie zu ihm und setzte sich auf den Bettrand. »Francis, erzähl mir, was du getan hast.« Er sehnte sich danach, seine Arme um ihren Hals zu legen und ihr alles zu erzählen, aber er hatte zu große Angst vor Tyke. Tyke würde hinter ihm aus dem Gebüsch springen und ihn zusammenschlagen, wenn er etwas verriet.
3: »Ich habe nichts getan, Mama. Ehrlich. Ich stand nur an der Straßenecke und sie rannten an mir vorbei.«
1: »Wer? Sie?«
3: »Ich weiß nicht. Drei Jungen.«
1: »An welcher Straße, Francis?«
3: »Die Straße, in der Ram wohnt. Vater kam wieder um die Ecke.«
1: »Dieselbe Straße, wo du ihn letztes Mal gesehen hast?«
3: »Ja.«
1: »Dasselbe Haus?«
3: »Ich weiß nicht. Er sah mich und hielt an.«
1: »Kam niemand heraus?«
3: »Nein, Mama. Ich habe nichts Schlimmes getan.«
1: »Ich habe schrecklichen Hunger. Kann ich was zu essen bekommen?« Sie ging hinunter und kam mit einem vollbeladenen Tablett zurück. Er setzte sich auf und langte kräftig zu, während seine Mutter mit sorgenvoller Miene neben ihm saß. Es bestand kein Zweifel daran, dass er zu einem schrecklichen kleinen Lügner geworden war, und sie wusste nicht, ob sie ihm glauben sollte oder nicht. Am nächsten Tag kam eine Polizei.

Satan hat begehrt, euch zu sichten wie den Weizen. Ich aber habe für dich gebetet, damit dein Glaube nicht aufhöre. Und du, bist du einst umgekehrt, so stärke deine Brüder. Und jetzt kommt der Part, den wir gleich besonders betrachten. Er aber sprach zu ihm, also Petrus sprach zu Jesus: Herr, mit dir bin ich bereit, auch ins Gefängnis und in den Tod zu gehen. Jesus aber sprach: Ich sage dir, Petrus, der Hahn wird heute nicht krähen, ehe du dreimal geleugnet hast, mich zu kennen. Jesus beginnt mit etwas verwirrend ermutigenden Worten, habe ich das mal bezeichnet. Und wir werden auf diese Worte nochmal eher zum Ende der Botschaft wieder eingehen. Wir werden sie noch etwas näher betrachten. Aber fürs Erste können wir festhalten, dass auch Petrus zu dem Zeitpunkt noch nicht so ganz verstanden haben wird, was das zu bedeuten hatte. Und der Text wird uns mitnehmen und wird uns zeigen, später hat Petrus das verstanden. Aber zu diesem Zeitpunkt war das noch nicht so ganz klar. Jesus fängt an und sagt: Ich habe für dich gebetet. Und wenn du einst umgekehrt bist, also ich habe für dich gebetet, dass dein Glaube nicht aufhört. Und wenn du einst umgekehrt bist, stärke deine Brüder. Und Petrus sitzt ja da und er ist ja Jesus nachgefolgt. Jesus hat gerade zu ihm gesagt: ihr seid mir nachgefolgt, ihr habt Versuchungen widerstanden. Und jetzt sagt Jesus auf einmal das. Und Petrus greift das sofort auf und sagt: Herr, nein, das wird nicht passieren. Ich werde mit dir ins Gefängnis gehen. Ich werde mit dir bis in den Tod gehen. Also egal was, ich bleib an deiner Seite. Und das ist so der erste Punkt, wo ich darauf eingehen möchte. Es kann passieren, dass Jünger Jesu, und wenn wir die Jünger Jesu betrachten und sie als seine Vorlage nehmen, auch für unser Leben, als ein Beispiel, von dem wir lernen dürfen, dann sehen wir hier an dem Leben der Jünger oder an dem Leben von Petrus auch, was hier passiert in seinem Leben. Es kann passieren, dass ein Jünger Jesu stolz und überheblich wird. Es kann passieren, dass ein Jünger Jesu denkt: Also, ich werde dies und das tun, ich werde mit Jesus bis in den Tod gehen, ich werde mit Jesus bis in die Gefangenschaft gehen, ich werde alles entbehren. Und Petrus sagt das hier natürlich nicht so offen heraus und sagt: Jesus, also jetzt möchte ich mal was ganz Stolzes sagen. Natürlich, das sagen wir nie. Ja. Also wenn wir stolz werden, dann passiert das irgendwo tief in unserem Herzen. Es passiert auf einer Basis, die man nicht sofort als sowas erkennt. Ja. Der Stolz, der fängt langsam an, vielleicht wächst er über einen gewissen Zeitraum. Und diese Überheblichkeit, die kann entstehen über eine gewisse zeitliche Dauer. Und man merkt das vielleicht erst sofort gar nicht und denkt sich, alles soweit gut, alles soweit in Ordnung. Und dann kommt man vielleicht zu so einer Aussage, nicht dieselbe, nicht die identische Aussage, aber vielleicht auch zu anderen Aussagen, die in unserer Jüngerschaft, in unserem Jüngerleben mit Jesus vorkommen können. Wir können stolz und überheblich werden und Jesus reagiert darauf. Jesus reagiert darauf mit folgenden Worten. Er sagt, er aber sprach, Jesus sagt: Ich sage dir, Petrus, der Hahn wird heute nicht krähen, ehe du dreimal geleugnet hast, mich zu kennen. Was wir hier beobachten können, ist, dass Jesus sehr, sehr ehrlich ist. Fast schon undiplomatisch ehrlich. Er hat ja gerade noch so lobende Worte über Petrus verloren. Er hat noch gerade so viel Ermutigung auch zu ihm gesagt. Und jetzt auf einmal sagt er: Petrus, noch bevor der morgige Tag angebrochen ist oder angebrochen sein wird, wirst du mich dreimal verleugnet haben. Und das sagt er zu einem Jünger, der so ein Stück weit der Klassensprecher der Jünger war. Also so bezeichnen wir ihn heute. Ja, also Petrus war so derjenige, der ein Stück weit vorangegangen ist. Jemand, der schon eine gewisse Führungsrolle unter den Jüngern eingenommen hatte und zu dem Jesus schon mal gesagt hat: Du bist ein Fels oder ein Felschen. Ja, Petrus ist so quasi die Verniedlichung von Stein oder von Fels. Du bist ein Stein, ja? du bist ein Fels, hat ihm einen neuen Namen gegeben. Und jetzt sagt er das zu ihm. Aber Jesus ist ehrlich. Jesus ist sehr, sehr ehrlich und er redet Klartext. Und das ist auch eine gewisse Parallele, die wir hier ziehen können. Wenn wir überheblich werden und nicht erst dann, sondern auch vorher, dürfen wir wissen, Gott ist sehr ehrlich mit diesem Thema. Gott ist sehr ehrlich und er redet Klartext. Er redet nicht lange um den heißen Brei herum oder versucht das Ganze sehr diplomatisch zu verpacken. Er ist ehrlich und er sagt ihm: So ist die Situation, Petrus, du wirst mich verleugnen. Die anderen Evangelisten schmücken das noch ein bisschen mehr aus. Petrus, der steigt fast in eine Diskussion mit Jesus ein und sagt: Nein, auf gar keinen Fall und so. Lukas lässt das hier weg, geht weiter, zeigt eine weitere Szene der Jünger, wo sie auch etwas nicht so wirklich verstehen. Diese werden wir aber überspringen und gehen zu dem nächsten Thema,
zu dem nächsten Stolperstein in der Jüngerschaft hier.

die die Jünger erleben oder den Stolperstein, den die Jünger erleben. Und das ist Vers 39 bis 46. Die Zeit schreitet voran und wir lesen in Kapitel 22, Vers 39. Und Jesus ging hinaus und begab sich der Gewohnheit nach an den Ölberg. Es folgten ihm aber auch die Jünger. Als er aber an den Ort gekommen war, sprach er zu ihnen: Betet, dass ihr nicht in Versuchung kommt. Und er zog sich ungefähr einen Steinwurf weit von ihnen zurück, kniete nieder, betete und sprach: Vater, wenn du willst, so nimm diesen Kelch von mir weg, doch nicht mein Wille, sondern der deine geschehe. Es erschien ihm aber ein Engel vom Himmel, der ihn stärkte, und als er in ringendem Kampf war, betete er heftiger. Und sein Schweiß wurde wie große Blutstropfen, die auf die Erde herabfielen. Und er stand auf vom Gebet, kam zu den Jüngern und fand sie eingeschlafen vor Traurigkeit. Und er sprach zu ihnen: Was schlaft ihr? Steht auf und betet, damit ihr nicht in Versuchung kommt. Die zweite Szene, die wir betrachten hier heute, ist eine sehr bekannte Szene. Ich glaube, also je nachdem, wenn du heute das erste Mal hier sitzt, dann ist das vielleicht neu für dich. Aber wenn du die Bibel kennst, wenn du auch schon einige Predigten gehört hast, dann wirst du sicherlich schon mal über diese Szene gestolpert sein. Dann wirst du sie sicherlich oder hoffentlich kennen. Jesus geht mit seinen Jüngern in den Garten, in die gewohnte Umgebung. Er war öfter dort und er möchte dort beten. Und er nimmt seine Jünger mit und ganz besonders nimmt er die drei Ängsten mit. Darauf geht Lukas nicht ein, aber die anderen Evangelisten berichten uns davon. Er nimmt Petrus, Jakobus und Johannes mit und die anderen Jünger, die warten im Garten. Und mit diesen drei geht er noch ein bisschen weiter und dann sagt er zu ihnen diese Worte. Und dann geht er noch ein bisschen weiter und beginnt seinen Gebetskampf. Und als er die Jünger mitgenommen hat, gibt er ihnen eine Anordnung und er sagt: Betet. Betet. Und er begründet diese Aufforderung auch intensiv und er sagt: Betet als geistliche Vorsorge im Kampf. Betet, damit ihr nicht in Versuchung kommt. Betet in dieser geistlichen Kampfführung, betet. Und dann geht Jesus selber weiter und führt genau diesen geistlichen Kampf. Lukas ist da sehr detailliert, er schildert sehr facettenreich, wie Jesus diesen geistlichen Kampf gekämpft hat. Er überspringt das aber, dass Jesus das dreimal gemacht hat. Also Lukas berichtet das nur einmal, aber Jesus ist diesen Kampf dreimal gegangen, diesen Gang. Dreimal ist er gegangen und hat gebetet. Und wir haben hier gelesen, was für ein heftiger Kampf das war, dass sein Schweiß wie Blutstropfen wurde, dass ein Engel kam, ihn ermutigt oder ihn gestärkt hat. Und es war nicht einfach ein Gute-Nacht-Gebet, es war ein heftiger geistlicher Kampf. Und dann kommt er zurück und er sieht, seine Jünger sind eingeschlafen. Es kann passieren, dass Jünger Jesu müde werden im geistlichen Kampf. Es kann passieren, dass Jünger Jesu träge werden und gewissermaßen einschlafen. Und ich spreche jetzt nicht so von der Allgemeinheit, ich spreche von meinem eigenen Leben, von Müdigkeit, wo man auch selber merkt, und das kennen sicherlich viele auch hier, man wird gewissermaßen müde, man wird gewissermaßen träge und man wird so ein bisschen auch vielleicht gemütlich. Und man vergisst ein bisschen, dass der geistliche Kampf und dieser Gebetskampf, der findet eigentlich in einem Zustand statt, ja, in dem man sich vorbereitet, wenn es dann richtig zum Kampf kommt. Und die Jünger schlafen ein. Sie schlafen ein, sie werden müde. Ihnen ist physisch hier kein Vorwurf zu machen. Es war sicherlich schon spät, es war nicht die einfachste Zeit, um jetzt auf Knien einen langen Gebetskampf durchzuringen. Aber es ist in gewissermaßen, diese reale Situation ist in gewissermaßen auch ein Bild dafür, was passieren kann bei Jüngern Jesu, dass sie müde werden. Und noch interessanter ist jetzt zu sehen, wie Jesus reagiert. Er kommt zurück, sieht seine Jünger schlafen und er lässt sie nicht schlafen. Er kommt und er rüttelt sie wach und er sagt: wacht auf, werdet wach und betet, schlaft nicht, betet. Jesus weckt eingeschlafene Jünger. Jesus lässt eingeschlafene Jünger nicht einfach weiter schlafen. Und das war in dieser Situation auch nicht unhöflich oder frech oder sowas. Nein, es ging hier um etwas Ernstes. Es ging um das Wichtigste überhaupt. Es ging um diesen geistlichen Kampf, den Jesus gerade durchkämpft hat, vor dem Jesus stand und vor dem auch die Jünger gewissermaßen standen.
und Jesus weckt sie. Es kann passieren, dass Jünger Jesu müde werden, aber wir sehen, dass Jesus müde gewordene Jünger weckt und wecken will. Aber es geht noch weiter. Die Geschichte ist noch nicht zu Ende. Es passiert, wie Jesus das auch vorhergesagt hat, während er redet, da kommt eine Volksmenge und das werde ich jetzt nicht im Detail lesen, ich werde das nur kurz erzählen. Soldaten der Pharisäer oder der Tempeltruppe kommen, wahrscheinlich auch römische Soldaten, weil die Römer die Besatzungsmacht waren. Judas, der Verräter, ist ihr Anführer und sie nehmen Jesus gefangen. Es gibt einen Tumult, es gibt auch noch einen ganz kurzen Schwertkampf, der von nicht sehr großem Erfolg gekrönt ist aus Sicht des Schwertkämpfers. Jesus heilt den Beschädigten und lässt sich gefangen nehmen und wird gefangen genommen und in das Haus des Hohepriesters geführt, mitten in der Nacht. Also nach allen Regeln der Gesetzlichkeit war alles an diesem Prozess falsch. Es war ein Skandal eigentlich, aber es passiert trotzdem. Und Jesus wird hier mitten in der Nacht abgeführt und er wird in das Haus des Hohepriesters gebracht. Und diese Häuser, diese Räumlichkeiten hatten quasi wie eine Art großen Innenhof, an dem man sich aufhalten konnte. Und in diesem Innenhof wird jetzt ein Gerichtsszenario durchgeführt, ein Scheingericht eigentlich, denn ein offizielles Gericht hätte am Tag stattfinden müssen. Und dieses Gericht wird jetzt hier nachts durchgezogen und seine Jünger, die Jünger Jesu, haben in diesem ganzen Trubel, haben ihn alle verlassen. Aber einer nicht. Der das vorher angekündigt hat, ist ihm tapfer gefolgt. Und das lesen wir jetzt ab Vers 54. Sie nahmen ihn aber fest und führten ihn hin und brachten ihn in das Haus des Hohepriesters. Petrus aber folgte von Weitem. Als sie aber mitten im Hof ein Feuer angezündet und sich zusammengesetzt hatten, das Passafest findet in der Regel im Frühling statt, es ist also abends sehr frisch, sie machen ein Feuer und wärmen sich daran, da setzte sich Petrus mitten unter sie. Es sah ihn aber eine gewisse Magd bei dem Feuer sitzen und blickte ihn unverwandt an und sprach, auch dieser war mit ihm. Er aber leugnete und sprach, Frau, ich kenne ihn nicht. Und kurz danach sah ihn ein anderer und sprach, auch du bist einer von ihnen. Petrus aber sprach, Mensch, ich bin es nicht. Das zweite Mal. Und nach Verlauf von etwa einer Stunde behauptete ein anderer und sagte, in Wahrheit, auch dieser war mit ihm, denn er ist ein Galiläer. Petrus aber sprach, Mensch, ich weiß nicht, was du sagst. Und sogleich, während er noch redete, krähte der Hahn. Und der Herr wandte sich um und blickte Petrus an. Und Petrus erinnerte sich an das Wort des Herrn, wie er zu ihm gesagt hatte, ehe der Hahn heute kräht, wirst du mich dreimal verleugnen. Und er ging hinaus und weinte bitterlich. Petrus folgt Jesus mutig, heldenhaft, mitten in die Höhle des Löwen sozusagen. Und er gerät plötzlich in eine Situation, in der er auf einmal eine mächtige Menge vollständig gegen seinen Herrn sieht und vor sich hat. Er ist in diesem ganzen Gebäudekomplex der einzige Mensch, der auf der Seite Jesu steht. Die Gerichtsverhandlung fand nachts über statt. Und aus den Folgesituationen mit Nikodemus und mit Josef von Arimathea, die auch Teil des Rates waren, kann man ableiten, dass die an dieser Verhandlung wahrscheinlich gar nicht mehr beteiligt wurden. Die hat man schon alle sortiert und hat das Ganze nachts durchgeführt. Und jetzt sieht er sich hier einer Situation gegenübergestellt, in der alle gegen seinen Herrn sind. Und auf einmal wird es richtig unangenehm und Petrus muss sich entscheiden. Er muss wählen, eigene Sicherheit oder Bekenntnis zu Christus. Eigene Sicherheit oder Bekenntnis zu Christus. Und es passiert, dass Petrus sich für seine Sicherheit entscheidet und er verleugnet seinen Herrn. Er hat noch wenige Stunden vorher gesagt, Jesus, ich werde mit dir bis ins Gefängnis gehen. Ich werde mit dir bis in den Tod gehen. Und jetzt wird er zur Rede gestellt und er verleugnet seinen Herrn. Er sagt, ich kenne Jesus nicht. Nein, ich weiß nicht, wovon du redest. Gehör da gar nicht zu. Es kann passieren, dass ein Jünger Jesu Christus verleugnet. Und das ist der traurigste Höhepunkt hier in dieser Geschichte. Der traurigste Höhepunkt. Und es ist ein Höhepunkt, den Jesus bereits kannte, noch bevor das Ganze passiert war. Ich werde das gleich noch etwas einordnen, was es mit dieser Verleugnung genau auf sich hat und was ich auch mit dieser Aussage meine. Aber zunächst möchten wir uns einmal die Reaktion Jesu anschauen. Jesus
oder Jesu erste Reaktion ist eigentlich gar keine Reaktion, sondern eine Initiative. Reaktion ist ja immer, ich handle, nachdem etwas anderes passiert ist. Aber wir sehen, dass die erste Handlung von Jesus hier schon stattgefunden hat, noch bevor es zu diesem Ereignis kam. Und jetzt gehen wir wieder zurück auf den ersten Text, den wir gelesen haben, nämlich das Gebet. Jesus hat gesagt zu Petrus, ich aber habe für dich gebetet, damit dein Glaube nicht aufhöre und du, wenn du einst umgekehrt bist, so stärke deine Brüder. Ich habe für dich gebetet, sagte Jesus, dass dein Glaube nicht aufhört. Das war Jesu erste Initiative, nicht die Reaktion, es war seine Initiative. Jesus hat für seine Jünger gebetet. Er hat nicht nur für Petrus selbst gebetet, im hohepriesterlichen Gebet lesen wir, dass Jesus in diesem Gebet sagt, ich bitte nicht nur für sie, ich bitte auch für die, die durch sie gläubig werden. Jesus hat für seine Jünger gebetet. Jesus hat für seine Nachfolger gebetet. Er ist für sie eingetreten. Und dann, ein zweiter Teil in dieser Reaktion, ist eine sehr kurze und kleine Reaktion. Es ist generell auffällig, dass die Reaktionen hier immer mehr so ein Stück weit abnehmen oder in dem Umfang abnehmen, aber sie nehmen an Bedeutung zu. Und das ist das, was hier passiert. Und Lukas erwähnt das eigentlich nur in so einem Nebensatz. In Vers 61 lesen wir, und das geht fast unter, wenn man das liest, aber es ist ein enorm entscheidendes und wichtiges Detail. Da lesen wir, der Herr, also der Hahn krähte, in Vers 60 lese ich auch nochmal, oder Vers 60 Teil 2, und sogleich, während er noch redete, krähte der Hahn. Und dann kommt's. Und der Herr wandte sich um und blickte Petrus an. Es ist ein sehr kurzer Satz, eine sehr kurze Reaktion, aber mit einer sehr tiefen Bedeutung. Was macht Jesus hier? Ich möchte zuerst sagen, was er nicht tut. Jesus wendet sein Angesicht nicht ab. Jesus wendet sein Angesicht nicht ab. Das Angesicht abwenden ist eine Formulierung, die man in der Bibel häufig antrifft. Und genauso auch die Bitte, wende dein Angesicht nicht ab oder wende mir dein Angesicht zu. Unsere heutige Kommunikation hat sich stark verändert zu der Kommunikation damals. Wir haben Telefone, wir haben die Möglichkeit, auch miteinander zu reden, ohne dass man sich ins Angesicht sehen muss. Obwohl man das immer nur empfehlen kann, also auch miteinander in echt zu reden. Aber das Angesicht abwenden ist ein göttlicher Ausdruck für das Schweigen Gottes. Und dafür finden wir viele, viele Beispiele im Alten Testament, wo das gerade unter den Propheten zum Beispiel immer wieder auftaucht. In Mose, das zieht sich eigentlich die ganze Zeit durch. Ich habe mal so eine Beispielstelle mitgebracht aus Micha, wo Gott durch den Propheten Micha das Verhalten des Volkes schwer kritisiert und ein Gericht ausspricht. Und dann sagt er in Vers 4, dann werden sie, Kapitel 3, Vers 4 in Micha, das müsst ihr jetzt nicht mit aufschlagen, ich lese es vor, dann werden sie zu dem Herrn schreien und er wird ihnen nicht antworten und wird sein Angesicht vor ihnen verbergen. Zu jener Zeit, ebenso wie sie in ihren Handlungen böse gehandelt haben. Das Angesicht verbergen, das Gesicht wegdrehen, ist ein Ausdruck dafür, dass Gott schweigt. Aber das Angesicht zuwenden ist ein tiefer Ausdruck von der Güte Gottes. Ein Beispiel dafür lesen wir zum Beispiel in dem 22. Psalm. Es ist ausgerechnet der Psalm, dessen Überschrift Jesus wenig später am Kreuz schreien wird. Und dort in Vers 24 und 25 lesen wir, ihr, die ihr den Herrn fürchtet, lobt ihn alle Nachkommen Jakobs, verherrlicht ihn und scheut euch vor ihm alle Nachkommen Israels, sein prophetischer Psalm auf Christus hin, denn er hat nicht verachtet noch verabscheut das Elend des Elenden, noch sein Angesicht vor ihm verborgen, als er zu ihm schrie, hörte er. Das Angesicht zuwenden ist ein tiefer Ausdruck Gottes Güte. Ich weiß nicht, wie dieser Gesichtsausdruck ausgesehen hat. Aber ich bin mir ganz sicher, dass Petrus dieses Gesicht und diesen Gesichtsausdruck nie wieder vergessen hat. Nie wieder. Und man hätte jetzt aus menschlicher Perspektive ja denken können, spätestens an diesem Punkt hätte Jesus ja menschlich gesehen allen Grund gehabt, Golgatha abzusagen. Für wen sollte er noch ans Kreuz gehen? Warum eigentlich? Aber, und das ist die dritte Reaktion,
Jesus geht weiter. Jetzt hat ihn auch der letzte Jünger verlassen, der bis zum Ende durchgehalten hat, der bis zum Ende da war, und er hat ihn verleugnet. Er hat ihn verleugnet, aber Jesus macht weiter. Hatte Petrus sich das verdient? Ich denke nicht. Hatte sich irgendein anderer der Jünger das irgendwie verdient, dass Jesus jetzt diesen Weg geht? Ich denke, die Antwort darauf ist klar. Kein Mensch hatte sich das verdient, was Jesus dort gemacht hat. Aber Jesus ist weitergegangen, damit Petrus, wenn er glaubt und umkehrt, leben kann. Und genau dafür hat Jesus gebetet. Und er hat vorher zu Petrus gesagt, ich habe für dich gebetet, dass dein Glaube nicht aufhört. Und wenn du umgekehrt bist, stärke deine Brüder. Petrus ist hier gefallen. Er ist in seiner Nachfolge gefallen. Aber Jesus hat für seinen Glauben gebetet, dass sein Glaube nicht aufhört. Und er ist selber ans Kreuz gegangen, um den Preis zu bezahlen, um die Schuld und die Schwachheit zu tragen, damit jeder, der glaubt, nicht verloren geht, sondern ewiges Leben hat. Und Jesus ist diesen Weg weitergegangen. Er ist diesen Weg weitergegangen, damit wir nicht verloren gehen müssen, sondern damit wir Leben haben können in Christus. Und Jesus wusste, ein Jünger kann auch scheitern. Aber Jesus wusste auch, welchen Weg er geht und dass er die Erlösung vorbereitet, damit wir im Glauben umkehren dürfen. Und vielleicht kennst du Jesus schon, bist in der Beziehung zu ihm, lebst mit ihm, aber erlebst auch in deinem Leben, dass es Rückschläge gibt. Vielleicht bist du stolz geworden, vielleicht bist du müde geworden im Kampf und vielleicht bist du sogar in diese Situation gekommen, dass du Jesus Christus nicht bekannt hast. Dass du gesagt hast, nee, mit dem habe ich eigentlich nichts zu tun. Dann sagt dir das Wort Gottes, du darfst umkehren, aber du musst glauben. Gib den Glauben nicht auf, sondern kehre um und nimm das Erlösungswerk von Christus an. Vertraue darauf, dass Christus alles vollbracht hat am Kreuz auf Golgatha. Wir sehen, dass Christus seine Erlösung nicht davon abhängig gemacht hat, wie gut ist Petrus nachgefolgt oder die anderen Jünger, welche Qualifikationen haben sie erreicht, sondern er ist den Weg gegangen aus Liebe. Halte den Glauben an den Gekreuzigten fest und steh wieder mutig auf. Kehre um. Wenn wir uns heute wieder an das Erlösungswerk erinnern wollen, dann wollen wir uns auch daran erinnern, dass Christus es nicht für uns vollbracht hat, weil wir so perfekt sind, sondern weil er uns liebt und weil er will, dass wir an ihn glauben und vertrauen, so dass er uns verändern kann. Und wisst ihr was? Christus hat Petrus durch und durch verändert. Dieser Mann hat eine komplette Umwandlung in seinem Leben erlebt, auch als Jünger. Nur wenige Tage später, als Christus wieder auferstanden war, als der Heilige Geist gekommen war, steht Petrus genau in diesem gleichen Jerusalem, das war die gleiche Stadt, haben die gleichen Leute zugehört, steht dieser Petrus auf der Straße mitten am helllichten Tag und bekennt, dass Christus der Herr ist. Dieser Petrus schreibt später einen Brief und sagt, werdet nicht stolz. Der Mann wusste, wovon er sprach. Und dieser Petrus ist später selber an ein Kreuz gegangen und wurde für seinen Glauben hingerichtet. So überliefert es uns die Kirchengeschichte, dass dieser Mann einen Märtyrertod erlitten hat, aber er hat an seinem Glauben festgehalten. Er hat an Christus festgehalten, weil er gesehen und gewusst hat, Christus ist diesen Weg für mich gegangen. Ja, Geschwister, wir können als Nachfolger Jesu auch mal stolpern. Das kann passieren. Und ich rede nicht von dem konsequenten Verleugnen Jesu. Davon rede ich nicht. Ich rede davon, dass wir fallen können, aber wir dürfen wieder umkehren. Und Gott ermutigt uns und er sagt uns, kehr wieder um, tu Buße, halte an dem Glauben fest, halte an Christus fest, bei ihm ist Erlösung zu finden. Daran wollen wir uns heute erinnern mit dem Abendmahl und wir wollen es uns heute wieder bewusst machen, dass Jesus für uns gestorben ist, für uns Sünder ist er gestorben, für unsere Schwachheit ist er gestorben, für uns hat er sich zerreißen, zerbrechen lassen und sein Blut vergossen. Und daran wollen wir denken und ihm dafür danken und ihn dafür loben. Und ein Stück weit darf uns das auch ermutigen, in der Nachfolge wirklich weiterzumachen, weiterzulaufen, uns wecken zu lassen, uns ehrlich von Jesus begegnen zu lassen
und Jesus nachzufolgen. Amen.

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Graue Wände, schwach dämmerndes Licht. Oft rückt Heimweh das Herz und ich suche Halt. Tränen rollen mir übers Gesicht. Klopfe nicht an mein Fenster, du Vögelein. Fliege zu meinen Lieben nach Haus, zu den Brüdern und Schwestern, die dort vereint. Richte ihnen den Gruß von mir aus. Sage du ihnen allen, ich liebe sie. Reiche jedem zum Abschied die Hand. Sag, ich höre von ferne die Melodie aus dem besseren himmlischen Land, in dem Lichte der ewigen Herrlichkeit, wo die Treuen im Herrn sind vereint. 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

Herzlich willkommen zu unserer heutigen Live-Gebetssendung hier bei Radio Segenswelle. Hier im Studio sind heute Peter Bergmann sowie Viktor und Anna Sawatzki. In den kommenden Minuten legen wir alles ab und stehen füreinander ein. Viktor wird uns gleich mit hineinnehmen in ein Wort zum Thema Erkenntnis und Danksagung nach 1. Chronik Kapitel 17. Aus der Erkenntnis heraus, wer Gott ist und was er für uns tut, dürfen wir all unsere Anliegen mit Danksagung vor ihm bringen. Wir sind hier im Studio als Gemeinschaft zusammengekommen, um ihre ganz persönlichen Anliegen jetzt gemeinsam im Gebet zu tragen. Egal, was Sie gerade belastet oder wofür Sie heute einfach Danke sagen möchten. Rufen Sie uns an unter der Telefonnummer 05231 500-5988. Anschließend an das Lied »O mein Jesus, du bist's wert«, gesungen heute von Andreas Kran, hören wir die Kurzandacht von Viktor Sawatzki.

0: Bei meinem Besuch in einer Kolonie in Mexiko fragte ich, warum die Braut auf ihrer Hochzeit ein schwarzes Kleid trägt und kein weißes. Darauf antwortete der Ortsvorsteher der Kolonie: Das ist so wie die Frau mit ihrem Beretta. Die Geschichte geht so. Eine junge Frau beobachtet ihre Mutter beim Sonntagsessen. Bevor die Mutter den Schinken in den Be└legt, schneidet sie an beiden Enden ein Stück ab. »Warum machst du das?«, fragt die Tochter. »Ich weiß es nicht genau«, antwortete die Mutter. »Meine Mutter hat das immer so gemacht.« Die Tochter fragt daraufhin die Großmutter: »Warum hast du beim Schinken immer beide Enden abgeschnitten?« Die Großmutter lächelt und sagt: »Weil meine Mutter das immer so gemacht hat.« Schließlich besucht die Tochter ihre Großmutter im Pflegeheim. »Urgroßmutter, warum hast du beim Schinken immer beide Enden abgeschnitten? Was ist das für ein besonderes Rezept?« Die Großmutter lacht: »Nein, Kind, mein 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getan, ohne den ursprünglichen Grund zu kennen. Traditionen können sinnvoll sein. Aber wenn wir den ursprünglichen Zweck vergessen, tun wir manchmal Dinge nur deshalb, weil man sie eben schon immer so gemacht hat. So war es die Antwort auf die Frage, warum die Braut in ihrer Kolonie ein schwarzes Brautkleid trägt. Einfach, weil es schon immer so war. Nun, wer sich geschichtlich etwas auskennt, weiß, dass es in der Zeit der Regierung des Königs Friedhelm Wilhelm I., 1713 bis 1740, Kleidervorschriften eingeführt wurden. Bereits im 16. und 17. Jahrhundert erließen viele deutsche Fürstentümer sogenannte Luxus- und Kleiderordnungen. Diese sollten verhindern, dass sich einfache Leute wie der Adel kleideten. Viele Mennoniten trugen bewusst schlichte, dunkle Kleidung. Das war ein Ausdruck ihres Glaubens. Schlichte Kleidung sollten Bescheidenheit und Demut zeigen und sich von der Mode der Welt unterscheiden. Seit dem Auszug aus Ägypten, als Gott Mose die Anweisung gab, eine Bundeslade zu bauen, wurde das Zelt und die Bundeslade von Ort zu Ort getragen. Dann kommt David der Gedanke, einen Tempel für die Bundeslade zu bauen, damit Gott auch eine feste Wohnung hat. Das lesen wir in der 1. Chronik ab Kapitel 17. Im Vers 1 steht: Es begab sich, als David in seinem Hause wohnte, sprach er zu dem Propheten Nathan: Siehe, ich wohne in einem Zedernhause, und die Lade des Bundes des Herrn ist unter Zeltdecken. David erkennt, dass es nicht recht ist, dass er in einem prachtvollen Palast hat, aber die Bundeslade im Zelt steht. Gut, es war praktisch, solange das Volk unterwegs war. Aber sie sind nun angekommen, haben für sich Häuser gebaut, Felder angelegt und Gärten gepflanzt. Es war doch so schön und ruhig. So soll es bleiben, denken wir oft, wenn es gut ist. Warum eine Veränderung? Es war ca. 445 Jahre, dass die Bundeslade im Zelt untergebracht war. Warum was Neues? Es war doch immer gut. Veränderung bringt Bewegung. Es ist anstrengend, erfordert Mut, Kraft und anderes Denken. Wege zu gehen, die sonst noch niemand gegangen ist und die auszuprobieren. Das bedeutet, den sicheren Weg zu verlassen. Das bedeutet, Neues zu wagen. Das Ganze beginnt aber mit der Erkenntnis. David erkannte, dass es nicht passt, wie er wohnt und wie die Bundeslade aufbewahrt wird. Alleine dies reicht schon zu, dass Gott ihn belohnt. Nicht nur ihn allein, sondern auch seine Nachkommen. Wie weit geht unsere Erkenntnis? Erkennen wir, dass wir Jesus Christus in unserem Leben brauchen, dass wir unser Lebenswandel ändern müssen und uns auf Gott ausrichten? Wisst ihr, als ich mich bekehrte, wusste ich noch nicht, welche Veränderung dieser Schritt in meinem Leben bewirken würde und in meiner ganzen Familie. Eine neue Gesinnung in meinem Leben beeinflusst jeden Einzelnen von meiner Familie, meinem Freundeskreis, Bekannten und lieben Menschen, mit denen ich zusammenkomme. Weil mein Verhalten anders geworden ist, als es früher war. Auch du hast einen Einfluss auf die Menschen, die um dich herum sind. Mit unserem Benehmen, unserem Gebetsleben, mit unserem Reden und ja, auch unserer Kleidung zeigen wir, wer wir sind, an wen wir glauben und was unser Glauben ist. Wenn wir im Glauben beten, dann sieht Gott unser Herz und unsere Einstellung. Er neigt sich zu uns und wir können unsere Anliegen getrost ihm sagen und ihm abgeben. Und danken. Als David hörte, dass Gott durch Nathan zu ihm gesprochen hat, als er von den Verheißungen erfuhr, die Gott für ihn und seinem Haus bereithält, setzt David sich vor dem Herrn nieder und sprach: Wer bin ich, Herr, o Gott? Und das ist mein Haus, dass du mich bis hierher gebracht hast. Und weiter: Und nun, Herr, das Wort, das du über deinem Knecht und über sein Haus geredet hast, bleibe ewig wahr. Tue, wie du geredet hast. In den Versen 16 und 23 nachzulesen. Zu erkennen, dass Gott uns bis hierher getragen hat und dass wir weitere Segnungen erfahren werden, kann uns nur zum Danken stimmen. Für uns selbst und für unser Haus, für unsere Familie. So wie David es weiter sagt, in den Versen 26 und 27. Und nun, Herr, du bist Gott und hast deinem Knecht so viel Gutes zugesagt. So lasse es dir nun wohlgefällig sein, das Haus deines Knechtes zu segnen, dass es ewiglich vor dir sei. Denn was du, Herr, gesegnet hast, das ist auf ewig gesegnet. Gott segnet. Gott führt. Ihm ist nichts verborgen. Unsere Anliegen dürfen wir ihm anvertrauen. Ihm beten, ihn bitten und ihm danken. Und wenn du das schon immer getan hast, dann sage es deinen Kindern, wofür du Gott dankbar bist, damit sie es nicht aus Gewohnheit oder aus Tradition tun, sondern die Erkenntnis des Herzens bekommen und auch Gott danken, aus voller Überzeugung, weil sie es selbst erlebt haben. Gott segne uns. Amen. Wir beten. Himmlischer Vater, danke, dass wir zu jeder Situation, in jeder Lebenslage zu dir kommen dürfen. Du hast uns rausgerufen zu einem neuen Leben, eine neue Gesinnung gegeben und unser Herz ist auf dich gerichtet, Jesus Christus. Du hast uns verändert und wir dürfen mit dir durch den Tag gehen. Danke dir, dass du uns segnest, dass du unsere Familie segnest und dass du uns eine Gesinnung schenkst, was auf dich ausgerichtet ist. Und so bitten wir dich um deinen Segen jetzt für diese Gebetsstunde, um deinen Segen für das, was du mit uns vorhast, dass du uns führst, du kennst uns und du hilfst uns, du segnest uns. Amen.
1: Amen.

Vater im Himmel, wir kommen vor dein heiliges Angesicht und danken dir so herzlich, dass wir deine Gegenwart erleben dürfen. Und in dieser Gewissheit, dass du uns hörst, danken wir dir jetzt auch für die Veränderungen, die in der Familie von unserer Schwester stattgefunden haben. Danke dir, Herr, dass sie es bekennt und dass sie dich lobt und anbetet. Und zusammen mit ihr sagen wir dir Danke, dass es ihren Kindern besser geht, dass du auch da die Gesundheit stabilisiert hast von den Jungs. Und wir bitten dich herzlich, dass du unser Dank annimmst und dass du groß bist. Danke dir auch, dass die Veränderungen mit ihrem Mann auch sich sichtbar machen. Und wir bitten herzlich, dass du auch da diese gewünschte Festigung schenkst, dass sie fest in dir sind und dass unsere Schwester Susanne dir treu nachfolgt und mit ihrem Beispiel ihrer Familie ein Wegweiser wird zu dir. Wir danken dir, Herr, dass wir zusammen mit ihr hier danken dürfen und bitten dich herzlich, dass du uns auch in diesem segnest. Amen.

Maria R. bittet weiter für ihre Freundin Ella zu beten. Sie ist gestürzt, hat sich ihre Rippen gebrochen, hat sehr starke Schmerzen. Lasst uns für die Ella beten. Auch für einen Bekannten bittet Maria R. zu beten. Er hat sich stark am Kopf verletzt, ist auf der Intensivstation im Krankenhaus, wird dort behandelt, aber er ist noch nicht im Glauben. Lasst uns zusammen für diese beiden Menschen beten, dass es ihnen bald wieder besser geht und dass sie zum Herrn kommen und mit dem Herrn leben.

Herr, unser Gott, unser Vater, wir danken dir, dass wir vor deinen heiligen Thron, vor dein Angesicht kommen dürfen, in Gemeinschaft mit dir treten durch deinen Sohn Jesus Christus. Danke für die lieben Geschwister, mit denen wir zusammen sein dürfen und dass du, Jesus, unter uns bist. Wir können unsere Anliegen dir anvertrauen und wir loben und preisen dich für die Taten, für die Segnungen, die wir von dir bekommen.

0: kommen. Danke, dass wir auch füreinander eintreten dürfen. Und so beten wir mit Maria zusammen, mit Schwester Maria zusammen für ihre Freundin Ella, dass sie doch möge gesund werden, dass die Rippen wieder heile werden können, dass sie zusammenwachsen und dass die Schmerzen nachlassen. Danke, dass wir in einem Land leben, in der eine gute medizinische Versorgung ist, und so können wir zu den Ärzten gehen, wo es notwendig ist, aber die Heilung, die schenkst du. Danke, dass wir so dir das anvertrauen dürfen und dich bitten dürfen, dass du auch hier Heilung schenkst. Das bitten wir auch für den Jakob. Mögest du auch ihn, die Verletzung, dass die geheilt wird, dass er im Krankenhaus behandelt wird, dass er körperlich genesen kann, aber die seelische Heilung, dass du die schenkst, dass du sein Herz veränderst, dass du ihm Glauben schenkst, dass du, Jesus, an seine Herzenstür stehst und anklopfst. Und schenk ihm die Freude und die Kraft, sein Herz zu öffnen, damit du, Jesus, es reinigst, damit du einkehrst und ihm ein neues Leben schenkst. Amen.
1: Amen.

Die Missionsgesellschaft Tall Nations unterstützt im Karen-Staat in Myanmar den Bau eines Waisenhauses. Dieses Projekt ist jetzt kurz vor der Fertigstellung. Die Duschen und die Toiletten müssen noch fertiggestellt werden. Und es wurde auch dort an diesem Bau das erste Gemüse gepflanzt. Und ab August sollen die ersten Kinder aufgenommen werden. Die Missionsgesellschaft dankt ganz herzlich für alle Hilfen bei diesem Projekt. Sie freuen sich und danken Gott für den guten Fortschritt der Baumaßnahme und dass bald Kindern geholfen werden kann. So lasst uns mit den Geschwistern von Tall Nations zusammen dieses Anliegen dem Herrn sagen, dass dort alles gut abgeschlossen werden kann, dass der Bau gut genutzt wird, dass die sanitären Einrichtungen gut hergestellt werden können und dass Kindern in diesem Heim wirklich geholfen wird und vor allem das Evangelium gesagt werden kann. Lasst uns jetzt, während die Musik leise spielt, für diese Menschen in Myanmar beten.

0: Lieber Vater, unser Herr, gepriesen seist du, der du überall auf dieser Welt deine Kinder hast. Danke dir, Vater, für dieses Projekt in Myanmar, für den Bau dieses Waisenhauses. Danke, Herr, dass wir hier aus Deutschland diese Projekte unterstützen können, dass du uns in die Lage versetzt, dort Hilfe zu leisten. So segne du, Herr, dieses Haus, segne du den Dienst dort an den Waisen, schenke du, dass den Kindern geholfen wird, leiblich, aber auch geistlich. Schenke du, dass sie dich erkennen, dass sie sehen, dass hinter all diesen Hilfestellungen deine helfende Hand ist, dein Wirken. Danke, Herr, dass wir dies bitten dürfen. Gepriesen seist du. Amen.
1: Amen.

In der Familie unserer Schwester Helena läuft nicht alles gut. Sie bittet weiter für ihren Sohn und seine Familie zu beten. Sie bittet auch für ihre Enkel zu bitten, dass sie sich wieder mit ihren Eltern versöhnen. Sie sind aus dem Haus weggegangen und haben keinen guten Kontakt zu den Eltern mehr. So lasst uns das Anliegen mit Schwester Helena zusammen dem Herrn sagen, während die Musik leise spielt.

0: Mein Vater im Himmel, ganz herzlich möchten wir dich heute bitten für die Familie von unserer lieben Schwester Helena. Wir danken dir, dass die Schwester so treu im Gebet für ihre Anliegen immer wieder aufkommt, und wir bitten dich, dass du auch da Gnade schenkst und dass du auch in dieser Familie, in dieser Großfamilie wirkst. Wir bitten herzlich für ihre Kinder, für ihre Enkelkinder, dass sie auch da ein Segen sein kann für die Kinder und dass sie ein Wegweiser zu dir sein kann und dass sie auch weiterhin treu für sie einsteht im Gebet. Wir danken, Herr, dass Schwester Helena dein Kind ist, und wir bitten, dass du sie segnest, dass du sie leitest und dass du ihr auch zeigst, was sie zu tun und zu lassen hat, auch gerade in diesen familiären Verhältnissen. Du kennst die Lagen, wir kennen sie nicht so, Herr. Dir ist es alles bewusst, und wir bitten dich da um Einigkeit, um Frieden, dass auch da wieder Frieden hergestellt werden kann. Aber vor allem, dass du im Mittelpunkt dieser ganzen Familie sein kannst. Amen.
1: Amen.

Luis Trujillo, Pastor in der landeskirchlichen Gemeinschaft Rudolstadt, schreibt Folgendes. Liebe Geschwister und Freunde, meine Frau und ich befinden uns gerade in einer Zeit vieler Veränderung. Betet bitte auch für unser gesegnetes Projekt am Bahnhof der Begegnung in Rudolstadt. Die vergangenen 2 Wochen waren besonders intensiv. Wir sind sehr dankbar für das, was Gott am Bahnhof tut. Betet für eine schnelle und gute Lösung unserer Autosituation. Wir vertrauen darauf, dass Gott unsere Not kennt und einen Weg öffnen wird. Und vielen Dank für eure Gebete und eure Verbundenheit mit uns. Wir gehen im Vertrauen auf den Herrn weiter und dienen dort, wo er uns Türen öffnet. Herzliche Grüße und Gottes Segen. Liebe Mitbeter, lasst uns für Bruder Trujillo in Rudolstadt beten. Lasst uns danken für das, was Gott dort am Bahnhof tut. Und lasst uns bitten, dass die Probleme, die Bruder Trujillo hat, gelöst werden. Zu Gottes Ehre.

0: Himmlischer Vater, so danken wir dir, dass wir in Deutschland Glaubensfreiheit haben und dass wir von dem, was wir selbst erlebt haben, eine Veränderung des Herzens, von dem auch berichten dürfen. Danke, dass du Missionare auch in Deutschland aussendest und dass sie auch in Deutschland von dem erzählen, was du tust und was du getan hast und wie du wirkst. Himmlischer Vater, und so danken wir dir auch für Pastor Trujillo, für seinen Dienst, dass er einen missionarischen Dienst am Bahnhof hat und dass auch die Menschen in Begegnung in Rudelstadt, dass die am Bahnhof sich treffen dürfen und dass die auch da erfahren dürfen, wie du bist und wer du bist und dass du Leben veränderst, ja Leben schenkst. Mögest du auch hier dieses gesegnete Projekt segnen, auch weiterhin tragen, dass Menschen neugierig sind auf dich, dass Menschen dahin kommen und dass diese intensive Arbeit auch bestehen bleiben kann. Mögest du dem Bruder Trujillo, dem Pastor der Landeskirche, diese Gemeinschaft auch weiterhin möglich machen, dass er sich um diese Menschen kümmert. Er hat Probleme mit dem Auto und er musste aber hinkommen. Auch dieses Problem bitten wir, dass du da eine Lösung schenkst. Dass du eine Möglichkeit schenkst, das Auto zu reparieren oder ein anderes zu kaufen, aber dass er auch diese Menschen da erreichen kann, damit er dahin fahren kann, damit er ein Segen kann sein für die Menschen, die am Bahnhof sich treffen. Mögest du aber auch hier, dass die Gebete erhört werden, dass Türe geöffnet werden, dass dein Segen verbreitet wird und Menschen verändert werden. Mögest du Pastor Trujillo segnen, die Mitarbeiter und die Menschen, die dahin kommen, dass es ein Dienst ist, das Ewigkeitswert hat. Amen.
1: Amen.

Unsere Schwester Lydia hat 5 Söhne, die nicht im Glauben sind. Es ist ihr ein großes Anliegen, dass ihre Kinder, ihre Söhne zum Glauben kommen, dass sie zum Herrn kommen, seine Kinder werden und dem Herrn nachfolgen. Auch Schwester Irene bittet für ihre Kinder zu beten, dass sie sich bekehren. Ihre Gesundheit ist nicht gut und so lasst uns auch für Schwester Irene bitten, dass sie wieder genesen kann. Lasst uns die Anliegen unserer Schwestern jetzt vor den Herrn bringen.

0: Lieber Vater, du kennst die Familien von unseren Schwestern Lydia und von Schwester Irene. Du siehst die Söhne von Schwester Lydia und die Kinder von Irene. Du kennst ihre Herzen. Du weißt, was sie bewegt, was sie fernhält, was hindert, dass sie sich zu dir bekehren. Herr, klopfe und mahne du an die Herzen dieser jungen Menschen. Schenke du, dass sie ihre Herzen auftun, dich aufnehmen, dein werden und für die Ewigkeit gerettet werden. Du, Herr, siehst, dass unsere Schwester Irene auch gesundheitlich nicht gut dabei ist. Schenke du, dass sie genesen kann, wenn es dein Wille ist, und dass sie weiter ihre Aufgaben in der Familie tun kann zu deiner Ehre. Gepriesen seist du, Herr. Amen.
1: Amen. Amen.

Eine Schwester im Glauben hat einige Pflegekinder und sie kümmert sich gut um sie. Die leibliche Mutter der Kinder geht jetzt gerichtlich gegen unsere Schwester vor. Lasst uns beten, dass dieser Konflikt gut gelöst wird. Lasst uns jetzt gemeinsam vor den Herrn treten.

Himmlischer Vater, du bist groß, du bist allmächtig, du kennst uns alle. Wir loben und preisen dich für deine Güte, für deine Liebe, für die Geduld mit uns und für unsere Anliegen, die wir vor deinem Thron bringen dürfen, dass du auch da eine Lösung hast. So wollen wir mit Schwester zusammen, die Schwester im Glauben zusammen, für ihre Situation beten. Sie kümmert sich schon so viele Jahre um die Pflegekinder. Sie hat sie lieb und sie zeigt ihnen den Weg. Sie zeigt ihnen die Herrlichkeit, die du vorbereitet hast. Danke, dass sie die Kinder so lieb hat und sich um sie kümmert. Und obwohl es nicht die leiblichen Kinder sind, sind sie doch ein großes Anliegen vor ihrem Herzen. Himmlischer Vater, mögest du die Schwester segnen und ihr Kraft und Geduld schenken, dass sie die Situationen, die sie jetzt gerade erlebt, wo die leibliche Mutter gerichtlich vorgehend, dass du auch da eine Lösung schenkst. Denn du weißt, aus welcher Liebe unsere Schwester im Glauben die Kinder pflegt. Du kennst die Situation, du kennst aber auch die Konflikte und das dürfen wir dir auch sagen. Auch du kannst Lösungen schenken und tust das auch. Himmlischer Vater, das wollen wir dir anbefehlen, das wollen wir dir anvertrauen, dass du hier eingreifst. So und in der Weise, wie es nötig ist. Und deine Liebe, die deckt alles. Deine Liebe ist gegenwärtig. Die Liebe der Mutter, aber auch die Liebe zu den Kindern und den Kindern selbst. Du liebst Kinder, Jesus, du bist auch für sie ans Kreuz gegangen. Himmlischer Vater, mögest du aber auch hier die Situation ebnen, so dass die Schwester auch Mut und Kraft hat, es durchzuhalten und durchzuziehen, aber mit deiner Liebe, mit deiner Geduld. Himmlischer Vater, mögest du aber auch der Schwester die Kraft schenken, dass du hier eingreifst, dass dein Wort lebendig ist, dass dein Wort auch weiter wirkt und Menschen verändert. Mögest du hier ganz nah sein. Amen.

Unsere Schwester Andrea bedankt sich, dass sie eine Glaubensschwester gefunden hat. Die Glaubensschwester heißt Sigrid und wird die Andrea wahrscheinlich in Kürze besuchen. Die Sigrid hat einen ungläubigen Mann und so lasst uns zusammen für den Mann von der Sigrid beten und auch dafür, dass das Treffen, wenn es zustande kommt, zwischen Andrea und der Sigrid und ihrer Familie, dass es gut verläuft. Lasst uns jetzt, während die Musik leise spielt, diese Anliegen dem Herrn sagen.

0: Lieber Vater, wir danken mit unserer Schwester zusammen dafür, dass sie diese Glaubensschwester gefunden hat. Danke, Herr, für die Sigrid, die dir treu nachfolgt, die im Glauben steht, die den Glauben vorlebt. So bitten wir dich für die Familie der Sigrid. Schenke du, dass ihr Mann auch zu dir findet, Herr. Schenke du, dass er dir sein Herz öffnet, dass auch ihre Söhne zu dir sich hinwenden und bei dir erkennen, dass du der Herr bist, dass du wirklich erfülltes und gutes Leben schenkst. Segne du das Treffen, wenn es zustande kommen sollte. Schenke du, dass auch dort alles zu deiner Ehre geschieht. Danke, Herr, dass wir uns dir in jeder Lage und mit allem, was uns bewegt, anbefehlen dürfen. Gepriesen seist du. Amen.
1: Amen.

Das waren Ihre Gebetsanliegen für diese Live-Gebetssendung. Vielen Dank für Ihre Verbundenheit und Ihr großes Vertrauen, das Sie uns heute wieder geschenkt haben. Es ist ein Privileg, als Geschwister im Glauben in die Erkenntnis seiner Liebe füreinander einzustehen und zu wissen, unser Gott hört jeden Herzschlag. Unsere nächste Live-Gebetssendung findet, so Gott es gibt, in genau einer Woche, am Donnerstag, den 30. Juli und wie gewohnt morgens um 10 Uhr und abends in der Wiederholung um 22 Uhr. Ihre Gebetsanliegen für die nächste Sendung nehmen wir gerne schon in den kommenden Tagen unter der Telefonnummer 05231 500 5988 entgegen. 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Wir, Viktor und Anna Sawatzki sowie Peter Bergmann, beenden nun diesen Livestream. 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Wir wünschen Ihnen Gottes Segen. Auf Wiederhören.

0: Es ist 23 Uhr.
1: 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Wir wünschen Ihnen Gottes Segen beim Zuhören.
2: Der Predigttext für heute ist aus dem Lukasevangelium, Kapitel 23, die Verse 44 bis 46. Lukas 23, Verse 44 bis 46. Da berichtet der Evangelist Lukas: Inzwischen war es Mittag geworden, eine Finsternis brach über das ganze Land herein, die bis 3 Uhr nachmittags andauerte. Die Sonne hatte aufgehört zu scheinen. Da riss der Vorhang im Tempel mitten entzwei. Jesus rief laut: Vater, in deine Hände gebe ich meinen Geist. Mit diesen Worten starb er. Ja, heute 3 Verse. Mehr nicht, weil die Verse haben's in sich. Welche Bedeutung hat der Tod von Jesus? Das ist das Thema von heute. Welche Bedeutung hat der Tod von Jesus? Der erste Punkt dazu: Mit dem Tod von Jesus beginnt eine neue Zeit in der Heilsgeschichte. Jetzt sind wir bei Advent, ne? Advent, so im weiteren Sinne, da geht es eigentlich um Heilsgeschichte. Also wie ist die geordnet? Und in der Adventszeit erkennt man ganz richtig, mittendrin in der Heilsgeschichte, der Höhepunkt der Heilsgeschichte, werden durch den Tod und die Auferstehung von Jesus gebildet. Das ist irgendwie der Dreh- und Angelpunkt, um das, was vorher und das, was nachher passiert, richtig zu verstehen. Also jenseits dessen, dass man sich über irgendwelche Endzeitmodelle den Kopf zerbricht, möglicherweise zerstreitet, muss man erstmal begreifen, okay, man muss sich erstmal dumm stellen, ich weiß nichts, aber ich weiß, das gehört in die Mitte. Und von daher gucke ich mal, wie laufen hier die Fäden zusammen. Ja, gehen wir mal auf die Verse im Einzelnen ein. Inzwischen, Vers 44, war es Mittag geworden, eine Finsternis brach über das ganze Land herein, die bis 3 Uhr nachmittags andauerte. Die Sonne hatte aufgehört zu scheinen. Ich habe jetzt hier die neue Genfer Übersetzung in der Elberfelder, und in anderen Übersetzungen ist von der 6. Stunde die Rede. 6. Stunde ist Mittag und 3 Stunden später ist 3 Uhr nachmittags. Und Lukas berichtet von 2 außergewöhnlichen Ereignissen. Diese Ereignisse sind von Gott gesetzte Zeichen. Mit ihnen unterstreicht Gott, welche Bedeutung die Hinrichtung von Jesus hat. Wir haben das schon gesehen. Also auf der einen Seite, wenn Lukas hier die Passion von Jesus, die Leiden von Jesus schildert, stehen erst einmal im Vordergrund die menschlichen Akteure. Wir erfahren, welches Unrecht hier passiert. Jesus ist unschuldig. Aber der Hohe Rat entschließt sich trotzdem, dass Jesus hingerichtet werden muss. Und dann suchen sie sich nicht nur irgendeine Art der Hinrichtung aus, sondern die der Kreuzigung. Sie fordern Pilatus auf: Lass ihn kreuzigen. Pilatus bekennt mehrfach: Ich finde keine Schuld an diesem Mann. Aber durch den Druck des Hohen Rates gibt er doch nach und gibt Jesus zur Hinrichtung frei. Und noch während Jesus dann am Kreuz hängt, er wird verspottet: Wenn du der König der Juden bist, wie passt das zusammen, dass du jetzt hier am Kreuz hängst? Du bist mit dem Anspruch nach Jerusalem gekommen, um Gottes endgültige Herrschaft aufzurichten. Wie passt das? Jetzt hängst du hier. Wenn du der König der Juden bist, dann steig herunter. Das ist die eine Seite, die Lukas schildert. Wenn man nur diese Seite betrachtet, könnte man meinen, ja, dass Jesus am Kreuz stirbt. Das ist nichts weiter als ein tragisches Unglück. Und da könnten wir nicht mehr mit ihm haben als Mitleid. Was für ein armer Kerl ist dieser Jesus. Er war in seinem ganzen Leben Gott treu. Und jetzt endet er auf diese Weise am Kreuz. Aber Lukas hat schon während der ganzen Erzählung der Passion darauf Wert gelegt, die andere Seite zu beleuchten. Ja, das waren so lauter doppeldeutige Formulierungen und Schilderungen. Ich gebe nur ein Beispiel. Lukas berichtet, Jesus wird zusammen mit zwei anderen hingerichtet, zwei Verbrechern. Und er erwähnt, Jesus hängt in der Mitte. Links und rechts die beiden Verbrecher. Ist doppeldeutig. Warum hängt er in der Mitte? Ja, aus Sicht des Hohen Rates muss er in die Mitte, weil er in ihren Augen der Schlimmste von den dreien ist. Und Lukas macht deutlich, nee, Jesus hängt deshalb in der Mitte, damit deutlich wird, er stirbt für solche Verbrecher. Jesus findet sich mitten unter die Gottlosen ein und stirbt an ihrer Stelle. Und so ist es jetzt auch mit den zwei Zeichen, die Lukas in Vers 44 und 45 berichtet. Das erste Zeichen ist Finsternis. Finsternis mitten am helllichten Tag eigentlich, zum Mittag. Und die Finsternis hat eine mehrfache bildliche Bedeutung. Sie soll unterstreichen, zum einen, dass sich die Mächte des Bösen gegen Jesus wenden. Jesus hat in Kapitel 22, also wir werden heute einige Stellen im Lukas-Evangelium miteinander uns angucken. Lukas 22, Vers 53, da hat Jesus gesagt zu den Männern, die ihn festgenommen haben, jetzt ist eure Stunde gekommen, jetzt übt die Finsternis ihre Macht aus. Also am Kreuz wenden sich die Mächte der Finsternis gegen Jesus. Sie toben sich aus. Die zweite bildliche Bedeutung der Finsternis, sie weist darauf hin, dass Gott selbst in der Hinrichtung von Jesus am Werk ist und Gericht übt. Wir werden heute darauf den Schwerpunkt legen. Auch dies hat Jesus vorausgesehen, als er im Garten Gethsemane gebetet hat, Lukas 22, Vers 42, Vater, wenn du willst, dann lass diesen Kelch an mir vorübergehen, aber nicht mein Wille soll geschehen, sondern deiner. Der Kelch, ein Bild aus dem Alten Testament, er steht für Gottes Zorngericht über die Gottlosen. Er zwingt die Gottlosen, diesen Kelch zu trinken. Und das, was da drin ist, führt den Tod herbei, Gottes endgültiges Gericht. Und das hat Jesus vor Augen. Wenn ich jetzt ans Kreuz gehe, ist das gleichbedeutend damit, dass mir der Vater diesen Kelch reicht. Diesen Kelch des Zornesgerichts über unsere Sünden. Das ist die zweite Bedeutung der Finsternis. Und drittens ist das Zeichen der Finsternis wohl vor allem eine Ankündigung des Gerichtes, das Gott über die Menschen kommen lassen wird. Auch hier hat Jesus etwas dazu gesagt, Kapitel 23, Vers 31. Das ist, Jesus ist auf dem Weg ans Kreuz. Und um ihn herum sind Menschen, die ihn bedauern, bemitleiden. Und Jesus sagt ihnen mit anderen Worten, ich brauche euer Mitleid nicht. Weint nicht um mich, weint um euch. Und dann die Begründung, Vers 31. Wenn man schon mit einem grünen Baum so umgeht, was wird dann erst mit dem dürren Baum geschehen? Der grüne Baum ist Jesus. Wenn der schon Gottes Gericht erfährt, was wird erst dann mit denen passieren, die Gottes Gericht verdient haben, den dürren Bäumen? Jesus kündigte hier an, dass seine Hinrichtung zum Gericht über das jüdische Volk führen würde. Und es gibt eine Stelle im Alten Testament beim Propheten Amos, Kapitel 8, Verse 9 und 10, da heißt es vom kommenden Gericht, an jenem Tag geht die Sonne am Mittag unter. Und am helllichten Tag wird es finster, sagt der Herr. Ich verwandle eure Freudenfeste in Leichenfeiern. Statt fröhliche Lieder zu singen, werdet ihr weinen und klagen. Ein Stück weit ist diese Stelle erfüllt worden. Eigentlich sind die Juden zu diesem Passafest zusammengekommen, um Gott zu loben. Aber einige sehen die Tragik, die jetzt geschieht, dass der Gerechte stirbt. Und sie jammern und klagen. Sie schlagen sich an die Brust. Das ist ein Passafest, wo sie nicht feiern. Aber die Hinrichtung von Jesus hat nicht nur Folgen für das jüdische Volk, sondern für die Menschen in aller Welt. Mit dem Tod von Jesus spitzt sich Gottes Gericht zu. Wenn Menschen Jesus als gekreuzigten Retter ablehnen, ziehen sie sich Gottes Gericht, die ewige Verdammnis, zu. Dann das zweite Zeichen, Vers 45, der Vorhang des Tempels riss mitten entzwei. Im Tempelbezirk gab es mehrere Vorhänge und Lukas mag sich hier, es ist nicht ganz klar, auf welchen Vorhang er sich bezieht. Entweder bezieht er sich auf den Vorhang vor dem Allerheiligsten oder er bezieht sich auf den Vorhang, der den Tempel vom Vorhof getrennt hat. So oder so ist aber die Bedeutung, auf die Lukas hier hinweist, ziemlich klar. Erst einmal, dass der Vorhang just zu diesem Zeitpunkt zerreißt, wo der Tod von Jesus kurz bevorsteht, ist kein Zufall. Irgendwie soll der zerrissene Vorhang einen Hinweis darauf geben, welche Bedeutung der Tod von Jesus hat. Und auch hier gibt es mehrere Verbindungen. Der zerrissene Vorhang weist zum einen auf das kommende Gericht über den Tempel und Jerusalem hin. Jesus hat darüber gesprochen, Kapitel 19, Verse 43, 44. Es kommt eine Zeit für dich, Jerusalem, da werden deine Feinde rings um dich einen Wall aufwerfen, dich belagern und von allen Seiten bedrängen. Sie werden dich und deine Kinder in dir dem Erdboden gleich machen und keinen Stein auf dem anderen lassen, zur Strafe dafür, dass du die Zeit deiner Heimsuchung nicht erkannt hast. Zum anderen aber, und das ist von größerer Bedeutung, weist der zerrissene Vorhang darauf hin, dass der Tempel durch den Tod von Jesus seine Bedeutung verloren hat. Der Vorhang diente ja dazu, heilige Räume abzutrennen von weniger heiligen Räumen. Das ist schon im Alten Testament so, ne, bei der Stiftshütte. Man hat das Heiligtum, da darf der Priester rein, aber dann gibt es diesen Vorhang vor dem Allerheiligsten. Da darf niemand durch, auch nicht der oberste Priester. Nur einmal im Jahr, wenn er vorher alles schön vernebelt hat, um dann einmal dort Blut an die Bundeslade zu sprenkeln. Wenn Gott also den Vorhang zerreißen lässt, dann zeigt er an, dass der Zugang zu ihm durch Jesus nun geöffnet worden ist. Es gibt jetzt nur eine Bedingung, um mit Gott in Gemeinschaft treten zu dürfen und sich in seiner heiligen Gegenwart aufzuhalten. Eine Bedingung, nämlich an den gekreuzigten Retter zu glauben. Ja, es gibt noch eine schöne Erklärung für dieses Zeichen des zerrissenen Vorhangs, dass quasi Gott selbst von innen den Vorhang zerrissen hat, aus dem Allerheiligsten rausmarschiert ist, ans Kreuz zu seinem Gesalbten. Dass quasi im Tod von Jesus sich Gott selbst mit ihm vereint und deutlich macht, das ist mein Werk. Ja, all das zusammengenommen wird deutlich, dass mit dem Tod

Er ist unser oberster Priester. Er ist unser Sühneopfer für unsere Sünden. Jesus hat selbst auf die Bedeutung seines Todes hingewiesen, als er beim Passamahl Folgendes gesagt hat, Lukas 22, Jesus nahm Brot, dankte Gott dafür, brach es in Stücke und gab es seinen Jüngern mit den Worten, das ist mein Leib, der für euch hingegeben wird, tut das, um euch an mich zu erinnern. Ebenso nahm er, nachdem sie gegessen hatten, einen Becher mit Wein und gab ihnen den mit den Worten, dieser Becher ist der neue Bund besiegelt mit meinem Blut, das für euch vergossen wird. Als Jesus am Kreuz hängt und leidet, da ist es Gott selbst, der ihn für uns hingibt. Gott selbst bestraft an seinem geliebten Sohn unsere Sünden und Jesus erleidet dies freiwillig im Gehorsam gegenüber seinem geliebten Vater. So, und das muss noch weiter vertieft werden. Was ist am Kreuz passiert? Darauf komme ich jetzt im zweiten Punkt darauf zu sprechen. Der Tod von Jesus bringt seine Sühneleiden zum Abschluss und zur Vollendung. Der Tod von Jesus bringt seine Sühneleiden zum Abschluss und zur Vollendung. Vielleicht sage ich vorweg erst etwas zu diesem Ausdruck Sühneleiden. Sühne bedeutet so viel wie, dass Jesus stellvertretend die Strafe abbekommt, die wir für unsere Sünden verdient haben. Und wenn er die Strafe abbekommt, die wir verdient haben, dann muss er leiden. Er muss schwer leiden. Aber er muss nicht unendlich leiden. Mit seinem Tod finden diese Leiden ihren Abschluss. Vers 46 lese ich nochmal. Jesus rief laut, Vater, in deine Hände gebe ich meinen Geist. Mit diesen Worten starb er. Es ist bemerkenswert, noch einmal am Kreuz hängend bäumt Jesus sich auf, holt noch einmal tief Luft, um laut dieses Gebet zu sprechen. Vater, in deine Hände übergebe ich meinen Geist. Und es ist wie, als wenn er mit diesem Gebet sein Leben aushaucht. Ja, wenn man die Evangelisten miteinander vergleicht, dann fällt auf, sie legen unterschiedliche Schwerpunkte. Wenn man Matthäus und Markus liest, die berichten beide von einem Ausruf, den Jesus am Kreuz getätigt hat. Sie sagen nicht, dass das der einzige war, aber sie berichten diesen einen. Mein Gott, warum hast du mich verlassen? Und so wie sie es berichten, scheint es so zu sein, als wenn das der letzte Ausruf von Jesus gewesen ist, bevor er dann unmittelbar darauf starb. Also dieser Ausruf, mein Gott, warum hast du mich verlassen, bringt offensichtlich seine Verzweiflung zum Ausdruck. Und es wird dann auch nochmal berichtet, und unmittelbar bevor er starb, da schrie Jesus nochmal auf. Offensichtlich auch als Ausdruck seiner Verzweiflung. Wenn man jetzt Lukas und Johannes liest, wird deutlich, es gab auch eine andere Seite in den Leiden am Kreuz. Jesus war nicht nur von Verzweiflung erfüllt, sondern auch von Zuversicht. Und es scheint während der ganzen Zeit so ein Auf und Ab gewesen zu sein in ihm. Von Verzweiflung gepackt, von Schmerzen erfüllt, aber dann wieder der klare Blick auf Gott. So wie es auch hier zum Ausdruck kommt. Ne? Unmittelbar vor seinem Tod, Vater. Also nicht mein Gott, sondern Vater. Das klare Bewusstsein, bei all dem, mit dem Gott sich gegen mich wendet, weiß ich doch, es ist immer noch mein Vater.

0: Vater, in deine Hände gebe ich meinen Geist. Also unmittelbar vor seinem Tod ist Jesus sich gewiss, ich werde nach dem Tod beim Vater sein. Jesus hat ja kurz vorher dem einen Verbrecher neben ihm zugesagt, ich sage dir, heute noch wirst du mit mir im Paradies sein. Und das, was für den Verbrecher galt, das galt auch für Jesus. Jesus wusste, dass er und der Verbrecher gleich nach ihrem Tod bei Gott im Paradies sein würden. Und von dieser Gewissheit ist Jesus hier schon durchdrungen. Vater, in deine Hände gebe ich meinen Geist. Jesus hat am Kreuz also beides erfahren, Verzweiflung und Zuversicht. Lukas hebt hervor, dass Jesus trotz aller Erfahrung von Gottes Zorn die Zuversicht hatte, mit ihm vereint zu sein. Ja, dieses Gebet von Jesus, in deine Hände befehle ich meinen Geist, ist ein Gebet aus Psalm 31, Vers 6. Das ist ursprünglich ein Psalm von David. Er beschreibt darin, wie er von Feinden verleumdet und bedrängt wird. Und gleichzeitig ist er sich der Hilfe Gottes gewiss. Ich lese mal ein paar Verse, Psalm 31, die Verse 2 bis 6. Bei dir, Herr, habe ich Zuflucht gefunden. Lass mich nie in Schande geraten. Erweise mir deine Treue und rette mich. Neige dich zu mir herab und schenke meinem Rufen ein offenes Ohr. Befreie mich doch schnell aus meiner Not. Sei mir ein Fels, bei dem ich Schutz finde, eine Festung auf hohem Berg. Rette mich. Ja, du bist mein Fels und meine Burg. Du wirst mich führen und leiten. Dafür stehst du mit deinem Namen ein. Befreie mich aus der Falle, die meine Feinde mir hinterhältig gestellt haben. Du bist mein Schutz. In deine Hand gebe ich meinen Geist. Du hast mich erlöst, Herr, du treuer Gott. David hat diesen Psalm einst gebetet, als er in Not war, und er bekennt darin auch, dass er nicht ganz unschuldig war an seiner Not. Vers 11. Voller Kummer schwindet mein Leben dahin, mit Stöhnen sehe ich zu, wie meine Jahre verrinnern. Eigene Schuld hat mir die Kraft genommen, meine Glieder sind wie gelähmt. Daran wird deutlich, das ist wirklich ein eigener Psalm von David, wo er eigene Erfahrungen schildert. Man kann ihn nicht eins zu eins auf Jesus beziehen. Aber auch schon bei David ist es so, auch wenn er nicht ohne Schuld ist an seiner Situation, so schießen seine Feinde übers Ziel hinaus, wenn sie nach seinem Leben trachten. David ist sich gewiss, dass er bei Gott Vergebung gefunden hat und dass er auf seine Seite steht. Bei Jesus ist es anders, ein Stück weit. Er ist zu 100% ohne Schuld. Seine Leiden, die haben nichts mit ihm zu tun. Die haben nur etwas mit uns zu tun. Und David ist so eine Art Vorschattung von Jesus. David musste es auch lernen, dass er als leidender König Gottes Herrschaft über Israel ausübt. Und das erfüllt sich jetzt an Jesus. Jesus ist der wahre König der Juden. Und was es heißt, durch Leiden die Herrschaft über Gottes Volk anzutreten, das wird bei ihm am Kreuz deutlich. Vater, in deine Hände befehle ich meinen Geist. Die Hände oder die Hand Gottes stehen bildlich für die große Macht und starke Hilfe, die Gott gewährt. Jesus hat also die Gewissheit, dass Gott ihn aus dem Tod heraus retten wird. Und mit der Bitte, in deine Hände gebe ich meinen Geist, da vertraut sich Jesus unmittelbar vor seinem Tod Gott an. Der Geist steht hier für die ganze Person von Jesus. Jesus hat die Zuversicht, dass er sofort nach seinem Tod durch Gottes Macht aufgefangen wird. Und dann kommt dieser einfache Nachsatz. Mit diesen Worten starb er. Hier findet das Leben von Gottes Sohn ein Ende. Er stirbt. So wie ein Mensch stirbt, wenn er irgendwann nicht mehr kann. wenn der Körper das, was ihm angetan wird, nicht mehr verkraften kann. Was den Tod von Jesus betrifft, sind an dieser Stelle zwei Dinge zu berücksichtigen. Auf der einen Seite hat der Tod von Jesus körperliche, wenn man so will, medizinische Gründe. Die Strapazen, die er erleiden musste, waren irgendwann zu viel. Er hat viel Blut verloren. Er ist verdurstet, ausgetrocknet. Er hat Luftnot erlitten über Stunden. Er hatte unausstehliche Schmerzen. All das zusammen führte medizinisch gesehen logisch zu seinem Tod. Aber auf der anderen Seite stirbt Jesus genau zu dem von Gott bestimmten Zeitpunkt. Und offensichtlich ist es so, dass Jesus genau weiß, jetzt ist es soweit. Vater, in deine Hände befehle ich meinen Geist. Und das war's. Es ist ähnlich wie das, was Johannes berichtet. Wo Jesus betet, es ist vollbracht. Der von Gott bestimmte Zeitpunkt des Todes von Jesus weist darauf hin, dass sein Tod eine Bedeutung hat, die Gott im Voraus festlegte. In dem Tod von Jesus hat Gott selbst gehandelt. Er hat damit erfüllt, was er im Alten Testament ankündigte. Jesus wusste dies, hat unter anderem dann dies gesagt zu seinen Jüngern, Lukas 18, wir gehen jetzt nach Jerusalem hinauf, dort wird sich alles erfüllen, was bei den Propheten über den Menschensohn steht. Er wird den Heiden übergeben werden, die Gott nicht kennen. Er wird verspottet, misshandelt und angespuckt werden. Man wird ihn auspeitschen und schließlich töten. Also, diese Doppeldeutigkeit. Menschen werden Jesus töten. Aber Jesus stirbt an dem von Gott bestimmten Zeitpunkt, damit deutlich wird, Gott selbst hat in all dem gehandelt. An dieser Stelle eine kurze Vertiefung. Wo war Christus nach seinem Tod? Hat er nach seinem Tod noch weiter für Sünden gelitten? Das ist die Frage nach der sogenannten Höllenfahrt Christi. Ich weiß nicht, wer von euch mit dem apostolischen Glaubensbekenntnis vertraut ist. Da gibt es ja dann diese Zeile, gekreuzigt, also über Jesus Christus, gekreuzigt, gestorben und begraben. Was kommt dann? Hinabgestiegen in das Reich des Todes. Am dritten Tage auferstanden von den Toten. Also nochmal die Reihenfolge. Gekreuzigt, gestorben und begraben, hinabgestiegen in das Reich des Todes, am dritten Tage auferstanden von den Toten. Es ist wahrscheinlich tatsächlich so gemeint, als wenn Jesus nach seinem Tod nach unten gegangen ist, in das Reich der Toten. Verbunden mit dieser Aussage gibt es aber tatsächlich verschiedene Deutungen. Die eine besagt, Jesus hat in der Hölle bis zur Auferstehung weiter gelitten. Also so nach dem Motto, hier auf der Erde hat er vor allem an seinem Leib gelitten und nach seinem Ableben hat er vor allen Dingen an seiner Seele gelitten. Und manche würden eben sagen, ja, das gehört ja auch dazu. So nach dem Motto, ansonsten wäre das ja ein bisschen wenig gewesen im Strafleiden von Jesus. Dann hätte er also nie wirklich Hölle verspürt. Aber er muss ja irgendwie doch mal Hölle erlitten haben, wenn er die Strafe für unsere Schuld erlitten hat. Weil wir werden ja dann, wenn wir ohne Jesus sterben, in der Hölle landen, Höllenstrafen leiden. Das ist die eine Verbindung, die man zieht. Die andere Deutung ist die, Jesus ist in das Reich der Toten hinabgestiegen, nicht um zu leiden, sondern um den Toten das Evangelium zu verkünden. Das ist eine beliebte katholische Deutung. Und andere würden dann eben sagen, ach, eigentlich sollte nicht mehr darüber, also mit diesem Satz hinabgestiegen in das Reich der Toten, damit wollten wir eigentlich nur sagen, er ist begraben worden. Also sein Leib wurde begraben. Also nicht in die Erde gelegt, sondern in ein Grab, in eine Grabkammer gelegt. Ja, es gibt eine Deutung, einen Vers, den man vielleicht zur Grundlage nehmen kann, dafür, dass Jesus ins Reich der Toten gegangen ist, Epheser 4, Vers 9. Wenn hier steht, er ist hinaufgestiegen, dann muss er doch zunächst einmal hinuntergestiegen sein in die Tiefe der Erde. Ich mach's kurz, diese Aussage kann man sehr gut auf die Menschwerdung von Gottes Sohn beziehen. Nicht auf eine vermeintliche Höllenfahrt oder einen Abstieg ins Reich der Toten. Ja, ich denke, es ist wichtig, an dieser Betrachtung vor allen Dingen zu sehen, dass die Sühne, die Jesus bewirkt hat, im Diesseits geschehen ist. Also alles, was zu unserer Erlösung dient, ist bis zum Tod von Jesus vollendet worden. Es stimmt also tatsächlich, als Jesus am Kreuz gestorben ist, da hatte dieser Satz, es ist vollbracht, seine volle Geltung. Noch eine zweite Vertiefung. Wie, wo und wann hat Christus die Strafe für unsere Schuld erlitten? Dazu muss man da irgendwie was sagen, wenn man erklären will, auch anderen erklären will. Also wie soll ich mir das vorstellen? Ich war doch vor 2000 Jahren gar nicht da. Welchen Sinn hat diese Aussage, dass Jesus vor 2000 Jahren von Gott wegen meiner Sünde bestraft worden ist? Wie ist das überhaupt logisch nachzuvollziehen? Ja, wie, wo, wann hat Jesus die Strafe für unsere Schuld erlitten? Man kann hier zwei Dinge unterscheiden. Zum einen hat Christus durch seinen Tod und die ihm unmittelbar vorangehenden Leiden sein Leben als Opfer für uns hingegeben. Zum anderen war sein ganzes vorhergehendes Leben notwendig, um ihn auf dieses wirksame Opfer vorzubereiten. Diese zwei Dinge kann man unterscheiden. Also irgendwie muss das ganze Leben von Jesus in Betracht kommen bei der Frage, welche Bedeutung hat sein Tod am Kreuz? Es kann also nicht nur an der letzten Woche seines Lebens dranhängen, dass sein Tod eine Sühnebedeutung für uns hat. Ja, irgendwie musste Jesus durch sein ganzes Leben hindurch auf dieses vollkommene Opfer hindurch vorbereitet und vollendet werden. Lukas 2, Vers 11, da sagen die Engel den Hirten, heute ist euch in der Stadt Davids ein Retter geboren worden. Es ist der Messias, der Herr. Jesus wird geboren. Der Sohn Gottes wird Mensch. Warum? Er ist zum Retter bestimmt. Gottes Sohn musste, um uns zu retten, Mensch werden. So viel kommt hier zum Ausdruck. Und dann noch im selben Kapitel, Kapitel 2, Vers 52, Jesus nahm weiter zu an Weisheit und wuchs zu einem jungen Mann heran. Gottes Gnade war mit ihm und die Menschen hatten ihre Freude an ihm. Also Jesus wuchs zu einem Mann heran, er lernte es, Gott in Weisheit zu dienen. Er blieb immer ohne Sünde, aber er musste ein Stück weit, so wie wir, gehorsam lernen. Er war ein Mensch wie wir. Auch das gehörte dazu, dass er angemessen auf sein Opfer am Ende des Lebens vorbereitet werden würde. So, bei Lukas ist es so und auch beim Matthäus und Markus, es gibt einen besonderen Einschnitt, einen Beginn in der öffentlichen Wirksamkeit von Jesus mit der Taufe. Die Taufe ist ja normalerweise das Zeichen der Umkehr, mit der ein Mensch zu erkennen gibt, dass er Vergebung von Gott begehrt. Also eigentlich ist die Taufe für Sünder. Jetzt lässt Jesus sich taufen, obwohl er kein Sünder ist. Mit seiner Taufe gibt Jesus zu erkennen, ich begebe mich auf eure Ebene. Ich werde zu eurem Stellvertreter. Ich bin ohne Schuld, ihr seid voller Schuld und in irgendeiner Weise wird mein Dienst darauf hinauslaufen, dass meine Gerechtigkeit dazu dient, dass ihr Vergebung finden werdet. Und jetzt kommen wir zu den Leiden. Also Jesus musste schon ziemlich früh in seinem Leben leiden. Das fing nicht erst in der letzten Lebenswoche an. Nach der Taufe wird Jesus vom Teufel versucht. Lukas 4, Vers 13. Nachdem der Teufel alles versucht hatte, um Jesus zu Fall zu bringen, ließ er ihn für einige Zeit in Ruhe. Und von da an offenbarte Jesus in der Öffentlichkeit immer klarer, wer er ist. Und das brachte ihm von Seiten der führenden Juden immer mehr Feindschaft ein. Lukas 5, Vers 20. Als Jesus ihren Glauben sah, sagte er zu dem Mann: Mein Freund, deine Sünden sind dir vergeben. Das erregte den Widerspruch der Schriftgelehrten und Pharisäer. Wer ist dieser Mensch, der solche Gotteslästerungen ausspricht? Niemand kann Sünden vergeben, außer Gott. Jesus hatte auch darunter zu leiden, dass nicht einmal seine engsten Jünger verstanden, warum und wozu er nach Jerusalem ging. Lukas 9, Vers 44. Prägt euch gut ein, was ich euch jetzt sage. Der Menschensohn wird in die Hände der Menschen gegeben werden. Doch sie konnten mit dieser Aussage nichts anfangen. Was damit gemeint war, war ihnen verborgen. Sie begriffen es nicht, wagten auch nicht, ihn danach zu fragen. Also Jesus ist der einzige Mensch, der wusste, welche Bedeutung sein Tod haben würde. Er war ganz, ganz einsam, was das betraf, was seine Gemeinschaft mit anderen Menschen betraf. Und dann in Jerusalem versteckte Jesus sich nicht, sondern lehrte die Menschen öffentlich und mit großer Klarheit. Dies brachte die führenden Juden in der Stadt immer mehr gegen ihn auf. Da hat Jesus ein Gleichnis erzählt von den bösen Weinbergpächtern. Und darauf berichtet Lukas, Kapitel 20, Vers 19, darauf hätten die Schriftgelehrten und die führenden Priester Jesus am liebsten festgenommen. Denn es war ihnen klar, dass sie mit diesem Gleichnis gemeint waren. Aber sie wagten es nicht, weil sie Angst vor dem Volk hatten. Und als Jesus dann in Jerusalem ist, da weiß er genau darüber Bescheid, was hier mit ihm geschehen muss. Und durch das genaue Wissen um die bevorstehende Prüfung wird es für ihn umso schwieriger. Lukas berichtet davon, wie Jesus unmittelbar vor seiner Gefangennahme in eine schwere Anfechtung gerät. Lukas 22. Jesus kniete nieder und betete: Vater, wenn du willst, lass diesen bitteren Kelch an mir vorübergehen. Aber nicht wie ich will, sondern wie du willst. Wir sind jetzt bei der Frage, also ab wann kann man sagen, hier beginnen im engeren Sinne die Sühneleiden von Jesus. Wahrscheinlich ist das die Stelle. Beim Gebet in Gethsemane weiß Jesus, jetzt geht es gleich los. Gleich wird es soweit sein, da wird mich mein Vater nicht mehr schützen vor den Anfeindungen der Menschen. Das Geschehen im Garten Gethsemane bildet hier den Wendepunkt. Vorher hat Jesus auch schon gelitten und musste durch Leiden hindurch gehorsam lernen. In Gethsemane spitzt sich das zu. Hier beginnen im engeren Sinne die Sühneleiden von Jesus. In Gethsemane weiß Jesus, dass der Vater in diesem Moment im Begriff steht, ihm den Kelch zu reichen. Dieser Kelch, der Gottes Zorn über unsere Sünden symbolisiert. Jesus weiß in Gethsemane so jetzt, der Vater steht im Begriff, mir diesen Kelch zu reichen. Und ich stehe vor der Entscheidung, nehme ich ihn und trinke ich ihn oder nicht. Die Leidensankündigungen von Jesus weisen genau auch in diese Richtung. Was kündigt Jesus an in den Leidensankündigungen? Er kündigt an, dass er in die Hände der Menschen gegeben werden wird. Das geschieht bei der Gefangennahme. Die Leidensankündigungen von Jesus beinhalten vor allen Dingen dann den Prozess, der gegen Jesus geführt wird. Er wird von den führenden Priestern, den Ältesten und den Schriftgelehrten verworfen werden. In seinen Leidensankündigungen nennt Jesus weiterhin, dass er den Heiden übergeben werden wird. Der Hohe Rat bringt Jesus vor Pilatus. Pilatus fällt dann die Entscheidung, dass Jesus gekreuzigt werden soll. Die Soldaten verspotten Jesus. Er wird angespuckt, misshandelt, ausgepeitscht. All das hat Jesus vorher genannt in seinen Leidensankündigungen. Jesus sühnt unsere Schuld, als er am Kreuz auf brutale Weise hingerichtet wird. Am Kreuz sind die körperlichen und seelischen Leiden für Jesus am schlimmsten. Und als er dann am Kreuz stirbt, da sind diese Sühneleiden vollendet. Ja, wie viel hat Jesus erlitten? Wie schlimm war das für ihn? Ist das schwierig, da jetzt eine Einheit zu nennen, ne? Also, wie bemisst man Schmerz? Auf der einen Seite kann man sagen, der Schmerz, das Leiden von Jesus lässt sich nicht bemessen. Auf der anderen Seite kann man sagen, seine körperlichen Leiden, die sind wahrscheinlich nicht größer gewesen als die der beiden Verbrecher neben ihm. Also man muss nicht annehmen, dass die Nägel für Jesus schmerzhafter waren als für die beiden anderen. Schmerzhaft genug. Durch seine menschliche Natur, die Gottes Sohn angenommen hat, erreichen die Leiden seine ganze Person, auch seine göttliche Natur. Durch die göttliche Natur, wenn man so will, gehen die Sühneleiden in die Breite. An seiner göttlichen Natur, in seiner göttlichen Natur, Kraft seiner göttlichen Natur, hat Jesus jede Strafe mehr oder weniger bewusst erlitten, die wir verdient haben. Die Strafe für Millionen von Sünden hat er erlitten. Die Strafe von Millionen von Menschen hat er in seiner göttlichen Natur bewusst erlitten. Das dauerte für ihn nicht länger als 12 Stunden, aber es war trotzdem ein unendliches Leiden. Was in den Sühneleiden von Jesus auch unbedingt beachtet werden muss, ist seine Verbindung zum Vater. Auch das ist nicht so einfach zu verstehen, es ist auch ein Geheimnis, ne? Wir haben das eingangs gesehen. Also auf der einen Seite ist Jesus sich bewusst, in irgendeiner Weise steht sein Vater gegen ihn. Sein Vater bestraft Jesus für unsere Sünden. Und Jesus betet dann in echter Verzweiflung: mein Gott, warum hast du mich verlassen? Warum lässt du mich diesen Kelch trinken? Es tut so weh, was du mir antust. Es sind weniger die körperlichen Schmerzen, es sind die inneren Schmerzen, die der Sohn, der ewige Sohn, in der Beziehung zu seinem Vater verspürt. Warum wendest du dich mir mit dem Zorn gegenüber, den unsere Sünden verdient haben? Das ist die eine Seite. Auf der anderen Seite ist es der Vater, der seinen Sohn aus Liebe für uns gibt. Der Sohn erfährt in den Sühneleiden, die der Vater ihm auferlegt wird, offensichtlich in verborgener, geheimnisvoller Weise auch die Liebe seines Vaters. Es ist vor allem bei Johannes, wo deutlich wird, wo Jesus im Voraus bekennt: Ich bin nicht allein, der Vater ist immer bei mir. Da sagt er seinen Jüngern, also ihnen, er sagt voraus: Ihr werdet mich alle verlassen, aber ich bin nicht allein, der Vater ist bei mir. Ich sage das, damit deutlich wird, in diesem Sühnegeschehen, ne? Da sind der Vater und der Sohn, Klammer auf, und der Heilige Geist, die sind alle dran beteiligt. Damit deutlich wird, es ist wirklich der Vater von Jesus, der hinter allem steht. Er hat aus Liebe seinen Sohn gegeben. Jesus hat aus Liebe zum Vater sein Leben für uns gegeben. Und alles in allem können wir dann mit Paulus bekennen, damit schließlich 2. Korinther 5, Vers 19. Gott war in Christus am Kreuz. Gott war in Christus und versöhnte die Welt mit sich selber. Amen.
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Jesus sagt zu dir: Komme zu mir, der du dich abmühst und unter deiner Last leidest. Ich werde dir Frieden geben. Nimm meine Herrschaft an und lebe darin. Lerne von mir, denn ich bin sanftmütig und von Herzen demütig. Bei mir findest du das, was deinem Leben Sinn und Ruhe gibt. Komme zu mir.

0: Es ist 0 Uhr und 30 Minuten.
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2: Jeden Morgen gehe ich 3-mal um unseren Wohnblock herum. Wahrscheinlich halten mich die Leute für verrückt, aber ich bete dabei laut. Ich bete für meine Kinder und Enkel und meinen Urenkel.
3: Ich finde das überhaupt nicht verrückt. Nein, es erinnert mich eher an die 4 Freunde, von denen wir in Markus 2 lesen. Sie hatten einen gelähmten Freund und wussten, dass Jesus ihn heilen konnte. Deshalb rissen sie ein Loch in das Dach des Hauses, in dem er lehrte, und ließen ihren Freund auf seiner Matte zu ihm hinunter. Vielleicht machst du dir Sorgen um eine Freundin oder einen Familienangehörigen, die in großer Not sind. Treues, inniges Gebet um ihretwillen ist, als wenn du Ziegel vom Dach entfernen würdest. Du betest weiter, auch wenn Hindernisse wie Hilflosigkeit, Zweifel oder Angst dir im Weg sind. Wenn du siehst, wie jemand kämpft und du einfach nicht weißt, was du tun sollst, dann fang doch an, im Gebet das Dach abzudecken und deine Freundin dem Erlöser vor die Füße zu legen.
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24. Juli. Dann sagte Jesus: Kommt her zu mir, die ihr müde seid und schwere Lasten tragt. Ich will euch Ruhe schenken. Matthäus Kapitel 11, Vers 28. Eine Andacht von Stefan Taube. Last im Gepäck. Stellen Sie sich vor, Sie sind 1 bis 2 Monate lang in der Natur unterwegs, ohne zwischendurch duschen oder frische Wäsche aus dem Schrank holen zu können. Auch Einkaufsmöglichkeiten gibt es keine. Was würden Sie in Ihren Rucksack packen? Worauf würden Sie verzichten? Sie würden wohl nur Dinge mitnehmen, die absolut notwendig sind. Nicht zuletzt deshalb, um so wenig wie möglich schleppen zu müssen. Denn jedes ersparte Kilogramm stärkt Ihre körperlichen Ressourcen. Dadurch sinkt die Gefahr, unterwegs aufgeben zu müssen. So wie manche Wanderer oder Weltentdecker nur mit einem Rucksack bepackt sind, sind auch wir auf einer Lebensreise unterwegs. Zu Beginn der Reise erhält jeder einen Rucksack. Im Laufe der Zeit wird dieser mit Erfahrungen, Freuden und Sorgen gefüllt. Der Träger spürt, dass der Rucksack an Gewicht zunimmt. Neben positiven Dingen sammelt sich dort leider auch Müll an. Statt ihn täglich auszusortieren, werden einige dieser Müllstücke als Souvenirs betrachtet. Der Träger will sie nicht hergeben. Er redet vielleicht mit Gott über dieses Aussortierte, bittet ihn um seine Hilfe, aber schlussendlich packt er sie wieder in seinen Rucksack. Seine Freiheit wird immer mehr eingeschränkt. Der Tagesvers lädt uns nun ein: Wer müde und beladen ist, darf zu Jesus kommen. Von unserer Geburt an lastet Schuld auf uns. Der Rucksack ist schon am Anfang nicht ganz leer. Mit der Zeit beweisen wir das mit eigenen Taten und Fehlern, die unseren Mitmenschen schaden. Wir merken, dass wir trotz Anstrengung nicht perfekt sind. Doch genau dafür ist Jesus auf diese Welt gekommen. Wir dürfen im Gebet alles aussprechen, was uns belastet. Vor allem dürfen wir ihm die Last unserer Sünde nennen. Er will sie vergeben. Frage: Bei welchem Müll stehen Sie in der Gefahr, diesen stets mitzuschleppen? Tipp: Wählen Sie sich einen seelsorgerlichen Freund aus, mit dem Sie über diese Lasten sprechen und beten können. Bibellese: Lukas Kapitel 19, Verse 1 bis 10. Und er ging hinein und zog durch Jericho. Und siehe, da war ein Mann mit Namen Zachäus genannt, und der war ein Oberzöllner und war reich, und er suchte Jesus zu sehen, wer er sei, und er konnte es nicht wegen der Volksmenge, denn er war klein von Gestalt. Und er lief voraus und stieg auf einen Maulbeerfeigenbaum, damit er ihn sah, denn er sollte dort durchkommen. Und als er an den Ort kam, sah Jesus auf und erblickte ihn und sprach zu ihm: Zachäus, steig eilends herab, denn heute muss ich in deinem Haus bleiben. Und er stieg eilends herab und nahm ihn auf mit Freuden. Und als sie es sahen, murrten alle und sagten: Er ist eingekehrt, um bei einem sündigen Mann zu herbergen. Zachäus aber stand und sprach zu dem Herrn: Siehe, Herr, die Hälfte meiner Güter gebe ich den Armen, und wenn ich von jemand etwas durch falsche Anklage genommen habe, so erstatte ich es vierfach. Jesus aber sprach zu ihm: Heute ist diesem Haus Heil widerfahren, weil auch er ein Sohn Abrahams ist. Denn der Sohn des Menschen ist gekommen, zu suchen und zu retten, was verloren ist.

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Ja, ich habe euch was mitgebracht zur Predigt zum Anfang. Und für manche wirkt das wie ein Fremdkörper, wenn ich mit so einem Ding nach vorne gehe. Es ist in Ordnung, könnt ihr ruhig denken. Die Werkzeuge, die ich in der Regel für meinen Arbeitsalltag gebrauche, sind so ein roter Stift, ein Computer, ein iPad. Das sind so die Werkzeuge, mit denen ich mich wohlfühle. Aber ich habe euch hier meinen Werkzeugkoffer mitgebracht. Ich sag auch gleich, es ist nicht meiner. Es ist der von meinem Sohn Jonathan, der da oben sitzt. Und alle Werkzeuge, die hier drin sind, sind auch nicht meine, sondern seine. So ein schöner Zimmermannshammer, Victor wird's freuen. Eine Säge ist hier, Makita Zollstock. Das Herzstück dieses Koffers ist der echte Makita Akkuschrauber, auch Jonathans natürlich. Und ich stelle den mal hier vorne hin und lasse den Hammer hier vorne exemplarisch für den Werkzeugkasten liegen. Mit so einem Werkzeugkasten kann man ja wirklich ganz viel anfangen. Also man kann viele Sachen damit bauen. Und wir haben ja jetzt das Espe-Camp, das vor uns steht. In ein paar Wochen geht's los. Ich freue mich schon sehr. Viele von euch werden dort als Teilnehmer sein oder als Mitarbeiter. Und im Espe-Camp, da gibt es ja jedes Jahr die Aufgabe für die Teilnehmer, dass sie sich die Sitzbänke bauen müssen, mit denen man dann um das Lagerfeuer die ganze Woche über sitzt. Und jetzt bin ich dieses Jahr auch Gruppenleiter und jetzt könnte ich mit dem Werkzeugkasten da hinkommen und dann meinen Teilnehmern in meiner Gruppe sagen, so, das ist der Werkzeugkasten, der Auftrag ist klar, jeder bekommt jetzt ein Werkzeug in die Hand gedrückt, der eine kriegt den Hammer, der andere den Akkuschrauber, die Säge, was auch immer und die Aufgabenstellung ist klar, am Ende brauchen wir für jeden einen Sitzplatz um dieses Feuer herum, damit jeder da sitzen kann. Ja, und dann müssen die Teilnehmer anfangen, ihre Werkzeuge einzusetzen, damit am Ende diese Bänke da stehen. Das Werkzeug hat aber nur, erfüllt nur seinen Zweck, wenn es auch gebraucht wird. Wenn ich mir das Werkzeug hier vorne so hinlege und es mir anschaue und es nur bestaune und denke, toller Hammer, der liegt gut in der Hand, ist gut gefertigt, man könnte bestimmt einen Nagel richtig gut damit einschlagen, aber er bleibt hier liegen und kommt nicht auf die Baustelle, dann verfehlt dieser Hammer, dieses Werkzeug seinen Zweck. Dann gebrauche ich es nicht dafür, wofür es eigentlich gedacht war. Dieses Werkzeug gehört in diesem Beispiel fürs Espe-Camp auf die Baustelle sozusagen, da um die Bänke zu bauen. Und wisst ihr was? Das Gleiche erleben wir in der Gemeinde. Wir hier sehen in der Gemeinde etwas ganz Ähnliches. Gott rüstet seine Gemeinde aus, wie mit einem Werkzeugkasten. Jeder Christ bekommt etwas anvertraut. Wenn du ein Kind Gottes bist, dann bekommst du ein Werkzeug in die Hand gedrückt. Dann hast du ein Werkzeug in der Hand, dann hast du etwas in deinem Leben, was du als Werkzeug gebrauchen sollst. Und das ist nicht zum Vorzeigen, das Werkzeug ist nicht zum Vergleichen, sondern es hat einen Auftrag. Damit ist ein Auftrag verbunden. Und wir schließen heute die Predigtreihe über den Heiligen Geist ab. Wir haben ja die letzten Wochen über den Heiligen Geist nachgedacht, was er alles tut, wer er ist. Und heute schließen wir ab mit dem Thema der Heilige Geist und die Gaben. Oder anders gesagt, es geht um die Werkzeuge, die der Heilige Geist uns gibt, um das Reich Gottes zu bauen. Um uns einzusetzen im Reich Gottes. Um unseren Teil dazu beizutragen, dass das Reich Gottes gebaut werden kann. Und wir werden dazu heute hauptsächlich an einem Bibeltext arbeiten, und zwar 1. Korinther 12, die ersten 11 Verse. Lass mich eine ganz kurze Vorbemerkung machen, einführend in den 1. Korintherbrief. Ganz grundsätzlich schreibt Paulus diesen Brief an die Gemeinde in Korinth, um Fragen von ihnen zu beantworten. Immer wieder kommen in dem Brief Formulierungen vor, wo deutlich wird, er bezieht sich auf etwas, was gefragt wurde vorher, wo eine Unklarheit da war und er gibt jetzt eine Antwort. Also vermutlich hat die Gemeinde einen Brief an ihn geschrieben und hat gefragt, Paulus, sag mal, wie ist das mit der Frage und mit der Frage und mit der Frage? Und er antwortet jetzt und greift diese Fragen auf und sagt, so und so sollt ihr es tun. Und es wird deutlich in dem ganzen Brief, dass in der Gemeinde in Korinth ja sowas wie Spaltung oder Parteiungen, Gruppierungen da waren. Also dass die einen auf die eine Seite tendierten, die andere auf die andere und man irgendwie im Gemeindealltag nicht so ganz harmonisch miteinander leben konnte. Und Paulus ist es ein ganz großes Anliegen, dieser Spaltung entgegenzuwirken und die Einigkeit zu betonen. Und genau das macht er auch in diesem Bibeltext, den wir gleich miteinander lesen werden. Er betont immer wieder die Einigkeit, das Verbindende, das Einigende, das im Fokus stehen muss.
Also um diese Trennung zu überwinden. Und ich glaube, diese Frage nach den Gaben des Geistes oder Geistesgaben scheint auch so eine Frage gewesen zu sein, die die Gemeinde auseinandergedrängt hat, die zur Spaltung geführt hat. Und Paulus verwendet 3 Kapitel, 12, 13 und 14 in diesem ersten Korintherbrief, um dieses Problem zu beheben, um ihm zu begegnen. Und zu Beginn dieser 3 Kapitel legt er gewisserweise die Grundlage dafür, wie wir mit den Geistesgaben oder diesen Geschenken, die uns der Heilige Geist gibt, das, was er in uns hineinlegt, umgehen sollen. Und das werden wir uns jetzt miteinander einmal anschauen. Ich lese uns die ersten 3 Verse, 1. Korinther 12, 1 bis 3. Was aber die geistlichen Gaben betrifft, Brüder, so will ich nicht, dass ihr ohne Kenntnis seid. Ihr wisst, dass ihr, als ihr zu den Heiden gehörtet, zu den stummen Götzenbildern hingezogen, ja, fortgerissen wurdet. Deshalb tue ich euch kund, dass niemand, der im Geist Gottes redet, sagt, Fluch über Jesus. Und niemand sagen kann, Herr Jesus, außer im Heiligen Geist. Hier sehen wir gleich im Vers 1 so einen Verweis auf eine der Fragen, die Paulus wahrscheinlich gestellt bekommen hat. Da heißt es ja, was aber die geistlichen Gaben anbetrifft. Das scheint die Frage gewesen zu sein und Paulus greift sie hier auf und er sagt, ich möchte nicht, dass ihr ohne Kenntnis bleibt. Paulus möchte nicht, dass die Gemeinde im Dunkeln tappt und nicht weiß, wie sie damit umgehen soll. Und deswegen nimmt er hier sich ausführlich Zeit dafür. Und ihr könnt gerne zu Hause diesen ganzen Abschnitt, 12, 13, 14 am Stück lesen. Dann habt ihr die ganze Antwort von Paulus dazu, die er auf diese Frage hingibt. Aber diese Geistesgaben haben offensichtlich Fragen in der Gemeinde ausgelöst. Vielleicht ging es darum, welche Gabe wichtiger ist als eine andere. Vielleicht, warum man sie überhaupt einsetzen sollte oder welchen Zweck sie haben sollte. Auf all diese Aspekte geht Paulus nämlich ein. Also vermutlich scheint das in der Fragestellung enthalten gewesen zu sein. Also Paulus antwortet hier, um die Gemeinde zu belehren, um ihnen Kenntnis zu vermitteln darüber. Und er beginnt damit in Vers 2 und Paulus macht in Vers 2 einen Rückblick auf die Zeit, die früher da war, also auf ihre Zeit als Heiden. Er sagt, ihr wisst, dass ihr, als ihr zu den Heiden gehörtet. Die meisten Christen in Korinth, das ist ja in Griechenland, waren Heiden, also Griechen oder andere Nationen, die zum Glauben gekommen sind. Da gab es auch Juden, die sich bekehrt haben, aber der große Teil war vermutlich heidnischer Herkunft. Und Paulus erinnert sie daran, dass sie früher auch schon religiöse Erlebnisse hatten. Er sagt, ihr wurdet früher schon zu den stummen Götzenbildern hingezogen, fortgerissen. Also sie haben auch früher schon religiöse Erfahrungen gehabt im Zusammenhang mit Glauben, den sie vorher hatten. Und manche Ausleger beziehen das hier, dieses Fortgerissensein oder Hingezogenwerden auf Götzenkulte, in denen es ganz stark um Ekstase ging, also so tranceähnliche Zustände, wo man nicht mehr mit dem Verstand wirklich dabei war, sondern in so einen nebulösen Zustand gekommen ist durch diese Ekstase. Das können Dionysos-Kult gewesen sein, wo sehr viel Alkohol auch floss. Es kann auch der Aphrodite-Kult gewesen sein. Für Aphrodite gab es auch einen Tempel in Korinth, also könnte sich genau darauf beziehen, dass man dort eben hingerissen wurde und religiöse Erfahrungen hatte, irgendwas mit Göttern erlebt hat, in dieser Ekstase, die sie hatten. Also vielleicht meint er das hier. Oder euch sagt vielleicht das Orakel aus Delphi etwas, auch dort geht es um ekstatische Zustände, die in der Religion ganz alltäglich waren. Also die Menschen hatten Berührungen damit. Oder es kann auch so gemeint sein, dass man einfach dem Götzenkult überall im Alltag begegnet ist. Also ob du ein Handwerker warst, ein Soldat, ein Kaufmann, was auch immer, du bist überall immer wieder mit dem Götzen in Verbindung gekommen. Du musstest Rituale vollbringen, du musstest Opferungen leisten, immer wieder und immer wieder in diesen anderen fremden Religionen. Und du wurdest sozusagen mit der Gesellschaft mitgerissen. Du hattest gar keine andere Wahl, du bist in diesem Trott drinne gewesen und auch hier sehen wir dieses Mitreißen in diese religiöse Erfahrung. Und Paulus sagt, erinnert ihr euch? Früher war das so. Früher wurdet ihr auch schon mitgerissen, aber das ist nicht das Wirken des Heiligen Geistes gewesen, obwohl es vielleicht eine religiöse Erfahrung war. Und dann kommt er in Vers 3 konkreter auf das Wirken des Heiligen Geistes zu sprechen. Und hier sehen wir nun den Maßstab für das Wirken des Geistes. Jemand, der Fluch über Jesus sagt, kann also nicht vom Heiligen Geist geleitet sein. Na gut, das ist jetzt ziemlich offensichtlich, oder? Wenn jemand Jesus verflucht, dann würden wir sagen, Jesus ist Gott, der Heilige Geist ist Gott, dann kann das ja nicht von Gott kommen, dass jemand Jesus verflucht. Also das ist klar. Wenn ich Gott ablehne, dann ist es nicht der Heilige Geist, der in mir wirkt. Manche sehen hier auch einen Hinweis auf die Juden.
die ja, also durch das Gesetz, 5. Mose, da heißt es, wer am Holz stirbt, am Holz aufgehängt ist, der ist verflucht. Und vielleicht wurde das auf Jesus bezogen, weil Jesus ja gekreuzigt wurde am Holz und dass die Juden gesagt haben, guck mal, das kann doch

Predigten hatten, komprimiert auf die Kernaussage. Das Glaubensbekenntnis darauf reduziert, auf Jesus fokussiert. Ich erkenne mit dieser Aussage, Jesus ist Herr, an, dass er der Herr über diese ganze Welt ist, dass er alles geschaffen hat, dass ihm alles zu Füßen liegt und auch gleichzeitig, dass Jesus der Herr in meinem persönlichen Leben ist. Also Jesus ist mein Herr. Und das ist eines der frühesten Bekenntnisse, die wir in der Bibel, in der alten oder in der frühen Kirche haben. Jesus ist Herr. Wer also das ausdrückt, und hier geht es nicht einfach nur um diese Worte zu sagen, ja, Jesus ist Herr oder Herr Jesus, das kann auch irgendjemand anders sagen, sondern hier steckt dahinter, wer dieses Bekenntnis ausdrückt, wer sich also zu Jesus als seinem Herrn bekennt, der ist vom Heiligen Geist geleitet. Der ist vom Heiligen Geist erfüllt. Man könnte auch sagen, dass die größte Gabe des Heiligen Geistes, die wir haben können, die ist, dass er uns zu Jesus führt. Dass er in uns die Erkenntnis reifen lässt, Jesus ist wirklich der Herr, der über allem steht. Das Beste, was der Heilige Geist dir schenken kann, was er in dein Leben hineinlegen kann, ist die Erkenntnis, dass Jesus nicht irgendein Mensch war, der hier nette Sachen gesagt hat und Wunder vollbracht hat, sondern dass er der Sohn Gottes ist, der Herrscher über die Welt und dein persönlicher Retter. Das ist die größte Gabe, die der Geist dir schenken kann, die er in deinem Leben bewirken kann. Er führt zu Jesus, er zeigt uns Jesus als Herrn, er fokussiert auf Jesus. Der Heilige Geist führt also immer zu einem Bekenntnis zu Jesus als dem Herrn. Und das ist der Maßstab für den Heiligen Geist oder für die Gaben, die der Geist uns schenkt, für die geistlichen Gaben. Daran können wir prüfen, ob eine Gabe wirklich vom Heiligen Geist ist, wenn das, was er tut oder das, was wir sehen als Auswirkung auf Jesus als Herrn hinweist. Schaut mal alle bitte nach oben, jetzt. Was seht ihr da oben? Verschiedene Dinge, die da oben hängen. Ne? Beamer ist da, Boxen sind da, vielleicht hier und da, Spinnweben, keine Ahnung. Worauf ich hinaus möchte, sind die Dinger, die mich gerade so anleuchten. Die Scheinwerfer. Die Scheinwerfer hängen da oben mit einem bestimmten Zweck. Die sollen die Bühne ausleuchten. Die sollen das kenntlich machen, was hier vorne passiert. Wenn ihr in einem Fußballstadion seid, wenn ihr in einem Konzert seid, dann wird die Bühne oder das Spielfeld beleuchtet von riesigen Flutlichtern, von Scheinwerfern, die auf das leuchten, was da vorne passiert. Also es geht ja keiner aus der Veranstaltung raus und sagt, richtig toller Scheinwerfer, den ich da oben gesehen habe. Super Licht hat der gemacht. Sondern wir fokussieren uns auf das, was auf der Bühne war. Toll gespielt, toll gesungen, schönes Tor geschossen, was auch immer. Das, was wir gesehen haben. Der Scheinwerfer setzt das, was auf der Bühne passiert, ins rechte Licht. Er leuchtet das aus, was hier passiert, damit wir das, was vorne passiert, richtig erkennen können. Und genau so arbeitet der Heilige Geist. Der Heilige Geist ist wie dieser Scheinwerfer. Er wirft das volle Licht auf Jesus Christus. Der Heilige Geist zeigt uns Jesus als unseren Herrn und Retter. Er zeigt nicht auf sich selbst, er zeigt nicht auf andere Menschen, sondern er zeigt auf Jesus als den Herrn und Retter. Und genau das ist der Maßstab geistlicher Gaben. Du erkennst die Leitung durch Gottes Geist, wenn dein Handeln, dein Einsatz, dein Reden, dein Denken, dein ganzes Leben auf Jesus Christus hinweisen. Wisst ihr, es geht in erster Linie nicht um Emotionen. Es geht nicht um große Gefühle. Oder ein besonderes Zeichen von Gott. Es geht auch nicht darum, dass irgendwelche Menschen im Mittelpunkt stehen oder dass ich ein gutes Gefühl habe durch das, was ich gemacht habe oder erlebt habe, ne, wie in diesen religiösen Erfahrungen, die wir in Vers 2 hatten. In erster Linie geht es darum, dass wir durch das Wirken des Heiligen Geistes Jesus Christus mehr erkannt haben und ihm einen Schritt näher gekommen sind. Das ist der Maßstab für das Wirken des Heiligen Geistes. Wenn wir Jesus Christus mehr im Fokus haben. Und damit kommen wir zum zweiten Punkt, der Ursprung der Gaben. Lass uns gemeinsam die nächsten Verse lesen, 4-6. Es gibt aber Verschiedenheiten von Gnadengaben, aber es ist derselbe Geist. Und es gibt Verschiedenheiten von Diensten, und es ist derselbe Herr. Und es gibt Verschiedenheiten von Wirkungen, aber es ist derselbe Gott, der alles in allen wirkt. Hier sehen wir die starke Fokussierung von Paulus auf die Einheit in der Gemeinde. Ne, diese drei Verse sind parallel aufgebaut. Ich habe versucht, das zu betonen. Vielleicht ist es euch aufgefallen beim Vorlesen. Zuerst wird die Unterschiedlichkeit betont, die wir Menschen oft haben. Und Paulus drückt hier oder nennt hier die Gnadengaben, Dienste und Wirkungen. Die sind unterschiedlich.
Luther sagt, Gaben, Ämter und

Hälfte. Das bedeutet, dass die Gläubigen in der Gemeinde alle unterschiedlich sind. Wenn wir uns hier umschauen, wir sind alle unterschiedlich. Wir sind unterschiedlich begabt, wir sind unterschiedliche Persönlichkeiten. Und das Ganze ist gut und Gott gewollt. Gott bewirkt diese Unterschiedlichkeit in uns. Gott gibt uns verschiedene Gaben, Gott gibt uns verschiedene Dienste und Gott gibt uns verschiedene Wirkungen, die aus unseren Diensten, aus unseren Gaben herausfließen sozusagen. Das ist Gott gewollt. Und diesen Gedanken, den führt Paulus dann später ab Vers 12 unseres Kapitels, das wir heute nicht betrachten werden, wo es um den Leib geht. Ne? Viele Glieder, ein Leib und Christus ist das Haupt, sozusagen der Führer dieses Körpers. Da führt Paulus diesen Gedanken noch weiter aus. Also ganz viel Unterschiedlichkeit. Aber zusammengenommen ergibt das etwas Ganzes. Es sagt Paulus, wir haben diese Unterschiedlichkeit, unterschiedliche Gaben, unterschiedliche Dienste, unterschiedliche Wirkungen daraus. Aber diese drei Sachen haben eine entscheidende Gemeinsamkeit und einen gemeinsamen Ursprung. Und dieser Ursprung liegt alleine in Gott. Hier heißt es konkret, dass es derselbe Geist, derselbe Herr und derselbe Gott bewirkt. Merkt ihr, alle drei Personen der Trinität, der Dreieinigkeit sind hier genannt. Derselbe Geist, derselbe Herr, der Sohn, Jesus Christus, derselbe Gott, der Vater. Also das sind nicht drei verschiedene, die hier tätig werden, sondern aus dem einen gleichen Gott, der in drei Personen wirkt, dem Geist, dem Sohn und dem Vater, kommen diese Gaben. Das heißt, diese Unterschiedlichkeit, die wir hier auch bei uns in der Gemeinde abgebildet haben, die wir in unserer Gemeinde erleben und auch genießen dürfen, die ist gut und Gott gewollt, weil sie, diese Unterschiedlichkeit, aus einem gemeinsamen Ursprung kommt. Aus einer gemeinsamen Quelle ergibt sich diese Unterschiedlichkeit, die Gott in uns hineingelegt hat. Die Quelle unserer Geistesgaben liegt also in Gott selbst. Und ein schöner Vergleich für den Zusammenhang von Unterschiedlichkeit und Einheit ist für mich das Bild eines Orchesters. Ein großes Sinfonieorchester, da gibt es einen Haufen an Instrumenten, die jeweils ihren Part zu erfüllen haben. Ich habe euch mal ein Bild vom Sinfonieorchester Wuppertal mitgebracht. Und in so einem Orchester, da spielen Geigen, Trompeten, Flöten, Celli, Hörner, Pauken und zig andere Instrumente noch. Und da gibt es große Unterschiede zwischen den Instrumentengruppen. Wie die Instrumente aufgebaut sind, auch die Wirkung, die sie entfalten, auch die Art und Weise, wie das Instrument gespielt werden muss. Eine Geige spielt so anders als ein Flügelhorn oder eine Pauke. Also da gibt es ganz unterschiedliche Voraussetzungen, die ein Musiker mitbringen muss, um das Instrument zu spielen. Und auch die Wirkung ist eine andere, wenn eine Geige lieblich spielt oder eine Trompete, eine Posaune richtig Gas gibt, wenn die Blechbläser loslegen. Also da gibt es ganz große Unterschiede auch in der Wirkung. Und trotzdem gibt es die Einigung darin, dass sie alle die Partitur spielen, die von einem Komponisten ausgedacht wurde. Der Komponist sagt, die Trompete spielt das, die Geige das und die Pauke das. Und gemeinsam ergibt das ein großes Bild. Gemeinsam ergibt das ein Stück, das gespielt wird durch einen Dirigenten, der vorne steht, der zeigt, wann der Einsatz ist, wie es wo lauter und leiser gespielt werden soll, Tempoveränderung und so weiter. Also es wird geeint durch den Komponisten beziehungsweise auch durch den Dirigenten. Und bei aller Unterschiedlichkeit in diesem Orchester gibt es diese verbindenden Aspekte, die das Ganze dann zu einem Hörerlebnis machen, das schön, beruhigend, mitreißend, inspirierend, was auch immer sein kann für die Zuhörer. Und wisst ihr was? Genau das dürfen wir in der Gemeinde Gottes erleben. Wir sind unterschiedlich als Persönlichkeiten. Deine Sitznachbarn, die jetzt neben dir sitzen, vor und hinter dir und neben dir, die sind anders als du in aller Regel. Und Gott hat das so zusammengestellt. Gott hat uns so als Gemeinde zusammengestellt und darauf dürfen wir uns freuen, trotz dieser Unterschiedlichkeit, die wir haben. Und ich glaube, wir sind herausgefordert, immer wieder im Blick zu behalten, dass der Heilige Geist, dass Gott selbst diese Unterschiedlichkeit in uns hineingelegt hat, diese Unterschiedlichkeit aber nicht dazu führen soll, dass wir auseinandergehen und jede Instrumentengruppe sich selber trifft und da sind die Bläser und da die Geiger oder Streicher, sondern dass wir zusammenkommen, weil diese Einheit von Gott in uns hineingelegt ist. Weil das Ziel und Zweck, da kommen wir später noch dazu da ist, dass wir gemeinsam etwas tun. Und wir dürfen uns deswegen darüber freuen, dass der Heilige Geist durch Bruder X anders wirkt als durch mich. Ich darf mich darüber freuen, dass der Heilige Geist durch Schwester Y anders arbeitet als durch mich. Und es ist keine Konkurrenz zwischen uns, sondern wir sind gemeinsam unterwegs.
Wir haben gerade das Lied gesungen, gemeinsam sind wir eins. Wir gehören zusammen und der Heilige Geist bewirkt durch die Gaben, die er uns gibt, nicht, dass wir getrennt werden, dass wir irgendwie auseinandergehen und dass wir uns auf Unterschiede fokussieren, sondern dass wir durch die Unterschiedlichkeit zusammenkommen und ein Ganzes ergeben. Durch den Einsatz von uns allen zusammen ergibt sich das Orchesterstück. Durch uns alle zusammen entsteht das große Bild, das Gott malen möchte. Aber dass der Ursprung aller Gaben, der natürlichen, aber auch der geistlichen Gaben, allein bei Gott liegt, hat noch eine gewaltige Auswirkung. Und das müssen wir uns für unseren Alltag auch mitnehmen und aus diesem Text lernen. Du und ich, wir sind nicht dafür verantwortlich, was unsere Gabe ist. Sie kommt von Gott. Die Gaben, die wir haben, das sind nicht unsere Dinge, die wir tun, sondern die sind von Gott. Das sagt Paulus am Ende des letzten Abschnitts, den wir gleich noch lesen werden, in Vers 11, da sagt er, dies alles aber wirkt ein und derselbe Geist und teilt jedem besonders aus, wie er will. Der Heilige Geist verteilt diese Gaben, wie er es möchte. Und er ist da völlig unabhängig von uns. So wie er möchte. Wir dürfen festhalten, die Gabe, die du bekommen hast, ist keine Belohnung für ein gutes Christsein. Du bekommst die Gabe nicht, weil du ein toller Christ bist. Die Gabe, die du hast, ist auch kein Orden für gute Leistungen, die du irgendwie gezeigt hast, die du dir dann anheften kannst, sodass jeder sieht, das ist meine tolle Gabe, weil ich so eine tolle Leistung gebracht habe. Das ist auch nicht Sinn und Zweck der Gabe. Die Gabe ist ein Geschenk. Im Vers 4 sagt Paulus, es ist eine Gnadengabe. Luther sagt einfach Gabe. Die Gabe, ein Geschenk, hängt von dem Geber ab. Der Geber überlegt sich, was ich dem anderen schenken möchte und schenkt es ihm. Und er ist nicht zwingend davon geleitet, was der Empfangende da haben möchte. Und weil Gott uns die Gaben schenkt, weil Gott die Gabe in uns hineinlegt, unabhängig von Leistung, von Frömmigkeit, von irgendetwas anderem, deswegen darf es nicht dazu führen, dass wir uns darauf etwas einbilden, uns besser fühlen als die anderen oder vielleicht niedriger fühlen als die anderen oder dass durch die Gaben, die Gott in uns hineingelegt hat, Streit in die Gemeinde, Spaltung in die Gemeinde hineinkommt. Vielmehr sollen wir uns immer auf den Ursprung beziehungsweise den Geber der Gaben konzentrieren, so wie Paulus es in diesem Abschnitt deutlich macht. Wir sind verschieden, aber der Ursprung ist in jedem Fall Gott. Gott als der Herr. Und schlussendlich dürfen wir uns im Dienst in der Gemeinde und im Reich Gottes ganz allgemein darauf verlassen, dass Gott selbst wirken wird. Gott gebraucht deine Gabe, die du im Dienst einsetzt, um daraus eine Wirkung entstehen zu lassen. Das sehen wir, ne? Die Gabe, den Dienst und die Wirkung. Gott gebraucht das, was er in dich hineingelegt hat, um einen Dienst zu machen, um eine Auswirkung zu haben. Aber weißt du, nicht du musst die Auswirkung vollbringen. Da heißt es ganz am Ende, es ist derselbe Gott, der alles in allen wirkt. Die Wirkung produziere nicht ich. Ich habe keine Verfügung über das, was ich mit meiner Gabe mache. Ich kann nicht sagen, ich setze meine Gabe ein und ich werde immer dieses Ergebnis haben. Sondern ich bringe mich ein und Gott schenkt eine Wirkung. Weißt du, das kann dich entkrampfen in deinem Dienst. Es geht nicht um deine Performance. Es geht nicht um deine Leistung. Es geht nicht um das, was du auf den Boden bringen kannst, auf die Straße bringen kannst, sondern es geht darum, dass Gott alles in allen wirkt. Durch seinen Heiligen Geist. Vertraue in deinem Dienst darauf, dass Gott wirkt und dass Gott handelt. Und damit kommen wir zum letzten Punkt unseres Textes. Wir haben bisher gesehen, was der Maßstab geistlicher Gaben ist, nämlich auf Jesus Christus hinzuweisen, ihn im Mittelpunkt zu haben. Und dann haben wir im zweiten Punkt über den Ursprung geistlicher Gaben nachgedacht. Sie kommen von Gott und entfalten auch ihre Wirkung durch Gott selbst und nicht durch uns. Und jetzt kommen wir zum dritten Punkt, das Ziel geistlicher Gaben. Und ich lese uns die Verse 7 bis 11. Jedem aber wird die Offenbarung des Geistes zum Nutzen gegeben. Denn dem einen wird durch den Geist das Wort der Weisheit gegeben, einem anderen aber das Wort der Erkenntnis nach demselben Geist, einem anderen aber Glauben in demselben Geist, einem anderen aber Gnadengaben der Heilungen in dem einen Geist, einem anderen aber Wunderwirkungen, einem anderen aber Weissagung, einem anderen aber Unterscheidung der Geister, einem anderen verschiedene Arten von Sprachen, einem anderen aber Auslegung der Sprachen. Dies alles aber wirkt ein und derselbe Geist und teilt jedem besonders aus, wie er will. In diesem Text finden wir nun eine Auflistung der sogenannten Geistesgaben oder Gaben des Geistes. Da gibt es unterschiedliche Begriffe. Wenn ihr mitgezählt habt, hier gibt es 9 Gaben, die genannt sind. Römer 12, auch von Paulus geschrieben, finden wir 7 Gaben, die er da nennt. Und Epheser 4, auch von Paulus geschrieben, finden wir 5 Gaben.
Teilweise überschneiden sich diese Nennungen von Gaben, teilweise sind es aber auch unterschiedliche Gaben, die nur an einer Stelle oder nur an zwei genannt werden. Und deswegen bin ich davon überzeugt, dass diese Liste, die wir hier haben, dieser Gabenkatalog, keine abschließende Liste ist. Es ist nicht so eine Liste so, das sind alle 15 oder 9 oder was auch immer Gaben, die es gibt, die der Heilige Geist in uns bewirkt, sondern es ist beispielhaft, sind es einige Gaben benannt, mit denen der Heilige Geist in uns wirken kann oder durch uns wirkt, die er in uns hineinlegt. Was aber ganz deutlich wird, ist das Ziel dieser Gaben. In Vers 7 sagt Paulus, dass sie zum Nutzen gegeben wurden. Sie sind nicht dafür da, dass das Werkzeug, das ich in die Hand gedrückt bekomme, einfach nur im Werkzeugkasten liegt. Ich habe es mir immer angeguckt, schönes Ding, lege es rein und da verkümmert es und verstaubt. Das Werkzeug gehört auf die Baustelle. Die Gabe, die wir haben, gehört in den Einsatz, in die Gemeinde. Wir haben sie bekommen, um damit etwas zu tun. Paulus sagt, sie sind zum Nutzen gegeben. Der Heilige Geist gibt sie uns, damit wir sie einsetzen. Und der Nutzen darf sich nicht nur auf uns beziehen. Bei manchen von euch in der Übersetzung steht vielleicht auch zum Nutzen aller oder zum Nutzen der Gemeinde. Das ist bei diesem Wort, so habe ich es zumindest verstanden, im Griechischen nicht ganz klar, auf wer der Nutznießer ist, dieser Gabe, an dieser Stelle. Aber wir sehen in Kapitel 14, gleicher Abschnitt, immer noch Gaben, da spricht Paulus über die Weissagung oder prophetische Rede und Sprachenrede, Zungenrede und macht da ganz deutlich, dass es immer zum Nutzen der Gemeinde sein muss. Also der direkte Kontext gibt es vor, aber wenn wir auch zum Beispiel in Epheser 4 schauen, Epheser 4, 11 und 12, dann macht Paulus das ganz klar. Er sagt, und er hat die einen als Apostel gegeben, andere als Propheten, andere als Evangelisten, andere als Hirten und Lehrer, zur Ausrüstung der Heiligen für das Werk des Dienstes, für die Erbauung des Leibes Christi. Du hast eine Gabe zur Erbauung des Leibes Christi. Du hast eine Gabe zur Ausrüstung der Heiligen. Die Heiligen sind, es ist niemand anders als die Leute, die hier um dich sitzen. Die durch Christus Geheiligten in der Gemeinde. Dafür ist deine Gabe da. Die ist nicht für das stille Kämmerlein zu Hause da. Die ist nicht dafür da, dass sie im Werkzeugkasten verrottet. Deine Gabe ist dafür da, dass du sie einsetzt zum Nutznießen der Gemeinde. Petrus schlägt in die gleiche Kerbe. 1. Petrus 4, Vers 10. Wie jeder eine Gnadengabe empfangen hat, so dient damit einander als gute Verwalter der verschiedenartigen Gnade Gottes. Die Gabe ist nie für den Selbstzweck gegeben. Sie ist dazu da, in der Gemeinde und für die Gemeinde gebraucht zu werden. Deshalb haben wir diese Gaben. Ich werde aus Zeitgründen jetzt nicht auf die einzelnen Gaben eingehen können, aber wir werden nach dem Sommer in den Bibelabenden den ersten Korintherbrief auch durcharbeiten und vielleicht gelingt es uns, dass wir dort etwas mehr Zeit nehmen können für die einzelnen Gaben. So viel sei aber dazu gesagt, viele Theologen sehen hier generell Unterschiede in der Gruppierung von Gaben. Es gibt zum Beispiel die Wortgaben, die auch hier drin vorkommen. Die haben etwas mit der Verkündigung des Wortes Gottes zu tun. Evangelisieren, lehren, predigen und so weiter. Also wo das Wort Gottes weitergegeben wird. Das sind so die sogenannten Wortgaben. Dann gibt es Gaben, die so auf das Zwischenmenschliche abzielen. Dienen, Barmherzigkeit, geben. All solche Aspekte, die irgendwie unsere Beziehung untereinander stark betreffen. Und dann gibt es auch noch Zeichengaben, die in irgendeiner Form ein übernatürliches Eingreifen Gottes aufzeigen. Aus unserem Text würden zum Beispiel Heilung, Wunderwirkung, Geisterunterscheidung, Sprachenrede und Auslegung dieser Sprachenrede fallen. Lass mich ganz kurz, weil die Frage sicherlich aufkommt, einen Exkurs zu diesen Zeichengaben machen. Ich versuche es kurz zu halten. Manche fragen sich an dieser Stelle vielleicht, gibt es diese Zeichengaben überhaupt noch? Also diese Wunderwirkungen, wo sind sie heute? Ich persönlich würde Gott nicht absprechen, dass er heute noch genauso wirken kann. Und wenn Gott so wirken möchte, dann wird er das auch so tun, durch diese Wunderwirkungen. Aber ich glaube, diese Zeichengaben treten heute nicht mehr in der Fülle auf, wie wir sie hier zu Beginn der Gemeindezeit haben. Und das möchte ich kurz begründen mit dem, was mir beim Lesen der Bibel auffällt. Nämlich etwas Interessantes aus meiner Sicht, dass Zeichen und Wunder gehäuft, also in einer großen Häufung dann auftreten, wo Gott einen neuen Abschnitt im Heilsplan der Menschheit beginnt. Zum Beispiel, denk zurück an Mose. Mose wird eingesetzt als neuer Führer des Volkes. Das Volk Israel tritt erstmalig überhaupt als großes Volk in Erscheinung. Und wer soll das Volk leiten? Mose sagt, ja, die glauben doch gar nicht an mich. Und Gott sagt, zeig ihnen diese Zeichen, dem Volk. Aber dann auch gegenüber dem Pharao stellt Gott sich mit seiner göttlichen Autorität durch diese 10 Zeichen, diese 10 Plagen hinter Mose und autorisiert ihn als göttlichen Gesandten vor dem Pharao.
Also ein ganz starker Umschwung jetzt in der Heilsgeschichte der Menschheit und Gott bestätigt das durch Zeichen. Später sehen wir das bei Jesus, der größte Wendepunkt in der Heilsgeschichte. Da kommen die Jünger von Johannes zu Jesus und fragen ihn, bist du wirklich der von Gott Gesandte, der Christus, der Messias, der Retter? Was sagt Jesus? Ja oder nein? Nee, er sagt, guckt auf das, was ich gemacht habe, Matthäus 11. Blinde können sehen, Lahme können gehen, Tote werden auferweckt. Guckt auf die Zeichen bestätigen mich als denjenigen, der von Gott kommt. Also eine ganz starke Autorisierung, Bestätigung von Gott. Und dann bei der ersten Gemeinde in der Apostelgeschichte lesen wir auch von vielen Zeichen. Die Apostel, deren Predigt, deren Wirken durch Zeichen bestätigt wird. Da gab es die Bibel noch nicht in der Form, wie wir sie haben. Das Alte Testament ja, aber das Neue war im Werden gerade. Die Apostel schreiben gerade ihre Briefe zu der Zeit. Das heißt, heute haben wir das Wort Gottes seiner Vollständigkeit und heute messen wir alles am Wort Gottes. Aber die Apostel damals hatten diese göttlichen Zeichen als Bestätigung ihrer Sendung. Und ich glaube, heute brauchen wir diese Gaben, diese Zeichen nicht mehr in dem Maß wie die Apostel damals, weil eben alles, was wir tun, an der Bibel gemessen werden muss. Alles, was gepredigt wird, alles, was wir tun in unserem Handeln, dafür haben wir das Wort Gottes, das die Messschnur ist, das uns vorgibt und zeigt, das ist der richtige Weg. Daran muss alles ausgerichtet werden. Und wir müssen heute mit dem Wort Gottes autorisiert werden und nicht mehr durch die Zeichen. Wie gesagt, ich glaube, dass Gott immer noch diese Zeichen tun kann und auch tut, aber ich glaube nicht mehr in der Häufung, wie wir sie gerade in der Apostelgeschichte zur Zeit der ersten Gemeinde hatten. Übrigens wird es wieder eine Zeit geben, wenn ihr die Bibel bis zum Ende lest, Offenbarung 11, da treten zwei Zeugen auf, die ganz am Ende der Zeit sein werden, in einer ganz dunklen, gottlosen, furchtbaren Zeit, in der Endzeit, wo die auftreten werden, Offenbarung 11, 3 bis 6, und da heißt es auch, dass sie ganz viele Zeichen tun werden. Die haben Macht über Naturgesetze sogar, über die Natur, und werden wieder diese Zeichen tun, weil Gott dadurch bestätigen wird, das sind meine Gesandten, mit denen ich jetzt ganz stark wirken werde. So viel als kurzer Exkurs zu diesen Zeichengaben, weil die Frage vermutlich in euren Köpfen schwirrt. Viel wichtiger ist aber, und das macht Paulus ja in diesem ganzen Text deutlich, was der Zweck dieser Gaben ist. Paulus setzt den Fokus darauf, dass sie vom Geist gegeben sind und zum Nutzen der Gemeinde gebraucht werden. Wenn man alte Uhren öffnet, also nicht so eine Smartwatch, wie ich sie hier habe, dann findet man in diesen alten Uhren ein Uhrwerk, das aus ganz vielen Zahnrädern und anderen kleinen Bauteilen besteht. Das ist von einer Kirchturmuhr irgendwo aus dem Raum Mainz. Und ein Zahnrad dreht sich ja nie für sich alleine, wenn es richtig konstruiert ist. Das Zahnrad ist ja so gedacht, dass es in ein anderes hineingreift und durch das Drehen des einen Zahnrades wird das nächste in Bewegung gesetzt. Und so setzt sich das so weit fort, dass am Ende draußen am Kirchturmuhr die richtige Uhrzeit angezeigt wird. Man könnte sagen, der Erfolg eines Zahnrades besteht darin, dass die Uhrzeit am Ende angezeigt wird, dass die Uhr funktioniert. Der Einsatz eines jeden Zahnrades hat zur Folge, dass am Ende die Uhr ihrem Zweck gerecht wird. Da ist jemand draußen, schaut auf die Uhr, der sieht nicht die Zahnräder, aber der sieht die Zeiger und weiß, wie spät es ist. Der Erfolg einer geistlichen Gabe besteht darin, dass der Gemeinde gedient wird. Und daran muss alles gemessen werden. Und das ist auch das wichtigste Kriterium für deinen Einsatz im Reich Gottes. Und deshalb möchte ich dich heute mit dem Text dazu auffordern, diene der Gemeinde. Diene dem Reich Gottes. Manche von uns sind sehr aktiv im Reich Gottes, innerhalb unserer Gemeinde, auch in Diensten, die nach außen gehen, außerhalb unserer Gemeinde, aber im Reich Gottes. Und das ist gut und das ist wichtig, dass du dich mit deinen Gaben, mit deinem Werkzeug, das Gott dir in die Hand gedrückt hat, dass du dich damit einsetzt. Aber lasst mich das offen sagen, wir haben so viele Leute hier sitzen, jetzt gerade, aktuell, die zuhören, die nichts machen. Du hast dein Werkzeug in die Hand gedrückt bekommen und schmeißt es in den Werkzeugkasten und lässt es da liegen. Dafür ist das nicht da. Das ist nicht der biblische Weg.
Das ist nicht das, was Gott sich gedacht hat. Dein Werkzeug ist dafür da, dass es auf die Baustelle kommt. Deine Gabe ist dafür da, dass sie in der Gemeinde eingesetzt wird. Und dazu möchte ich dich aufrufen. Lass deine Gabe nicht verkümmern. Lass das, was Gott in dich hineingelegt hat, nicht verkümmern, sondern bring es ein. Die Gemeinde braucht das. Wir brauchen deinen Einsatz. Wir brauchen deine Gabe in unserer Gemeinde, damit wir zusammen unser Ziel erreichen können. Und weißt du, es geht in erster Linie auch gar nicht darum, dass du deine Geistesgabe genau kennst, dass du sie benennen kannst, dass du sagen kannst, ich habe die Gabe der Lehre oder der Barmherzigkeit oder was auch immer in diesen Gabenkatalogen noch auftritt. Aus meiner Sicht musst du das nicht 100% sagen können, was deine Geistesgabe ist. Ein Gabentest, den kann man ja überall machen, der kann hilfreich sein, aber ich glaube, ein Gabentest führt nicht zum Ziel, nicht schlussendlich zum Ziel, weil aus meiner Sicht das nicht der neutestamentliche Weg ist. Paulus sagt nicht, mach einen Gabentest und wenn du weißt, welche Gabe du hast, dann setz dich ein. Paulus sagt, setz dich ein, arbeite mit in der Gemeinde, pack an. Es ist in erster Linie, solltest du nicht fragen, was kann ich tun, sondern wo kann ich anpacken? Wo ist in der Gemeinde noch Platz? Wo ist in der Gemeinde noch Bedarf, dass ich mit anpacke? Rudi Tissen, ältester Pastor aus der Gemeinde in Unna, sagt dazu, es ist wichtiger, deine Geistesgabe auszuleben, als zu wissen, welche du hast. Es ist wichtiger, deine Geistesgaben auszuleben, als zu wissen, welche du hast. Klingt irgendwie paradox, ne? Aber da steckt ganz viel Wahrheit drinne. Der Heilige Geist wird deine Gabe zum Vorschein bringen. Wenn du bereit bist, dich einzusetzen, wenn du bereit bist, anzupacken, den Hammer in die Hand zu nehmen und nicht in der Kiste zu lassen, sondern auf die Baustelle zu gehen, dann wird der Heilige Geist durch dich wirken. Dann wird er das zum Vorschein bringen, was er in dich hineingelegt hat. Auch wenn du nicht genau weißt, was für eine Gabe du hast. Ich habe ja erst gesagt, dass diese Liste ist keine abschließende Liste. Vielleicht hast du ja eine Gabe, die im Neuen Testament gar nicht mit einem Namen bezeichnet wird, benannt wird. Dann kannst du einen Gabentest machen und der bringt dir nichts, weil deine Gabe da nicht drinne steht. Dein Auftrag ist es, den Hammer in die Hand zu nehmen, auf die Baustelle zu gehen und loszulegen. Und der Heilige Geist wird in dir und durch das, was du tust, deine Gabe zum Einsatz bringen. Er wird sie zur Entfaltung bringen. Der wird vielleicht auch noch andere Begabungen nutzen, die du hast, aber ganz sicher auch deine Geistesgabe. Also, diene dem Herrn und der Gemeinde. Das ist der Fokus, den Paulus hier setzen möchte. Du hast die Gabe bekommen, zum Nutzen für die Gemeinde und nicht für dich selber. Also gebrauche sie. Wir haben in diesem Predigttext drei Punkte miteinander durchdacht. Erstens, der Maßstab geistlicher Gaben. Der Heilige Geist verherrlicht immer Jesus Christus und so auch seine Gaben, die er in dich hineinlegt. Die Gabe, die du hast, führt dazu, dass Jesus Christus verherrlicht wird. Zweitens, der Ursprung geistlicher Gaben. Die Geistesgaben haben ihren Ursprung im dreieinigen Gott selbst und er wirkt in und dann auch durch uns. Aber wichtig ist, immer wieder auf den Ursprung zu fokussieren, weil uns das eint, weil uns das zusammenhält, weil uns das zusammenbringt. Und drittens, das Ziel geistlicher Gaben. Der Geist dient durch die Gaben der Gemeinde, um Gottes Reich zu bauen. Lass mich ganz zum Schluss noch einmal zurückkommen zum Werkzeugkasten. Manchmal stellen wir Menschen uns die Frage, ob wir eigentlich begabt sind. Vielleicht hast du dir die Frage auch schon gestellt. Du siehst andere in der Gemeinde und denkst, boah, die haben so tolle Gaben und was kann ich eigentlich schon? Bin ich eigentlich begabt? Diese Frage erübrigt sich für uns Christen. Wenn du ein Christ bist, also wenn du wiedergeboren bist, hast du den Heiligen Geist mit deiner Wiedergeburt bekommen und mit deiner Wiedergeburt hast du durch den Heiligen Geist deine Gaben bekommen. Du bist begabt. Du hast etwas, was der Heilige Geist in dich hineingelegt hat. Mindestens ein Werkzeug hast du in deiner Hand. Die entscheidende Frage lautet also nicht, bin ich begabt? Sie lautet vielmehr, gebrauche ich mein Werkzeug, das ich hier in der Hand habe, meine Gabe, um auf Jesus als meinen Herrn hinzuweisen und seiner Gemeinde zu dienen? Wie sieht es bei dir aus? Ist deine Gabe noch im Werkzeugkasten oder bist du mit deinem Werkzeug auf der Baustelle? Amen.

Es ist 1:46 Uhr. 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